0: Um 2 Uhr mit Olaf Knapp. Die USA haben neue Angriffe auf den Iran gestartet. Das hat das US-Regionalkommando CENTCOM am späten Abend bestätigt. Aus der Nachrichtenredaktion Gisela Former.
1: Das Ziel sei zu verhindern, dass der Iran Handelsschiffe in der Straße von Hormuz attackiere, teilte das US-amerikanische Militär mit. Es ist bereits die vierte Angriffswelle der USA, seit die Feindseligkeiten in der vergangenen Woche wieder aufflammten. Nach Medienberichten richteten sich die jüngsten US-Attacken gegen Raketenstellungen und Anlagen zur Luftabwehr sowie gegen Schiffe der iranischen Revolutionsgarden. UN-Generalsekretär Guterres schrieb auf der Plattform X, er sei zutiefst besorgt über die erhebliche Eskalation. Er rief beide Seiten auf, sofort wieder Verhandlungen aufzunehmen.
0: Die Bundesregierung will die Tabaksteuer stärker erhöhen als bisher vorgesehen. Das geht aus einer sogenannten Formulierungshilfe des Finanzministeriums für die Koalitionsfraktionen hervor, die dem Redaktionsnetzwerk Deutschland vorliegt. Bis zum Jahr 2030 soll demnach der Preis für eine Packung Zigaretten schrittweise auf 11,78 Euro steigen. Das wären etwa 40 Cent mehr als bisher vorgesehen. Grund für die Änderung ist den Angaben zufolge eine Lücke im Bundeshaushalt. Bei einer Brandkatastrophe in der thailändischen Hauptstadt Bangkok sind nach offiziellen Angaben mindestens 27 Menschen ums Leben gekommen. Medienberichten zufolge liegt die Zahl noch höher. Zudem ist von zahlreichen Verletzten die Rede. Ob sich darunter auch Touristen befinden, ist noch nicht bekannt. Der betroffene Pub liegt im Bezirk Chatuchak von Bangkok, der vor allem an Wochenenden von Zehntausenden Menschen besucht wird, darunter auch viele Ausländer. Warum das Feuer in dem Lokal ausbrach, ist unklar. Der Hamburger Alexander Zverev hat das Finale des Tennisturniers von Wimbledon verloren. Er musste sich dem Weltranglisten-Ersten Jannik Sinner aus Italien geschlagen geben. Aus London Matthias Kammann.
2: Schlüsselmoment war das achte Spiel des dritten Durchgangs, als Zverev zum ersten Mal seinen Aufschlag abgeben musste und kurz darauf den dritten Satz verlor. Nach 3 Stunden und 46 Minuten hatte Sinner schließlich 6:7, 7:6, 6:3 und 6:4 gewonnen und damit seinen Titel aus dem Vorjahr erfolgreich verteidigt. Alexander Zverev hat ein großartiges Turnier gespielt. Zum Triumph reichte es allerdings nicht ganz.
0: Das Wetter in Deutschland. Nachts im Norden und Osten wolkig. An der Ostsee einzelne Schauer oder Gewitter möglich. Tiefstwerte 21 bis 12 Grad. Am Tage im Norden und Nordosten teils wolkig mit Schauern oder Gewittern, im Westen und Süden länger heiter. Höchstwerte 23 bis 36 Grad. Am Dienstag dann heiter, teils wolkig, gebietsweise Schauer oder Gewitter 24 bis 36 Grad. Es ist 2.03 Uhr.
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1: Um 3 Uhr mit Olaf Knapp. Die Bundesregierung will die Tabaksteuer stärker erhöhen als bisher vorgesehen. Das geht aus einer sogenannten Formulierungshilfe des Bundesfinanzministeriums für die Koalitionsfraktionen hervor, die dem Redaktionsnetzwerk Deutschland vorliegt. Aus der Nachrichtenredaktion Simeon Laux.
2: Bis zum Jahr 2030 soll der Preis für eine Packung Zigaretten schrittweise auf 11,78 Euro steigen. Das wären etwa 40 Cent mehr als bisher vorgesehen. Grund für die Änderung ist demnach eine Lücke im Bundeshaushalt. Aus Regierungskreisen heißt es laut dem Bericht, die Anhebung dient nicht nur der Haushaltskonsolidierung, sondern auch dem Schutz der öffentlichen Gesundheit. Konkret soll der Tabaksteueranteil von aktuell rund 4 Euro in den kommenden Jahren auf 6,19 Euro klettern.
1: Das US-Militär hat erneut den Iran angegriffen. Damit solle die Fähigkeit des Landes geschwächt werden, zivile Seeleute und Handelsschiffe bei der Durchfahrt durch die Straße von Hormuz zu attackieren, teilten die US-Streitkräfte mit. Medienberichten zufolge richteten sich die US-Angriffe gegen Raketenstellungen und Anlagen zur Luftabwehr sowie gegen Schiffe der iranischen Revolutionsgarden. Das Außenministerium in Teheran verurteilte die Bombardements. Diese hätten alle diplomatischen Bemühungen der vergangenen Monate zunichte gemacht. Die Zahl der Todesopfer bei dem verheerenden Waldbrand in Südspanien ist auf 13 gestiegen. Zuletzt sei eine Britin im Krankenhaus ihren Verletzungen erlegen, teilten die Behörden der Region Andalusien mit. Das Feuer war am vergangenen Donnerstag ausgebrochen und hat rund 7000 Hektar Land niedergebrannt. Etwa 1500 Menschen mussten das Gebiet zwischenzeitlich verlassen. Den Behörden zufolge breitet sich das Feuer inzwischen nicht weiter aus. Der Hamburger Alexander Zverev hat das Finale des Tennisturniers von Wimbledon verloren. Er musste sich dem Weltranglisten-Ersten Jannik Sinner aus Italien geschlagen geben. Aus London Matthias Kammann.
3: Schlüsselmoment war das 8. Spiel des 3. Durchgangs, als Zverev zum ersten Mal seinen Aufschlag abgeben musste und kurz darauf den 3. Satz verlor. Nach 3 Stunden und 46 Minuten hatte Sinner schließlich 6:7, 7:6, 6:3 und 6:4 gewonnen und damit seinen Titel aus dem Vorjahr erfolgreich verteidigt. Alexander Zverev hat ein großartiges Turnier gespielt. Zum Triumph reichte es allerdings nicht ganz.
1: Das Wetter in Deutschland. In der Nacht im Norden und Osten wolkig, an der Ostsee einzelne Schauer oder Gewitter möglich. Tiefstwerte 21 bis 12 Grad. Am Tage dann im Norden und Nordosten teils wolkig mit Schauern oder Gewittern. Im Westen und Süden dagegen länger heiter, Höchstwerte 23 bis 36 Grad. Es ist 3.03 Uhr.
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1: Um 4 Uhr mit Olaf Knapp. Die Bundesregierung will die Tabaksteuer stärker erhöhen als bisher vorgesehen. Das geht aus einer sogenannten Formulierungshilfe des Bundesfinanzministeriums für die Koalitionsfraktionen hervor, die dem Redaktionsnetzwerk Deutschland vorliegt. Aus der Nachrichtenredaktion Simeon Laux.
2: Bis zum Jahr 2030 soll der Preis für eine Packung Zigaretten schrittweise auf 11,78 Euro steigen. Das wären etwa 40 Cent mehr als bisher vorgesehen. Grund für die Änderung ist demnach eine Lücke im Bundeshaushalt. Aus Regierungskreisen heißt es laut dem Bericht, die Anhebung dient nicht nur der Haushaltskonsolidierung, sondern auch dem Schutz der öffentlichen Gesundheit. Konkret soll der Tabaksteueranteil von aktuell rund 4 Euro in den kommenden Jahren auf 6,19 Euro klettern.
1: Das US-Militär hat erneut den Iran angegriffen. Damit solle die Fähigkeit des Landes geschwächt werden, zivile Seeleute und Handelsschiffe bei der Durchfahrt durch die Straße von Hormuz zu attackieren, teilten die US-Streitkräfte mit. Medienberichten zufolge richteten sich die US-Angriffe gegen Raketenstellungen und Anlagen zur Luftabwehr sowie gegen Schiffe der iranischen Revolutionsgarden. Das Außenministerium in Teheran verurteilte die Bombardements. Diese hätten alle diplomatischen Bemühungen der vergangenen Monate zunichte gemacht. In Brüssel legt ein Expertengremium heute Empfehlungen für eine Regulierung von Social Media vor. Konkret geht es auch um Altersbeschränkungen. Aus Brüssel, Katrin Schmidt.
3: Ein Expertenrat hat im Auftrag der Kommissionschefin im vergangenen halben Jahr Erkenntnisse und Erfahrungen zum Einfluss von Social Media und zur Wirkung von Altersgrenzen untersucht. Die heutigen Empfehlungen sind nicht bindend. Es liegt an den einzelnen EU-Staaten, ein konkretes Mindestalter für die Nutzung der Plattformen festzulegen. Die EU-Kommission hat aber zuletzt auch vor einer Zersplitterung in nationale Systeme gewarnt. Aus gutem Grund. Denn wer digitale Altersgrenzen auch technisch durchsetzen will, kommt um die großen Online-Plattformen kaum herum. Und TikTok, Instagram und Co. zusätzliche Pflichten aufzuerlegen, wie sich zum Beispiel auf eine technische Altersverifikation einzulassen, das ist alleinige Zuständigkeit der EU-Kommission.
1: Die Zahl der Todesopfer bei dem Waldbrand in Südspanien ist auf 13 gestiegen. Zuletzt sei eine Britin im Krankenhaus ihren Verletzungen erlegen, teilten die Behörden von Andalusien mit. Das Feuer hat rund 7000 Hektar Land niedergebrannt. Den Behörden zufolge breitet es sich nicht weiter aus. Der Hamburger Tennisprofi Alexander Zverev hat das Finale in Wimbledon verloren. Er unterlag dem Weltranglisten-Ersten Jannik Sinner aus Italien in 4 Sätzen. Das Wetter in Deutschland. Tagsüber im Norden und Nordosten teils wolkig mit Schauern oder Gewittern. Im Westen und Süden dagegen länger heiter. Höchstwerte 23 bis maximal 36 Grad. Es ist 4.03 Uhr.
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James Blake mit Death of Love von seinem neuen 7. Album Trying Times. Eine persönliche Reflexion turbulenter Zeiten und zugleich eine großzügige Öffnung nach außen ist diese Platte ein Zeugnis von Chaos, Zweifel und dennoch aufflammende Hoffnung auf eine Gemeinschaft, die ihn trägt. Trying Times, die neue Platte von James Blake. Und hier ist sie, eure frühstücksvolle Musik nur für Erwachsene. Und die, die es einmal werden wollen, ja, in der ersten Stunde erwartet euch Musik. Unter anderem von Etta Breen, von The Rolling Stones, Beck, The Womack Sisters, The Loft, Lamb Shop und weitere neue und alte Tonträger und Tonträgerinnen. Eine neue Tonträgerin kommt von der amerikanischen Band Channel Beats. Eigentlich ist es keine Band, sondern ein, ja, so eine Art Projekt. So viel dazu erstmal zu Beginn. Und von Channel Beats ist ein neues Album zu erwarten. Das zweite Studioalbum Your Day Will Come. Vorab haben wir hier eine Single von Channel Beats aus Brooklyn, New York. Und die Single heißt Song for the Messenger.

Das Leben scheint ein langer, ruhiger Fluss zu sein. Ähnlich wie dieser faszinierende Song von Ed O'Brien, Gitarrist von Radiohead, der sein zweites Soloalbum in der Pipeline hat. Das heißt, Blue Morpho soll Mitte Mai erscheinen. Und wir hörten den knapp 8 Minuten langen Album-Opener mit dem Titel Incantations. Hypnotische Psychedelic-Folk-Musik mit strahlenden Gitarrenflächen und dieser ruhigen, organischen Dynamik. Finde ich großartig, den Song. Ich bin sehr gespannt auf das Album insgesamt. Und davor hörten wir aus Brooklyn, New York, Channel Beats mit Song for the Messenger. Auch das eine Vorab-Single zum kommenden Album. Und in dem Stil geht es weiter. Allerdings ein etwas größerer Name, nämlich The Rolling Stones mit In the Stars. Kündigen The Rolling Stones hier ein neues Album an. Das trägt den Titel Foreign Tongues. Soll Mitte Juli erscheinen, nach dem Album Hackney Diamonds von 2023. Und dieser Song klingt eigentlich nicht wie ein üblicher Rolling Stones Song. Er ist ein bisschen poppiger und gerade deswegen interessant. Und hier ist er, hier The Rolling Stones für euch mit In the Stars.

The Rolling Stones mit In the Stars, die neue Single zum kommenden Album Foreign Tongues. Der typische Stones-Riff war hier zu hören mit einem eingängigen Refrain, In the Stars, ebenso heißt der Song. Und zu hören werden auf dem Album der 2021 verstorbene Charlie Watts, da gibt es wohl noch Schlagzeugspuren in einem Song, sowie Paul McCartney, Stevie Winwood, Robert Smith von The Cure wird dabei sein, Chad Smith von Red Hot Chili Peppers. Man darf gespannt sein auf die neue Platte von den Rolling Stones. Allerdings das Cover, naja, also guckt euch das mal an im Internet. Mir gefällt das Cover eher so semi bis gar nicht. So, jetzt gibt's noch neue Musik. Beck ist back sozusagen. Es gibt eine neue Single von Beck Hansen und die ist so ein bisschen im folkigen Stil von Sea Change zum Beispiel. Und die Single heißt Ride Lonesome. Hier ist für euch Beck.

Wir hörten nacheinander Beck mit der Single Right Lonesome und anschließend die amerikanische Band The Womack Sisters mit Chauffeur, die erste Single aus dem kommenden Debütalbum dieser herausragenden Band, dieses herausragenden Soul-Frauentrios. In diesem Song erzählen die drei von den Schwierigkeiten und Herausforderungen, denen sie jeweils gegenüberstanden, als sie versuchten, als Uber-Fahrerin, also als Taxifahrerin, ihre Miete zu verdienen. In ihren jeweiligen Strophen schildern sie den Kampf, den sie führen mussten, um über die Runden zu kommen, während sie größere Ambitionen hatten, und setzten sich mit der Sinnlosigkeit auseinander, magere Fahrgelder zu Mietgeld zusammenkratzen zu wollen. Hat nicht so richtig geklappt. Hoffentlich starten sie jetzt als Musikerin mit ihrem Debütalbum durch. Ja, und hier ist sie, eure Frühstückswelle Musik, nur für Erwachsene und die, die es einmal werden wollen.

Letzte Woche bereits habe ich es gesagt, das ist für mich eine der Singles des Jahres. Die Band heißt The Loft, die Single Sad Comedian, und die ist zu finden auf dem kommenden zweiten Album der Band. Kommendes, glaube ich, gerade erschienen, es heißt Badges und davor. Ich sage es gern nochmal, weil ich eben eine Anfrage bekommen habe. Ich habe vielleicht ein bisschen undeutlich gesprochen oder ich habe den Titel gar nicht genannt. Wir hörten davor The Womack Sisters mit Chauffeur, also Chauffeur geschrieben, Chauffeur, glaube ich, in Englisch ausgesprochen. Ja, The Loft, das Album Badges und der Song Sad Comedian. Jetzt wieder Zukunftsmusik. Lamb Shop geben die Veröffentlichung ihres neuesten Albums bekannt. Punching the Clown wird es heißen, soll Ende August erscheinen. Und jetzt bereits erscheint mit Weekend die erste Auskopplung daraus, auf der der Bandleader Kurt Wagner gemeinsam mit Andrew Broder an der Gitarre, Justin Vernon am Banjo und einen kompletten Chor unter der Leitung von Blake Morgan zu hören ist. Und ja, wir halten also fest, der musikalische Lamb Shop Kosmos im Jahr 2026 besteht aus Stimme, Chor, Banjo und Gitarre. Mehr braucht wohl das Album Punching the Clown nicht. Ich bin gespannt, ob sich das auch bewahrheitet. Auf jeden Fall jetzt für euch sehr entspannt, natürlich wie immer, Lamb Shop mit Weekend. Mhm.

Das ist der norwegische Gitarrist Eivind Aarseth mit seinem Fortet und einem Track von seinem neuen Album Strange Hands. Der Track heißt Slumberjack. Ja, manche Gitarristen spielen Akkorde, andere bauen Räume und Eivind Aarseth gehört ja zur zweiten Kategorie und hat diese Ästhetik zwischen Ambient Jazz und Post-Rock über Jahrzehnte konsequent weiterentwickelt, ohne sie irgendwie zu verwässern. Und Strange Hands ist die neue Platte und zeigt ihn nun erstaunlich direkt mit einer spürbaren Öffnung. Das hat man vielleicht gemerkt, zu rockigeren, fast songhaften Formen, aber ohne jede Anpassung zu Konventionen. Eivind Aarseth Fortet mit Gastmusikerin. Ja, jetzt gibt es noch weitere neue Musik. Im Januar bereits überraschte uns Father John Misty mit dem Song The Old Law. Und nun legt er nach. Joshua Tillman heißt er ja eigentlich bürgerlich. Der Song heißt The Payoff und er klingt beim ersten Hören fast wie ein schmieriger Verkäufer-Pitch und entfaltet dabei genau die Art von dunkel-lakonischen Witz, für den Josh Tillman alias Father John Misty bekannt ist. Darunter brodelt jedoch etwas Beunruhigenderes, ein Gefühl totaler Ohnmacht, das sich immer weiter aufschaukelt, bis der Song am Ende in einem mantraartig wiederholten There's nothing you can do versinkt. Klassischer Tillman eben zwischen Sarkasmus und Verzweiflung und mal wieder erschreckend zeitgemäß.

Die Welt mag aus den Fugen sein. Electric Love, das Debütalbum von Brother Wallace, schweißt zumindest für ein paar Momente Seele und Körper wieder zusammen. Dafür gibt es Soul-Musik, die Quadratur des Kreises der Gefühle. Electric Love, wie gesagt, heißt diese tolle Platte. Wir hörten daraus den Eröffnungssong Who's That? Und jetzt kommt Max Turner, ein Berliner Musiker, der gerade sein Comeback-Album veröffentlicht hat. Das heißt Seeds of the Unknown. Und für euch daraus der Song Time and Space.

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1: Um 5 Uhr mit Olaf Knapp. Die Bundesregierung will die Tabaksteuer stärker erhöhen als bisher vorgesehen. Das geht aus einer sogenannten Formulierungshilfe des Bundesfinanzministeriums für die Koalitionsfraktionen hervor, die dem Redaktionsnetzwerk Deutschland vorliegt. Aus der Nachrichtenredaktion Simeon Laux.
2: Bis zum Jahr 2030 soll der Preis für eine Packung Zigaretten schrittweise auf 11,78 Euro steigen. Das wären etwa 40 Cent mehr als bisher vorgesehen. Grund für die Änderung ist demnach eine Lücke im Bundeshaushalt. Aus Regierungskreisen heißt es laut dem Bericht, die Anhebung dient nicht nur der Haushaltskonsolidierung, sondern auch dem Schutz der öffentlichen Gesundheit. Konkret soll der Tabaksteueranteil von aktuell rund 4 Euro in den kommenden Jahren auf 6,19 Euro klettern.
1: Das US-Militär hat erneut den Iran angegriffen. Damit solle die Fähigkeit des Landes geschwächt werden, zivile Seeleute und Handelsschiffe bei der Durchfahrt durch die Straße von Hormuz zu attackieren, teilten die US-Streitkräfte mit. Medienberichten zufolge richteten sich die US-Angriffe gegen Raketenstellungen und Anlagen zur Luftabwehr sowie gegen Schiffe der iranischen Revolutionsgarden. Das Außenministerium in Teheran verurteilte die Bombardements. Diese hätten alle diplomatischen Bemühungen der vergangenen Monate zunichte gemacht. Ein an Ebola erkrankter US-Staatsbürger ist in der Nacht in Frankfurt am Main gelandet und befindet sich nun im dortigen Universitätsklinikum. Es ist ein Mitarbeiter einer humanitären Organisation in der Demokratischen Republik Kongo. Ob es sich um einen Mann oder eine Frau handelt, blieb zunächst offen. Bereits im Mai war ein US-amerikanischer Arzt in Deutschland behandelt worden. Er hatte die Krankheit knapp überlebt. Der Hamburger Tennisprofi Alexander Zverev hat das Finale des Turniers in Wimbledon verloren. Er unterlag dem Weltranglisten-Ersten Jannik Sinner aus Italien in 4 Sätzen. Aus London Ina Kast.
3: Auf der Pressekonferenz nach dem verlorenen Finale konnte Alexander Zverev lächeln. Die Niederlage sei für ihn leichter zu verkraften, weil er vor einem Monat den Titel bei den French Open geholt habe. Zverev machte es der Nummer 1 Jannik Sinner im Wimbledon-Finale lange Zeit schwer. Der Knackpunkt war allerdings der 3. Satz, als Zverev ein Break kassierte und kurz zuvor auf dem Rasen des Center Courts ausgerutscht war. Er überstreckte dabei sein Knie, das direkt nach dem Finale laut Zverev ordentlich geschwollen war. Der 29-Jährige blickt auf 2 sehr starke Wochen in Wimbledon zurück und hat nun bei allen 4 Grand-Slam-Turnieren das Endspiel erreicht.
1: Das waren die Nachrichten. Das Wetter in Deutschland. Tagsüber im Norden und Nordosten teils wolkig, mit Schauern oder Gewittern, im Westen und Süden länger heiter, Höchstwerte 23 bis 36 Grad. Dienstag heiter, teils wolkig, gebietsweise Schauer oder Gewitter, 24 bis 36 Grad. Es ist 5.03 Uhr.
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Hier ist eure Frühstücksfälle Musik nur für Erwachsene und die, die es einmal werden wollen. Schön, dass ihr dabei seid. Ja, der Bandname der gerade gehörten Musik ist herausfordernd. Die nennen sich nämlich Kyoto, angelehnt an die kulturell bedeutende japanische Stadt Kyoto. Und die so ambitionierte wie zugängliche Musik von Kyoto dürfte aber vielen Fans von Trip-Hop, Soul und Jazz gefallen. Dass dieses britische Bandprojekt im Art-Pop-Sektor irgendwie unterwegs sein könnte, lässt schon sein ungewöhnlicher, exotischer und vielleicht auch ein bisschen prätentiös klingender Name erahnen, in Kyoto. Und so nennen sich die frühere Lamp-Sängerin Lou Rhodes und der Songschreiber-Pianist Rowan Hayes als enorm toller Begleiter verstärktes Duo, das nun mit seinem zweiten Album eine tatsächlich sehr kunstvolle Mixtur aus Trip-Hop, Retro-Soul, Elektropop und Jazz vorliegt. Die Platte heißt, wenn ich das hier richtig sehe, Black Salt, also schwarzer Salz. Wir hörten daraus zu Beginn der zweiten Stunde den Song Warpaint und hier noch ein weiterer Song daraus, Kyoto, noch einmal mit Walking Backwards.

Zum Schluss hörten wir Low Cut Connie alias Adam Weiner mit der neuen Single Can't Be Wrong aus seinem kommenden Album Living in the USA. Über den Song selbst erklärte Weiner folgendes, ich zitiere, die Welt steht in Flammen, also lass uns wild werden. Ein Teil der Arbeit an diesem Protestalbum bestand darin, die Frage zu beantworten, wie wir aktiv werden können, wenn die Dinge in Amerika und auf der ganzen Welt schief laufen. Für mich lautet die Antwort, tagsüber protestieren und nachts feiern, wir können beides tun. So beschissen das Jahr 2026 auch ist, hier ist mein Beitrag zum Sommerhit 2026. So weit Adam Weiner alias Low Cut Connie mit seinem Kommentar zu seiner neuen Single Can't Be Wrong. Die Frage ist, ob das wirklich ein Sommerhit werden könnte. Ich finde schon. Hier ist eure Frühstückswelle. Musik nur für Erwachsene und die, die es einmal werden wollen.

Das, was wir gerade gehört haben, ist das Bandkonglomerat um Mark Clifford, besser bekannt unter dem Namen Seafeel, seit 11 Jahren mal wieder eine neue Platte. Vor 2 Jahren gab es 2 EPs und die neue Platte von Seafeel heißt Soul HZ, enthält 9 elektronische Indie-Dinger, die Ambient Experiment, Tanz und Indie ja unnachahmlich vermengen. Und wir hörten ein Track daraus, nämlich Until Now, irgendwie sublim, dubbig, wummernd, stolpernd, rumpeln, aber immer faszinierend. Seafeel waren das eben, wie gesagt, mit Until Now. Und jetzt geht es weiter mit einem Song von Stevie Wonder. Ja, auch der ist hier mal wieder im Programm. Das war ein Tipp von Ole Schulz-Weber, dem ich hiermit ganz herzlich danke. Er hat noch ein paar andere Tipps für diese Sendung gegeben, aber lange nicht gehört und ihr vielleicht auch nicht. Der Beat der frühen Jahre mit Stevie Wonder und Master Blaster Jammin'.

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Master Blaster Jammin' von Stevie Wonder. Jetzt wieder in die Gegenwart zur niederländischen Band Personal Trainer. Die kündigen ihr neues Album an mit dem Titel, mit dem sehr schönen Titel Human Assholes. Soll im September erscheinen und vorab gibt es eine Single. Die hat den charmanten Namen Punch Drunk Love. Ein Titel, der seinen Namen dem gleichnamigen Film von Paul Anderson entlehnt. Es gibt auch ein sehr charmantes Video zu dieser Single. Und Frontmann und Songschreiber Willem Smith sagt zu Punch Drunk Love: Punch Drunk Love erinnerte mich an ein sehr starkes Gefühl, verliebt zu sein oder zumindest von jemandem hingerissen zu sein, was dann zu einer Obsession führen kann.

Von ihrer neuen Platte Human Assholes, die die niederländische Band Personal Trainer mit Punch Drunk Love. Ein Song, der von einer Obsession handelt, von einer Liebesobsession. Jetzt gibt es ein Projekt der in Los Angeles lebenden Musikerin Asnef Kokejian, die das Projekt nennt sich Beduin, und wir hören die dritte Single aus dem neuen Album Neon Summer Skin. Die Single heißt On My Own.

Das sind ja wirklich makellose George Harrison 70er Jahre Vibes. Eine ja, kontemplative Ballade mit Klavier, Schlagzeug und Orchester von Bedouin alias der Asnif Kokejian, so heißt die Musikerin, stammt aus Saudi-Arabien, lebt aber in Los Angeles und veröffentlicht unter dem Namen Bedouin, Projektnamen Bedouin Musik. Demnächst erscheint ihr Album Nie in Summer Skin. Und daraus hörten wir die Vorab-Single On My Own. Hier ist eure Frühstückswelle Musik nur für Erwachsene und die, die es einmal werden wollen. Ich wurde geboren an einem Fluss und seitdem treibe ich dahin. 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Das ist die erste Strophe aus einem der schönsten deutschsprachigen Songs überhaupt, in meinen Ohren jedenfalls, den ich immer und immer mal wieder hören möchte, will, muss, auch um mich zu trösten. Und jetzt hat er mal wieder den Weg in die Frühstückshölle für euch gefunden. Die Rede ist von Das Leichteste der Welt von Kit Kopphausen.

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Hier ist eure Frühstückswelle Musik nur für Erwachsene und die Sommer werden wollen. Nacheinander hörten wir Musik von Nils Koppbruch und Gisbert Kniphausen von ihrem gemeinsamen Projekt Kit Koppbruch, auch vom gleichnamigen Album. Der großartige Song, das leichteste der Welt. Und anschließend neue Musik von der amerikanischen Band Bleachers. Die veröffentlichen ihr neues 5. Studioalbum mittlerweile, Everyone for 10 Minutes. Und daraus hörten wir die Vorab-Single I'm Not Joking. Und die haben bestimmt auch Sly and the Family Stone gehört. Das merkt man so ein bisschen. Das ist eine der Inspirationsquellen für diese tolle Popband aus Amerika, Bleachers. Und da der Name schon mal gefallen ist, hier der Beat der frühen Jahre, Sly and the Family Stone mit Everybody's a Star.

Wir hatten nacheinander Sly and the Family Stone mit Everybody's a Star und dann Aldous Harding, neuseeländische Musiker mit Coats, zu finden auf ihrer neuen Platte, siebte Platte mittlerweile schon, Train on the Island. Und beim Hören dieses Albums stellt sich die Frage, ja, der Weg ist das Ziel oder ist das nicht so? Wir kennen natürlich alle diesen Spruch bei Aldous Harding. Ist das so, die tut gar nicht erst so, als gäbe es in ihrer Musik irgendeine Endstation oder ein Ergebnis, das es anzustreben gilt. Also für sie gilt dieser Spruch, die Musikerin scheint sich weiterhin nicht besonders dafür zu interessieren, wohin ihre Songs führen. Passend und dadurch vielleicht auch ironisch, dass Train on the Island sich eher im Kreise als durchgehend nach vorne bewegt. Und was diese Beschreibung wenig spektakulär ausmacht, als wie sie klingt, das bleibt die große Stärke dieser Musikerin, dieser Künstlerin und ihres siebten Albums. Hier ist noch ein weiterer Song, daraus hörten erst Coats und hier ist nochmal mit Aldous Harding mit I Ate the Most.

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1: Um 6 Uhr mit Michael Hafke. Die Bundesregierung will die Tabaksteuer stärker erhöhen als bisher vorgesehen. Das geht aus einer sogenannten Formulierungshilfe des Bundesfinanzministeriums für die Koalitionsfraktionen hervor, die dem Redaktionsnetzwerk Deutschland vorliegt. Aus der NDR Nachrichtenredaktion Simeon Laux.
2: Bis zum Jahr 2030 soll der Preis für eine Packung Zigaretten schrittweise auf 11,78 Euro steigen. Das wären etwa 40 Cent mehr als bisher vorgesehen. Grund für die Änderung ist demnach eine Lücke im Bundeshaushalt. Aus Regierungskreisen heißt es laut dem Bericht, die Anhebung dient nicht nur der Haushaltskonsolidierung, sondern auch dem Schutz der öffentlichen Gesundheit. Konkret soll der Tabaksteueranteil von aktuell rund 4 Euro in den kommenden Jahren auf 6,19 Euro klettern.
1: Die USA und der Iran haben sich erneut gegenseitig attackiert. Die US-Armee meldete die vierte Angriffswelle auf die Islamische Republik innerhalb von nur einer Woche. Medienberichten zufolge wurden Raketenstellungen und Anlagen zur Flugabwehr beschossen. Auch seien Schiffe der Revolutionsgarden beschossen worden. Zur Begründung verwies das US-Militär auf iranische Attacken auf Tanker in der für den weltweiten Ölhandel wichtigen Straße von Hormus. Der Iran reagierte auf die neuen Bombardements nach eigenen Angaben mit weiteren Angriffen auf mehrere Golfstaaten. Auch verurteilte die Führung in Teheran die US-Militärschläge. Damit würden alle diplomatischen Bemühungen der vergangenen Monate zunichte gemacht. In Brüssel legt ein Expertengremium heute Empfehlungen dazu vor, wie Social-Media-Plattformen reguliert werden könnten. Konkret geht es unter anderem um Altersbeschränkungen. Aus Brüssel, Katrin Schmidt.
3: Kommissionschefin von der Leyen hat den Schutz von Kindern und Jugendlichen vor rund einem Jahr zu einer der Prioritäten ihrer Amtszeit gemacht. Vor der heutigen Präsentation hat sie bereits erklärt, Argumente für einen verzögerten Zugang von Kindern und Jugendlichen zu Social Media gewinnen an Gewicht. Ein Expertenrat hat im Auftrag der Kommissionschefin im vergangenen halben Jahr Erkenntnisse und Erfahrungen zum Einfluss von Social Media und zur Wirkung von Altersgrenzen untersucht. Die heutigen Empfehlungen sind nicht bindend. Es liegt an den einzelnen EU-Staaten, ein konkretes Mindestalter für die Nutzung der Plattform festzulegen. Die EU-Kommission hat aber zuletzt auch vor einer Zersplitterung in nationale Systeme gewarnt. Aus gutem Grund. Denn wer digitale Altersgrenzen auch technisch durchsetzen will, kommt um die großen Online-Plattformen kaum herum. Und TikTok, Instagram und Co. zusätzliche Pflichten aufzuerlegen, wie sich zum Beispiel auf eine technische Altersverifikation einzulassen, das ist alleinige Zuständigkeit der EU-Kommission.
1: Die von Bundesfamilienministerin Prien geplanten Änderungen beim Unterhaltsvorschuss stoßen auf Kritik. Die Leistung soll nach dem Willen der CDU-Politikerin künftig nur noch bis zum 16. statt bis zum 18. Geburtstag überwiesen werden. Das Kinderhilfswerk wirft Prien vor, damit Menschen zu treffen, die ohnehin schon wenig hätten. Grünen-Fraktionschefin Hasselmann kritisierte, Union und SPD versuchten, ihre Haushaltslöcher auf dem Rücken von Familien und Kindern zu sanieren. Einen Unterhaltsvorschuss können Alleinerziehende beantragen, wenn der getrennt lebende Elternteil keinen oder zu wenig Geld für die Kinder zahlt. Der Staat springt dann ein, die Höhe variiert je nach Alter des Kindes. Bei einer Brandkatastrophe in der thailändischen Hauptstadt Bangkok sind nach offiziellen Angaben mindestens 27 Menschen ums Leben gekommen. Medienberichten zufolge liegt die Zahl noch höher. Zudem ist von zahlreichen Verletzten die Rede. Ob sich darunter auch Touristen befinden, ist noch nicht bekannt. Der betroffene Pub liegt in einem Bezirk von Bangkok, der vor allem an Wochenenden von Zehntausenden Menschen besucht wird, darunter auch viele Ausländer. Warum das Feuer in dem Lokal ausbrach, ist unklar. Der Hamburger Tennisprofi Alexander Zverev hat das Finale des Turniers in Wimbledon verloren. Er unterlag dem Weltranglisten Ersten Jannik Sinner aus Italien in 4 Sätzen. Aus London Ina Kast.
4: Auf der Pressekonferenz nach dem verlorenen Finale konnte Alexander Zverev lächeln. Die Niederlage sei für ihn leichter zu verkraften, weil er vor einem Monat den Titel bei den French Open geholt habe. Zverev machte es der Nummer 1 Jannik Sinner im Wimbledon-Finale lange Zeit schwer. Der Knackpunkt war allerdings der dritte Satz, als Zverev ein Break kassierte und kurz zuvor auf dem Rasen des Center Courts ausgerutscht war. Er überstreckte dabei sein Knie, das direkt nach dem Finale laut Zverev ordentlich geschwollen war. Der 29-Jährige blickt auf zwei sehr starke Wochen in Wimbledon zurück und hat nun bei allen 4 Grand-Slam-Turnieren das Endspiel erreicht.
1: Und das waren die Nachrichten. Das Wetter in Norddeutschland Es gibt erst verbreitet noch Nebel, dann wechseln sich Sonne und Wolken ab, sind auch Schauer und Gewitter möglich und das bei Höchstwerten von 21 Grad an den Küsten und bis 31 Grad etwa in Salzbergen im Emsland. Morgen dann wieder gibt es viel Sonne, dazu auch einige Wolken und es bleibt so heiß, 21 bis 32 Grad. Am Mittwoch ebenfalls viel Sonnenschein und das dann bei 22 bis 33 Grad. Es ist 6.05 Uhr.
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Ihn braucht man eigentlich gar nicht vorzustellen. Seine Stimme ist unverkennbar, sofort wiedererkennbar. Natürlich war das Peter Gabriel mit einem neuen Song. Won't Stand Down heißt der Song. Ein Song, der bewusst auf Haltung setzt. Im Kern geht es wohl darum, eine Form von Aktivismus zu ermutigen. Und das ist schon die fünfte Vorab-Single zum kommenden Album. O/I kommt demnächst raus. Und inspiriert ist er unter anderem von Marvin Gaye's Sexual Healing. Der greift hier die rhythmischen Elemente auf und entwickelt sie eigenständig und eigenwillig weiter. Ja, was für ein Beginn für eure Frühstückswelle. Das ist sie nämlich. Musik nur für Erwachsene und die, die es einmal werden wollen. Denn nur gute Musik ist besser. Schön, dass ihr immer noch dabei seid oder gerade erst hier angekommen seid. Euch erwartet Musik unter anderem von James Dean Bradfield, von The Walker Brothers, von Phoenix, Morrissey, The Go-Betweens und weitere. Eine mit neuere und viele ältere Tonträger und Tonträgerinnen. Eine etwas ältere Tonträgerin, der Beat der ganz so frühen Jahre, kommt von dem gerade erwähnten walisischen Musiker James Dean Bradfield. Und ihr fragt euch sicherlich, James Dean Bradfield, habe ich schon mal gehört, natürlich Sänger, Gitarrist der Band Manic Street Preachers. Aber er war auch solo unterwegs. Es gibt zwei Soloplatten von ihm. Und wir hören ihn jetzt solistisch und mit Bad Boys and Painkillers. James Dean Bradfield.

James Dean Bradfield mit Bad Boys and Painkillers. Was für eine Hymne. Das dazugehörige Album The Great Western ist gerade wieder erschienen, wieder veröffentlicht worden zum Record Store Day 26 als wunderbare Colored Vinyl Version. Und das gilt auch für das Album der Walker Brothers, was jetzt aufliegt, nämlich Night Flights, auch wieder veröffentlicht worden zum Record Store Day 26. Und daraus hören wir jetzt den Titelsong The Walker Brothers mit Night Flights.

Was für ein göttlicher Song. Ja, das war jetzt gerade Julia Cumming. Und sie ist eigentlich Frontfrau und Bassistin der in Brooklyn ansässigen Band Sunflower Bean. Aber hier hörten wir sie solo unterwegs mit dem Song My Life. Da hört man durchaus in 70er Jahre George Harrison Vibe mit Anklängen an die Carpenters. Was für ein schöner Song. Und der Refrain, da kann man direkt mitsingen. Julia Cumming mit My Life hier in eurer Frühstückswelle und davor The Walker Brothers mit Night Flights, Gänsehautmusik. Und so soll es auch weitergehen. Ein Beat der frühen Jahre jetzt mit der Band The Who von dem immer wieder unterschätzten Album By Numbers, der Eröffnungssong Slip Kid.

Der Beat der frühen Jahre hier in eurer Frühstückswelle. Slipkid mit The Who und jetzt wieder in die Gegenwart auf Creature of Habit, dem neuen Album der australischen Musikerin Courtney Barnett, kreist sie einmal mehr um ihre zentrale Frage: Wie schafft man es, die eigenen Zweifel und Ängste mal beiseite zu schieben, um das Leben wirklich zu erleben? Wie kann man einfach im Moment sein, ohne alles zu analysieren? Eine zentrale Frage auch für mich, für euch wahrscheinlich auch. Courtney Barnetts Musik lebt von einer besonderen Mischung aus Altersbeobachtung, trockenem Humor und einer tiefsitzenden, selbstzweifelnden Ehrlichkeit. Dazu wirken ihre Songs nahezu beiläufig, doch genau darin liegt ihre Stärke. Hier ein Song von diesem Album Creature of Habit. Hier ist Courtney Barnett aus Australien mit Stay in Your Lane.

Was für ein eindringlicher, beeindruckender Song von Phoenix, Run, Run, Run, zu finden auf dem Album Alphabetical. Auch diese Platte ist dieser Tage beim Record Store Day 26 wieder veröffentlicht worden, einer tollen Vinylversion, farbig in allen Farben des Regenbogens oder wie auch immer, opak. Für alle Fans von Vinyl sicherlich ein gefundenes Fressen, wenn man das so sagen darf. Darf man einfach. Und vor Phoenix aus Frankreich hörten wir Courtney Barnett aus Australien mit Stay in Your Lane von ihrem aktuellen Album. Ja, und Auch der folgende Song von Morrissey ist ein Tipp von Ole Schulz-Weber, dem ich gerne mal die Co-Autorenschaft für einige der Songs in dieser heutigen Frühstückswelle zuerkennen möchte oder zumessen möchte, denn er steckt hinter einigen dieser Songs, hat sie mir quasi als Tipp gegeben. Und das gilt auch, wie gesagt, für den folgenden Song von Morrissey, Rebels Without Applause, eine Standalone-Single, die so ein bisschen untergegangen ist, aber sehr stark an The Smiths erinnert oder so klingt. Und Morrissey besingt in diesem Song seine Rebellen ohne Applaus, die vergessenen Kreativen der vergangenen Jahre. Dabei benennt er zum Beispiel Generation X, eine Comicserie aus den 90ern, sowie die ehemalige Punkband X-Ray Specs, Generation X und X-Ray Specs, wir alle lieben sie. Hier für euch Morrissey mit Rebels Without Applause.

Hier ist eure Frühstückswellermusik nur für Erwachsene und die, die es einmal werden wollen, nacheinander hörten wir Morrissey mit der Single Rebels Without Applause und anschließend unverkennbar The Go-Betweens, australische Kultband mit Hard and Home aus ihrer sogenannten zweiten Bandphase mit den Alben The Friends of Rachel Bruce, Bright Yellow, Bright Orange und Oceans Apart. Diese drei Platten gehören natürlich wie auch die Platten von der ersten Bandphase in jeden gepflegten Pop-Haushalt. Und wir hörten Hard and Home, wie gesagt, von The Go-Betweens und hier noch gleich noch ein weiterer Song hinterher, denn von dieser Musik kann ich eigentlich nie genug haben und ich hoffe, es geht euch ähnlich. Hier sind The Go-Betweens noch einmal mit Finding You.

Für mich ein Gänsehaut-Song, einer dieser Gänsehaut-Momente in dieser Sendung. The Go-Betweens mit Finding You. Beide Songs von The Go-Betweens spiele ich in Erinnerung an Grant McLennan, einer der beiden Sänger und Songschreiber dieser Band. Denn er ist vor fast 20 Jahren gestorben. Am 6. Mai 2006 starb er im Alter von nur 48 Jahren tot in seinem Haus in Brisbane. Wahrscheinlich starb er an einem Herzinfarkt. Und wenig später erklärte Robert Forster die Band für aufgelöst für immer. Es wird keine neue Musik mehr von The Go-Betweens geben. Und 2016 veröffentlichte Robert Forster seine Memoiren unter dem Titel Grand and I. Und dieses Buch gibt es auch in der deutschen Übersetzung beim Heine Verlag. Unbedingt lesenswert. Hier sind Delaney and Bonnie jetzt mit It's Been a Long Time Coming.

Die beiden geben ja wirklich alles. Delaney und Bonnie mit It's Been a Long Time Coming. Hornrock vom Feinsten aus der Vergangenheit, Beat der frühen Jahre. Ja, und jetzt kurz vor Schluss eine der Frühstückshymnen, Frühstückswellenhymnen überhaupt im Sinne von Friedrich Nietzsches. Ohne Musik ist das Leben ein Irrtum. Nils Frevert für euch mal wieder ausgegraben mit immer noch die Musik.

Immer noch die Musik. Damit möchte ich mich für heute von euch verabschieden. Das war sie, die heutige Frühstückswelle. Am Mikrofon sagt tschüss, Andreas Last. Wir hören uns wieder am nächsten Sonntag. Bis dahin, alles Gute.

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1: Um 7 Uhr mit Michael Hafke. Die Bundesregierung will die Tabaksteuer stärker erhöhen als bisher vorgesehen. Das berichtet das Redaktionsnetzwerk Deutschland und beruft sich auf eine Formulierungshilfe des Finanzministeriums. Aus der NDR Nachrichtenredaktion Lisa Posorske.
2: Aktuell kostet eine Packung mit 20 Zigaretten um die 8 Euro, je nach Marke und Sorte. In den nächsten Jahren soll das schrittweise mehr werden. Bis 2030 soll eine Packung durch höhere Steuern fast 12 Euro kosten. Das sind etwa 40 Cent mehr als erst vor kurzem vom Bundeskabinett beschlossen, heißt es in dem Bericht. Auch die Steuern auf Feinschnitt sollen steigen, also auf Tabak zum Drehen von zum Beispiel Zigaretten oder Zigarren. Teurer werden sollen auch Liquids für E-Zigaretten. Hier steigt der Steueranteil demnach pro Jahr um 1 Cent pro Milliliter. Die Bundesregierung will damit laut Bericht eine Lücke im Haushalt schließen. Sie wolle aber auch die Gesundheit der Menschen besser schützen und generell erreichen, dass weniger Jugendliche und Erwachsene rauchen.
1: Die USA haben erneut Ziele im Iran angegriffen. Es war die 4. Angriffswelle des US-Militärs innerhalb von nur einer Woche. Aus Istanbul, Uwe Lüb.
3: Die USA wollen nach eigenen Angaben Irans Fähigkeiten ausschalten, die Schifffahrt in der Straße von Hormuz zu stören. Nach iranischen Angaben gab es Angriffe auf etliche Orte entlang der Straße von Hormuz und in nordwestlichen Landesteilen. Hier soll auch der Flughafen von Khuzestan bombardiert worden sein. Die Rede ist von mindestens einem Todesopfer. Iran hat als Reaktion auf die neuen Angriffe nach eigenen Angaben Gegenschläge ausgeführt. Dabei seien US-Militärstellungen in Jordanien, Bahrain und Kuwait getroffen worden. Als Folge der Eskalation in der Golfregion ist der Ölpreis gestiegen. UNO-Generalsekretär Guterres schrieb auf X, eine weitere Eskalation hätte katastrophale Folgen für die Sicherheit in der Region und die Weltwirtschaft. Iran und die USA müssten wieder verhandeln.
1: Experten im Auftrag der EU-Kommission präsentieren heute ihre Empfehlungen für ein Social-Media-Verbot für Kinder und Jugendliche. Die Vorschläge sollen Grundlage sein für ein EU-weites Gesetz. Beobachter erwarten, dass sich die Experten ähnlich äußern könnten wie ein deutsches Gremium, das im Juni seine Ergebnisse vorgelegt und zu einem gesetzlichen Mindestalter von 13 Jahren oder zu Beschränkungen für einzelne Dienste geraten hatte. Die Bundesregierung befürwortet eine EU-weite Regelung, arbeitet aktuell aber auch an einem deutschen Gesetz. Die von Bundesfamilienministerin Prien geplanten Änderungen beim Unterhaltsvorschuss stoßen auf Kritik. Die Leistung soll nach dem Willen der CDU-Politikerin künftig nur noch bis zum 16. statt wie bisher bis zum 18. Lebensjahr überwiesen werden. Das Kinderhilfswerk wirft Prien vor, damit Menschen zu treffen, die ohnehin schon wenig hätten. Grünen-Fraktionschefin Hasselmann kritisierte, Union und SPD versuchten, ihre Haushaltslöcher auf dem Rücken von Familien und Kindern zu sanieren. Einen Unterhaltsvorschuss können Alleinerziehende beantragen, wenn der getrennt lebende Elternteil keinen oder zu wenig Geld für die Kinder zahlt. Der Staat springt dann ein, die Höhe variiert je nach Alter des Kindes. In einem beliebten Pub in Thailands Hauptstadt Bangkok ist in der Nacht ein Feuer ausgebrochen. Laut Behörden kamen bislang mindestens 27 Menschen ums Leben. Aus Singapur Ines Burkhardt.
4: Auf Bildern ist zu sehen, wie hohe Flammen aus dem Lokal schlagen. Auf Handyvideos rennen Menschen schreiend und in Panik aus dem Lokal. Nach ersten Informationen wurden die meisten Toten in den Toiletten des Restaurants aufgefunden. Nach etwa einer Dreiviertelstunde gelang es der Feuerwehr und anderen Rettungskräften, den Brand unter Kontrolle zu bringen. Zur mutmaßlichen Ursache gab es zunächst keine Informationen. Die Gaststätte liegt in der Nähe des vielbesuchten Chatuchak-Marktes, der auch international bekannt ist.
1: Der Hamburger Tennisprofi Alexander Zverev hat das Finale des Turniers in Wimbledon verloren. Er unterlag dem Weltranglisten 1. Jannik Sinner aus Italien in 4 Sätzen. Aus London Ina Kast.
5: Auf der Pressekonferenz nach dem verlorenen Finale konnte Alexander Zverev lächeln. Die Niederlage sei für ihn leichter zu verkraften, weil er vor einem Monat den Titel bei den French Open geholt habe. Zverev machte es der Nummer 1 Jannik Sinner im Wimbledon-Finale lange Zeit schwer. Der Knackpunkt war allerdings der dritte Satz, als Zverev einen Break kassierte und kurz zuvor auf dem Rasen des Center Courts ausgerutscht war. Er überstreckte dabei sein Knie, das direkt nach dem Finale laut Zverev ordentlich geschwollen war. Der 29-Jährige blickt auf zwei sehr starke Wochen in Wimbledon zurück und hat nun bei allen 4 Grand-Slam-Turnieren das Endspiel erreicht.
1: Und das waren die Nachrichten.
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6: Um 7 Uhr und genau 5 Minuten der Blick aufs Wetter. Heute anfangs viel Sonne, Später kommen ein paar dichtere Wolken dazu. Gegen Abend kann es auch Regen oder sogar Gewitter geben. Die Temperaturen erreichen maximal 29 Grad. Und die weiteren Aussichten. Die Temperaturen bleiben ziemlich stabil. Morgen ähnliche Verhältnisse. Anfangs freundlich bzw. freundlich ist es den ganzen Tag über. Es kommen nur immer dichtere Wolken dann wiederum ins Spiel. Der Wind hält sich weitgehend zurück. Morgen bleibt es dann aber wahrscheinlich weitgehend trocken. Das gilt erst recht für den Montag mit viel Sonne und Temperaturen nach wie vor um 28 Grad am Tag, um 15 Grad in der Nacht. Dann schauen wir auf die Verkehrslage in der Region zwischen Harz und Heide. Meine Gefahrenmeldung von der A39 Wolfsburg Richtung Braunschweig am Kreuz Wolfsburg-Königslutter. An der Überleitung zur A2 in Richtung Magdeburg besteht Gefahr durch Reifenteile auf der Fahrbahn. Außerdem Stadtverkehr Braunschweig, zähfließender Verkehr momentan auf der Stöckheimstraße. Ansonsten keine akuten Störungen, allen unterwegs gute und hoffentlich sichere Fahrt.
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6: Heute ist Montag, der 13. Juli. Das heißt schon wieder fast Halbzeit in diesem Monat. Und wir haben eine ganze Menge für Sie vorbereitet. Zum Beispiel berichten wir über, ziemlich ausführlich sogar, über eine kurzfristige Änderung, was die Konzertreihe im Braunschweiger Applausgarten angeht. Die muss nämlich verlegt werden. Aufgrund der Krise zurzeit bei der Wolters Brauerei. Ausführliches dazu im Lauf dieser Sendung. Dann haben wir natürlich wie immer unsere Jahrestage im Programm. Wir haben eine Premiere, das heißt, die wird es demnächst geben, eine Premiere auf dem Hockenheimring. Die Lions, das Lions Racing Team der TU Braunschweig stellt ein neues Rennwagenmodell vor. Und da waren wir dabei, als das vorgestellt wurde. Und zum Start in die heutige Ausgabe gibt es natürlich, wie Sie es gewohnt sind, erstmal unseren Blick ins Bundesland Niedersachsen. Kompakt am Mikrofon begrüßt Sie Peter Michael Mackel. Moin, moin.
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0: Chasing the Sun von Little Children war das, also frei übersetzt oder eigentlich wörtlich übersetzt. Jagd auf die Sonne, wollen wir hoffen, dass sie sie nicht zur Strecke bringen. Ne? Wir wollen sie ja noch ein bisschen sehen. 7:11 haben wir es hier in Region aktuell am Morgen auf Radio Okerwelle. Wir kommen zu unserem ersten Thema der heutigen Frühausgabe. Der Bundesrat hat das umstrittene Sparprogramm der Bundesregierung für die gesetzliche Krankenversicherung passieren lassen. Die Länderkammer votierte gegen eine Anrufung des Vermittlungsausschusses vom Bundestag und Bundesrat. Damit kann die Reform nun in Kraft treten. Kritik kommt unter anderem vom Marburger Bund bei uns im Bundesland. Mehr unter anderem dazu jetzt von Nicole Beiß in Niedersachsen kompakt.
1: Nach der Entscheidung im Bundesrat drohen Niedersachsens Krankenhäusern laut Ärztegewerkschaft Marburger Bund massive finanzielle Engpässe und ein spürbarer Qualitätsverlust bei der Patientenversorgung. Das Paket gefährde die wirtschaftliche Stabilität der Kliniken und belaste die Beschäftigten, noch bevor die geplante Krankenhausreform überhaupt wirken könne. Die Bundesregierung versuche, die Finanzprobleme der Krankenkassen einseitig auf dem Rücken der Krankenhäuser auszutragen, kritisierte der Vorsitzende des Marburger Bundes, Hans-Martin Wollenberg. Das schwäche die Kliniken in einer Phase, in der sie eigentlich Stabilität für den Strukturwandel bräuchten. Zudem fehle die ärztliche Arbeitszeit am Krankenbett, weil höhere Prüfquoten und zusätzliche Verfahren noch mehr Bürokratie im Klinikalltag erzeugten. Auch die Landesregierung hat enttäuscht und mit scharfer Kritik auf das Passieren des Spargesetzes im Bundesrat reagiert. Der jetzige Kompromiss lasse die Kommunen im Regen stehen und schwäche die medizinische Versorgung, vor allem im ländlichen Raum, erklärten Ministerpräsident Olaf Lies und Gesundheitsminister Andreas Philippi. Die Landesregierung stellt den Kommunen 120 Millionen Euro für Anpassungen an den Klimawandel und Klimaschutz zur Verfügung. Das kündigte Umweltminister Christian Meyer gegenüber der Lüneburger Landeszeitung an. Das Geld solle unbürokratisch als Budget bereitgestellt werden. Außerdem wolle das Land pro Landkreis dauerhaft eine Stelle finanzieren. Bis 2028 müssen alle Landkreise Konzepte zur Klimafolgenanpassung und Hitzeplanung vorlegen. Hitzeschutz sei Menschenschutz, erklärte Meyer. Es gehe aber beispielsweise auch um den Handel. Schließlich halte sich niemand in überhitzten Innenstädten auf. Dafür brauche es auch die Unterstützung des Bundes über die 100 Milliarden Euro aus dem Sondervermögen hinaus, forderte Meyer. Trotz des weiterhin bestehenden Lehrkräftemangels zeichnet sich an Niedersachsens Schulen bei der Unterrichtsversorgung eine spürbare Besserung ab. In ihrer bisherigen Amtszeit sei die Unterrichtsversorgung bereits von 96,3 auf 97,2% gestiegen, sagte Kultusministerin Julia Willi-Hamburg, Medienberichten zufolge. In der laufenden Legislaturperiode wolle das Land mehr als 5.600 zusätzliche Stellen schaffen. Besonders groß sei der Bedarf an Haupt-, Real- und Oberschulen. Wer sich für dieses Lehramt entscheide, habe laut Hamburg eine absolute Einstellungsgarantie. Eine von der Opposition geforderte Quereinsteigeroffensive lehnte die Ministerin ab, da das Potenzial in diesem Bereich bereits ausgeschöpft sei. Im Braunschweiger Stadtbezirk Wabe-Schunter-Beberbach fordern die Fraktionen von CDU, BIPs und FDP von der Stadtverwaltung Aufklärung über eine mutmaßliche Kürzung von Büchereimitteln. Einer gemeinsamen Erklärung der Fraktionen zufolge seien die vom Bezirksrat einstimmig beschlossenen Zuwendungen für die örtlichen Büchereien offenbar eigenmächtig um 10% zusammengestrichen worden. Konkret geht es um ein Budget von insgesamt 4.900 Euro, das den Einrichtungen im April zugesagt worden war. Weder die betroffenen Büchereien noch die Kommunalpolitiker seien über die Hintergründe oder die Kürzung informiert worden. Die Stadt treibe trotz angespannter Haushaltslage Millionenprojekte in der Innenstadt voran, während bei der wohnortnahen Bildung im Kleinen gespart werde, kritisierten die Fraktionen. Die Ortsbüchereien seien unverzichtbare Treffpunkte und würden in hohem Maße von ehrenamtlichem Engagement getragen. Wer den Wert des Ehrenamts regelmäßig betone, müsse dieses auch verlässlich unterstützen. Zudem dürften demokratisch gefasste Beschlüsse des Stadtbezirksrats nicht ohne eine nachvollziehbare Begründung abgeändert werden, so die Fraktionen.
0: Soweit Niedersachsen kompakt am heutigen Montagmorgen, dem 13. Juli, zusammengestellt von Nicole Beiß. So, moin moin. Langsam wird es Zeit zum Aufstehen. Hier ist Faber, 7:16 Uhr.

0: Faber war das und steh auf, 7.18 Uhr haben wir es. Sie hören Region aktuell am Morgen auf Radio Uckerwelle. Für unsere Umwelt ist Plastikmüll ein enormes Problem und auch eine Gefahr für Mensch und Tier. Dabei lassen sich viele dieser Abfälle im Alltag ziemlich einfach vermeiden. Mehr zum Thema jetzt von Arne Wedemeyer.
1: In der Küche sammeln sich schnell Wegwerfartikel aus Plastik, zum Beispiel Verpackungsmüll, Kunststoffschwämme oder Kochlöffel. Dieser Müll berge auch gesundheitliche Risiken, erklärt AOK-Gesundheitsexpertin Caroline Wagner.
2: Von Plastikgeschirr, Aufbewahrungsdosen und Verpackungen aus Plastik können Schadstoffe in Lebensmittel übergehen. Das gilt vor allem für Weichmacher, die sogenannten Phthalate oder den Stoff Bisphenol A. Beide sind in so manchen Plastikutensilien enthalten. Vor allem fett- und säurehaltige Lebensmittel nehmen Inhaltsstoffe aus der Verpackung auf.
1: Ob das auch für Mikroplastik gilt, wird derzeit noch untersucht. Tonnen von Plastikmüll landen in den Meeren, wo sich dann Meerestiere unter anderem in Plastiktüten verfangen. Für Nachhaltigkeit und um Plastik in der Küche zu vermeiden, hat die Expertin einige Tipps für Alternativen.
2: Statt Schneidebretter aus Plastik eignen sich durchaus Bretter aus Holz. Die Sorge, dass sie unhygienischer sein könnten, ist unnötig. Man kann das Brett mit kochendem Wasser abspülen und so Bakterien töten. Spülbürsten und Tücher sind oft aus Nylon oder Mikrofaser, alles Formen von Kunststoff. Alternativen sind auch für Küchenrolle beispielsweise Baumwolltücher und Bürsten gibt es auch aus Holz mit Naturborsten. Kochlöffel und Co. gibt es ebenfalls aus Edelstahl oder Holz.
1: Statt der Teflonpfanne eignet sich auch die klassische Pfanne aus Gusseisen. Und Mineralwasser aus nicht recycelbaren Plastikflaschen lässt sich durch Leitungswasser ersetzen. Beim Einkauf lässt sich ebenfalls gut der Müll reduzieren.
2: Beim Einkaufen kann man zum Beispiel loses Obst und Gemüse in Obst- und Gemüsenetzen transportieren, die man wiederverwenden kann. Oder man kann ganz klassisch einen Einkaufskorb aus Weidengeflecht nutzen. Natürlich bieten sich auch viele Bio- und Unverpacktläden an, um Nudeln, Müsli und Co. abzufüllen. Statt Plastiktüten bieten viele Supermärkte bereits Papiertüten an. Noch besser ist es, wenn man selbst nachhaltige Leinentaschen oder Körbe mitbringt.
0: Ja, eine ganze Menge nützlicher Tipps, um Plastikmüll schon in der Küche zu vermeiden. Das war ein Beitrag von Arne Wedemeyer. Jetzt haben wir es 7 Uhr und gleich 21 Minuten. Sie hören Region aktueller Morgen auf Radio Uckerwelle mit Sivuka.

0: Ain't No Sunshine, und was noch viel schöner ist, Ain't No Reifenteile. Gute Nachricht oder gute Kunde von vom Kreuz Wolfsburg Königs Luther. Die Gefahrenstelle ist geräumt, dort wieder freie Fahrt.
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0: Tja, ich habe keine Ahnung, was der Kollege Florian Damm für heute zusammengestellt hat. 23 Uhr, neue Ausgabe von Stargazer. Ich könnte mir allerdings vorstellen, dass er sich auch mal das neue Album von Lake ein bisschen genauer angeschaut hat. Die Hamburger Band, Number 4 heißt das Album. Klarer Auszug hier, City of Silence.

0: City of Silence, ein kleiner Appetizer aus dem neuen Album von Lake aus Hamburg, wieder dabei mit Alex Conti. Und demnächst soll es auch wieder eine Tour geben. 7.30 Uhr haben wir es.
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0: Der Blick aufs Wetter, heute viel Sonne, bis zum späten Nachmittag zumindest. Dann zieht es ein bisschen zu und dann ist auch mit ein bisschen Regen zu rechnen. Die Temperaturen erreichen 29 Grad maximal und die weiteren Aussichten morgen ebenfalls freundlich. Insgesamt vielleicht hier und da ein paar Tropfen am Nachmittag und am Abend um 28 Grad dann und die gleichen Temperaturen haben wir auch maximal am Mittwoch zu erwarten. Dann gibt es eitel Sonnenschein. Insgesamt 14 Sonnenstunden soll es geben, laut Prognose. Und die nächtlichen Temperaturen sind auch recht mild, bei etwa 15 Grad. Schauen wir auf die Verkehrslage. Im Moment haben wir keine akuten Störungen. Und wenn Sie sich zwischendurch auch mal kurz informieren wollen, können Sie das gern über unsere Webseite tun. www.okerwelle.de/verkehr. Allen unterwegs, gute Fahrt.
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0: 7.32 Uhr haben wir es am Montag, dem 13. Juli. Unser Top-Thema in dieser halben Stunde, Premiere auf dem Hockenheimring. Das Lions Racing Team der TU Braunschweig stellt ein neues Rennwagenmodell vor. Das heißt, das haben sie vorgestellt. Und wir waren dabei. Das ist unser Schwerpunktthema, wie gesagt. Außerdem in den Pressestimmen unter anderem ein Beitrag zur Diskussion um die geplante Abschaffung der Minijobs. Unter anderem das Ganze um kurz vor acht. Am Mikrofon begrüßt Sie Peter-Michael Möckel. Und auf dem Plattenteller sozusagen jetzt nicht Adam und Eva, obwohl der Titel heißt I Ate Up the Apple Tree. Wir hören Dr. John. Moin, moin.

0: Rabenek alias Dr. John und ich schätze mal den Kollegen am Piano und am Gastmikrofon, den werden Sie auch erkannt haben, das war natürlich unverkennbar, Mr. Randy Newman, I ate up the apple tree. Na dann, Mahlzeit. 7:36 Uhr haben wir es, hören Region aktueller Morgen auf Radio Uckerwelle. Von 0 auf 100 in unter 4 Sekunden. So schnell beschleunigt das neue Rennwagenmodell des Lions Racing Teams der TU Braunschweig. Die Gruppe von Studierenden baut jedes Jahr einen neuen Wagen, um damit an internationalen Rennen teilzunehmen und das ohne Anleitung durch einen Professor. Im August geht es mit dem LR26 auf den Hockenheimring. Marika Eichner durfte den Flitzer schon mal in der Werkstatt begutachten.
1: Matt schwarz und etwas kleiner als ein klassisches Formel-1-Auto. So steht der LR26 aufgebockt in der Werkstatt des Lions Racing Teams im niedersächsischen Forschungszentrum Fahrzeugtechnik in Braunschweig. Hinterm Fahrersitz bringen zwei Motoren 80 Kilowattstunden oder 108 PS Leistung an die Hinterachse. Vorn auf der Nase prangt ein rotes Etikett mit der Aufschrift »Warum Braunschweig, Digga?«
2: Wenn man als TU Braunschweig dann gegen so eine Uni wie das MIT fährt und dann auch so ein Auto von denen sieht, dann stellt man sich hin und weg dann doch mal die Frage, warum habe ich mich in der Schule damals nicht ein bisschen mehr angestrengt, um ans MIT zu gehen, um dann bei denen ins Rennteam zu kommen und dann hier in Braunschweig gelandet bin. Aber am Ende des Tages ist natürlich bei uns der primäre Fokus darum, immer Spaß zu haben, unseren Studenten das zu bieten, was sie machen wollen, eben die Ingenieurskunst in die Praxis umzusetzen.

0: in der Formula Student. Die Fahrerkabine des aktuellen Modells ist aus einem Carbon-Aluminium-Sandwich gebaut, erklärt Max Damm.
1: Das heißt, man kann sich das vorstellen, man hat eine Lage Carbon, dazwischen ist Aluminium in so einer Wabenstruktur, wie man das von Bienen zum Beispiel kennt. Und dann kommt wieder Carbon, heißt einfach nur, dass es extremst leicht ist. Das heißt, unser Monocoque als solches wiegt ungefähr 24 Kilo nur, das heißt, das kann man auch alleine einmal hochheben. Und macht das Ganze halt einfach super stabil, sodass halt unser Fahrer auch wirklich geschützt ist bei den Geschwindigkeiten, die wir erreichen können. Wir schaffen zum Beispiel von 0 auf 100 in unter 4 Sekunden. Und da ist natürlich wichtig, dass auch unsere Fahrer dann die maximale Sicherheit, sage ich mal, dann bekommen können.
0: Die Geschwindigkeit des LR26 ist bei 120 km/h abgeriegelt. Denn in der Formula Student geht es etwas anders zu als bei Formel 1 Rennen. Zunächst werden die Rennen nicht zeitgleich gegeneinander gefahren, sondern die Autos rasen einzeln auf Zeit über die Strecke. Und die ist kürzer, kurvenreicher und ohne lange Geraden. Einen Vorteil hat also, wer im manövrierfähigen Wagen nach Kurven möglichst schnell beschleunigen kann. Bevor es auf die Rennstrecke geht, arbeiten die Studierenden aber noch an der Feinjustierung.
1: Hier unten sitzt der Akku drinne, dann haben wir da drüber den Umrichter. Hier dann noch die gesamte Low-Voltage-Elektronik, das heißt alles, was mit Niedervolt zu tun hat, um das Auto überhaupt anmachen zu können. Vorne haben wir dann das Lenkrad und eine kleine Dashboard-Sache, dass der Fahrer auch sehen kann, wie ist aktuell die Spannung im Akku, wie schnell fährst du überhaupt gerade. Und ganz vorne sind dann noch die Pedalen.
0: Wie Max Damm beschreibt, fährt das Lions Racing Team bei den internationalen Rennen im oberen Drittel bis oberen Viertel mit. Es sei natürlich eine Hausnummer, als mittelständische TU Braunschweig mit dem MIT, der Oxford University oder der TU München mitzuhalten. Rund 100 Studierende aus mehr als 25 verschiedenen Studiengängen an der TU Braunschweig, der Ostfalia und der HBK sind Mitglied im Lions Racing Team. Unterstützt werden sie von Sponsoren. Die helfen finanziell, stellen Werkzeug oder Maschinen zur Verfügung. Bei Fragen helfen natürlich auch die Profs der Hochschulen. Wir studieren ehrenamtlich und sind in Vollzeit in der Werkstatt, sagt Max Damm.
1: Wir sind einfach als Team, wächst man so schnell, so krass zusammen, weil man sich auch natürlich ein bisschen öfter sieht als vielleicht auch zu Hause die Freundin, die ein bisschen sauer manchmal ist, dass man so lange auch abends hier ist. Es ist wirklich einfach, dass man das machen kann, worauf man Lust hat, dass man die Theorie, die man kann oder vielleicht sogar noch nicht kann, in die Praxis umzusetzen. Weil was man hier praktisch lernt, findet man dann später in der Uni in der Theorie wieder. Hat dann so ein bisschen auch den Vorteil, dass man vielleicht für die Klausur nicht ganz so intensiv und nicht ganz so lange lernen muss, weil man einfach die ganzen Beispiele aus unserer Werkstatt schon kann.
0: Bei einem Konstruktionswettbewerb stehe eben der Spaß im Vordergrund, meint Max Damm. Das Lions Racing Team werkelt auch schon an den nächsten Generationen von Rennautos. Die Forschung der TU an Wasserstofftechnologie und dem autonomen Fahren soll zukünftig in ihren Wagen umgesetzt werden. Zunächst geht es für den LR26 jedoch im August auf den Hockenheimring bei der Formula Student Germany und anschließend zum französischen Pendant nach Lyon.
2: Ja, dann wünschen wir viel Glück und viel Erfolg vor allen Dingen. Weitere Informationen finden Sie auf Instagram im Profil @LionsRacingTeam und unter lionsracing.de. Das war ein Beitrag von Marike Eichner. Die Zeit jetzt 7.42 Uhr. Sie hören Region aktuell am Morgen, und zwar Montagmorgen hier auf Radio Okawelle. Schönen guten Morgen allerseits. Und das hier ist Achim Reichel. Nicht

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1: Immer aktuell bei uns die Uckerwelle App, 7:47 Uhr. Jetzt gibt's einen Gruß nach England. Gratuliere zum Erreichen des Halbfinales. Und naja, haben sie sich schon tatsächlich an den Norwegern fast ein bisschen die Zähne ausgebissen, sozusagen am norwegischen Holz. Der passende Titel kommt hier von den Beatles. Dreimal um die eigene Achse gedreht jetzt. Norwegian Wood, danach die Pressestimmen aus der Region.

Radio Okerwelle jetzt mit dem Blick in die Kommentarspalten, die Pressestimmen aus der Region. Thema in der Braunschweiger Zeitung sind die Pläne der Bundesregierung, Minijobs weitgehend abzuschaffen. Dazu heißt es in der BZ: Die Minijobs sollten für bestimmte Gruppen erhalten bleiben. Dazu gehören Schüler, Studenten, aber auch Rentner. Bei Ersteren ist klar, dass sie ohnehin nur nebenbei arbeiten können. Für Letztere sind Minijobs ein wirksames Instrument gegen Altersarmut. Bei allen anderen Alters- und Berufsgruppen wäre ein Abbau dieser Subvention ökonomisch sinnvoll. Ihren Zweck haben die geringfügigen Beschäftigungen nie erfüllt. Sie sollten für Arbeitslose zu einer Brücke in den Arbeitsmarkt werden. Aber Studien zeigen, dass die Minijobs den Aufbau von Hunderttausenden sozialversicherungspflichtigen Stellen verhindert haben. Auch viele Arbeitgeber schätzen Minijobs, halten sie den Laden doch in einigen Branchen erst am Laufen. In der Gastronomie, im Handel oder auch in der Landwirtschaft sind sie fester Bestandteil der kalkulierten Arbeitskosten. Insofern macht Bayerns Ministerpräsident Markus Söder durchaus einen Punkt in seiner Ablehnung einer Abschaffung der Minijobs. Jedoch werden Arbeitgeber und Beschäftigte zulasten der Sozialkassen durch geringe Abgaben gefördert. Das ist aus zwei Gründen fragwürdig. Erstens steht die Sozialversicherung finanziell ziemlich schlecht da. Jeder zusätzliche Beitragseuro ist daher willkommen. Zweitens gibt es nach wie vor einen Mangel an Arbeitskräften. Daher sollten alle Möglichkeiten zur Ausweitung der geleisteten Arbeitsstunden auch genutzt werden. Die 10-Stunden-Woche der Minijobber passt da nicht ins Bild. Liebgewonnene Subventionen lassen sich bekanntlich nur schwer wieder streichen. Hier sollte es mit Ausnahmen endlich einmal gelingen. Die Wolfsburger Allgemeine Zeitung bilanziert unterdessen den bisherigen Verlauf der XXL-Fußball-WM in Nordamerika. Dazu bemerkt das Blatt: Die Ausweitung des Teilnehmerfelds auf 48 Teams sollte das Turnier interessanter, offener, überraschender machen. Und klar, Länder wie die Demokratische Republik Kongo oder Kap Verde haben der Veranstaltung in Nordamerika eine frische Note verliehen und gute Geschichten geschrieben. Trotz der Gigantomanie ist die WM deprimierend vorhersehbar. Eine Überraschung wie vor 4 Jahren, als Marokko ins Halbfinale kam, hat das Turnier nicht im Programm. Allerdings, die letzte WM-Woche verspricht Spannung. Spanien gegen Frankreich am Dienstag und England gegen Argentinien am Mittwoch sind würdige Halbfinale, die auf und neben dem Rasen viel Stoff für Geschichten bieten. Wirklich überzeugt haben von den Teams bisher nur die Franzosen. Doch das ist keine Garantie für den Titel. Die Spanier haben ihren Superjoker Mikel Merino, England hat Harry Kane und Jude Bellingham und Argentinien hat Messi. Das heißt, so erwartbar die 4 Halbfinalisten sind, so wenig lässt sich sagen, welche Mannschaft am Sonntag in New Jersey den Weltpokal in Empfang nimmt, nach dem 104. und letzten Spiel dieser WM. Soweit die Pressestimmen aus der Region am heutigen Montag, dem 13. Juli.

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1: Um 8 Uhr mit Michael Hafke. Die Bundesregierung will die Tabaksteuer stärker erhöhen als bisher vorgesehen. Das berichtet das Redaktionsnetzwerk Deutschland und beruft sich auf eine Formulierungshilfe des Finanzministeriums. Aus der NDR-Nachrichtenredaktion Lisa Posorske.
2: Aktuell kostet eine Packung mit 20 Zigaretten um die 8 Euro, je nach Marke und Sorte. In den nächsten Jahren soll das schrittweise mehr werden. Bis 2030 soll eine Packung durch höhere Steuern fast 12 Euro kosten. Das sind etwa 40 Cent mehr als erst vor kurzem vom Bundeskabinett beschlossen, heißt es in dem Bericht. Auch die Steuern auf Feinschnitt sollen steigen, also auf Tabak zum Drehen von zum Beispiel Zigaretten oder Zigarren. Teurer werden sollen auch Liquids für E-Zigaretten. Hier steigt der Steueranteil demnach pro Jahr um 1 Cent pro Milliliter. Die Bundesregierung will damit laut Bericht eine Lücke im Haushalt schließen. Sie wolle aber auch die Gesundheit der Menschen besser schützen und generell erreichen, dass weniger Jugendliche und Erwachsene rauchen.
1: Die USA und der Iran haben sich erneut gegenseitig attackiert. Die US-Armee meldete die 4. Angriffswelle auf die Islamische Republik innerhalb von nur einer Woche. Medienberichten zufolge wurden Raketenstellungen und Anlagen zur Flugabwehr beschossen. Auch seien Schiffe der Revolutionsgarden beschossen worden. Zur Begründung verwies das US-Militär auf iranische Attacken auf Tanker in der für den weltweiten Ölhandel wichtigen Straße von Hormus. Der Iran reagierte auf die neuen Bombardements mit weiteren Angriffen auf mehrere Golfstaaten. Auch verurteilte die Führung in Teheran die US-Militärschläge. Damit würden alle diplomatischen Bemühungen der vergangenen Monate zunichte gemacht. In Brüssel legt ein Expertengremium heute Empfehlungen dazu vor, wie Social-Media-Plattformen reguliert werden könnten. Konkret geht es unter anderem um Altersbeschränkungen. Aus Brüssel, Katrin Schmidt.
3: Ein Expertenrat hat im Auftrag der Kommissionschefin im vergangenen halben Jahr Erkenntnisse und Erfahrungen zum Einfluss von Social Media und zur Wirkung von Altersgrenzen untersucht. Die heutigen Empfehlungen sind nicht bindend. Es liegt an den einzelnen EU-Staaten, ein konkretes Mindestalter für die Nutzung der Plattformen festzulegen. Die EU-Kommission hat aber zuletzt auch vor einer Zersplitterung in nationale Systeme gewarnt. Aus gutem Grund. Denn wer digitale Altersgrenzen auch technisch durchsetzen will, kommt um die großen Online-Plattformen kaum herum. Und TikTok, Instagram und Co. zusätzliche Pflichten aufzuerlegen, wie sich zum Beispiel auf eine technische Altersverifikation einzulassen, das ist alleinige Zuständigkeit der EU-Kommission.
1: Die von Bundesfamilienministerin Prien geplanten Änderungen beim Unterhaltsvorschuss stoßen auf Kritik. Die Leistung soll nach dem Willen der CDU-Politikerin künftig nur noch bis zum 16. statt wie bisher bis zum 18. Lebensjahr überwiesen werden. Das Kinderhilfswerk wirft Prien vor, damit Menschen zu treffen, die ohnehin schon wenig hätten. Grünen-Fraktionschefin Hasselmann kritisierte, Union und SPD versuchten, ihre Haushaltslöcher auf dem Rücken von Familien und Kindern zu sanieren. Einen Unterhaltsvorschuss können Alleinerziehende beantragen, wenn der getrennt lebende Elternteil kein oder zu wenig Geld für die Kinder zahlt. Der Staat springt dann ein. In Litauen sind lange verschollene königliche Insignien aus dem 16. Jahrhundert wiederentdeckt worden. Die wertvollen Grabbeigaben der litauisch-polnischen und österreichischen Herrscher wurden in der Krypta der Kathedrale von Vilnius entdeckt. Es handelt sich unter anderem um die Grabkronen und Insignien von König Alexander Jagiellon und den beiden Königinnen Elisabeth von Habsburg und Barbara Radziwill. Die Artefakte waren zu Beginn des Zweiten Weltkriegs 1939 versteckt worden, um sie vor Zerstörung und Plünderung zu schützen. Jahrzehntelang galten sie als verschollen. Experten fanden die Insignien schließlich hinter einer zugemauerten Treppennische der Kathedrale. Der Hamburger Tennisprofi Alexander Zverev hat das Finale des Turniers in Wimbledon verloren. Er unterlag dem Weltranglisten-Ersten Jannik Sinner aus Italien in 4 Sätzen. Aus London Ina Kast.
4: Auf der Pressekonferenz nach dem verlorenen Finale konnte Alexander Zverev lächeln. Die Niederlage sei für ihn leichter zu verkraften, weil er vor einem Monat den Titel bei den French Open geholt habe. Zverev machte es der Nummer 1 Jannik Sinner im Wimbledon-Finale lange Zeit schwer. Der Knackpunkt war allerdings der 3. Satz, als Zverev ein Break kassierte und kurz zuvor auf dem Rasen des Center Courts ausgerutscht war. Er überstreckte dabei sein Knie, das direkt nach dem Finale laut Zverev ordentlich geschwollen war. Der 29-Jährige blickt auf zwei sehr starke Wochen in Wimbledon zurück und hat nun bei allen 4 Grand-Slam-Turnieren das Endspiel erreicht.
1: Und das waren die Nachrichten.
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5: Um 8 Uhr und gleich 5 Minuten. Die neue Woche wird insgesamt sehr sommerlich. Heute den ganzen Tag über viel Sonne. Am Nachmittag kommen allerdings ein paar dickere Wolken dazu. Und gegen Abend kann es dann auch ein bisschen Regen geben, vielleicht auch ein Gewitter. Die Temperaturen erreichen 29 Grad. Und was die Temperaturen angeht, so bleibt das alles ziemlich stabil in den nächsten Tagen. Morgen, Mittwoch jeweils um 28, Donnerstag wiederum um 29 Grad am Tag. Auch die nächtlichen Temperaturen werden recht angenehm sein, so um 15 bis 17 Grad etwa. Morgen dazu wieder viel Sonne. Auch dann gibt es am Nachmittag wieder zunehmende Bewölkung. Und auch am Mittwoch kann hier und da mal eine Wolke kommen, aber insgesamt sind da 14 Sonnenstunden prognostiziert. Also es wird und bleibt, wie gesagt, sehr sommerlich. Schauen wir auf die Verkehrslage in der Region zwischen Harz und Heide. Da haben wir nach wie vor keine akuten Störungen. Wenn Sie zwischendurch mal schauen wollen, wie die aktuelle Verkehrslage ist, dann empfehlen wir unsere Webseite okawelle.de/Verkehr. Allen unterwegs, gute Fahrt.
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5: Heute ist Montag, der 13. Juli. Unser Schwerpunktthema in dieser halben Stunde: Schön und fröhlich statt Applausgarten. Die beliebte Braunschweiger Konzertreihe, Open-Air-Konzertreihe um genau zu sein, muss kurzfristig unters Dach verlegt werden. Hintergründe dazu gleich in aller Ausführlichkeit. Das und mehr in dieser halben Stunde Region aktuell am Morgen. Am Mikrofon Peter Michael Mackel. Moin Moin.
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0: Große Stimme, Max Mutzke, es ist alles da, so heißt dieser Song. Und Max Mutzke spielt auch in unserem nächsten Beitrag hier in Region Aktuell eine gewisse Rolle. 8:09 haben es. Die Krise bei der Braunschweiger Brauerei Wolters hat auch Auswirkungen auf das sommerliche Kulturprogramm in der Löwenstadt. Die geplante Open-Air-Konzertreihe im Applausgarten an der Wolfenbütteler Straße zieht kurzfristig um. Einzelheiten hat Albert Hirsmüller vom Veranstalter Paul Kunze erfahren.
1: Paul, hast du eigentlich schon länger damit gerechnet, dass das so kommt, wie es nun gekommen ist, oder war es für dich auch eher eine Überraschung?
2: Es war doch eher eine Überraschung. Also ja, die Probleme, die die Wolters Brauerei hatte, waren offensichtlich. Dennoch habe ich da im Leben nicht mit gerechnet. Und wir sind sehr, sehr glücklich, dass wir in Anführungszeichen so weich fallen, die Veranstaltungen verlegen zu können. Zumindest 16 von 19, beziehungsweise 17 von 19 mit einer kleinen Terminänderung, dazu gleich mehr. Aber doch, das war schon ein Schock.
1: Wie hast du das da erfahren? Sind dann die Verantwortlichen zu dir gekommen und haben gesagt, Herr Kunze oder Paul, hör mal, es geht so nicht. Wir haben selber ganz, ganz große Probleme. Und ich habe jetzt so am Rande mitbekommen, dass er nicht Wolters alleine so ein Player war, sondern auch die Bravo Bank.
2: Naja klar, die sind Eigentümer der Brauerei zu 100%. Insofern hängt das sehr eng mit denen zusammen. Also ich habe davon unmittelbar erfahren, nachdem die Belegschaft informiert worden ist. Und auf mich ist da erstmal keiner zugekommen, was ich auch nachvollziehen kann. Da gibt es ganz andere Prioritäten gerade. Da geht es um die Fortführung des Betriebs und um die Erhaltung der Arbeitsplätze. Letztlich bin ich dann proaktiv auf die Brauerei zugegangen und habe gesagt, wie sieht das denn aus hier mit unseren Konzerten und den Vereinbarungen, die wir getroffen haben. Und wir haben uns da sehr schnell aufeinander zubewegt. Auch wir sind grundsätzlich natürlich daran interessiert, dass die Brauerei erhalten bleibt. Und wenn wir dadurch auch was dazu beitragen können, dann ist das doch etwas, wozu ich mich geradezu moralisch verpflichtet fühle.
1: Ja, ich stelle mir das auch vor, dass es für einen Veranstalter eines solch großen Festivals dann auch nicht ganz einfach ist, da mit den betroffenen Bands und Künstlern darüber zu reden. Oder ist das ganz außen vor geblieben?
2: Das war natürlich Teil der Prüfungen. Also deswegen hat es jetzt auch 2 Wochen gedauert nach der Ankündigung der Insolvenz, dass wir die Verlegung der Konzerte kommuniziert haben, weil da natürlich viele Absprachen dran hängen, die erst getroffen werden müssen. Aber es haben alle sehr, sehr verständnisvoll reagiert und es ist natürlich auch eine wahnsinnig glückliche Situation, dass wir die Konzerte am exakt gleichen Termin nur an anderer Stelle stattfinden lassen können. Das ist ja längst nicht selbstverständlich und ich glaube, das wäre alles auch sehr, sehr viel schwieriger geworden, sowohl mit den Künstlern als auch mit der Brauerei und uns, wenn wir diesen Umstand nicht hätten.
1: Ja, lass uns dazu kommen, wie das jetzt dann aussehen wird. Du hast eben schon gesagt, ihr seid relativ weich gefallen, dass ihr meint, dass ihr ins Schöne und Fröhlich ausweichen könnt.
2: So ist es. Da hatten wir im August ein paar Veranstaltungen geplant, aber nicht sehr viele. Und insofern ist es natürlich wirklich sowas von schön, dass wir dahin ausweichen können. Die Konzerte, die bestuhlt gewesen wären im Applausgarten, sind es dann auch drin. Wir haben den Vorteil, dass das Ganze nun wettersicher ist. Das hat sicherlich auch was Positives. Und der Verkehr der Wolfenbüttler Straße fällt weg. Das ist doch auch was Feines.
1: Also war eigentlich fast schon ein Gewinn, das ganze Drama um die Insolvenz bei Wolters und auch bei der Brauer Bank sieht es auch nicht besonders rosig aus, wie man hört und lesen kann. Du hast eben gesagt, ihr hättet da einige Konzerte geplant im Schöne und Fröhlich im August. Fallen die jetzt aus oder habt ihr das Glück gehabt, dass die Termine so passend sind?
2: Nein, also natürlich halten wir uns da an die Verträge, die wir da schon geschlossen hatten. Das waren auch keine Konzerte. Da ist dann unter anderem eine Veranstaltung von dem Online-Magazin Hello Braunschweig dabei, die sich dort eingemietet haben. Oder eine Drum-and-Bass-Veranstaltung vom Brain Club. Die finden natürlich weiterhin statt und wir schmiegen uns mit den Konzerten drumherum. Was wir leider nicht umsetzen konnten, war das Mitternachtskonzert Silent Lights von Jan Behrens. Das wäre jetzt parallel dann zu der Techno-Veranstaltung vom Brain Club gewesen. Das passt natürlich nicht zusammen, das können wir nicht umsetzen. Das fällt erstmal komplett aus, aber Jan und ich kennen uns ja lange und gut und werden da sicherlich zu gegebener Zeit einen neuen Termin ansetzen, weil das Konzept uns beiden sehr, sehr gut gefallen hat. Das wollen wir auf jeden Fall an anderer Stelle und zu anderer Zeit dann fortführen. Und wir haben ein ganz tolles, großes Konzert geplant am 29.08., nämlich Barnaby's Big Bang in Kooperation mit der wunderbaren Barnaby's Blues Bar. Und da hatten wir Motorblast, eine Motorhead Tribute Band im Applausgarten vorgesehen. Das kriegen wir da auch nicht übereinander gelegt. Wir hatten auch kurz überlegt, die einfach mit in das Festival im Schön und Fröhlich zu integrieren an dem Termin. Aber da haben wir schon 5 Bands auf der Bühne und für noch eine 6. hätten wir weder Zeit noch Platz gehabt. Das kann also leider auch nicht stattfinden. Ist aber im Großen und Ganzen bei 19 geplanten Veranstaltungen sehr zu verschmerzen, wenn 2 nicht verlegt werden können an einen anderen Ort. Und eine kleine Besonderheit haben wir noch bei dem Konzert von Voodoo Lounge. Da ist es so, dass wir auch eine Terminüberschneidung gehabt hätten, die sich nicht auflösen ließ. Und dann haben wir kurzerhand mit der Band entschieden, das ohnehin für nächstes Jahr geplante Konzert anlässlich des 30-jährigen Bandjubiläums mit dieser Veranstaltung zusammenzuziehen. Und jetzt findet das also am 16. Januar im Schön und Fröhlich statt unter 30 Jahre Voodoo Lounge.
1: Also im Prinzip bisher gute Ausweichmöglichkeiten gefunden und das eine oder andere Wertzuckel kommt auch dazu, das eben schon angesprochen, auf jeden Fall wettersicher, eben schön und fröhlich. Wenn auch die Atmosphäre im Wolters Applausgarten, bleibt mal bei diesem Begriff, ja doch eine ganz besondere war.
2: Ja, da blutet natürlich das Herz und sicherlich sind wir jetzt auch bemüht, das Positive hervorzuheben. Aber wenn es von Anfang an alles so viel besser gewesen wäre, das in der Indoor-Location im August zu machen, dann hätten wir es ja getan. Nein, es war schon der Plan, dass das im wunderschönen Applausgarten auf dem Wolters-Gelände stattfindet. Und es geht jetzt vor allen Dingen darum, dabei die gute Laune nicht zu verlieren und das Positive hervorzuheben. Denn es ist ja schon ein Kompromiss, den wir da eingehen müssen. Das will ich auch nicht beschönigen.
1: Wie lange hast du denn gebraucht, bis du gesagt hast, und jetzt erst recht?
2: Ungefähr 3 Minuten.
1: Auch mit deinem Team, nehme ich an.
2: Ja, klar. Also unser Team ist sehr, sehr leidenschaftlich und engagiert. Und wir sind Rückschläge in den letzten 5 Jahren en masse gewohnt, leider. Die Situation so im Mittelstand der Kulturwirtschaft ist nach der Corona-Pandemie nie wirklich wieder zur Ruhe gekommen. Insofern, ich würde uns als sehr resilient bezeichnen, was sowas angeht.
1: Drücke aber ganz fest die Daumen, dass die Resilienz auch beibehalten wird und es dann eben fantastische Konzerte im Schön und Fröhlich gibt, die es wahrscheinlich in vielen, vielen Konzerten im Wolters Applausgarten gegeben hätte. Dann habe ich ein Konzert gefunden, also das letzte Mal hier im Studio war es, um die Konzerte im Schön und Fröhlich und auch im Wolters Applausgarten vorzustellen. Da habe ich das gar nicht auf dem Schirm gehabt, nur ein Konzert zusammen mit Max Mutzke und Matthias, glaube ich, heißt er, Klein. Ist das neu dazugekommen oder habe ich es einfach übersehen?
2: Das hast du übersehen, Albert. Das war da von Anfang an geplant. Ja. Das Matti Klein Soul Trio, die auch hier in der Brunswiga waren, glaube ich, Anfang des Jahres ja. Und jetzt mit dem großartigen Gastsänger Mats Mutzke wiederkommen, der in regelmäßigen Abständen bei uns zu Gast ist. Wir hatten den auch schon mal mit Rüdiger Bald aufs Trumpet Night auf der Bühne im Applausgarten. Und das ist auf jeden Fall eine der großartigsten Stimmen, die wir in diesem Land haben und auf den freuen wir uns sehr.
1: Ich kann mir vorstellen, das eine oder andere ist schon ganz stark nachgefragt. Die Karten gibt es an den üblichen Vorverkaufsstellen. Habt ihr da die Hoffnung? Ich glaube, im Schön und Fröhlich passen mehr Leute als im Wolters Applausgarten oder nimmt sich das nichts?
2: Das nimmt sich tatsächlich nichts, wenn wir die Location bestuhlen, was wir natürlich tun werden. Also alles, was mit Sitzplätzen verkauft war im Applausgarten, wird auch Sitzplätze im Schön und Fröhlich haben, dann deckt sich die Kapazität relativ genau. Und ja, es gibt einige Veranstaltungen, die schon sehr, sehr gut verkauft waren, aber für die meisten gibt es noch Karten. Und ich hoffe natürlich sogar, dass viele, die immer schon im Hinterkopf hatten, seit April, seit wir da eröffnet haben, Mensch, da würde ich mir auch mal was angucken, sich freuen, dass sie jetzt die Gelegenheit dazu haben. Und vielleicht motivieren wir ja sogar noch den einen oder anderen mehr.
1: Hast du denn schon welche gehört, die Karten zurückgeben möchten, weil sie nicht im Haus, sondern Open Air zum Konzert wollten?
2: So gut wie gar nicht, ehrlich gesagt. Ein paar haben sich bei uns gemeldet. Das ist auch zu erwarten und normal. Aber bislang sehr, sehr wenige. Und ich möchte auch gerne nochmal dazu appellieren, das trotzdem anzunehmen und zu kommen. Denn sowohl die Künstler als auch wir sind natürlich auch auf diese Einnahmen dringend angewiesen. Und da wäre es sehr schön, diese Unterstützung zu bekommen. Und vor allen Dingen, was ich besonders hervorheben möchte, ist, dass wir viele regionale Acts haben, die wir aber quasi exklusiv haben. Also die Programme von Louis beispielsweise gibt es immer nur bei uns und auch die Ocartones, die jetzt eigentlich zum zweiten Mal erst in großer Besetzung spielen werden. Oder Maike Jacobs und Markus Schulze mit ihren fetten Duetten, die das quasi für die Freundschaftsbühne ursprünglich mal konzipiert haben, dieses Programm. Also auch da, wo es um regionale Künstler geht, ist es wirklich immer etwas, was ganz speziell eigentlich für uns inszeniert ist.
0: Alle Infos zum Programm und zum Ticketverkauf bietet die Webseite applaus-kulturproduktionen.de. Das Gespräch mit Paul Kunze führte Albert Hirsmüller. Die Zeit jetzt 8.20 Uhr. Da war gerade von regionalen Acts im Rahmen dieser Veranstaltungsreihe die Rede. Und auch von der folgenden Band. Das sind die Ocartones. Und die haben wir jetzt mit Too Much. 8.20 Uhr.

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1: Schöne Nummer von den Okatones, Musik aus heimischem Anbau also. Und das war ihr Titel Too Much. 8:25 Uhr haben wir es jetzt.
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1: 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Jetzt haben wir es 8:26 Uhr. Gibt es noch einen Song von Kris Kristofferson, bekannt gemacht durch Janis Joplin. Das ist La Versione Italiana mit Gianna Nannini. Yo, Bobby Mitchie.

0: Eo e Bobby McGee. Heißt es korrekt auf Italienisch? Gianna Nannini war das. 8:30 Uhr.
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0: Jo, 8:30 Uhr, nicht? Habe ich glaube ich schon gesagt. Heute und in den nächsten Tagen gibt es viel Sonne, allerdings auch ein paar Wolken. Zum Beispiel heute Nachmittag gegen Abend ist dann auch hier und da ein bisschen Regen zu rechnen im Großraum Braunschweig, Wolfsburg, Salzgitter. Die Temperaturen erreichen 29 Grad in der Spitze. Die weiteren Aussichten, morgen viel Sonne, am Nachmittag dann einige Wolken. Es bleibt aber voraussichtlich trocken, ebenso am Mittwoch. An beiden Tagen die Temperaturen um 28 Grad. In der Nacht dann so 15 bis 17 Grad etwa. Und auch am Donnerstag, wenn wir schon mal ein bisschen weiter gucken, scheint verbreitet die Sonne bei anhaltend sommerlichen Temperaturen um 29 Grad etwa. Schauen wir auf die Verkehrslage. Im Moment haben wir keine akuten Störungen. Das heißt, allen unterwegs nach wie vor oder einfach, sagen wir so, fahren Sie so, dass es so bleibt. So vorsichtig. Und wenn Sie zwischendurch mal schauen wollen, auf unsere Webseite okawelle.de/Verkehr, da finden Sie alle akuten oder aktuellen Informationen zu diesem Thema.
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0: Um 8.32 Uhr, heute ist Montag, der 13. Juli. Ein aktuelles Wortungetüm, das da heißt GKV, Beitragsstabilisierungsgesetz, also was die gesetzlichen Krankenkassen betrifft, ist im Moment ein sehr umstrittenes politisches Thema, auch bei uns in Niedersachsen. Mehr dazu hören Sie gleich in unserem Rundblick über unser Bundesland Niedersachsen kompakt. Außerdem um kurz vor 9 die Pressestimmen aus der Region. Unter Mikrofon begrüßt Sie weiterhin Peter Michael Mackel. Moin, moin.

0: Die Unkaputtbaren der internationalen Rockszene haben wieder zugeschlagen. Seit Freitag gibt es das neue Album der Rolling Stones, der Titel Foreign Tongues, frei übersetzt mit fremder Stimme. Gott sei Dank hat Mick seine eigene Stimme wieder eingesetzt. Das war so eine kleine Kostprobe aus diesem neuen Album. Side Effects und dieser Song und einige mehr auf diesem Album machen deutlich. Da geht es so ein bisschen back to the roots für die Stones, also sehr angenehm. 8:37 Uhr haben wir es hier in Region aktuell am Morgen hier auf Radio Okerwelle. Der Bundesrat hat das umstrittene Sparprogramm der Bundesregierung für die gesetzliche Krankenversicherung passieren lassen. Die Länderkammer votierte gegen eine Anrufung des Vermittlungsausschusses vom Bundestag und Bundesrat. Damit kann die Reform nun in Kraft treten. Kritik kommt unter anderem vom Marburger Bund bei uns im Land. Mehr unter anderem dazu jetzt von Nicole Beiß in Niedersachsen kompakt.
1: Nach der Entscheidung im Bundesrat drohen Niedersachsens Krankenhäusern laut Ärztegewerkschaft Marburger Bund massive finanzielle Engpässe und ein spürbarer Qualitätsverlust bei der Patientenversorgung. Das Paket gefährde die wirtschaftliche Stabilität der Kliniken und belaste die Beschäftigten, noch bevor die geplante Krankenhausreform überhaupt wirken könne. Die Bundesregierung versuche, die Finanzprobleme der Krankenkassen einseitig auf dem Rücken der Krankenhäuser auszutragen, kritisierte der Vorsitzende des Marburger Bundes, Hans-Martin Wollenberg. Das schwäche die Kliniken in einer Phase, in der sie eigentlich Stabilität für den Strukturwandel bräuchten. Zudem fehle die ärztliche Arbeitszeit am Krankenbett.

0: der Lüneburger Landeszeitung an. Das Geld solle unbürokratisch als Budget bereitgestellt werden. Außerdem wolle das Land pro Landkreis dauerhaft eine Stelle finanzieren. Bis 2028 müssen alle Landkreise Konzepte zur Klimafolgenanpassung und Hitzeplanung vorlegen. Hitzeschutz sei Menschenschutz, erklärte Meyer. Es gehe aber beispielsweise auch um den Handel. Schließlich halte sich niemand in überhitzten Innenstädten auf. Dafür brauche es auch die Unterstützung des Bundes über die 100 Milliarden Euro aus dem Sondervermögen hinaus, forderte Meyer. Trotz des weiterhin bestehenden Lehrkräftemangels zeichnet sich an Niedersachsens Schulen bei der Unterrichtsversorgung eine spürbare Besserung ab. In ihrer bisherigen Amtszeit sei die Unterrichtsversorgung bereits von 96,3 auf 97,2% gestiegen, sagte Kultusministerin Julia Willi-Hamburg, Medienberichten zufolge. In der laufenden Legislaturperiode wolle das Land mehr als 5.600 zusätzliche Stellen schaffen. Besonders groß sei der Bedarf an Haupt-, Real- und Oberschulen. Wer sich für dieses Lehramt entscheide, habe laut Hamburg eine absolute Einstellungsgarantie. Eine von der Opposition geforderte Quereinsteigeroffensive lehnte die Ministerin ab, da das Potenzial in diesem Bereich bereits ausgeschöpft sei. Im Braunschweiger Stadtbezirk Wabe-Schunter-Beberbach fordern die Fraktionen von CDU, BIPs und FDP von der Stadtverwaltung Aufklärung über eine mutmaßliche Kürzung von Büchereimitteln. Einer gemeinsamen Erklärung der Fraktionen zufolge seien die vom Bezirksrat einstimmig beschlossenen Zuwendungen für die örtlichen Büchereien offenbar eigenmächtig um 10% zusammengestrichen worden. Konkret geht es um ein Budget von insgesamt 4.900 Euro, das den Einrichtungen im April zugesagt worden war. Weder die betroffenen Büchereien noch die Kommunalpolitiker seien über die Hintergründe oder die Kürzung informiert worden. Die Stadt treibe trotz angespannter Haushaltslage Millionenprojekte in der Innenstadt voran, während bei der wohnortnahen Bildung im Kleinen gespart werde, kritisierten die Fraktionen. Die Ortsbüchereien seien unverzichtbare Treffpunkte und würden in hohem Maße von ehrenamtlichem Engagement getragen. Wer den Wert des Ehrenamts regelmäßig betone, müsse dieses auch verlässlich unterstützen. Zudem dürften demokratisch gefasste Beschlüsse des Stadtbezirksrats nicht ohne eine nachvollziehbare Begründung abgeändert werden, so die Fraktionen.
1: Das war ein Beitrag von Nicole Beiß, Niedersachsen Kompakt, die Ausgabe vom heutigen Montag, dem 13. Juli. Jetzt haben wir es 8 Uhr und 42 Minuten.

0: Das ist einer von vielen tollen Songs, die Ina Müller auf Plattdeutsch gecovert hat für ein Album, das vor ein paar Jahren erschienen ist. Butenkluten in dem Fall, What's Up. Also die plattdeutsche Version des Titels What's Up von Four Non Blondes natürlich. 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Hier sind die Toten Hosen mit Wolfgang Niedig.
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0: Radio Okerwelle jetzt mit dem Blick in die Kommentarspalten, die Pressestimmen aus der Region. Thema in der Braunschweiger Zeitung sind die Pläne der Bundesregierung, Minijobs weitgehend abzuschaffen. Dazu heißt es in der BZ, die Minijobs sollten für bestimmte Gruppen erhalten bleiben. Dazu gehören Schüler, Studenten, aber auch Rentner. Bei Ersteren ist klar, dass sie ohnehin nur nebenbei arbeiten können. Für Letztere sind Minijobs ein wirksames Instrument gegen Altersarmut. Bei allen anderen Alters- und Berufsgruppen wäre ein Abbau dieser Subvention ökonomisch sinnvoll. Ihren Zweck haben die geringfügigen Beschäftigungen nie erfüllt. Sie sollten für Arbeitslose zu einer Brücke in den Arbeitsmarkt werden. Aber Studien zeigen, dass die Minijobs den Aufbau von Hunderttausenden sozialversicherungspflichtigen Stellen verhindert haben. Auch viele Arbeitgeber schätzen Minijobs, halten sie den Laden doch in einigen Branchen erst am Laufen. In der Gastronomie, im Handel oder auch in der Landwirtschaft sind sie fester Bestandteil der kalkulierten Arbeitskosten. Insofern macht Bayerns Ministerpräsident Markus Söder durchaus einen Punkt in seiner Ablehnung einer Abschaffung der Minijobs. Jedoch werden Arbeitgeber und Beschäftigte zulasten der Sozialkassen durch geringe Abgaben gefördert. Das ist aus zwei Gründen fragwürdig. Erstens steht die Sozialversicherung finanziell ziemlich schlecht da. Jeder zusätzliche Beitragseuro ist daher willkommen. Zweitens gibt es nach wie vor einen Mangel an Arbeitskräften. Daher sollten alle Möglichkeiten zur Ausweitung der geleisteten Arbeitsstunden auch genutzt werden. Die 10-Stunden-Woche der Minijobber passt da nicht ins Bild. Liebgewonnene Subventionen lassen sich bekanntlich nur schwer wieder streichen. Hier sollte es mit Ausnahmen endlich einmal gelingen. Die Wolfsburger Allgemeine Zeitung bilanziert unterdessen den bisherigen Verlauf der XXL-Fußball-WM in Nordamerika. Dazu bemerkt das Blatt, die Ausweitung des Teilnehmerfelds auf 48 Teams sollte das Turnier interessanter, offener, überraschender machen. Und klar, Länder wie die Demokratische Republik Kongo oder Kap Verde haben der Veranstaltung in Nordamerika eine frische Note verliehen und gute Geschichten geschrieben. Trotz der Gigantomanie ist die WM deprimierend vorhersehbar. Eine Überraschung wie vor 4 Jahren, als Marokko ins Halbfinale kam, hat das Turnier nicht im Programm. Allerdings, die letzte WM-Woche verspricht Spannung. Spanien gegen Frankreich am Dienstag und England gegen Argentinien am Mittwoch sind würdige Halbfinale, die auf und neben dem Rasen viel Stoff für Geschichten bieten. Wirklich überzeugt haben von den Teams bisher nur die Franzosen. Doch das ist keine Garantie für den Titel. Die Spanier haben ihren Superjoker Mikel Merino, England hat Harry Kane und Jude Bellingham und Argentinien hat Messi. Das heißt, so erwartbar die 4 Halbfinalisten sind, so wenig lässt sich sagen, welche Mannschaft am Sonntag in New Jersey den Weltpokal in Empfang nimmt, nach dem 104. und letzten Spiel dieser WM. Soweit die Pressestimmen aus der Region am heutigen Montag, dem 13. Juli.
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1: Um 9 Uhr mit Claudia Drews. Die Bundesregierung will die Tabaksteuer stärker erhöhen als bisher vorgesehen. Das geht aus einer sogenannten Formulierungshilfe des Bundesfinanzministeriums für die Koalitionsfraktionen hervor, die dem Redaktionsnetzwerk Deutschland vorliegt. Aus der NDR-Nachrichtenredaktion Simeon Laux.
2: Bis zum Jahr 2030 soll der Preis für eine Packung Zigaretten schrittweise auf 11,78 Euro steigen. Das wären etwa 40 Cent mehr als bisher vorgesehen. Grund für die Änderung ist demnach eine Lücke im Bundeshaushalt. Aus Regierungskreisen heißt es laut dem Bericht, die Anhebung dient nicht nur der Haushaltskonsolidierung, sondern auch dem Schutz der öffentlichen Gesundheit. Konkret soll der Tabaksteueranteil von aktuell rund 4 Euro in den kommenden Jahren auf 6,19 Euro klettern.
1: Der Konflikt zwischen den USA und dem Iran um die Kontrolle der Straße von Hormus droht weiter zu eskalieren. Der Iran attackierte nach eigenen Angaben amerikanische Stützpunkte in mehreren Golfstaaten. Vorher hatte das US-Militär wieder Ziele im Iran angegriffen. Aus New York, Martin Ganselmeier.
3: Es war bereits die vierte Angriffswelle innerhalb von einer Woche. Zur Begründung teilte das zuständige US-Regionalkommando CENTCOM mit, der Iran solle in seiner Fähigkeit eingeschränkt werden, Handelsschiffe in der Straße von Hormus anzugreifen. Nach Angaben von US-Medien richteten sich die Angriffe gegen iranische Raketenstellungen, Anlagen zur Luftabwehr und Boote der iranischen Revolutionsgarden. Jedes Mal, wenn Iran uns angreift, schlagen wir 20 Mal so stark zurück, drohte US-Präsident Trump. Er widersprach auch iranischen Angaben, wonach die Durchfahrt durch die Meerenge bis auf Weiteres verboten sei.
1: Experten werden der EU-Kommission heute Vorschläge für die Einführung eines Mindestalters für soziale Netzwerke vorlegen. Kommissionspräsidentin von der Leyen wird den Report am Vormittag in Brüssel entgegennehmen. Aus der NDR-Nachrichtenredaktion Thorsten Lange.
4: Zwar gibt es auch auf nationaler Ebene Debatten über eine Altersgrenze, eine europaweite Regelung hätte aber Vorrang. Für Deutschland haben Experten schon Vorschläge gemacht. Eine Gruppe plädiert dafür, per Gesetz ein Mindestalter von 13 Jahren für Social-Media-Plattformen wie TikTok oder Instagram festzulegen. 13- bis 15-Jährige sollen einen Zugang nur mit Zustimmung der Eltern erhalten und auch nur in eingeschränkter Form. Sie sollen beispielsweise keine personalisierte Werbung oder Push-Nachrichten erhalten.
1: Die von Bundesfamilienministerin Prien geplanten Änderungen beim Unterhaltsvorschuss stoßen auf Kritik. Die Leistung soll nach dem Willen der CDU-Politikerin künftig nur noch bis zum 16. statt wie bisher bis zum 18. Lebensjahr überwiesen werden. Das Kinderhilfswerk wirft Prien vor, damit Menschen zu treffen, die ohnehin schon wenig hätten. Ähnlich äußerte sich Grünen-Fraktionschefin Hasselmann. Einen Unterhaltsvorschuss können Alleinerziehende beantragen, wenn der getrennt lebende Eltern Teil kein oder zu wenig Geld für die Kinder zahlt. Der Staat springt dann ein. Der Hamburger Tennisprofi Alexander Zverev hat das Finale des Turniers in Wimbledon verloren. Er unterlag dem Weltranglisten-Ersten Jannik Sinner aus Italien in 4 Sätzen. Aus London Ina Kast.
5: Auf der Pressekonferenz nach dem verlorenen Finale konnte Alexander Zverev lächeln. Die Niederlage sei für ihn leichter zu verkraften, weil er vor einem Monat den Titel bei den French Open geholt habe. Zverev machte es der Nummer 1 Jannik Sinner im Wimbledon-Finale lange Zeit schwer. Der Knackpunkt war allerdings der dritte Satz, als Zverev ein Break kassierte und kurz zuvor auf dem Rasen des Center Courts ausgerutscht war. Er überstreckte dabei sein Knie, das direkt nach dem Finale laut Zverev ordentlich geschwollen war. Der 29-Jährige blickt auf 2 sehr starke Wochen in Wimbledon zurück und hat nun bei allen 4 Grand-Slam-Turnieren das Endspiel erreicht.
1: Der Schauspieler Sam Neill ist tot. Nach Angaben seiner Familie starb der Neuseeländer im Alter von 78 Jahren plötzlich und unerwartet. 2023 hatte Neill bekannt gemacht, dass er an Leukämie erkrankt ist. Laut seiner Familie war er zum Zeitpunkt seines Todes aber krebsfrei. Neills Schauspielkarriere begann in den 1970er Jahren. Zu den bekanntesten Filmen, die er mit seinen Rollen mitprägte, zählen Jurassic Park und Das Piano. In der Gangsterserie Peaky Blinders verkörperte er einen Widersacher der Hauptfigur Tommy Shelby. Das waren die Nachrichten.
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6: Um 9 Uhr und 5 Minuten der Blick aufs Wetter. Heute viel Sonne. Am Nachmittag tauchen dann aber die ersten Wolken auf. Gegen Abend kann es dann auch ein bisschen regnen oder sogar das ein oder andere Gewitter geben. In unserer Region zwischen Harz und Heide. Die Temperaturen erreichen maximal 29 Grad und die weiteren Aussichten sind sehr ähnlich. Viel Sonne, aber zwischendurch immer mal wieder ein paar Wolken. Das gilt für morgen und das gilt auch für den Mittwoch bei Temperaturen um 28 Grad am Tag und 15 bis 17 Grad etwa in der Nacht. Schauen wir auf die Verkehrslage. Da gibt es eine Gefahrenmeldung, gerade reingekommen, von der A2 Berlin Richtung Hannover, Braunschweig Richtung Hannover, um genau zu sein, zwischen Peine und Hämelerwald. Eine ungesicherte Unfallstelle, dort bitte Vorsicht, ansonsten haben wir keine akuten Störungen. Immer aktuell informiert sind Sie auch mit unserer Webseite okawelle.de/Verkehr. Allen unterwegs, wie gesagt, gute und sichere Fahrt.
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6: Montag, der 13. Juli. In dieser halben Stunde gibt es unter anderem, wie immer am Montag, eine neue Ausgabe unserer Reihe Jahrestage. Und wie immer am Morgen haben wir auch einen Veranstaltungstipp. Heute ist es ein spezieller, ein bisschen längerer. Mehr dazu ebenfalls in dieser halben Stunde. Und der Mikrofon begrüßt Sie, Peter Michael Böckel. Moin, moin.

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1: Ein Klassiker aus den 70ern war das mit Stretch. Why did you do it in Blow Your Funky Horn Mix? Why did you do it? Diese Suada richtete sich übrigens gegen einen gewissen Mick Fleetwood von der Band Fleetwood Mac. Der wollte die Band ursprünglich als Vorgruppe mit auf Tour nehmen, hat es dann kurzfristig gecancelt und deswegen waren sie dann ein bisschen sauer. Und dann kam dieses Lied zustande. Hat ja immerhin einen ziemlich großen Hit geboren, die ganze Geschichte. 9:12 Uhr haben wir es. 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In unserer Reihe Jahrestage erinnert Marianne Conradi diesmal an einen Braunschweiger Physiker, der einst den Grundstein für die moderne Elektrizität gelegt hat. Auf dem Höhepunkt seiner Karriere erschoss sich der Wissenschaftler kurz vor seinem 43. Geburtstag. Der Grund für seinen Freitod ist bis heute ungeklärt.
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3: Vom ruhigen Gelehrten zum getriebenen Forscher. Paul Drude entstammte einer Medizinerfamilie. Der Vater und der Großvater waren beide als Ärzte tätig. Drude wurde am 12. Juli 1863 in Braunschweig geboren und ging auch hier zur Schule. Zunächst strebte er den Lehrerberuf an und absolvierte ein Studium der Mathematik und der Physik in Göttingen, Freiburg und Berlin. In Freiburg entdeckte er seine Faszination für die optische Physik, kehrte nach Göttingen zurück und promovierte dort. Als Assistent des hiesigen Professors Woldemar Voigt, der als Begründer der Festkörperphysik gilt, widmete sich Drude der Forschung und habilitierte im Jahre 1890. Mit seiner ersten Publikation des Lehrbuches Physik des Äthers auf elektromagnetischer Grundlage erlangte er erhebliche Aufmerksamkeit und erhielt schon bald darauf einen Ruf als außerordentlicher Professor an die Universität Leipzig. Für die nächsten Jahre lebte er mit seiner Frau und den gemeinsamen Kindern in Leipzig. Als Wissenschaftler konzentrierte er sich mehr und mehr von der mechanischen Optik weg hin zu wellenoptischen Problemen. Als einer der ersten unter den Physikern brachte er die optischen Eigenschaften von Materie mit den Elektronen in der Materie in Zusammenhang. Innerhalb seiner Forschungstätigkeit auf diesem Gebiet entdeckte Paul Drude die Grundlagen für ein Verständnis der elektrischen Leitfähigkeit und der Wärmeleitfähigkeit sowie den optischen Eigenschaften von Metallen. Seit dem Jahre 1900 gab er die Annalen der Physik heraus, damals eine der bedeutendsten Fachzeitschriften für Physik. Schon bald wurde Drude als Professor nach Gießen berufen. Hier entwickelte er die nach ihm benannte Drude-Theorie, in der er unter Verwendung von Begriffen der Thermodynamik Elektronen in Metallen als Elektronengas behandelte. In seiner Theorie erfasste er zumindest einige Aspekte der Elektrizität korrekt und ebnete damit den Weg zur modernen Theorie des Elektrons. Allein stand er mit dieser Vorgehensweise nicht. Auch andere namhafte Physiker, wie zum Beispiel der Niederländer Hendrik Anton Lorentz, auf dessen Grundlagen Einstein seine Relativitätstheorie aufbaute, oder der Nobelpreisträger Joseph John Thomson beschäftigten sich in ähnlicher Weise mit diesen Problemen. Berlin war Drudes letzte Lebensstation, wo er als Direktor das Physikalische Institut der Friedrich-Wilhelm-Universität leitete. In seiner Antrittsrede als Mitglied der Preußischen Akademie der Wissenschaften im Juni 1906, 7 Tage vor seinem Tod, beklagt er, dass die moderne wissenschaftliche Forschung sich mehr und mehr von der Ruhe, mit der noch wenige Jahrzehnte davor mancher Gelehrte seine Probleme im Laboratorium ausreifen lassen konnte, zu einer ungesund rastlosen entwickele. Ob dieses Gefühl der Getriebenheit des Universitätsbetriebes allerdings der Grund für seinen Suizid war, bleibt Spekulation.
1: Soweit die Jahrestage für diese Woche von und mit Marianne Conradi. Die Zeit 9:15 Uhr.
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2: Heute mit einem etwas ausführlicheren Hinweis auf einen besonderen Kinoabend in Braunschweig. Der Film Aufstand in Auschwitz dokumentiert den einzigen bewaffneten Aufstand im Vernichtungslager des NS-Regimes. Am 7. Oktober 1944 erhoben sich dort Häftlinge des jüdischen Sonderkommandos, das die abscheulichste und grausamste Arbeit in Auschwitz zu verrichten hatte, gegen ihre Mörder. Sie mussten unter Zwang als Zeugen des industrialisierten Massenmords in Gaskammern und Öfen arbeiten und waren selbst dem Tod geweiht. Der Film zeigt ihren grausamen Alltag, ihre Entscheidung zum Widerstand und ihre Hoffnung zu überleben. Zeitzeugenberichte sowie Kommentare von Angehörigen und Historikern ergänzen die Dokumentation. Die Vorstellung in Anwesenheit der Regisseurin Gabi Schlag beginnt um 19 Uhr im Universum Filmtheater Braunschweig.

0: Ich weiß gar nicht, wie oft diese Nummer von Chuck Berry gecovert worden ist. Also 100 Mal, wenn es reicht. Das war jetzt eine Version, die relativ neu ist von George Benson. Havana Moon. 9 Uhr und gleich 30 Minuten haben wir es.
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0: Heute scheint erstmal ausführlich die Sonne, so bis zum Nachmittag, dann kommen mal ein paar Wolken dazu. Die Sonne bleibt trotzdem noch da. Es kann gegen Abend dann allerdings auch ein bisschen Regen und vielleicht sogar ein Gewitter geben. Die Temperaturen bis zu 29 Grad und die bleiben auch relativ stabil in den nächsten Tagen. Immer so um den Dreh 28, 29 Grad. Und dazu folgende Verhältnisse. Morgen weiterhin sehr sonnig, am Nachmittag vereinzelt dichtere Wolken. Bleibt aber weitgehend trocken, so wie es aussieht. Das gleiche gilt dann auch für Mittwoch. Und am Donnerstag sind die Wolken dann plötzlich ganz verschwunden, zumindest was diese Prognose angeht. Temperaturen nach wie vor so dann bis 29 Grad. Es bleibt also hochsommerlich warm. Auch in der Nacht, vielleicht ganz angenehm, nicht? So 15 bis 17 Grad haben wir da zu erwarten. Schauen wir auf die Verkehrslage in der Region. Im Moment eine Störungsmeldung von der A2 Berlin bzw. Braunschweig Richtung Hannover zwischen Peine und Hemelerwald. 3 Kilometer Stau nach einem Unfall. Die Unfallstelle ist offenbar geräumt, aber fahren Sie trotzdem vorsichtig an diese Unfallstelle heran. Ansonsten haben wir keine Störungen. Akuter Art in unserer Region zwischen Harz und Heide. Fahren Sie trotzdem vorsichtig, damit das so bleibt. Und mehr Infos zur Verkehrslage gibt es natürlich verlässlich bei uns aktuell auf okerwelle.de/Verkehr.
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0: 9 Uhr und 31 haben wir es an diesem Montag, dem 13. Juli. Und damit gehen wir in die letzte halbe Stunde der heutigen Frühausgabe mit einem Schwerpunktthema, das da lautet Premiere auf dem Hockenheimring. Das Lions Racing Team der TU Braunschweig hat ein neues Rennwagenmodell vorgestellt und wir durften schon mal so ein bisschen Einblicke erhaschen. Und außerdem gibt es natürlich um kurz vor 9 die Pressestimmen aus der Region, unter anderem zum Thema Minijobs, ja oder nein. Ein bisschen umstrittenes Thema gerade. Söder sagt nein, viele andere sagen ja. Was sagt zum Beispiel die Braunschweiger Zeitung? Das erfahren Sie dann kurz vor 10, so ist es richtig. Mein Name ist Peter Michael Möckel. Moin, moin.

0: Das war eine Band aus Regensburg, die in den frühen 90ern mal mit einem Song auf sich aufmerksam gemacht hat, der hieß Rainbow's End. Das wäre jetzt mal ein anderes Song dieser Band namens Sacco und Manzetti namens, oder der Titel Miracle. 9.35 Uhr haben wir es hier in Region aktuell am Morgen auf Radio Uckerwelle. Von 0 auf 100 in unter 4 Sekunden, so schnell beschleunigt das neue Rennwagenmodell des Lions Racing Teams der TU Braunschweig. Die Gruppe von Studierenden baut jedes Jahr einen neuen Wagen, um damit an internationalen Rennen teilzunehmen. Und das ohne Anleitung durch einen Professor. Im August geht es mit dem LR26 auf den Hockenheimring. Marika Eichner durfte den Flitzer schon mal in der Werkstatt begutachten.
1: Matt schwarz und etwas kleiner als ein klassisches Formel-1-Auto. So steht der LR26 aufgebockt in der Werkstatt des Lions Racing Teams im niedersächsischen Forschungszentrum Fahrzeugtechnik in Braunschweig. Hinterm Fahrersitz bringen zwei Motoren 80 Kilowattstunden oder 108 PS Leistung an die Hinterachse. Vorn auf der Nase prangt ein rotes Etikett mit der Aufschrift: Warum Braunschweig, Digga?
2: Wenn man als TU Braunschweig dann gegen so eine Uni wie das MIT fährt und dann auch so ein Auto von denen sieht, dann stellt man sich hin und weg dann doch mal die Frage, warum habe ich mich in der Schule damals nicht ein bisschen mehr angestrengt, um ans MIT zu gehen, um dann bei denen ins Rennteam zu kommen und dann hier in Braunschweig gelandet bin. Aber am Ende des Tages ist natürlich bei uns der primäre Fokus darum, immer Spaß zu haben, unseren Studenten das zu bieten, was sie machen wollen, eben die Ingenieurskunst in die Praxis umzusetzen, was sie eben in der theoretischen Vorlesung nicht machen können, und das übergeordnete Ziel, jedes Jahr einfach besser als Hannover zu sein.
1: Max Damm studiert Technologie und technologieorientiertes Management an der TU und leitet seit 2 Jahren das Lions Racing Team. Alle Teile des Wagens haben er und seine Kommilitoninnen und Kommilitonen selbst gebaut. Nur die Zellen im 600-Volt-Akku hinterm Fahrersitz und das Gummi auf den 4 Reifen sind zugekauft. Seit dem Jahr 2000 gibt es das Lions Racing Team an der TU. Seit 2012 fahren sie elektrisch, als eines der ersten Teams in der Formula Student. Die Fahrerkabine des aktuellen Modells ist aus einem Carbon-Aluminium-Sandwich gebaut, erklärt Max Damm.
2: Das heißt, man kann sich das vorstellen, man hat eine Lage Carbon, dazwischen ist Aluminium in so einer Wabenstruktur, wie man das von DIN zum Beispiel kennt. Und dann kommt wieder Carbon, heißt einfach nur, dass es extremst leicht ist. Das heißt, unser Monocoque als solches wiegt ungefähr 24 Kilo nur. Das heißt, das kann man auch alleine einmal hochheben und macht das Ganze halt einfach super stabil, sodass halt unser Fahrer auch wirklich geschützt ist bei den Geschwindigkeiten, die wir erreichen können. Wir schaffen zum Beispiel von 0 auf 100 in unter 4 Sekunden. Und da ist natürlich wichtig, dass auch unsere Fahrer dann die maximale Sicherheit, sage ich mal, dann bekommen können.
1: Die Geschwindigkeit des LR26 ist bei 120 km/h abgeriegelt. Denn in der Formula Student geht es etwas anders zu als bei Formel 1 Rennen. Zunächst werden die Rennen nicht zeitgleich gegeneinander gefahren, sondern die Autos rasen einzeln auf Zeit über die Strecke. Und die ist kürzer, kurvenreicher und ohne lange Geraden. Einen Vorteil hat also, wer im manövrierfähigen Wagen nach Kurven möglichst schnell beschleunigen kann. Bevor es auf die Rennstrecke geht, arbeiten die Studierenden aber noch an der Feinjustierung.
2: Hier unten sitzt der Akku drinne, dann haben wir da drüber den Umrichter. Hier dann noch die gesamte Low-Voltage-Elektronik, das heißt alles, was mit Niedervolt zu tun hat, um das Auto überhaupt anmachen zu können. Vorne haben wir dann das Lenkrad und eine kleine Dashboard-Sache, dass der Fahrer auch sehen kann, wie ist aktuell die Spannung am Akku, wie schnell fährst du überhaupt gerade. Und ganz vorne sind dann noch die Pedalen.
1: Wie Max Damm beschreibt, fährt das Lions Racing Team bei den internationalen Rennen im oberen Drittel bis oberen Viertel mit. Es sei natürlich eine Hausnummer, als mit

0: so krass zusammen, weil man sich ja auch natürlich ein bisschen öfter sieht als vielleicht auch zu Hause die Freundin, die ein bisschen sauer manchmal ist, dass man so lange auch abends hier ist. Es ist wirklich einfach, dass man das machen kann, worauf man Lust hat, dass man die Theorie, die man kann oder vielleicht sogar noch nicht kann, in die Praxis umzusetzen, weil was man hier praktisch lernt, findet man dann später in der Uni in der Theorie wieder, hat dann so ein bisschen auch den Vorteil, dass man vielleicht für die Klausur nicht ganz so intensiv und nicht ganz so lange lernen muss, weil man einfach die ganzen Beispiele aus unserer Werkstatt schon kann.
1: Bei einem Konstruktionswettbewerb stehe eben der Spaß im Vordergrund, meint Max Damm. Das Lions Racing Team werkelt auch schon an den nächsten Generationen von Rennautos. Die Forschung der TU an Wasserstofftechnologie und dem autonomen Fahren soll zukünftig in ihren Wagen umgesetzt werden. Zunächst geht es für den LR26 jedoch im August auf den Hockenheimring bei der Formula Student Germany und anschließend zum französischen Pendant nach Lyon.
2: Ja, und alle weiteren Informationen finden Sie auf Instagram im Profil @LionsRacingTeam und unter lionsracing.de, also im klassischen Internet. Das war ein Beitrag von Marika Eichner. Ein Blick auf die Uhr, es ist 9.41 Uhr. Hier sind CCS featuring Alexis Corner, Walking.

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0: Tja, wir walken so langsam Richtung Finale der heutigen Frühausgabe. Da haben wir natürlich noch einen wichtigen Programmhinweis für Sie.
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1: Tja, und wenn Sie jetzt fragen, warum erzählt er uns das am Montag, ist ja noch lange hin bis Donnerstag. Ja, das stimmt, da gibt es die reguläre Ausgabe von Pandora ab 19 Uhr wie gewohnt. Aber heute gibt es die Wiederholung der gestrigen Ausgabe von Pandora Spezial und zwar um 10 Uhr. Das heißt direkt nach dieser Sendung und es wird Sie freuen, wenn Sie gerade nicht zu Hause wegkommen, dass Sie sozusagen Urlaubsgefühle vermittelt kriegen vom Team unserer Kulturredaktion. Also das nach dieser Sendung, nach den 10 Uhr Nachrichten gleich hier auf Okerwelle, auf Radio Okerwelle, die Pandora-Spezialausgabe von gestern in der Wiederholung. Man soll es nicht glauben, Mark Knopfler, Dire Straits früher, also chronisch pleite, hat sich offenbar nicht viel geändert. Hier ist er solo mit dem Titel Mietrückstand Behind with a Rent.

0: Radio Okerwelle jetzt mit dem Blick in die Kommentarspalten, die Pressestimmen aus der Region. Thema in der Braunschweiger Zeitung sind die Pläne der Bundesregierung, Minijobs weitgehend abzuschaffen. Dazu heißt es in der BZ: Die Minijobs sollten für bestimmte Gruppen erhalten bleiben. Dazu gehören Schüler, Studenten, aber auch Rentner. Bei Ersteren ist klar, dass sie ohnehin nur nebenbei arbeiten können. Für Letztere sind Minijobs ein wirksames Instrument gegen Altersarmut. Bei allen anderen Alters- und Berufsgruppen wäre ein Abbau dieser Subvention ökonomisch sinnvoll. Ihren Zweck haben die geringfügigen Beschäftigungen nie erfüllt. Sie sollten für Arbeitslose zu einer Brücke in den Arbeitsmarkt werden. Aber Studien zeigen, dass die Minijobs den Aufbau von Hunderttausenden sozialversicherungspflichtigen Stellen verhindert haben. Auch viele Arbeitgeber schätzen Minijobs, halten sie den Laden doch in einigen Branchen erst am Laufen. In der Gastronomie, im Handel oder auch in der Landwirtschaft sind sie fester Bestandteil der kalkulierten Arbeitskosten. Insofern macht Bayerns Ministerpräsident Markus Söder durchaus einen Punkt in seiner Ablehnung einer Abschaffung der Minijobs. Jedoch werden Arbeitgeber und Beschäftigte zulasten der Sozialkassen durch geringe Abgaben gefördert. Das ist aus zwei Gründen fragwürdig. Erstens steht die Sozialversicherung finanziell ziemlich schlecht da. Jeder zusätzliche Beitragseuro ist daher willkommen. Zweitens gibt es nach wie vor einen Mangel an Arbeitskräften. Daher sollten alle Möglichkeiten zur Ausweitung der geleisteten Arbeitsstunden auch genutzt werden. Die 10-Stunden-Woche der Minijobber passt da nicht ins Bild. Liebgewonnene Subventionen lassen sich bekanntlich nur schwer wieder streichen. Hier sollte es mit Ausnahmen endlich einmal gelingen. Die Wolfsburger Allgemeine Zeitung bilanziert unterdessen den bisherigen Verlauf der XXL-Fußball-WM in Nordamerika. Dazu bemerkt das Blatt: Die Ausweitung des Teilnehmerfelds auf 48 Teams sollte das Turnier interessanter, offener, überraschender machen. Und klar, Länder wie die Demokratische Republik Kongo oder Kap Verde haben der Veranstaltung in Nordamerika eine frische Note verliehen und gute Geschichten geschrieben. Trotz der Gigantomanie ist die WM deprimierend vorhersehbar. Eine Überraschung wie vor 4 Jahren, als Marokko ins Halbfinale kam, hat das Turnier nicht im Programm. Allerdings, die letzte WM-Woche verspricht Spannung. Spanien gegen Frankreich am Dienstag und England gegen Argentinien am Mittwoch sind würdige Halbfinale, die auf und neben dem Rasen viel Stoff für Geschichten bieten. Wirklich überzeugt haben von den Teams bisher nur die Franzosen. Doch das ist keine Garantie für den Titel. Die Spanier haben ihren Superjoker Mikel Merino, England hat Harry Kane und Jude Bellingham und Argentinien hat Messi. Das heißt, so erwartbar die 4 Halbfinalisten sind, so wenig lässt sich sagen, welche Mannschaft am Sonntag in New Jersey den Weltpokal in Empfang nimmt, nach dem 104. und letzten Spiel dieser WM. Soweit die Pressestimmen aus der Region am heutigen Montag, dem 13. Juli.
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sag ich mal, schön wär's, nicht? Long way home ist nicht, short way to the office ist also rüber ins Büro. Das waren 2 Stunden Region aktuell am Morgen hier auf Radio UKWler am Mikrofon. Verabschiedet sich Peter Michael Möckel. Noch kurz ein Blick auf die weitere Sendefolge um 10 Uhr, direkt nach den Nachrichten. Also, wie eben schon kurz erwähnt, Pandora Spezial heute mit Urlaubsgefühlen. Eine ganze Stunde lang Urlaubsgefühle. Oh, ist das schön, nicht? Um 11 nimmt hier der Kollege Albert Hirsmüller Platz zwischen Harz und Heide mit offenen Ohren durch die Region. Da erfahren Sie alles Wissenswerte aus der Region zwischen Harz und Heide, wie der Name schon sagt. Und das Ganze gewürzt mit einer ganz speziellen Musikmischung. Und da gibt es auch ein bisschen Kabarett und Ähnliches dazu. Viel Spaß auch dabei. Ansonsten schönen Montag allerseits. Machen Sie es gut. Tschüss, bis bald.

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1: Um 10 Uhr mit Claudia Drews. Die Bundesregierung will die Tabaksteuer stärker steigen lassen als bisher geplant. Das berichtet das Redaktionsnetzwerk Deutschland und zitiert eine Formulierungshilfe des Finanzministeriums. Aus der Nachrichtenredaktion Lisa Posorske zu den Gründen.
2: Also einmal gibt's im Bundeshaushalt eine große Lücke und die will die Regierung mit den zusätzlichen Steuereinnahmen stopfen. Dann will sie laut dem Bericht die öffentliche Gesundheit schützen. Und sie will generell auch erreichen, dass weniger Jugendliche und Erwachsene rauchen. Deshalb sollen die Steuern schrittweise deutlich steigen und damit auch die Preise. Aktuell kostet eine Packung mit 20 Zigaretten um die 8 Euro, je nach Marke und Sorte. Bis 2030 soll eine Packung fast 12 Euro kosten. Das wären etwa 40 Cent mehr als das, was das Bundeskabinett ja erst vor kurzem beschlossen hat. Auch Feinschnitt soll teurer werden. Das ist Tabak, den man benutzt, wenn man seine Zigaretten selber dreht. Mehr kosten sollen auch Liquids für E-Zigaretten. Da steigt der Steueranteil demnach pro Jahr um je 1 Cent pro Milliliter.
1: In der Golfregion gehen die Gefechte weiter. Die USA feuerten in der Nacht Raketen auf den Iran. Die Islamische Republik griff ihrerseits erneut benachbarte Staaten an. Aus Kairo, Nina Amin.
3: Kuwait meldete am frühen Morgen, dass seine Luftabwehr feuert. Ob es Schäden oder Opfer gibt, dazu sagte das kuwaitische Militär zunächst nichts. Schon in den vergangenen Tagen war das kleine Land am nordöstlichen Ende des Persischen Golfs Ziel iranischer Raketen. Hintergrund sind iranische Vergeltungsschläge gegen US-Angriffe. In Kuwait befinden sich mehrere wichtige US-Militärstützpunkte. In Bahrain griff der Iran nach Angaben von iranischen Staatsmedien ein US-Drohnenkommandozentrum an. In dem Inselstaat wurde in der vergangenen Nacht mehrmals Alarm ausgelöst. Das Innenministerium rief die Bewohner auf, Ruhe zu bewahren und Schutz zu suchen. Auch in Jordanien meldete die Nachrichtenagentur Petra am Morgen, dass 4 Raketen aus dem Iran abgefangen worden seien.
1: Experten im Auftrag der EU-Kommission präsentieren heute ihre Empfehlungen für ein Social-Media-Verbot für Kinder und Jugendliche. Die Vorschläge sollen Grundlage sein für ein EU-weites Gesetz. Beobachter erwarten, dass sich die Experten ähnlich äußern könnten wie ein deutsches Gremium, das im Juni seine Ergebnisse vorgelegt und zu einem gesetzlichen Mindestalter von 13 Jahren oder zu Beschränkungen für einzelne Dienste geraten hatte. Die Bundesregierung befürwortet eine EU-weite Regelung, arbeitet aktuell aber auch an einem deutschen Gesetz. Die Pläne von Bundesfamilienministerin Prien, beim Unterhaltsvorschuss für Alleinerziehende zu kürzen, stoßen auf Kritik. Der Staat treffe damit Menschen, die ohnehin schon wenig hätten, so die Grünen. Zuletzt hatten mehr als 850.000 Kinder und Jugendliche den Vorschuss bekommen. Aus Berlin, Chris Berdrow.
4: Das Geld können Alleinerziehende beantragen, wenn der getrennt lebende Elternteil keinen oder zu wenig Unterhalt für die Kinder zahlt. Meistens sind das Väter. Ein Sprecher des Familienministeriums bestätigte Pläne, dass das Geld nur noch bis zum 16. und nicht mehr wie jetzt bis zum 18. Geburtstag eines Kindes gewährt werden soll. Grünen-Fraktionschefin Britta Haselmann kritisierte, Kürzungen der Regierung treffen immer die gleichen. Union und SPD versuchten, ihre Haushaltslöcher auf dem Rücken von Familien, Alleinerziehenden und Kindern zu sanieren.
1: In einem beliebten Pub in Thailands Hauptstadt Bangkok ist in der Nacht ein Feuer ausgebrochen. Mindestens 27 Menschen starben, 63 Personen wurden verletzt. Aus Singapur, Ines Burkhardt.
5: Bisher sind laut der deutschen Botschaft in Bangkok 10 von 27 Toten identifiziert, darunter sind keine Deutschen. Es gab wohl einen elektrischen Kurzschluss in einer Klimaanlage in der Decke der Bar. Das sind erste Erkenntnisse lokaler Behörden, die Untersuchungen laufen noch. Laut Rettungskräften wurden die meisten Toten in den Toiletten im hinteren Teil des Ladens gefunden. Die Menschen sind offenbar nach hinten gelaufen, um sich vor den Flammen zu retten und auf der Suche nach Ausgängen.
1: In Litauen sind lange verschollene königliche Insignien aus dem 16. Jahrhundert wiederentdeckt worden. Die wertvollen Grabbeigaben der litauisch-polnischen und österreichischen Herrscher wurden in der Krypta der Kathedrale von Vilnius entdeckt. Es handelt sich unter anderem um die Grabkronen und Insignien von König Alexander Jagiellon und den beiden Königinnen Elisabeth von Habsburg und Barbara Radziwiłł. Die Artefakte waren zu Beginn des Zweiten Weltkriegs 1939 versteckt worden, um sie vor Zerstörung und Plünderung zu schützen. Das waren die Nachrichten.
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Hallo und ein fröhliches guten Tag. Mein Name ist Kurt Volland und ich schicke allen Daheimgebliebenen sommerliche Grüße und heiße Sie herzlich willkommen zu der Spezialausgabe unseres Kulturmagazins Pandora auf Radio Okerwelle. Sie sind nicht in den Urlaub gefahren und haben damit vielleicht sich und auch der Umwelt Gutes getan. Mehr darüber in einem Buch, das ich Ihnen vorstellen möchte und dessen Titel »Müssen wir da auch noch hin?« schon verrät, dass der Autor Dietmar Bittrich das Reisen sehr kritisch sieht. Ich habe eine Urlaubsalternative für Sie, die eng mit der Musik zusammenhängt. Beginnen wir gleich mit dem ersten Stück, in dem Axel Uhde von einem Sommertag schwärmt und wie es der Zufall will, ist es sogar ein Sonntag.

0: In unserer Pandora-Spezialausgabe sang Axel Uhde, begleitet von den feinen Herren, von einem Sommertag. Und sollten Sie uns in der Wiederholung am Montag hören, nehmen Sie den Song als Hinweis, den nächsten Sonntag vielleicht einmal etwas lockerer zu gestalten. Als Alternative dazu gibt es mitten in Braunschweig einen parkähnlichen Garten. Tagsüber genießt man die herrlichen Ausblicke auf einen malerischen See, das schattige Grün des Ufers und das Geschnatter der Wasservögel liest entspannt auf einer der ausgestellten Liegen amüsante oder aufregende Lektüre und lässt dann den Abend ausklingen mit Musik, die mitreißt, sogar zum Tanzen anregt. Ja, und das alles können Sie im Kurzurlaub fast tagtäglich erleben im Schul- und Bürgergarten am Dovesee. So, und nun ist der Moment gekommen, ein Geständnis abzulegen. Diese Sendung ist eine Wiederholung vom 21. Juli 2019, in dem Jahr, als der Schulgarten seinen 100. Geburtstag feierte. Und wie zeitlos Radio Okerwelle ist und besonders die Kultur, wird deutlich, dass ich jetzt am 7. Juli 2026 Axel Uhde am Mikrofon habe, um von ihm eine sehr aktuelle Empfehlung zum Besuch des Schulgartens zu bekommen. Aktuell, das bezieht sich erst einmal auf den heutigen Tag, Axel.
1: Auf den heutigen Tag, ja. Der heutige Tag, da spiele ich selber mit meinem Freund Fritz Köster und wir machen eine Blues-Session mit ja, den üblichen Verdächtigen, die in Braunschweig so spielen, die aber alle auch schon vor etlichen Jahren am Dovesee aktiv gewesen sind.
0: Das habe ich jetzt hier gerade notiert, dass du ja regelmäßig am Dovesee zu Gast warst, im August vorwiegend, viele Jahre lang. Aber jetzt hat sich diese Zeit etwas gedehnt, und zwar von Anfang Juni bis in den September rein. Was hast du denn da gemacht, Axel?
1: Also ich habe ja damals immer diese BBG Open Air Nights gespielt, die von der Braunschweiger Baugenossenschaft ausgerichtet worden sind. Und zeitgleich, was vielleicht nicht ganz so im Fokus des Publikums gewesen ist, gab es ja immer die Reihe Kultur unter Glas, die der Förderverein am Dovesee hier selber ausgerichtet hat und die eigentlich auch in dem gleichen Zeitraum sich abgespielt hat. Allerdings nicht in der Intensität, in der wir das jetzt machen. Und das hängt damit zusammen, dass wir hier auch eine Gastronomie am Dovesee etablieren durften mit Billigung der Stadt, was natürlich das Wichtigste von allem ist zu erwähnen. Und wir diese Geschichte einfach ein bisschen am Laufen halten müssen. Und dadurch, durch die Musik und das Zusammenspiel von Gastronomie, haben wir, glaube ich, jetzt in den ersten 4-5 Wochen eine ganz schöne Zuschauer-, Zuhörer-, Nutzer-, Gästefrequenz bekommen.
0: Mich wundert das doch ein bisschen, denn das Wetter war ja wirklich sehr unterschiedlich, sehr warm. Es hat zwischendurch geregnet. Man weiß ja wirklich als Veranstalter nicht, wie wird das heute Abend. Und trotzdem ist das gut gelaufen.
1: Es ist deswegen gut gelaufen, weil wir die Möglichkeit haben, sehr kurzfristig zu entscheiden, spielen wir drinnen oder draußen. Und weil wir das Gewächshaus sehr, sehr gut temperieren können. Wir haben da ziemlich viel Ventilatoren eingebaut und uns da auch ein bisschen was gedacht daraus, in welche Richtung die schieben und pusten sollen. Dementsprechend hatten wir jetzt an dem vergangenen Wochenende, das ist das erste Juli-Wochenende gewesen, wo das Wetter sehr unklar war, alle Veranstaltungen bei gutem Besuch drinnen abwickeln können. Die Gastronomie steht so, dass die eigentlich trockenen Fußes ins Glashaus reinkommen und dementsprechend auch die Leute ihre Getränke zu sich nehmen konnten und ihr Essen vor allen Dingen auch.
0: Und wie die Leute das mitverfolgen, was du hier machst, wird deutlich an dieser Veranstaltung heute, die ja überhaupt nicht auf dem Programm steht, die ja relativ kurzfristig erst angesagt wurde. Sind da eigentlich hier bei der Band, die jetzt gleich spielt, auch noch alte, feine Herren dabei?
1: Da sind zwei alte, feine Herren dabei. Das ist ja die Band, mit der bei mir mal alles angefangen hat, sozusagen vor 35 Jahren. Ja, Helge Preuß, der Gitarrist der feinen Herren, spielt heute aber den Bass. Michael Brünig, der Schlagzeuger der feinen Herren, spielte heute Schlagzeug. Und dann ist noch Stefan Kabisch dabei, das ist ein sehr lieber Freund von uns, der in letzter Zeit auch häufiger mit uns aufgetreten ist, feinen Herren, aber auch im Basswitty Glitter spielt. Und Fritz Köster ist dabei, die Braunschweiger Blues-Institution schlechthin.
0: Wie gesagt, es ist jetzt Viertel nach 19 Uhr erst und trotzdem ist es sehr, sehr gut besucht, dass die Leute so aktuell auch reagieren. Aber das bist du ja gewohnt, oder?
1: ist eine Antwort, da muss ich jetzt darauf achten, dass es nicht zu überheblich klingt. Ich bin seit über 50 Jahren in Braunschweig aktiv und ich mache Musik für ein Publikum, was mit mir alt geworden ist. Und ich glaube, die sind teilweise auch einfach froh, dass es noch einen gibt, der ihnen was anbietet und das in einer Situation anbietet, die für sie auch komfortabel ist. Das haben wir am Dovesee hier so hergerichtet. Kleine Anekdote. Etliche von Leuten, die, sagen wir mal, so alt sind wie ich, also ich bin jetzt 70, und die dann eben sagen, Mensch, das ist ja bei dir wie früher. Dann lache ich immer so ein bisschen und sage, hier ist eigentlich gar nichts mehr wie früher. Weil früher war da ein Schlucklum, da war die Toilette über den Hof, ihr habt ein Bier für 1,50 getrunken und habt irgendwie ein Schmalzbrötchen auf der Faust gehabt. Das geht jetzt alles anders. Es ist bei mir so ein bisschen so ein NDR1-Feeling. Die Leute sind mitgewachsen, aber sie finden es auch ganz schön, dass es komfortabel ist.
0: Wir legen jetzt erst einmal ein Musikstück auf von heute Abend. Und dann habe ich noch eine Frage natürlich zu dieser Veranstaltungsreihe.
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0: Hallo, schönen guten Abend. Das ist ja schön. Schön, dass ihr da seid.
1: Ich hatte Ihnen versprochen, ein Buch vorzustellen, das die zu Hause Gebliebenen trösten möchte. Der Autor Dietmar Bittrich ist als Reisereporter und Begleiter auf Studienfahrten viel unterwegs gewesen und insofern beruhen seine kritischen Anmerkungen zu Geschichten auf Reisen sicher auf Erfahrungswerten. Beginnen wir doch einmal mit dem Kapitel, das gleichzeitig Titel des Buches ist. Müssen wir da auch noch hin? Sie sind gebildet? Ja, ich auch einigermaßen. Ich habe das Abitur hinter mich gebracht, habe in Hörsälen akademisch geschlafen, ich applaudiere im Theater, werfe bei einer Vernissage auch mal einen Blick auf die Gemälde, ich lausche in gediegenen Konzertsälen und sehe mir an, was man gesehen haben muss. Sie auch? So ähnlich? Ja, dann wissen Sie auch, von diesen kulturellen Pflichten gibt es keinen Urlaub. Auf Reisen setzt sich das Bildungsprogramm nicht nur fort, es wird sogar intensiviert. All die überflüssigen Sehenswürdigkeiten, die Burgen, Kirchen, Altertümer, diese Denkmäler für längst vergessene Eroberer, die Reste von Tempelanlagen und antiken Brunnensystemen, die Ruinen, Festungstürme, Pyramiden, steinerne Grabplatten für vermoderte Äbte, düstere Altäre und all die Schlösser mit ihren endlosen Zimmern voller Plunder. Die Museen mit ihren einschläfernden Bildersälen, die dürren Mosaiken und bleichen Fresken, die eingerüsteten Kirchenfassaden, eine wie die andere, aber immer schön hochstarren. Und obendrein Komponistenhäuser, Dichterzimmer, Krönungssäle, Ratsherrenstühle, Taufbecken und Grüfte voller steinerner Fürsten, an denen man im Gänsemarsch vorbeigelotst wird. Wie abgenutzt ist das alles, wie schal, wie quälend. Und doch sehen wir uns alles an. Wir buchen online weit im Voraus oder stehen notfalls morgens an der Kasse für die Führung am Nachmittag und kaum haben wir dann das erste Zimmer aus Plüschtapeten und Dackelfransen betreten, wünschen wir uns sehnlichst, die Besichtigung möge schnell zu Ende sein. Und schleppen uns hinter dem Guide her und möchten jeden meucheln, der mit streberhaftem Interesse eine Frage stellt. Geht es Ihnen anders? Naja, wir sind unter uns. Es geht Ihnen genauso. Es kann allenfalls sein, dass Sie es nicht zugeben mögen, weil Ihnen eingebimst worden ist, dass Kathedralen und Kaiserpfalzen bedeutend und wichtig und geschichtsträchtig seien. Und weil Sie befürchten, dass man Sie nach Ihrer Rückkehr zur Rede stellt. Wieso? Ihr wart in Madrid und seid nicht im Prado gewesen? Also hallo, das darf doch wohl nicht wahr sein. Denn Ihre scheinheiligen Freunde geben immer damit an, dass Sie irgendetwas, zum Beispiel eine frühchristliche Basilika, unfassbar schön fanden. Und Ihre geschiedene Bekannte behauptet, also die Atmosphäre in der Scuola San Rocco fand ich einmalig. Also das ist was ganz Besonderes. Kennt ihr die Scuola San Rocco? Nee, kennen Sie nicht? Wollen Sie auch nicht kennenlernen? Na, aber jetzt müssen Sie natürlich mit einer ebenbürtigen Lüge kontern oder etwas über die Überschätzung der Renaissance zum Besten geben. So geht das Spiel und weil wir da mitmachen wollen, sehen wir uns den ganzen Krempel an. Bei Ihnen ist das ein bisschen anders? Sie haben sogenanntes echtes Interesse? Ach, nun kommen Sie, wir werden gerade nicht abgehört. Wir können offen reden. Von Siena haben Sie doch nichts in Erinnerung, allenfalls den Platz und auch den nur, weil Sie sich nach all den gotischen Pflastertreten endlich mal hinsetzen konnten, weil Sie da in Ruhe Eis löffeln durften und weil das Rathaus ganz einfach nur dastand, stressfrei und kostenlos. Sie braucht nicht mal den interessierten Blick aufzusetzen. Also reden wir doch nicht drumherum. Sie wollen eigentlich nur in besonderer Landschaft speisen, trinken und relaxen. Natürlich nicht Ballermann-mäßig, sondern mit Kultur verbrämt. Das einzig Gute an der Alhambra sind die paar Brunnen zum Füßekühlen und der Garten fürs Nickerchen. Na, stimmt's? Und das Beste am Louvre sind die geschlossenen Säle und natürlich die Klos in der kaum besuchten antiken Abteilung. Und bei Schlossbesichtigungen interessieren uns allenfalls die Schlafzimmer, weil wir uns vorstellen, wie wir jetzt schlafen, statt uns bildungshuberisch belehren zu lassen. Aber das Schönste ist überall und immer der Ausgang. In der Pandora-Spezialausgabe sind wir mit dem Buch von Dietmar Dietrich unter dem Arm immer noch live am Dovesee, um den Sommer zu genießen. Und das ist auch das Motto der Veranstaltungsreihe, zu der wir jetzt von Axel Uhde mehr darüber erfahren. Ich hatte schon gesagt, von Juni bis September, aber jedes Wochenende, wie viele Veranstaltungen sind denn das eigentlich gesamt?
2: Ich habe mir die Frage nie gestellt. Wir machen das jetzt bis zum 5. September. Und dann haben wir als Abschluss die Tampentrecker. Das ist der Chor aus Inas Nacht aus dem Fernsehen. Ein toller Shanty-Chor mit einer tollen Band. Und ja, wir haben an jedem Wochenende was. Ja, das ist auch quer durch den Gemüsegarten dass mein Schwerpunkt ein bisschen im Bereich Soul, Amerikaner Sachen liegt, das ist ja nun kein Geheimnis. Aber sind zum Beispiel so Sachen dabei wie Rhythm and Pipes, die eben mit Marimbaphon und mit tollen Instrumenten spielen, und Gesa Gahl macht das. Ich kann mir einen großen Wunsch erfüllen. Ich mache gerne immer mit einer fantastischen Band ein Bob Dylan-Programm, was ich hier auch einmal spielen werde. Das steht alles auf der Internetseite www.liveimnord drauf. Ich möchte jetzt auch keinen von den Künstlern, die hier spielen, und Künstlerinnen besonders hervorheben. Habe ich jetzt bei mir selber schon getan, was sich eigentlich nicht gehört.
1: Es gibt ein Programm, was überall ausliegt und natürlich hier im Schulgarten, und da kann man sich informieren. Und wir spielen jetzt ein nächstes Stück.

In unserer Pandora-Spezialausgabe möchten wir für den Urlaub zu Hause plädieren. Als Beispiel hatten wir einen Sommertag am Dovesee empfohlen. Einen kürzesten Urlaub sozusagen. Und da werden Sie von dem im Kapitel »Und Sie wollen schon los« aufgezähltem ganz bestimmt verschont. Tatsächlich? Sie haben das Ticket bereitgelegt? Dem Nachbarn Bescheid gesagt, die Koffer gepackt, Sie verreisen wahrhaftig? Schön für Sie und mehr noch für uns. Jetzt werden Sie uns keinen Parkplatz mehr wegschnappen. Sie stehen im Supermarkt nicht mehr mit überfülltem Korb vor uns in der Schlange. Es wird überhaupt keine Schlange mehr geben. Wir kommen spät ins Kino und finden trotzdem einen Platz ohne Sichtbehinderung. Danke, dass Sie verreisen. Sie werden es uns bitte nicht verübeln, dass wir die spärliche Post lesen, die aus Ihrem Briefkasten ragt. Verspätungszuschlag und Zwangsgeld, haha, gar nicht mal uninteressant. Ja, und falls Sie uns den Schlüssel anvertrauen zum Blumengießen, dann dürfen wir ein bisschen bei Ihnen stöbern, ja? Das geschieht aus rein mitmenschlichem Interesse, also falls mal was ist, nur damit wir wissen, wo die wichtigen Dinge sind. Ihre Passwörter werden ja nicht so kompliziert sein und andernfalls sind sie ja hoffentlich auf einem Zettel in der Schublade notiert. Nur zur Sicherheit. Kann ja mal nötig sein, auch im Sinn Ihrer Erben. Einbruchsversicherung haben Sie? Dann nehmen Sie vertrauensvoll Abschied. Wir entspannen uns zu Hause. Ihnen sei Dank. Die Stadt wird leer, wird still, wird der ideale Urlaubsort. In diesen ruhigen Vierteln brauchen wir keine Auslandskrankenversicherung, keinen Schutzbrief, um notfalls mit dem Hubschrauber ausgeflogen zu werden. Wir brauchen nicht mal einen Pass. Ihre Impfungen gegen Typhus, Hepatitis, Gelbfieber haben Sie absolviert? Die Beipackzettel lesen Sie besser nicht. Warum sich doppelt ängstigen? Nehmen Sie einfach allen Mut zusammen und machen Sie sich bitte keine Sorgen über Tiere, die sich von der Decke herunterlassen. Da, wo Sie hinfahren, gehört das zum authentischen Erlebnis. Wir hier zu Hause, wir drücken Ihnen jedenfalls die Daumen, dass Sie alles heil überstehen oder zumindest mit dem Leben davonkommen. Wir werden uns hier jedenfalls weder an verseuchtem Wasser infizieren, noch an Kolibakterien im Salat. Kein tropischer Virus wird sich bei uns einnisten. Wir machen uns keine Gedanken über das Alter von Chartermaschinen, über die Herkunft der Risse in den Tragflächen oder die Weltanschauung des Piloten. Unser Koffer fliegt nicht versehentlich nach Kasachstan. Er wird auch nicht eingedrückt oder von räuberischen Packern geleert. Er ruht total relaxed auf dem Schrank. Und während Sie sich wundern, wieso der Euro im fähigen Land so viel weniger wert ist als bei uns oder sich mit fremden Münzen und schweißgetränkten Scheinen herumschlagen und die Umrechnungstabelle nicht kapieren, bezahlen wir ganz gemütlich in heimischer Währung. Wir müssen auch nicht so tun, als wären wir keine Touristen. Wir sind es tatsächlich nicht. Sie wollen sich sonnen? Machen wir auch. Unsere Haut jedoch kann durchatmen. Wir müssen sie nicht mit überdosierten Nanopartikeln verschmieren, die dann als Mikroschadstoffe teils in der Blutbahn, teils im Meer landen. Aber bitte, gute Reise Ihnen. Wir erholen uns unterdessen. Uns zwingt niemand, Kirchen, Klöster und Tempel zu bestaunen. Wir müssen uns nicht anhören, welcher geistesgestörte Fürst oder Bischof unter welcher Krabbplatte liegt. Wenn wir aus dem Bus steigen, werden wir nicht von dreisten Händlern mit Tüchern, Ketten und Nippesfiguren bedrängt. Aber fahren Sie nur. Und inständige Bitte, versuchen Sie, sich zu freuen. Wir brauchen uns nicht darüber zu ärgern, dass die Restaurants miese Touristenmenüs auf den Tisch knallen und der Kellner die Rechnung fälscht. Wir müssen keine WhatsApp-Nachrichten an Leute schreiben, die uns ohnehin nichts bedeuten. Wir brauchen keine Fotos zu posten. Stattdessen freuen wir uns auf die Peinlichkeiten, die Sie online stellen. Also nur zu, wir kriegen keinen Jetlag. Wir brauchen nicht mal unsere Uhr umzustellen. Unseretwegen wird kein ozonschädigender Treibstoff ins Ozonloch gepustet und kein Fäkalientank ins Meer geleert. Ohne den Finger zu krümmen, machen wir uns um unsere kostbare Erde verdient. Wir retten die Umwelt. Es sei Ihnen aber vergönnt, wenn Sie meinen, Sie müssten sie unterdessen verschmutzen. Dafür brauchen wir uns nicht in Bus, Flugzeug, Hotel oder Restaurant mit Leuten unter unserem Niveau abzugeben. Bitte erledigen Sie das. Und
Noch einmal dieser dringende Herzenswunsch. Bemühen Sie sich, es trotzdem wenigstens zeitweise zu genießen. Versuchen Sie zu entspannen. Denken Sie nur rechtzeitig daran, Ihre Liege am Pool mit dem Handtuch zu markieren. Wir zu Hause brauchen das natürlich nicht. Sie müssen in aller Frühe zum Strand hetzen, um noch einen Platz zu ergattern. Wir bleiben dann mal ganz abgeklärt hier sitzen. Na, Sie sind ja auch nicht da. Sie übernachten auf irgendeinem Flughafen, weil die Lotsen oder Piloten streiken. Na, macht nichts. Kann sogar ganz interessant sein. Dann haben Sie das auch mal erlebt. Wir sind zu Hause, wenn das Paket kommt, auf das wir so lange gewartet haben. Naja, Ihres geht an den Absender zurück. Und schade, wenn Ihr Kunde einen hochdotierten Spezialauftrag zu vergeben hat, dann sind Sie nicht erreichbar. Aber Sie haben ja ohnehin andere Probleme. Dürfen wir uns schon auf kleine Katastrophenberichte freuen? Auf Ihren Sonnenbrand zum Beispiel, auf den elastischen Verband, auf die unerklärliche Infektion, auf die Tropenmediziner bereits gespannt sind? Nicht, weil Sie heilen können. Nein, einfach aus wissenschaftlicher Interesse. Ihr Testament haben Sie ja gemacht. Dürfen wir noch rasch den Beschwerdebrief lesen, den Sie mit letzter Kraft an den Reiseveranstalter entwerfen? Oder falls es über eine Stichwortsammlung nicht hinausgeht, dürfen wir wenigstens die genießen? Und was den Ärger betrifft, wenn die Gepäckversicherung die Zahlung verweigert, wir hören uns das gerne an. Wissen Sie, wir sind einfach mehr für echte Erholung. Wir wollen uns nicht monatelang die Pfunde abhungern, die frustrierende Reisende wie Sie sich in der Ferne aufspecken. Wie bitte? Jetzt kommen Sie ins Grübeln. Sie fangen an zu überlegen. Hallo, Sie wollen vielleicht doch lieber Ihren Urlaub zu Hause verbringen, um zur Abwechslung mal wirklich auszuruhen, um sich mal richtig wohlzufühlen, um nachhaltig aufzublühen? Das hört sich nach einer weisen Entscheidung an. Ja, bitte, tun Sie das, relaxen Sie und damit Sie nicht in letzter Minute schwanken, gehen Sie ganz sicher. Halten Sie den Stress fern. Geben Sie Ihr Ticket weg. Noch heute an uns.

0: Danke ich überhaupt noch eine Empfehlung, den Schulgarten auch tagsüber sozusagen von Montag bis Donnerstag zu besuchen?
1: Na, ich kann empfehlen, den Schulgarten die ganze Zeit zu besuchen. Wir sind Freitag, Sonnabend halt hier aktiv. Und die Gastronomie, das ist mir jetzt wirklich wichtig zu sagen, ist Freitag, Sonnabend, Sonntag auf. Das wird auch gerne genutzt. Ich habe nicht das Gefühl, dass der Besuch des Schulgartens beeinträchtigt ist. Auch unter der Woche nicht. Da bin ich ja auch ab und zu hier, um Dinge vorzubereiten. Also ich denke, wir sind eine positive Ergänzung. Aber ich hoffe doch sehr und ich glaube es eigentlich auch nicht, dass wir Leuten jetzt den Spaß am Schulgartenbesuch nehmen. Also der Schulgartenverein, der ja durch Detlef Rickert als Vorsitzender im Wesentlichen repräsentiert wird, hat ja der Stadt Braunschweig gegenüber auch sozusagen die Position übernommen, diesen Schulgarten im Gespräch zu halten, denn der war vor etlichen Jahren auch mal völlig aus dem Fokus gerutscht. Dadurch, dass dieser Förderverein sich gegründet hat, das ist ja so eine Spezialität im deutschen Vereinswesen, ist der Schulgarten und Bürgergarten jetzt auch wieder stärker in Fokus gekommen. Die Stadt Braunschweig ist ja täglich mit Stadtgrün auch präsent. Mit übrigens super freundlichen und kenntnisreichen Gärtnern.
0: Und da gibt es auch ein extra Programmheft, dass es da viele Veranstaltungen gibt, auch mit Klangmeditation und was weiß ich was, die man auch dann an anderen Wochentagen natürlich besuchen kann.
1: Auf jeden Fall. Wir wollen ja gar nicht mit diesen Dingen in Konkurrenz treten. Das bindet sich gegenseitig. Die Tatsache, dass am Wochenende Leute kommen, die mir natürlich auch sagen, oh, hier war ich ja noch nie, dann aber dieses Programm mitnehmen und auf einmal feststellen, dass hier eine Märchenerzählerin und eine Geschichtenerzählerin aktiv ist, die vielleicht auf Mittwoch oder Dienstag in diesem kleinen Pavillon was liest. Also deren Zulauf ist nicht weniger geworden. Ganz im Gegenteil.
0: Also für alle, die nicht in den Urlaub fahren, sondern hier vor Ort bleiben, kann ich sagen, eine Win-Win-Situation für alle, die hierher kommen und für alle, die sie als Gäste empfangen.
1: Das ist schön, dass du das so sagst, unterschreibe ich sofort.
0: Das wird ein herrlicher Sommerabend. Vorher möchte ich Ihnen in einem weiteren Kapitel eine ganz bestimmte Art von Menschen vorstellen, die jeder von Ihnen auf Fernreisen kennengelernt hat, die Drängler, Schieber und Lehnendrücker. Die anstrengendsten Begleiterscheinungen jeder Reise sind die anderen, die Leute, die das Flugzeug füllen, die sich in der Bahn ungefragt neben uns pflanzen, die im Frühstücksraum das Buffet abräumen, die mit ihrer Drängelei die Seilbahn ins Schwanken bringen, die überall herumstehen, fotografieren, rufen, Witze reißen, Selfies machen, Aussichtsplätze und Cafés besetzen. Warum sind sie überhaupt unterwegs? Was treibt sie in die Ferne, raus aus ihren Wohnungen, wo sie ihrem dumpfen Geschmack frönen könnten und uns nicht stören? Es muss der zwanghafte Trieb sein, alles zu kaufen, wofür geworben wird, und alles nachzumachen, was andere vormachen. Wir, Sie und ich, gehören nicht zu diesen Massen. Umso befremdlicher empfinden wir sie. Wir fragen uns auf der Autobahn, was tun all diese Leute um diese Zeit hier? Warum fahren die ausgerechnet jetzt von München nach Salzburg? Wir müssen da wirklich hin, aber diese Straßenverstopfer könnten bestimmt etwas Nützlicheres tun. Warum nehmen sie nicht umweltfreundlich den Zug? Noch ärger ist es, wenn wir eine Flugreise antreten. Bereits das Betreten der Halle muss unseren sensiblen Geist entmutigen. Dieses niveaulose Gewimmel, die Schlangen vor der Gepäckaufgabe, durchtriebene Trickser versuchen während des Wartens, ihre Schrankkoffer zentimeterweise an uns vorbeizuschieben. Und dazu all diese Heuchler, die monströses Sperrgut und unförmige Riesenrucksäcke als Handgepäck tarnen. Dann die Greise, die ihr sogenanntes Speedy-Check-In selbst nicht kapieren und alle anderen aufhalten. Muss das sein? Kann das Reisen nicht beschränkt werden auf Menschen, die Stil haben? Auf Menschen, an die das Reisen nicht vergeudet ist? Auf Menschen wie uns? Gleich an Bord werden wir neben jemanden anderem sitzen müssen. Im Warteraum können wir noch eine individuelle Schutzzone aufrechterhalten, indem wir aufs Tablet starren oder kostenlose Zeitungen um uns herum auslegen. An Bord sind die Plätze unerbittlich zugeteilt. Es besteht nur eine vage Hoffnung, falls die Billigklasse überbelegt ist. Dann darf jemand aufrücken. Vermutlich wird es der grobianische Schlauberger sein, der gleich beim Einchecken vorgefühlt hat. Falls Sie upgraden, denken Sie bitte an mich. Oder der andere, der beim Einstieg eine Knieverletzung simulierte. völlig unerklärlich, eben im

Wartebereich passiert, nur um einen Platz mit viel Beinfreiheit zu ergattern. Wir sind erhaben über dergleichen Schieberei. Also werden wir keinen leeren Platz neben uns haben, sondern wir werden auf Tuchfühlung neben jemanden sitzen, der noch den Rauch der letzten Zigarette ausdünstet. Sofern er am Gang sitzt und trotzdem aus unserem Fenster fotografieren möchte, halten wir nach seinem ersten Foto die abgegriffene Bordzeitschrift hoch, damit ihm klar ist, wie unzumutbar eine Wiederholung wäre. Wenn er beim Unterarmdrücken nicht nachgibt, müssen wir ihn irgendwann ansprechen. Wie wollen wir uns über die Lehne einigen? Sie die vordere Hälfte, ich hinten? Falls der Fluch länger dauert, hat er bestimmt Schnupfen und stößt feinperlige Nieswolken aus. Oder wir werden von hinten regelmäßig angehustet, damit wir immer nur minutenweise Schlaf bekommen. Die Bazillen fernsitzender Huster werden von der Klimaanlage angesogen und aus der Düse über uns wieder ausgestoßen. Säuglinge sind strategisch so im Planquadrat um uns verteilt, dass wir immer aus irgendeiner Ecke angebrüllt werden. Warum meinen all diese Leute, sie müssten partout mit unserem Flugzeug fliegen, ausgerechnet an den Ort, an den eigentlich nur wir reisen wollen? Werden sie da auch noch die Straßen verstopfen, die Hotels belegen, die besten Plätze auf den Ausflugsschiffen wegschnappen? Natürlich, wir müssen uns seufzend einreihen in die Schlangen von Leihwagen auf der empfohlenen Aussichtsroute, müssen uns mit dem Gedränge abfinden, auf jedem im Reiseführer erwähnten Platz setzen unser harmonisierendes Lächeln auf, wenn frohgelaunte Witzebrüller die Echos der Bergschlucht erproben. Wir grüßen gequält die angetrunkenen Pilger auf dem Weg nach Compostela, ertragen die von eingeölten Leibern angedickten Pools, die von Schnöseln besetzten Hotelbars, die Frühstücksräume voller Morgenmuffel. Ja, egal, wie gut wir es organisieren, die anderen kommen uns auf Reisen immer zu nahe. Selbst wenn wir allein den Yukon runterpaddeln, müssen wir als gepresste Massenware hinfliegen und ebenso wieder zurück. Und in den Lodges und Cabins am Flussufer sind wir auch nicht mehr so ungestört wie die ersten Trapper. Wie können wir einen Rest eigene Welt behaupten? Oft reicht eine abweisende Miene, manchmal vorgetäuschte Freundlichkeit, zuweilen ein Buch, dessen konzentrierte Lektüre in einen schützenden Kokon hüllt, oder die Kopfhörer unseres Players. Und noch häufiger hilft gar nichts, außer der Gewissheit, irgendwann wieder allein zu Hause zu sein. Ja, und vielleicht sind sie es sogar und freuen sich ungestört, die Pandora-Spezialausgabe auf Radio Okerwelle zu hören.

Das war Till Seiferts Single So weit. Naja, ob zu dieser Meinung Till Seiferts Lied soweit passt, sollten Sie selbst entscheiden. Auf alle Fälle ist Till als musikalischer Partner eng mit Andreas Jäger verbunden und dessen Auftritte sind jetzt unser Tipp Nummer 2 zum Thema Urlaub zu Haus. Beginnen wir mit der Reihe Happy Birthday, in der Andreas Jäger gemeinsam mit dem Musiker Till Seifert den Geburtstag berühmter Persönlichkeiten feiert, zum Beispiel im vergangenen April in der Buchhandlung Raff die bekannte Popgruppe ABBA. Eine Zeitreise von den ersten Schritten der vier Schweden bis hin zum internationalen Durchbruch. Und nun zwei aktuelle Auftritte. Am 13. August heißt es in der Jakob-Kemenate Happy Birthday Coco Chanel mit interessanten Texten von Andreas Jäger über Coco und begleitender Musik von Till Seifert. Und die beiden feiern am 20. September den Geburtstag eben dieser Jakob-Kemenate. Und nun nehmen wir sie mit in unserem Tipp auf besondere Rundgänge von gut 30 Minuten. Andreas Jäger lädt ein zu literarischen Spaziergängen. Der Start war am 10. Juli zum Thema Nun mach nicht so ein Theater. Ach, haben Sie verpasst? Ich habe ein Trostpflaster. Der kostenfreie Rundgang wird am 6. September wiederholt. Ab 15 Uhr Treffen am Brunnen vor dem Staatstheater. Dazwischen liegen drei weitere literarische Spaziergänge. Am 13. August heißt es, passend zu diesem Tag, jetzt schlägt's 13. Am 25.8. werden am Denkmal Gausberg Mumien, Monstren und Mutationen vorgestellt. Und einen Tag später heißt es beim Start am Löwenwall-Obelisken, ich lach mich scheckig. Einfach kommen und mitgehen, kostet nichts, ist das Motto. Haben Sie alles notiert? Na, war wohl ein bisschen viel, macht nichts. Sie schauen einfach nach beim Internetauftritt von Andreas Jäger und da erfahren Sie alle Informationen, die Sie brauchen, um Urlaub zu Hause zu machen. Und eins ist sicher, hier gilt auf keinen Fall der Titel, müssen wir da auch noch hin? Mit kurzen Geschichten von Dietmar Bittrich und eine haben wir noch. Aber vorher verabschiede ich mich von Ihnen mit dem Wunsch, fühlen Sie sich wohl, wie auch immer und wo auch immer Sie sind. Und hier ist mein dritter Tipp, auf alle Fälle fühlen Sie sich wohl bei Radio Okerwelle. Und damit tschüss, Ihr Kurt Volland. Auf Reisen lernen wir das Staunen wieder, das weiche Licht, die leuchtenden Farben, die würzigen Aromen in der lauen Brise. Am Anfang jedenfalls ist das so. Die Ankunft an einem Urlaubsort ist die Ankunft im Paradies. Die Vertreibung daraus folgt wenig später. Am ersten Tag haben wir die Gabe, alles schön und begeisternd zu finden. Am zweiten blicken wir uns genauer um und die Gefühle sind gemischt. Wenn wir ans Meer gereist sind, erkennen wir, dass wir eine Weile fahren müssen, wenn wir nicht zwischen all den anderen Fehlgereisten Platz nehmen wollen. Wenn wir in den Bergen sind, fallen uns schon von fern die glitzernden Busse an der Talstation auf. Die lärmende Besatzung werden wir oben treffen. Alles könnte so schön, alles könnte vollkommen sein. Es wäre ganz einfach. Und warum ist es nicht so? Oder kennen Sie einen geheimen Ort in Mittelschweden oder im Langdock, etwas Abgelegenes, das beinahe schon Ihnen gehört? Es gehört auch noch ein bisschen den Einheimischen, klar, aber Sie sind schon so häufig da gewesen, dass man Sie dazu zählt. 30 Kilometer bevor Sie den Ort erreichen, fühlen Sie sich bereits heimisch und sicher. Denn bei der Einfahrt entsteht so ein leises Bangen. Was bedeutet dieser Bauzaun? Und dieses Hinweisschild auf einen Discounter? Der Empfang in der geheimen Pension hat sich verändert. Der Tresen glänzt jetzt rustikal poliert mit eingelassenen Leuchtdioden im Schnitzwerk. Sind Sie erst zum dritten Mal hier? Dann erwartet Sie eine weitere Überraschung. Die Wirtin, die Sie im letzten Jahr so herzlich und mit persönlicher Wärme verabschiedet hat, erkennt Sie nicht wieder. Erst wenn Sie durch präzise Erinnerungen nachgeholfen haben, scheint ihr etwas einzufallen.
Oder sie hat das Geschäft wegen ihres abgeschabten Gelenks dem Sohn übergeben. Der will einiges anders machen, vor allem mehr Geld verdienen. Naja, immerhin, sie bekommen ihr gewohntes Zimmer. Doch auch hier klebt jetzt ein Schild neben dem Badezimmerspiegel, das sie auffordert, der Umwelt zuliebe, ihr Handtuch möglichst lange zu benutzen. Sie treten auf den Balkon. Ah, immerhin, da sind die beruhigenden Fixpunkte der Landschaft. Den Berg wird man ja wohl noch nicht abreißen. Nur der Garten des netten alten Mannes ist verschwunden. Die Fläche ist zementiert und dient zwei Autos als Stellplatz. Das Motorengeräusch wird sie morgens früh wecken. Sie legen sich aufs Bett, die Federn quietschen unverändert. Ach, ein kleiner Seufzer. Willkommen im Paradies. Aber auch hier werden sie es sich selbst schaffen müssen. Das war ein letztes Kapitel aus »Müssen wir da auch noch hin?« von Dietmar Bittrich. Erschienen sind die kurzen Geschichten bei DTV. Ich hoffe, wir konnten in knapp 60 Minuten deutlich machen, dass Urlaub mitunter sehr unterschiedlich ausfällt und die Tage zu Hause gerade jetzt sehr unterhaltsam verlaufen können. Denn eins ist klar, der beste Ort sind wir. Wir haben mit Musik, der CD, Der Mann auf der Terrasse begonnen und bleiben zum Schluss noch bei Thorsten Stelzner und Gesa Gahls Liedern. Vielleicht treffen wir uns ja beim Urlaub auf der Oker. Also ich fänd's klasse.

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1: Um 11 Uhr mit Claudia Drews. Die Bundesregierung will die Tabaksteuer stärker steigen lassen als bisher geplant. Das berichtet das Redaktionsnetzwerk Deutschland und zitiert eine Formulierungshilfe des Finanzministeriums. Aus der Nachrichtenredaktion Lisa Posorske zu den Gründen.
2: Also einmal gibt's im Bundeshaushalt eine große Lücke und die will die Regierung mit den zusätzlichen Steuereinnahmen stopfen. Dann will sie laut dem Bericht die öffentliche Gesundheit schützen. Und sie will generell auch erreichen, dass weniger Jugendliche und Erwachsene rauchen. Deshalb sollen die Steuern schrittweise deutlich steigen und damit auch die Preise. Aktuell kostet eine Packung mit 20 Zigaretten um die 8 Euro, je nach Marke und Sorte. Bis 2030 soll eine Packung fast 12 Euro kosten. Mehr Kosten sollen auch Liquids für E-Zigaretten.
1: Ein Expertengremium der EU-Kommission hat sich dafür ausgesprochen, Social-Media-Angebote für Kinder unter 13 Jahren zu verbieten. Die Fachleute übergaben ihre Empfehlungen dazu an EU-Kommissionspräsidentin von der Leyen. Die CDU-Politikerin nannte die Vorschläge des Gremiums überzeugend. In den kommenden Monaten soll ein Gesetzentwurf vorliegen, so von der Leyen. Auch in Deutschland hatten sich von der Politik beauftragte Experten für ein entsprechendes Social-Media-Verbot eingesetzt. Die Bundesregierung befürwortet zudem eine EU-weite Regelung. Am Persischen Golf haben sich die USA und der Iran wieder gegenseitig angegriffen. Erst attackierte die US-Armee verschiedene Ziele im Iran, darunter nach eigenen Angaben Raketenstellungen. Die Islamische Republik griff anschließend wieder US-Einrichtungen in mehreren Golfstaaten an. Was das für die Länder bedeutet, dazu aus Istanbul Bernd Niebrügge.
3: Für die Golfregion ist es eine Katastrophe, weil ihr gesamtes wirtschaftliches Konzept Stück für Stück zusammenbricht. Und deshalb wird hinter den Kulissen, da bin ich mir sicher, sehr stark verhandelt. Was nicht ausbleiben wird, ist, dass am Ende wohl, das ist meine persönliche Vermutung, die Golfstaaten auch direkt mit dem Iran in Gespräche kommen müssen und nicht nur so hintenherum über Pakistan, um da eine langfristige und zunächst auch mal eine kurzfristige Friedenslösung zu finden, dann aber auch ein langfristiges Miteinander für diese Region. Das ist eigentlich die einzige Hoffnung, denke ich, und die einzige Strategie, um langfristig dort in der Region Frieden zu haben.
1: Ein irakisches Ehepaar ist wegen der Versklavung jesidischer Mädchen und Mitgliedschaft in der Terrorvereinigung Islamischer Staat verurteilt worden. Das Oberlandesgericht München erließ eine lebenslange Freiheitsstrafe gegen den Mann und eine Jugendstrafe von 9,5 Jahren gegen die Frau. Aus der NDR-Nachrichtenredaktion Torben Müller.
4: Das Gericht verhängte die Urteile unter anderem wegen Völkermordes, Kriegsverbrechen und Verbrechen gegen die Menschlichkeit. Es sah es als erwiesen an, dass die in Deutschland lebenden Angeklagten als Mitglieder der Dschihadistenmiliz Islamischer Staat zwei jesidische Mädchen versklavt und vergewaltigt hatten. Die Vertreterin des Generalbundesanwalts hatte vor dem Urteil erklärt, die monströse Gewalt liege so fern jeglicher Menschlichkeit, dass sie unwirklich erscheine. Die heute 30-jährige Ehefrau hatte sich im Prozess entschuldigt und in ihrem letzten Wort gesagt, es tut mir leid. Ihr Ehemann hatte sich vor Gericht nicht äußern wollen.
1: Die Deutsche Lebensrettungsgesellschaft, kurz DLRG, warnt angesichts der jetzt wieder hohen Temperaturen vor Gefahren beim Baden. Im extrem warmen Juni hat es so viele Badetote in Deutschland gegeben wie schon lange nicht mehr in so einem Monat. DLRG-Präsidentin Vogt nannte auf NDR Info als Grund für Badeunfälle unter anderem Selbstüberschätzung. Es mangele an Möglichkeiten, seine Schwimmfertigkeiten zu trainieren. Vogt forderte mehr Orte für Kurse.
5: Wir brauchen dringend, vor allem im ländlichen Raum, mehr Wasserflächen, damit die Kinder überhaupt schwimmen lernen, aber vor allem auch die Älteren durchaus geübter werden. Denn wenn man regelmäßig schwimmt, ist man natürlich besser trainiert und besser vorbereitet auf den Sommer, als wenn man das eben erst dann beginnt, wenn die große Hitze einsetzt.
1: DLRG-Präsidentin Vogt auf NDR Info. Der Schauspieler Sam Neill ist tot. Nach Angaben seiner Familie starb der Neuseeländer im Alter von 78 Jahren plötzlich und unerwartet. Neills Schauspielkarriere begann in den 1970er Jahren. Zu den bekannten Filmen, die er mit seinen Rollen mitprägte, zählen Jurassic Park und Das Piano. In der Gangsterserie Peaky Blinders verkörperte er einen Widersacher der Hauptfigur Tommy Shelby. Das waren die Nachrichten.
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7: Ja, wunderbare Nachrichten von den Straßen im Sendegebiet von Radio Okerwelle. Will heißen, es liegt keine einzige Störungsmeldung vor. Ich wünsche allen Verkehrsteilnehmern, dass das auch so bleibt. Und damit herzlich willkommen zur ersten Stunde mit dem Magazin zwischen Harz und Heide. Musikauswahl und am Mikrofon Albert Hirsmüller. Moin Moin und gute Unterhaltung wünsche ich.

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0: Ja, eigentlich ist es ja eher in Sachen Jazz, Blues oder Avantgarde unterwegs, hat aber durchaus auch ein Faible für populäre Musik, für Popmusik. Besonders aus Italien. O Sole Mio haben wir gehört in der Version der wunderbaren Wilson. Sie hören das Magazin zwischen Harz und Heide mit offenen Ohren und Radio-Ohrgewölle durch die Region Cassandra Wilson. Mir fiel doch glatt der Vorname von dieser wunderbaren Sängerin gerade nicht ein. Cassandra Wilson, also mit O Sole Mio.
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0: In my secret life, ein Deal mit Eric Burton, Sonntagsmagazin zwischen Harz und Heide. Der Bundesrat hatte das umstrittene Sparprogramm des Bundes, der Bundesregierung für die gesetzliche Krankenversicherung passieren lassen. Die Länderkammer votierte gegen eine Anrufung des Vermittlungsausschusses von Bundesrat und Bundestag. Damit kann die Reform nun in Kraft treten. In unserem Bundesland votierte die Ärztevertretung Marburger Bund gegen dieses Gesetz. Mehr dazu und weitere Meldungen aus unserem Bundesland nun zusammengefasst in Niedersachsen Kompakt von Nicole Beiß.
1: Nach der Entscheidung im Bundesrat drohen Niedersachsens Krankenhäusern laut Ärztegewerkschaft Marburger Bund massive finanzielle Engpässe und ein spürbarer Qualitätsverlust bei der Patientenversorgung. Das Paket gefährde die wirtschaftliche Stabilität der Kliniken und belaste die Beschäftigten, noch bevor die geplante Krankenhausreform überhaupt wirken könne. Die Bundesregierung versuche, die Finanzprobleme der Krankenkassen einseitig auf dem Rücken der Krankenhäuser auszutragen, kritisierte der Vorsitzende des Marburger Bundes, Hans-Martin Wollenberg. Das schwäche die Kliniken in einer Phase, in der sie eigentlich Stabilität für den Strukturwandel bräuchten. Zudem fehle die ärztliche Arbeitszeit am Krankenbett, weil höhere Prüfquoten und zusätzliche Verfahren noch mehr Bürokratie im Klinikalltag erzeugten. Auch die Landesregierung hat enttäuscht und mit scharfer Kritik auf das Passieren des Spargesetzes im Bundesrat reagiert. Der jetzige Kompromiss lasse die Kommunen im Regen stehen und schwäche die medizinische Versorgung, vor allem im ländlichen Raum, erklärten Ministerpräsident Olaf Lies und Gesundheitsminister Andreas Philippi. Die Landesregierung stellt den Kommunen 120 Millionen Euro für Anpassungen an den Klimawandel und Klimaschutz zur Verfügung. Das kündigte Umweltminister Christian Meyer gegenüber der Lüneburger Landeszeitung an. Das Geld solle unbürokratisch als Budget bereitgestellt werden. Außerdem wolle das Land pro Landkreis dauerhaft eine Stelle finanzieren. Bis 2028 müssen alle Landkreise Konzepte zur Klimafolgenanpassung und Hitzeplanung vorlegen. Hitzeschutz sei Menschenschutz, erklärte Meyer. Es gehe aber beispielsweise auch um den Handel. Schließlich halte sich niemand in überhitzten Innenstädten auf. Dafür brauche es auch die Unterstützung des Bundes über die 100 Milliarden Euro aus dem Sondervermögen hinaus, forderte Meyer. Trotz des weiterhin bestehenden Lehrkräftemangels zeichnet sich an Niedersachsens Schulen bei der Unterrichtsversorgung eine spürbare Besserung ab. In ihrer bisherigen Amtszeit sei die Unterrichtsversorgung bereits von 96,3 auf 97,2% gestiegen, sagte Kultusministerin Julia Willi-Hamburg, Medienberichten zufolge. In der laufenden Legislaturperiode wolle das Land mehr als 5.600 zusätzliche Stellen schaffen. Besonders groß sei der Bedarf an Haupt-, Real- und Oberschulen. Wer sich für dieses Lehramt entscheide, habe laut Hamburg eine absolute Einstellungsgarantie. Eine von der Opposition geforderte Quereinsteigeroffensive lehnte die Ministerin ab, da das Potenzial in diesem Bereich bereits ausgeschöpft sei. Im Braunschweiger Stadtbezirk Wabe-Schunter-Beberbach fordern die Fraktionen von CDU, BIPs und FDP von der Stadtverwaltung Aufklärung über eine mutmaßliche Kürzung von Büchereimitteln. Einer gemeinsamen Erklärung der Fraktionen zufolge seien die vom Bezirksrat einstimmig beschlossenen Zuwendungen für die örtlichen Büchereien offenbar eigenmächtig um 10% zusammengestrichen worden. Konkret geht es um ein Budget von insgesamt 4.900 Euro, das den Einrichtungen im April zugesagt worden war. Weder die betroffenen Büchereien noch die Kommunalpolitiker seien über die Hintergründe oder die Kürzung informiert worden. Die Stadt treibe trotz angespannter Haushaltslage Millionenprojekte in der Innenstadt voran, während bei der wohnortnahen Bildung im Kleinen gespart werde, kritisierten die Fraktionen. Die Ortsbüchereien seien unverzichtbare Treffpunkte und würden in hohem Maße von ehrenamtlichem Engagement getragen. Wer den Wert des Ehrenamts regelmäßig betone, müsse dieses auch verlässlich unterstützen. Zudem dürften demokratisch gefasste Beschlüsse des Stadtbezirksrats nicht ohne eine nachvollziehbare Begründung abgeändert werden, so die Fraktionen.
0: Ja, soweit Niedersachsen Kompakt, zusammengefasst heute von Nicole Beiers.

Apfelkern, ein Titel von mit den Flower Porn aus einer Formation um Singer-Songwriter Tom Lever.

0: Blit und Mäke mit Dreams. Ein kurzer Blick auf die Uhr war 11:29. Von 0 auf 100 unter 4 Sekunden. So schnell beschleunigt das neue Rennwagenmodell der Lions Racer Teams an der TU Braunschweig. Die Gruppe von Studierenden baut jedes Jahr einen neuen Wagen, um damit an internationalen Rennen teilzunehmen und das Ganze ohne Hilfe durch Professoren. Im August geht es dann mit dem LR 426 auf den Hockenheimring. Marike Eichner durfte den Flitzer schon einmal in der Werkstatt besichtigen.
1: Matt schwarz und etwas kleiner als ein klassisches Formel-1-Auto. So steht der LR 26 aufgebockt in der Werkstatt des Lions Racing Teams im Niedersächsischen Forschungszentrum Fahrzeugtechnik in Braunschweig. Hinterm Fahrersitz bringen zwei Motoren 80 Kilowattstunden oder 108 PS Leistung an die Hinterachse. Vorn auf der Nase prangt ein rotes Etikett mit der Aufschrift »Warum Braunschweig, Digga?«
2: Wenn man als TU Braunschweig dann gegen so eine Uni wie das MIT fährt und dann auch so ein Auto von denen sieht, dann stellt man sich hin und weg dann doch mal die Frage, warum habe ich mich in der Schule damals nicht ein bisschen mehr angestrengt, um ans MIT zu gehen, um dann bei denen ins Rennteam zu kommen und dann hier in Braunschweig gelandet bin. Aber am Ende des Tages ist natürlich bei uns der primäre Fokus darum, immer Spaß zu haben, unseren Studenten das zu bieten, was sie machen wollen, eben die Ingenieurskunst in die Praxis umzusetzen, was sie eben in der theoretischen Vorlesung nicht machen können. Und das übergeordnete Ziel, jedes Jahr einfach besser als Hannover zu sein.
1: Max Damm studiert Technologie und technologieorientiertes Management an der TU und leitet seit 2 Jahren das Lions Racing Team. Alle Teile des Wagens haben er und seine Kommilitoninnen und Kommilitonen selbst gebaut. Nur die Zellen im 600-Volt-Akku hinterm Fahrersitz und das Gummi auf den 4 Reifen sind zugekauft. Seit dem Jahr 2000 gibt es das Lions Racing Team an der TU. Seit 2012 fahren sie elektrisch, als eines der ersten Teams in der Formula Student. Die Fahrerkabine des aktuellen Modells ist aus einem Carbon-Aluminium-Sandwich gebaut, erklärt Max Damm.
2: Das heißt, man kann sich das vorstellen, man hat eine Lage Carbon, dazwischen ist Aluminium in so einer Wabenstruktur, wie man das von Bienen zum Beispiel kennt. Und dann kommt wieder Carbon, heißt einfach nur, dass es extremst leicht ist. Das heißt, unser Monocoque als solches wiegt ungefähr 24 Kilo nur. Das heißt, das kann man auch alleine einmal hochheben und macht das Ganze halt einfach super stabil, sodass halt unser Fahrer auch wirklich geschützt ist bei den Geschwindigkeiten, die wir erreichen können. Wir schaffen zum Beispiel von 0 auf 100 in unter 4 Sekunden. Und da ist natürlich wichtig, dass auch unsere Fahrer dann die maximale Sicherheit, sage ich mal, dann bekommen können.
1: Die Geschwindigkeit des LR 26 ist bei 120 km/h abgeriegelt. Denn in der Formula Student geht es etwas anders zu als bei Formel 1 Rennen. Zunächst werden die Rennen nicht zeitgleich gegeneinander gefahren, sondern die Autos rasen einzeln auf Zeit über die Strecke. Und die ist kürzer, kurvenreicher und ohne lange Geraden. Einen Vorteil hat also, wer im manövrierfähigen Wagen nach Kurven möglichst schnell beschleunigen kann. Bevor es auf die Rennstrecke geht, arbeiten die Studierenden aber noch an der Feinjustierung.
2: Hier unten sitzt der Akku drin, dann haben wir da drüber den Umrichter. Hier dann noch die gesamte Low-Voltage-Elektronik, das heißt alles, was mit Niedervolt zu tun hat, um das Auto überhaupt anmachen zu können. Vorne haben wir dann das Lenkrad und eine kleine Dashboard-Sache, dass der Fahrer auch sehen kann, wie ist aktuell die Spannung im Akku, wie schnell fährst du überhaupt gerade. Und ganz vorne sind dann noch die Pedalen.
1: Wie Max Damm beschreibt, fährt das Lions Racing Team bei den internationalen Rennen im oberen Drittel bis oberen Viertel mit. Es sei natürlich eine Hausnummer, als mittelständische TU Braunschweig mit dem MIT, der Oxford University oder der TU München mitzuhalten. Rund 100 Studierende aus mehr als 25 verschiedenen Studiengängen an der TU Braunschweig, der Ostfalia und der HBK sind Mitglied im Lions Racing Team. Unterstützt werden sie von Sponsoren. Die helfen finanziell, stellen Werkzeug oder Maschinen zur Verfügung. Bei Fragen helfen natürlich auch die Profs der Hochschulen. Wir studieren ehrenamtlich und sind in Vollzeit in der Werkstatt, sagt Max Damm.
2: Wir sind einfach als Team, wächst man so schnell, so krass zusammen, weil man sich auch natürlich ein bisschen öfter sieht als vielleicht auch zu Hause die Freundin, die ein bisschen sauer manchmal ist, dass man so lange auch abends hier ist. Es ist wirklich einfach, dass man das machen kann, worauf man Lust hat, dass man die Theorie, die man kann oder vielleicht sogar noch nicht kann, in die Praxis umzusetzen, weil was man hier praktisch lernt, findet man dann später in der Uni in der Theorie wieder. Hat dann so ein bisschen auch den Vorteil, dass man vielleicht für die Klausur nicht ganz so intensiv und nicht ganz so lange lernen muss, weil man einfach die ganzen Beispiele aus unserer Werkstatt schon kann.
1: Bei einem Konstruktionswettbewerb stehe eben der Spaß im Vordergrund, meint Max Damm. Das Lions Racing Team werkelt auch schon an den nächsten Generationen von Rennautos. Die Forschung der TU an Wasserstofftechnologie und dem autonomen Fahren soll zukünftig in ihren Wagen umgesetzt werden. Zunächst geht es für den LR26 jedoch im August auf den Hockenheimring bei der Formula Student Germany und anschließend zum französischen Pendant nach Lyon.
0: Ja, und weitere Informationen finden Sie dann auch da im Internet, auf Instagram, auf der Seite des Lions Racing Teams und auch unter lionsracing.de. Soweit der Beitrag von Marike Eichner.

0: brasilianische Gitarristin und Sängerin, Songschreiberin Badi Azad mit ihrem Song Spirit Dog. In unserer Reihe Jahrestage erinnert Marianne Conradi dieses Mal an einen Braunschweiger Physiker, der einst den Grundstein für die moderne Elektronik gelegt hat. Auf dem Höhepunkt seiner Karriere erschoss sich der Wissenschaftler kurz vor seinem 43. Geburtstag. Der Grund für seinen Freitod ist bis heute ungeklärt.
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2: Vom ruhigen Gelehrten zum getriebenen Forscher. Paul Drude entstammte einer Medizinerfamilie. Der Vater und der Großvater waren beide als Ärzte tätig. Drude wurde am 12. Juli 1863 in Braunschweig geboren und ging auch hier zur Schule. Zunächst strebte er den Lehrerberuf an und absolvierte ein Studium der Mathematik und der Physik in Göttingen, Freiburg und Berlin. In Freiburg entdeckte er seine Faszination für die optische Physik, kehrte nach Göttingen zurück und promovierte dort. Als Assistent des hiesigen Professors Woldemar Voigt, der als Begründer der Festkörperphysik gilt, widmete sich Drude der Forschung und habilitierte im Jahre 1890. Mit seiner ersten Publikation des Lehrbuches Physik des Äthers auf elektromagnetischer Grundlage erlangte er erhebliche Aufmerksamkeit und erhielt schon bald darauf einen Ruf als außerordentlicher Professor an die Universität Leipzig. Für die nächsten Jahre lebte er mit seiner Frau und den gemeinsamen Kindern in Leipzig. Als Wissenschaftler konzentrierte er sich mehr und mehr von der mechanischen Optik weg hin zu wellenoptischen Problemen. Als einer der ersten unter den Physikern brachte er die optischen Eigenschaften von Materie mit den Elektronen in der Materie in Zusammenhang. Innerhalb seiner Forschungstätigkeit auf diesem Gebiet entdeckte Paul Drude die Grundlagen für ein Verständnis der elektrischen Leitfähigkeit und der Wärmeleitfähigkeit sowie den optischen Eigenschaften von Metallen. Seit dem Jahre 1900 gab er die Annalen der Physik heraus, damals eine der bedeutendsten Fachzeitschriften für Physik. Schon bald wurde Drude als Professor nach Gießen berufen. Hier entwickelte er die nach ihm benannte Drude-Theorie, in der er unter Verwendung von Begriffen der Thermodynamik Elektronen in Metallen als Elektronengas behandelte. In seiner Theorie erfasste er zumindest einige Aspekte der Elektrizität korrekt und ebnete damit den Weg zur modernen Theorie des Elektrons. Allein stand er mit dieser Vorgehensweise nicht. Auch andere namhafte Physiker, wie zum Beispiel der Niederländer Hendrik Anton Lorentz, auf dessen Grundlagen Einstein seine Relativitätstheorie aufbaute, oder der Nobelpreisträger Joseph John Thomson, beschäftigten sich in ähnlicher Weise mit diesen Problemen. Berlin war Drudes letzte Lebensstation, wo er als Direktor das Physikalische Institut der Friedrich-Wilhelm-Universität leitete. In seiner Antrittsrede als Mitglied der Preußischen Akademie der Wissenschaften im Juni 1906, 7 Tage vor seinem Tod, beklagt er, dass die moderne wissenschaftliche Forschung sich mehr und mehr von der Ruhe, mit der noch wenige Jahrzehnte davor mancher Gelehrte seine Probleme im Laboratorium ausreifen lassen konnte, zu einer ungesund rastlosen entwickele. Ob dieses Gefühl der Getriebenheit des Universitätsbetriebes allerdings der Grund für seinen Suizid war, bleibt Spekulation.
0: Soweit die Jahrestage für diese Woche von und mit Marianne Conradi.

Jonas Nacht wird in Paris eine Titel mit der Berliner Formation bieten. Blue. Gleich um 12 hören Sie die Nachrichten der Kollegen vom NDR. Danach noch 2 Stunden zwischen Harz und Heide bis 14 Uhr. Und bis hin zu den Nachrichten noch Akkordeonmusik mit Katrin Pfeiffer.

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1: Um 12 Uhr mit Astrid Fietz. Von der EU-Kommission beauftragte Experten empfehlen, den Zugang zu Social Media für Kinder unter 13 Jahren in allen Mitgliedsländern zu beschränken. Social Media-Nutzung nur unter Aufsicht und zeitlich begrenzt. Aus Brüssel dazu Katrin Schmidt.
2: Danach biete sich ein abgestufter Zugang an. Also bestimmte Internetseiten und Apps könnten dann ab 13 Jahren erlaubt sein, andere erst ab 15 oder ab 16 Jahren. Und zwar abhängig davon, wie die Plattformen ihre Sicherheit für Kinder und Jugendliche nachweisen. Kommissionschefin von der Leyen vergleicht es mit Regeln zur Produktsicherheit, etwa in der Automobilbranche. Autohersteller müssten ihre Fahrzeuge per se sicher machen. Wir erwarten nicht, so von der Leyen, dass Kinder ihre eigenen Sicherheitsgurte entwerfen und ebenso wenig, dass Eltern Airbags zu Hause einbauen. Im September will die Kommissionschefin ankündigen, wie sie die Empfehlungen des Social-Media-Gremiums in EU-Gesetze umsetzen will. Danach beraten darüber das EU-Parlament und die Mitgliedstaaten. Diese können theoretisch ihr eigenes Mindestalter festlegen. Ein EU-weit abgestimmter Ansatz könnte aber helfen, da für die Umsetzung ohnehin die EU-Kommission zuständig ist.
1: Die Bundesregierung will die Tabaksteuer stärker steigen lassen als bisher geplant. Das berichtet das Redaktionsnetzwerk Deutschland und zitiert eine Formulierungshilfe des Finanzministeriums. Aus der NDR Nachrichtenredaktion Lisa Posorske zu den Gründen.
3: Also einmal gibt's im Bundeshaushalt eine große Lücke und die will die Regierung mit den zusätzlichen Steuereinnahmen stopfen. Dann will sie laut dem Bericht die öffentliche Gesundheit schützen. Und sie will generell auch erreichen, dass weniger Jugendliche und Erwachsene rauchen. Deshalb sollen die Steuern schrittweise deutlich steigen und damit auch die Preise. Aktuell kostet eine Packung mit 20 Zigaretten um die 8 Euro, je nach Marke und Sorte. Bis 2030 soll eine Packung fast 12 Euro kosten. Das wären etwa 40 Cent mehr als das, was das Bundeskabinett ja erst vor kurzem beschlossen hat. Auch Feinschnitt soll teurer werden. Das ist Tabak, den man benutzt, wenn man seine Zigaretten selber dreht. Mehr kosten sollen auch Liquids für E-Zigaretten. Da steigt der Steueranteil demnach pro Jahr um je einen Cent pro Milliliter.
1: Die EU-Länder haben der Reform der europäischen Fluggastrechte zugestimmt. Bereits vergangene Woche hatte das EU-Parlament grünes Licht gegeben. Damit kann die Reform nun vermutlich ab Mitte nächsten Jahres in Kraft treten. Welche Verbesserungen es damit für die Fluggäste gibt, erklärt Sarah Lopez in Brüssel.
4: Bei der Buchung zum Beispiel soll standardmäßig der Preis mit Handgepäck angezeigt werden, damit Reisende Preise besser vergleichen können. Außerdem sollen Eltern keine Gebühr mehr für eine Sitzplatzreservierung für Kinder unter 14 Jahren zahlen. Wenn Reisende bei Verspätung ihres Fluges Anspruch auf Entschädigung haben, müssen die Fluggesellschaften bald innerhalb von 96 Stunden darüber informieren. Und es muss dann auch erklärt werden, wie Reisende ihren Anspruch genau geltend machen können.
1: Die USA und der Iran haben sich erneut gegenseitig attackiert. Die US-Armee meldete die vierte Angriffswelle auf die Islamische Republik innerhalb von nur einer Woche. Medienberichten zufolge wurden Raketenstellungen und Anlagen zur Flugabwehr beschossen. Auch seien Schiffe der Revolutionsgarden beschossen worden. Zur Begründung verwies das US-Militär auf iranische Attacken auf Tanker in der für den weltweiten Ölhandel wichtigen Straße von Hormus. Der Iran reagierte auf die neuen Bombardements nach eigenen Angaben mit weiteren Angriffen auf mehrere Golfstaaten. Auch verurteilte die Führung in Teheran die US-Militärschläge. Damit würden alle diplomatischen Bemühungen der vergangenen Monate zunichte gemacht. Die Deutsche Lebensrettungsgesellschaft, kurz DLRG, warnt angesichts der wieder hohen Temperaturen vor Gefahren beim Baden. Im extrem warmen Juni hat es so viele Badetote in Deutschland gegeben wie schon lange nicht mehr in diesem Monat. DLRG-Präsidentin Vogt nannte auf NDR Info als Grund für die Badeunfälle unter anderem Selbstüberschätzung. Es mangele an Möglichkeiten, seine Schwimmfertigkeiten zu trainieren. Vogt forderte mehr Orte für Kurse.
5: Wir brauchen dringend, vor allem im ländlichen Raum, mehr Wasserflächen, damit die Kinder überhaupt schwimmen lernen, aber vor allem auch die Älteren durchaus geübter werden. Denn wenn man regelmäßig schwimmt, ist man natürlich besser trainiert und besser vorbereitet auf den Sommer, als wenn man das eben erst dann beginnt, wenn die große Hitze einsetzt.
1: Der LRG-Präsidentin Vogt auf NDR Info. Das waren die Nachrichten.
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7: Ja, nach wie vor herrscht relative Ruhe auf den Straßen im Sendegebiet von der Radio Okerwelle. Will heißen, Sie keine aktuelle Störungsmeldung vor. Ich wünsche allen Verkehrsteilnehmern, dass das auch so bleibt. Und damit herzlich willkommen zur zweiten Stunde mit dem Magazin zwischen Harz und Heide. Musikauswahl und am Mikrofon nach wie vor Albert Hirstmüller. Moin Moin und weitere gute Unterhaltung wünsche ich.

hier alle über 80 und kein bisschen leise. Sie können es einfach nicht lassen. Sie haben es wieder getan. Am vergangenen Freitag ist Ihr neues Album erschienen. Das Gefühl, 100 ist ein bisschen übertrieben, ich gebe es zu. Die Rolling Stones, die meisten werden es ohnehin erkannt haben, mit einem Titel aus Ihrem vergangenen Freitag, wie gesagt, erschienen, neuen Album. Sie hörten den Titel Back in Your Life. Die Stones, immer noch unterwegs.

0: Die US-amerikanische in London lebende und auf Französisch singende Jazz-Sängerin Stacey Kent mit ihrem Titel Savetti Rio. Sie haben das Magazin zwischen Harz und Heide mit offenen Ohren und Radio Urgewalle durch die Region. Für unsere Umwelt ist Plastikmüll ein enormes Problem und auch eine Gefahr für Mensch und Tier. Dabei lassen sich viele dieser Abfälle im Alltag ziemlich einfach vermeiden. Mehr zu diesem Thema nun von Arne Wedemeyer.
1: In der Küche sammeln sich schnell Wegwerfartikel aus Plastik, zum Beispiel Verpackungsmüll, Kunststoffschwämme oder Kochlöffel. Dieser Müll berge auch gesundheitliche Risiken, erklärt AOK-Gesundheitsexpertin Caroline Wagner.
2: Von Plastikgeschirr, Aufbewahrungsdosen und Verpackungen aus Plastik können Schadstoffe in Lebensmittel übergehen. Das gilt vor allem für Weichmacher, die sogenannten Phthalate, oder den Stoff Bisphenol A. Beide sind in so manchen Plastikutensilien enthalten. Vor allem fett- und säurehaltige Lebensmittel nehmen Inhaltsstoffe aus der Verpackung auf.
1: Ob das auch für Mikroplastik gilt, wird derzeit noch untersucht. Tonnen von Plastikmüll landen in den Meeren, wo sich dann Meerestiere unter anderem in Plastiktüten verfangen. Für Nachhaltigkeit und um Plastik in der Küche zu vermeiden, hat die Expertin einige Tipps für Alternativen.
2: Statt Schneidebretter aus Plastik eignen sich durchaus Bretter aus Holz. Die Sorge, dass sie unhygienischer sein könnten, ist unnötig. Man kann das Brett mit kochendem Wasser abspülen und so Bakterien töten. Spülbürsten und Tücher sind oft aus Nylon oder Mikrofaser, alles Formen von Kunststoff. Alternativen sind auch für Küchenrolle beispielsweise Baumwolltücher und Bürsten gibt es auch aus Holz mit Naturborsten. Kochlöffel und Co. gibt es ebenfalls aus Edelstahl oder Holz.
1: Statt der Teflonpfanne eignet sich auch die klassische Pfanne aus Gusseisen. Und Mineralwasser aus nicht recycelbaren Plastikflaschen lässt sich durch Leitungswasser ersetzen. Beim Einkauf lässt sich ebenfalls gut der Müll reduzieren.
2: Beim Einkaufen kann man zum Beispiel loses Obst und Gemüse in Obst- und Gemüsenetzen transportieren, die man wiederverwenden kann. Oder man kann ganz klassisch einen Einkaufskorb aus Weidengeflecht nutzen. Natürlich bieten sich auch viele Bio- und Unverpackt-Läden an, um Nudeln, Müsli und Co. abzufüllen. Statt Plastiktüten bieten viele Supermärkte bereits Papiertüten an. Noch besser ist es, wenn man selbst nachhaltige Leinentaschen oder Körbe mitbringt.
0: Sie hatten einen Beitrag von Arndt Wedemeyer.

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Das Hoffmann mit seiner Version eines Songs von Jacques Brel, der tausende Walzer in tausend Takten bei Klaus Hoffmann. Schauen wir mal kurz auf die Uhr. Wir haben 12:23 Uhr. Sie hören das Magazin zwischen Harz und Heide.

0: Don't deny me ein Titel von mit den Bone Shakers. Die Krise bei der Braunschweiger Brauerei Wolters hat auch Auswirkungen auf das sommerliche Kulturprogramm in der Löwenstadt. Die geplante Open-Air-Konzerte im Applausgarten an der Wolfenbüttler Straße ziehen kurzfristig um. Einzelheiten dazu hören Sie jetzt von Paul Kunze, der am vergangenen Freitag ja zu Gast hier im Studio 1 von Radio Ruckewelle war und etwas über diese Entwicklung zu sagen wusste. Paul, hast du eigentlich schon länger damit gerechnet, dass das so kommt, wie es nun gekommen ist, oder was für dich auch eher eine Überraschung?
1: Es war doch eher eine Überraschung. Also ja, die Probleme, die die Wolters Brauerei hatte, waren offensichtlich. Dennoch habe ich da im Leben nicht mit gerechnet. Und wir sind sehr, sehr glücklich, dass wir in Anführungszeichen so weich fallen, die Veranstaltungen verlegen zu können. Zumindest 16 von 19, beziehungsweise 17 von 19 mit einer kleinen Terminänderung, dazu gleich mehr. Aber doch, das war schon ein Schock.
0: Wie hast du das da erfahren? Sind dann die Verantwortlichen zu dir gekommen und haben gesagt, Herr Kunze oder Paul, hör mal, es geht so nicht. Wir haben selber ganz, ganz große Probleme. Und ich habe jetzt so am Rande mitbekommen, dass er nicht Wolters alleine so ein Player war, sondern auch die Bravo Bank.
1: Naja klar, die sind Eigentümer der Brauerei zu 100%. Insofern hängt das sehr eng mit denen zusammen. Also ich habe davon unmittelbar erfahren, nachdem die Belegschaft informiert worden ist. Und auf mich ist da erstmal keiner zugekommen, was ich auch nachvollziehen kann. Da gibt es ganz andere Prioritäten gerade. Da geht es um die Fortführung des Betriebs und um die Erhaltung der Arbeitsplätze. Letztlich bin ich dann proaktiv auf die Brauerei zugegangen und habe gesagt, wie sieht das denn aus hier mit unseren Konzerten und den Vereinbarungen, die wir getroffen haben. Und wir haben uns da sehr schnell aufeinander zubewegt. Auch wir sind grundsätzlich natürlich daran interessiert, dass die Brauerei erhalten bleibt. Und wenn wir dadurch auch was dazu beitragen können, dann ist das doch etwas, wozu ich mich geradezu moralisch verpflichtet fühle.
0: Ja, ich stelle mir das auch vor, dass es für einen Veranstalter eines solch großen Festivals dann auch nicht ganz einfach ist, da mit den betroffenen Bands und Künstlern darüber zu reden. Oder ist das ganz außen vor geblieben?
1: Das war natürlich Teil der Prüfungen. Also deswegen hat es jetzt auch 2 Wochen gedauert nach der Ankündigung der Insolvenz, dass wir die Verlegung der Konzerte kommuniziert haben, weil da natürlich viele Absprachen dran hängen, die erst getroffen werden müssen. Aber es haben alle sehr, sehr verständnisvoll reagiert und es ist natürlich auch eine wahnsinnig glückliche Situation, dass wir die Konzerte am exakt gleichen Termin nur an anderer Stelle stattfinden lassen können. Das ist ja längst nicht selbstverständlich und ich glaube, das wäre alles auch sehr, sehr viel schwieriger geworden, sowohl mit den Künstlern als auch mit der Brauerei und uns, wenn wir diesen Umstand nicht hätten.
0: Ja, lassen Sie uns dazu kommen, wie das jetzt dann aussehen wird. Du hast eben schon gesagt, ihr seid relativ weich gefallen, dass ihr meint, dass ihr ins Schön und Fröhlich ausweichen könnt.
1: So ist es. Da hatten wir im August ein paar Veranstaltungen geplant, aber nicht sehr viele. Und insofern ist es natürlich wirklich sowas von schön, dass wir dahin ausweichen können. Die Konzerte, die bestuhlt gewesen wären im Applausgarten, sind es dann auch drin. Wir haben den Vorteil, dass das Ganze nun wettersicher ist. Das hat sicherlich auch was Positives. Und der Verkehr der Wolfenbüttler Straße fällt weg. Das ist doch auch was Feines.
0: Also war eigentlich fast schon ein Gewinn, das ganze Drama um die Insolvenz bei Wolters und auch bei der Brauer Bank sieht auch nicht besonders rosig aus, wie man hört und lesen kann. Du hast eben gesagt, ihr hättet da einige Konzerte geplant im Schönen und Fröhlich im August. Fallen die jetzt aus oder habt ihr das Glück gehabt, dass die Termine so passend sind?
1: Nein, also natürlich halten wir uns da an die Verträge, die wir da schon geschlossen hatten. Das waren auch keine Konzerte. Da ist dann unter anderem eine Veranstaltung von dem Online-Magazin Hello Braunschweig dabei, die sich dort eingemietet haben. Oder eine Drum-and-Bass-Veranstaltung vom Brain Club. Die finden natürlich weiterhin statt und wir schmiegen uns mit den Konzerten drumherum. Was wir leider nicht umsetzen konnten, war das Mitternachtskonzert Silent Lights von Jan Behrens. Das wäre jetzt parallel dann zu der Techno-Veranstaltung vom Brain Club gewesen. Das passt natürlich nicht zusammen, das können wir nicht umsetzen. Das fällt erstmal komplett aus, aber Jan und ich kennen uns ja lange und gut und werden da sicherlich zu gegebener Zeit einen neuen Termin ansetzen, weil das Konzept uns beiden sehr, sehr gut gefallen hat. Das wollen wir auf jeden Fall an anderer Stelle und zu anderer Zeit dann fortführen. Und wir haben ein ganz tolles, großes Konzert geplant am 29.08., nämlich Barnaby's Big Bang in Kooperation mit der wunderbaren Barnaby's Blues Bar. Und da hatten wir Motorblast, eine Motorhead Tribute Band im Applausgarten vorgesehen. Das kriegen wir da auch nicht übereinander gelegt. Wir hatten auch kurz überlegt, die einfach mit in das Festival im Schön und Fröhlich zu integrieren an dem Termin. Aber da haben wir schon 5 Bands auf der Bühne und für noch eine 6. hätten wir weder Zeit noch Platz gehabt. Das kann also leider auch nicht stattfinden. Ist aber im Großen und Ganzen bei 19 geplanten Veranstaltungen sehr zu verschmerzen, wenn 2 nicht verlegt werden können an einen anderen Ort. Und eine kleine Besonderheit haben wir noch bei dem Konzert von Voodoo Lounge. Da ist es so, dass wir auch eine Terminüberschneidung gehabt hätten, die sich nicht auflösen ließ. Und dann haben wir kurzerhand mit der Band entschieden, das ohnehin für nächstes Jahr geplante Konzert anlässlich des 30-jährigen Bandjubiläums mit dieser Veranstaltung zusammenzuziehen. Und jetzt findet das also am 16. Januar im Schön und Fröhlich statt unter 30 Jahre Voodoo Lounge.
0: Also im Prinzip gute, bisher gute Ausweichmöglichkeiten gefunden und das eine oder andere Wertzuckel kommt ja dazu, das eben schon angesprochen, auf jeden Fall wettersicher, eben schön und fröhlich. Wenn auch die Atmosphäre im Wolters Applausgarten, bleibt mal bei diesem Begriff, ja doch eine ganz besondere war.
1: Ja, da blutet natürlich das Herz und sicherlich sind wir jetzt auch bemüht, das Positive hervorzuheben. Aber wenn es von Anfang an alles so viel besser gewesen wäre, das in der Indoor-Location im August zu machen, dann hätten wir es ja getan. Nein, es war schon der Plan, dass das im wunderschönen Applausgarten auf dem Wolters-Gelände stattfindet. Und es geht jetzt vor allen Dingen darum, dabei die gute Laune nicht zu verlieren und das Positive hervorzuheben. Denn es ist ja schon ein Kompromiss, den wir da eingehen müssen. Das will ich auch nicht beschönigen.
0: Wie lange hast du denn gebraucht, bis du gesagt hast, und jetzt erst recht?
1: Ungefähr 3 Minuten.
0: Auch mit deinem Team, nehme ich an.
1: Ja, klar. Also unser Team ist sehr, sehr leidenschaftlich und engagiert und wir sind Rückschläge in den letzten 5 Jahren en masse gewohnt, leider. Die Situation so im Mittelstand der Kulturwirtschaft ist nach der Corona-Pandemie nie wirklich wieder zur Ruhe gekommen. Insofern, ich würde uns als sehr resilient bezeichnen, was sowas angeht.
0: Drücke aber ganz fest die Daumen, dass die Resilienz auch beibehalten wird und es dann eben fantastische Konzerte im Schön und Fröhlich gibt, die es wahrscheinlich in vielen, vielen Konzerten im Wolters Applausgarten gegeben hätte. Dann habe ich ein Konzert gefunden, also das letzte Mal hier im Studio war es, die Konzerte im Schön und Fröhlich und auch im Wolters Applausgarten vorzustellen. Da habe ich das gar nicht auf dem Schirm gehabt, nur ein Konzert zusammen mit Max Mutzke und Matthias, glaube ich, heißt er, Klein. Ist das neu dazugekommen oder habe ich es einfach übersehen?
1: Das hast du übersehen, Albert. Das war da von Anfang an geplant. Ja. Das Matti Klein Soul Trio, die auch hier in der Brunsviga waren, glaube ich, Anfang des Jahres ja. Und jetzt mit dem großartigen Gastsänger Mats Mutzke wiederkommen, der in regelmäßigen Abständen bei uns zu Gast ist. Wir hatten den auch schon mal mit Rüdiger Baldorfs Trumpet Night auf der Bühne im Applausgarten und das ist auf jeden Fall eine der großartigsten Stimmen, die wir in diesem Land haben und auf den freuen wir uns sehr.
0: Ich kann mir vorstellen, das eine oder andere ist schon ganz stark nachgefragt. Die Karten gibt es an den üblichen Vorverkaufsstellen. Habt ihr da die Hoffnung? Ich glaube, im Schön und Fröhlich passen mehr Leute als im Wolters Applausgarten oder nimmt sich das nichts?
1: Das nimmt sich tatsächlich nichts. Wenn wir die Location bestuhlen, was wir natürlich tun werden, also alles, was mit Sitzplätzen verkauft war im Applausgarten, wird auch Sitzplätze im Schön und Fröhlich haben, dann deckt sich die Kapazität relativ genau. Und ja, es gibt einige Veranstaltungen, die schon sehr, sehr gut verkauft waren, aber für die meisten gibt es noch Karten. Und ich hoffe natürlich sogar, dass viele, die immer schon im Hinterkopf hatten, seit April, seit wir da eröffnet haben, Mensch, da würde ich mir auch mal was angucken, sich freuen, dass sie jetzt die Gelegenheit dazu haben, und vielleicht motivieren wir ja sogar noch den einen oder anderen mehr.
0: Hast du denn schon welche gehört, die Karten zurückgeben möchten, weil sie nicht im Haus, sondern Open Air zum Konzert wollten?
1: So gut wie gar nicht, ehrlich gesagt. Ein paar haben sich bei uns gemeldet. Das ist auch zu erwarten und normal. Aber bislang sehr, sehr wenige. Und ich möchte auch gerne nochmal dazu appellieren, das trotzdem anzunehmen und zu kommen. Denn sowohl die Künstler als auch wir sind natürlich auch auf diese Einnahmen dringend angewiesen. Und da wäre es sehr schön, diese Unterstützung zu bekommen. Und vor allen Dingen, was ich besonders hervorheben möchte, ist, dass wir viele regionale Acts haben, die wir aber quasi exklusiv haben. Also die Programme von Louis beispielsweise gibt es immer nur bei uns, und auch die Ochre-Tones, die jetzt eigentlich zum zweiten Mal erst in großer Besetzung spielen werden. Oder Maike Jacobs und Markus Schulze mit ihren fetten Duetten, die das quasi für die Freundschaftsbühne ursprünglich mal konzipiert haben, dieses Programm. Also auch da, wo es um regionale Künstler geht, ist es wirklich immer etwas, was ganz speziell eigentlich für uns inszeniert ist.
0: Ja, soweit der Ausschnitt aus einem Gespräch, das ich geführt habe am vergangenen Freitag zwischen Harz und Heide. Ja, Paul Kunze zu Gast hier im Studio, waren einiges über die Situation erzählt. Ja, Sie wissen ja, Insolvenz bei Wolters hat auch Auswirkungen auf manches Kulturprogramm, so eben auch auf das Programm des vom Applausgarten in der Wolfenbüttler Straße. Also dieses Jahr kein Applausgarten, dafür alle Konzerte, fast alle Konzerte im Schön und Fröhlich.
2: Radio Okerwelle jetzt mit dem Blick in die Kommentarspalten, die Pressestimmen aus der Region. Thema in der Braunschweiger Zeitung sind die Pläne der Bundesregierung, Minijobs weitgehend abzuschaffen. Dazu heißt es in der BZ: Die Minijobs sollten für bestimmte Gruppen erhalten bleiben. Dazu gehören Schüler, Studenten, aber auch Rentner. Bei Ersteren ist klar, dass sie ohnehin nur nebenbei arbeiten können. Für Letztere sind Minijobs ein wirksames Instrument gegen Altersarmut. Bei allen anderen Alters- und Berufsgruppen wäre ein Abbau dieser Subvention ökonomisch sinnvoll. Ihren Zweck haben die geringfügigen Beschäftigungen nie erfüllt. Sie sollten für Arbeitslose zu einer Brücke in den Arbeitsmarkt werden. Aber Studien zeigen, dass die Minijobs den Aufbau von Hunderttausenden sozialversicherungspflichtigen Stellen verhindert haben. Auch viele Arbeitgeber schätzen Minijobs, halten sie den Laden doch in einigen Branchen erst am Laufen. In der Gastronomie, im Handel oder auch in der Landwirtschaft sind sie fester Bestandteil der kalkulierten Arbeitskosten. Insofern macht Bayerns Ministerpräsident Markus Söder durchaus einen Punkt in seiner Ablehnung einer Abschaffung der Minijobs. Jedoch werden Arbeitgeber und Beschäftigte zulasten der Sozialkassen durch geringe Abgaben gefördert. Das ist aus zwei Gründen fragwürdig. Erstens steht die Sozialversicherung finanziell ziemlich schlecht da. Jeder zusätzliche Beitragseuro ist daher willkommen. Zweitens gibt es nach wie vor einen Mangel an Arbeitskräften. Daher sollten alle Möglichkeiten zur Ausweitung der geleisteten Arbeitsstunden auch genutzt werden. Die 10-Stunden-Woche der Minijobber passt da nicht ins Bild. Liebgewonnene Subventionen lassen sich bekanntlich nur schwer wieder streichen. Hier sollte es mit Ausnahmen endlich einmal gelingen. Die Wolfsburger Allgemeine Zeitung bilanziert unterdessen den bisherigen Verlauf der XXL-Fußball-WM in Nordamerika. Dazu bemerkt das Blatt: Die Ausweitung des Teilnehmerfelds auf 48 Teams sollte das Turnier interessanter, offener, überraschender machen. Und klar, Länder wie die Demokratische Republik Kongo oder Kap Verde haben der Veranstaltung in Nordamerika eine frische Note verliehen und gute Geschichten geschrieben. Trotz der Gigantomanie ist die WM deprimierend vorhersehbar. Eine Überraschung wie vor 4 Jahren, als Marokko ins Halbfinale kam, hat das Turnier nicht im Programm. Allerdings, die letzte WM-Woche verspricht Spannung. Spanien gegen Frankreich am Dienstag und England gegen Argentinien am Mittwoch sind würdige Halbfinale, die auf und neben dem Rasen viel Stoff

0: Die Fels waren das mit der Gastsängerin Barbara. Ein kurzer Blick auf die Uhr, 12 Uhr und 53 Minuten in wenigen Sekunden. So nach wie vor das Magazin zwischen Harz und Heide.
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0: Und die Wiederholung der Blues Time also am kommenden Donnerstag. Die Wiederholung der Blues Time vom gestrigen Sonntag am kommenden Donnerstag nach den 23 Uhr Nachrichten.
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3: Heute mit einem etwas ausführlicheren Hinweis auf einen besonderen Kinoabend in Braunschweig. Der Film Aufstand in Auschwitz dokumentiert den einzigen bewaffneten Aufstand im Vernichtungslager des NS-Regimes. Am 7. Oktober 1944 erhoben sich dort Häftlinge des jüdischen Sonderkommandos, das die abscheulichste und grausamste Arbeit in Auschwitz zu verrichten hatte, gegen ihre Mörder. Sie mussten unter Zwang als Zeugen des industrialisierten Massenmords in Gaskammern und Öfen arbeiten und waren selbst dem Tod geweiht. Der Film zeigt ihren grausamen Alltag, ihre Entscheidung zum Widerstand und ihre Hoffnung zu überleben. Zeitzeugenberichte sowie Kommentare von Angehörigen und Historikern ergänzen die Dokumentation. Die Vorstellung in Anwesenheit der Regisseurin Gabi Schlag beginnt um 19 Uhr im Universum Filmtheater Braunschweig.
0: Ja, ein durchaus empfehlenswerter Filmabend, der Filmtipp von und mit Peter Michael Möckel. Gleich um 13 Uhr hören Sie die Nachrichten der Kollegen vom NDR. Danach gibt es noch eine knappe Stunde zwischen Harz und Heide bis 14 Uhr. Und bis hin zu den Nachrichten hören Sie natürlich noch Musik. Und die kommt von Robin Hitchcock.

0: Robin Hitchcock mit The Don't Lose Down und damit zu den Nachrichten.
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2: Um 13 Uhr mit Astrid Fietz. Von der EU-Kommission beauftragte Experten empfehlen, den Zugang zu Social Media für Kinder unter 13 Jahren in allen Mitgliedsländern zu beschränken. Social Media-Nutzung nur unter Aufsicht und zeitlich begrenzt. Aus Brüssel dazu Katrin Schmidt.
3: Danach biete sich ein abgestufter Zugang an. Also bestimmte Internetseiten und Apps könnten dann ab 13 Jahren erlaubt sein, andere erst ab 15 oder ab 16 Jahren. Und zwar abhängig davon, wie die Plattformen ihre Sicherheit für Kinder und Jugendliche nachweisen. Kommissionschefin von der Leyen vergleicht es mit Regeln zur Produktsicherheit, etwa in der Automobilbranche. Autohersteller müssten ihre Fahrzeuge per se sicher machen. Wir erwarten nicht, so von der Leyen, dass Kinder ihre eigenen Sicherheitsgurte entwerfen und ebenso wenig, dass Eltern Airbags zu Hause einbauen.
2: VW-Vorstandschef Blume hat erstmals seit Wochen schriftlich Stellung zu seinem Sparkurs genommen. Er reagiert damit auf den Druck der Gewerkschaften und des Betriebsrates. Aus Hannover, Torben Hildebrand.
4: Die Kosten bei VW seien weiter zu hoch, schreibt Blume. Sie legen 20% höher als bei vergleichbaren Unternehmen. Um das reinzuholen, müssten rechnerisch 50.000 Stellen zusätzlich abgebaut werden, so Blume. Dieses Ziel sei aber noch nicht fix. Und wenn sich auf andere Weise Kosten einsparen ließen, könne der Stellenabbau auch geringer ausfallen. Bei VW läuft bereits ein Sparprogramm im Umfang von 50.000 Stellen. Die von Blume genannten weiteren 50.000 Arbeitsplätze kämen also obendrauf. Damit bestätigt der Konzernchef das, was seit Wochen durch die Medien geistert.
2: Der Polizist, der im April vergangenen Jahres in Oldenburg auf einen 21-Jährigen geschossen hat, muss sich dafür vor Gericht verantworten. Wie das Landgericht der niedersächsischen Stadt mitteilte, wurde die Anklage gegen den Beamten wegen fahrlässiger Tötung zugelassen. Nach dem Vorfall in einer Oldenburger Fußgängerzone am Ostersonntag 2025 hatte der Polizist angegeben, in Notwehr gehandelt zu haben. Die Obduktion ergab später, dass der 21-Jährige Opfer von 3 Kugeln in den Rücken getroffen wurden. Der junge Mann erlag später im Krankenhaus seinen Verletzungen. Weil er eine schwarze Hautfarbe hatte, gab es nach dem Vorfall monatelang Demonstrationen gegen Rassismus und Polizeigewalt. Der Nahverkehrsverbund NAHSH in Schleswig-Holstein ist offenbar Ziel eines Hackerangriffs geworden. Die Internetseite des Unternehmens ist derzeit nicht erreichbar. Ein NAHSH-Sprecher erklärte, die Störung sei um kurz nach 10 Uhr bemerkt worden. Das Unternehmen habe sich sofort auf Fehlersuche begeben und den Hinweis erhalten, dass die Website mit einer Vielzahl von Anfragen lahmgelegt worden sei. Wer Absender der Attacke sei, könne man leider nicht sagen. Der Angriff dauere noch an. Die Außenminister der EU-Staaten beraten zur Stunde über ihr weiteres Vorgehen zur Unterstützung der Ukraine. Im Gespräch sind dabei auch neue Sanktionen gegen Russland. Aus Brüssel, Thomas Speckhofen.
5: Jetzt sei Europa gefordert, nicht nur bei der Unterstützung für die Ukraine, sondern auch beim Druck auf Russland, erklärte Außenminister Wadephul vor Beginn der Sitzung. Er erwarte deshalb, dass sich die 27 EU-Mitgliedsländer noch in dieser Woche auf das 21. Sanktionspaket verständigen. Kaja Kallas, die Außenbeauftragte der EU, hofft, dass die Mitgliedstaaten eine Sanktionsliste von 250 weiteren russischen Personen und Institutionen freigeben. Das wäre die bislang umfangreichste Ergänzung der Liste, auf der sich nach Angaben der EU bereits mehr als 2.700 Personen und Einrichtungen befinden.
2: Zwei Unterstützer der Terrororganisation IS sind wegen der Versklavung und des sexuellen Missbrauchs von 2 Mädchen verurteilt worden. Das Oberlandesgericht München verhängte gegen das in Bayern festgenommene Paar eine lebenslange Haftstrafe und eine Jugendstrafe von 9,5 Jahren. Aus München, Josef Römmel.
6: Die Zeugin weint, als sie ihren Peiniger im Gerichtssaal sieht. Der inzwischen 45-jährige Mann hatte sie zwischen 2015 und 2017 vergewaltigt, als sie 12 Jahre alt war, im Herrschaftsgebiet der Terrororganisation IS. Das sieht das Oberlandesgericht München nach 62 Verhandlungstagen als erwiesen an. Die 30-jährige Angeklagte hatte ihn laut Gericht bei seinen Taten unterstützt. Das nach islamischem Recht verheiratete Paar hatte laut Gericht die 12-Jährige versklavt, ebenso ein damals 5-jähriges Mädchen. Auch die 5-Jährige wurde dem Urteil zufolge sexuell missbraucht.
2: Das waren die Nachrichten.
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0: Und dazu gehört ein kurzer Blick auf die Straßen im Sendegebiet von Radio Okerwelle. Es liegt uns eine Störungsmeldung vor, die kommt von der A2 Berlin in Richtung Hannover. Zwischen Peine und Lerte-Ost derzeit 5 Kilometer stockender Verkehr. Weitere Störungsmeldungen liegen uns nicht vor. Ich wünsche allen Verkehrsteilnehmern freie und sichere Fahrt. Und damit herzlich willkommen zur dritten und für heute letzten Stunde mit dem Magazin Zwischen Harz und Heide. Musikauswahl und am Mikrofon nach wie vor Albert Hirsmüller. Moin moin und weiter gute Unterhaltung wünsche ich.

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0: Sängerin Elena war das mit ihrem Titel Shit vergangener Tage. Kurzer Blick auf die Uhr, 13 Uhr und 15 Minuten in wenigen Sekunden.
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0: Riding Out a Storm, ein Titel von Emmett Harris Bailey. Vor kurzem ist das neue Programmheft Spielzeit 2026-27 am Lessing-Theater in Wolfenbüttel erschienen. Roswitha Kruse aus der Okerwelle Kulturredaktion hat sich aus diesem Anlass mit Alexandra Hupp getroffen, sich mit ihr unterhalten über die vergangene Spielzeit, aber im Besonderen auch über die neue Spielzeit und was da alles geboten wird.
1: Der Wolfenbüttler Kultursommer findet traditionell jährlich an den ersten drei Wochenenden der niedersächsischen Sommerferien statt. Bis zum 19. Juli erwarten Sie noch an den Freitagen, Samstagen und Sonntagen Konzerte von internationalen Musikerinnen und Musikern, aber auch von lokalen Größen. Kommen Sie vorbei unter der Internetadresse www.kultursommer-wf.de finden Sie nähere Informationen zum Programm.
2: Ja, und nach dem Kultursommer startet dann am 26. September die neue Spielzeit, wie immer mit einem Theaterfest.
1: Ja, das Theaterfest ist ein sehr beliebtes Format bei uns. Es geht los ab 15 Uhr und im Theater, rund ums Theater, auf dem Theatervorplatz gibt es eben viele wirklich schöne Sachen zu entdecken. Es gibt Werkstätten für Kinder und Jugendliche, es gibt Walk-Acts und auf der Bühne gibt es eben auch Ausschnitte aus verschiedenen Programmen, beziehungsweise wirklich tolle Programmpunkte, die Lust aufs Theater machen. Außerdem gibt es auch traditionell immer noch vergünstigte Karten, ausschließlich an diesem Tag. Also es lohnt sich, auf ganz unterschiedlichen Ebenen zu uns zu kommen.
2: Ja, Frau Hupp, Sie bieten in 6 Sparten, unterteilt in Schauspiel, Musik, Tanz und Show, Wortreich, junges Theater und Zugabe, ein umfangreiches Programm an. Welche Herausforderung gibt es bei so einer Spielzeitplanung und werden auch Zuschauerwünsche erfüllt?
1: Ja, unsere Spielzeit umfasst jährlich ungefähr 130 Vorstellungen und die Herausforderungen sind natürlich, dass man auf der einen Seite ein attraktives, qualitätsvolles Programm anbieten möchte, aber auch eine große Vielfalt darstellen möchte. Und gerne nehme ich auch Zuschauertipps entgegen. Also wir kommen oft ins Gespräch mit Zuschauerinnen und Zuschauern, die an anderen Orten was Tolles gesehen haben. Ich bemühe mich dann auch, diese Produktion anzufragen oder Kontakt aufzunehmen zu den Agenturen. Die Herausforderung ist ganz oft, dass die Termine nicht miteinander harmonisieren. Also die Zeiten, die wir frei haben, sind dann zum Beispiel bei den Theaterproduzenten nicht mehr frei. Und teilweise haben eben Stücke, die wir einbuchen, einen Planungsvorlauf von 2,5 bis 3 Jahren. Also das ist wirklich ein sehr großer Abstimmungsbedarf mit vielen, vielen Beteiligten. Und manche Wünsche klappen dann einfach leider auch nicht. Das ist dann immer enttäuschend, weil natürlich auch viel Arbeit dahinter steckt. Aber dafür öffnet sich wieder ein anderes Fenster und ein anderer Künstler kann eingeladen werden.
2: Na, dann schauen wir doch mal auf das neue Programm. Das Spielzeitheft macht neugierig auf viele Veranstaltungen, die Sie in allen Sparten anbieten. Zum Teil mit namhaften Künstlern. Welche Produktionen oder Gastspiele sind denn besondere Höhepunkte?
1: Ja, also wenn ich mir das Spielzeitheft in diesem Jahr selber anschaue, dann freue ich mich natürlich über so illustre Namen wie Katharina Thalbach, Merit Becker, eine großartige Künstlerin, Dominik Horwitz, Walter Sittler, Matthias Brandt und Jens Thomas, Jan Weiler kommt mit seinem neuen Buch, Stefan Gwildis, Katja Riemann. Also das sind ja auch so sehr unterschiedliche Persönlichkeiten, dass man so ganz schwer sagen kann, das ist das Highlight. Aber tatsächlich freue ich mich auf die Produktion mit Katharina Thalbach ganz besonders, weil das einfach auch von der Musik her etwas sehr Besonderes ist. Es ist so ein bisschen, ja, Dark Wave vielleicht in Kooperation mit dem Ensemble aus der Schweiz. Und in dem Programm geht es eben um die dunkle Romantik. Also es werden Texte gelesen, unter anderem von Edgar Allan Poe. Und mit der besonderen Aura und Ausstrahlung von Katharina Thalbach kann man sich vorstellen, dass das ein ganz schauerlich schöner Abend wird.
2: Aber vielleicht möchten Sie unseren Zuhörern auch weniger bekannte Ensembles und Künstler ans Herz legen.
1: Ja, gerade im Schauspiel verfolge ich eben das Konzept, dass wir neben Klassiker, zeitgenössische Klassiker anbieten, aber eben auch immer einen Blick zurück in die jüngere deutsche Geschichte werfen. Und da möchte ich vielleicht zwei Produktionen nochmal erwähnen. Die eine Produktion ist Weinhebers Koffer, ein kleines Stück auf der Hinterbühne, die für uns aber wichtig ist als Beitrag zur Erinnerungskultur. Weinhebers Koffer basiert auf dem Roman von Michael Bergmann. Und es geht der Regisseurin und Gründerin des Ensembles immer darum, Theater mit Haltung zu zeigen. Theater mit Haltung und jüdisches, politisches und nahes Theater. Ja, mein Interesse gilt außerdem auch der sogenannten Geschichte von unten. Und in diesem Kontext habe ich die Optimistinnen eingebucht. Die Optimistinnen handelt von einem großen, sogenannten wilden Streik migrantischer Arbeiter und insbesondere von Frauen. Das war 1973 und die Frauen haben einfach in Neuss beim Automobilzulieferer Bierburg Gleichberechtigung eingefordert und gleichen Lohn für gleiche Arbeit. Herausgekommen bei Die Optimistinnen ist ein Stück, was auch mit sehr viel Musik der Herkunftsländer auf die Bühne gebracht wird und eben von einem, glaube ich, schon wichtigen Ereignis bundesdeutscher Geschichte erzählt, das aber leider oftmals in Vergessenheit geraten ist. Das ist, glaube ich, einfach in den Zeiten, wie wir sie heute erleben, sehr, sehr wichtig, immer wieder auch historisch relevante Produktion mit in den Spielplan aufzunehmen.
2: Ja, und das haben Sie auch in dem vielfältigen Programm für Kinder und Jugendliche aufgenommen. Also Ihr Angebot zum Abiturthema fand ich sehr interessant.
1: Ja, das Abiturthema in diesem Jahr ist der Roman von Jenny Erpenbeck, Heimsuchung. Das ist natürlich immer eine große Herausforderung, so einen dichten, fulminanten Roman auf die Bühne zu bringen. Wir machen das zusammen mit dem Theater für Niedersachsen und in der Regie von Ulrike Müller glaube ich, dass das ein ganz beeindruckender Abend wird. Im Grunde geht es darum, dass Jenny Erpenbeck anhand von 15 Lebensläufen die Geschichte von der Weimarer Republik über den Nationalsozialismus durch den Krieg, die DDR und in die Nachwendezeit bringt und erzählt. Und das Herausfordernde dabei ist, dass jede Figur eine andere Sprache bekommt. Also es ist ein sehr dichter Roman und wir sind alle sehr, sehr gespannt, wie Ulrike Müller diesen Roman inszenieren wird. Von der letzten Inszenierung von ihr, das war Der zerbrochene Krug, waren wir alle sehr begeistert. Und ich glaube, auch Heimsuchung wird wieder eine großartige Produktion.
2: Dann kommen wir mal zur Weihnachtszeit. Sicherlich gibt es für Kinder ein Weihnachtsmärchen und auch noch was für Erwachsene.
1: Ja, also an Weihnachten geht es ja auch darum, wirklich das weihnachtliche Gefühl auch ins Theater zu bringen. Und wir möchten natürlich auch mit unseren Gästen eine gute Zeit haben. Und ein langjähriger Kooperationspartner, der immer wieder mit wechselnden Gastmusikern kommt, ist Nordic Christmas. Das sind ja immer ganz wunderbare Konzerte mit den skandinavischen Musikerinnen und Musikern. Für Kinder gibt es bei uns verschiedene Weihnachtsmärchen, weil die Kollegin, die für den jungen Spielplan zuständig ist, einfach auch für unterschiedliche Altersgruppen etwas bieten möchte. Und es gibt eben für die ganz Kleinen auf der Studiobühne in diesem Jahr zum Beispiel Frederik. Und auf der großen Bühne haben wir dann eben zum Beispiel die 3 Fragezeichen-Kids, Zirkus der Rätsel, wir haben die kleine Hexe und wir haben Pinocchio, jeweils für unterschiedliche Altersgruppen.
2: Ja, und auf Weihnachten folgt bekanntlich Silvester.
1: In diesem Jahr haben wir auch wieder Silvestervorstellungen, 2, einmal nachmittags um 16 Uhr und dann abends wieder um 20 Uhr und diesmal mit dem Berlin Comedian Harmonists, die ja das Programm der Comedian Harmonists aufnehmen, aber auch wunderbar neu interpretieren.
2: Meine letzte Frage, Frau Hupp, wenn Sie die Spielzeit 26-27 mit wenigen Worten beschreiben müssten, welche wären das?
1: Im Grunde sind es die Werte des Lessing-Theaters. Und das ist weltoffen, persönlich und wertvoll.
0: Ja, soweit Alexander Hupp, Theaterleiterin am Lessing-Theater in Wolfenbüttel im Gespräch mit Roswitha Kruse aus der Okewelle Kulturredaktion. Das kurz vor kurzem erschienene Programm für die Spielzeit 2026-27 ist in allen Vorverkauf, bekannten Vorverkaufsstellen natürlich erhältlich, auch im Theater selbst und natürlich auch im Internet unter lessingtheater.de. 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

Kaufhof. Nein, telefonen mit unserer musikalischen Geburtstagskind des Tages heute vor 84 Jahren als Jim McQueen geboren. Ab 1968 genau nannte er sich dann Roger McQueen. Er war in den 1960er und 70er Jahren einer der Einflussreichsten.

0: King of the Hill, ein Titel von und mit unserem musikalischen Geburtstagskind des Tages. Heute ist Roger McGuinn 84 Jahre alt geworden und damit in die Rubrik Kabarett Satire kommen die auch in dieser Woche wieder mit Poetry Slam, heute mit René Sudo.
1: Diplo, dramatisch. Ich fahre ja viel mit der Bahn und auf dem Weg hierher saß mir ein Mann an so einem Vierertisch gegenüber. Der hat so einen Tablet-PC gehabt und Ohrstöpsel in den Muscheln und hat Wagner gehört. Und weil ich mich dann über die Lautstärke beschwert habe, sind wir ins Gespräch gekommen und wir haben darüber geredet, was wir so machen. Ich wollte intellektuell erscheinen und meinte, ich sei Weißpapierverbraucher und Gefühlstopograf, worauf er sagte, Erdkunde, das ist gut. Damit kenne ich mich auch aus. Ich bin sozusagen ein Erdexperte. Ich bin nämlich Diplomat, das heißt Problemvermittler. Also ich vermittle Probleme an Länder, die dann mich beauftragen, damit ich zwischen den Ländern wegen der Probleme vermittle. Für mich eine klassische Win-Win-Situation. Ich glaube, ich lehne mich nicht zu weit aus den Windows, wenn ich behaupte, wir Diplomaten haben die Welt besser gemacht. Schauen Sie, statistisch gesehen gibt es auf der Welt erstmals mehr Übergewichtige als Unterernährte. Vor allem die Amerikaner fallen da stark ins Gewicht. Kleiner Scherz meinerseits. Oder in Russland. Da haben wir jetzt in einem Gefängnis durchgesetzt, dass es einen Gesangswettbewerb unter Mördern und anderen Verbrechern gibt. Wer den gewinnt, wird begnadigt. Ist doch eine schöne Idee, oder? Man sollte uns Vermittler auch häufiger im Inland einsetzen. Dann würde nicht so viel schieflaufen, wie zum Beispiel bei diesem NSU-Prozess. Da muss man eine notarielle Lottofee bestellen, die die Plätze auslost, was dazu führt, dass die FAZ, die Zeit und die Süddeutsche draußen bleiben müssen. Aber man darf sehr gespannt sein, was Hallo München zu dem Fall schreiben wird. Oder bei der Atommülldebatte. Da wird endlos diskutiert, wohin mit dem Zeug und dann zeigt man diese Bilder von den lecken Fässern, wie das raustropft und der Bürger bekommt Angst und regt sich auf. Es erstaunt mich immer wieder, dass Politiker gerade in der Umweltpolitik beim Recycling Schwierigkeiten haben. Ich meine, da geht es doch in erster Linie um die Wiederverwertung von alten Flaschen. Da müssen sie sich doch auskennen, betrifft sie ja selbst. Im Ausland haben wir das ganz anders geregelt. Wir haben schon 2009 in Italien die Mafia beauftragt, dass sie 32 Schiffe mit Atommüll heimlich in der Adria entsorgt. Hat keiner mitgekriegt. Deshalb gilt international der feste Grundsatz, was du heimlich kannst entsorgen, das versenke nicht erst morgen. Selbst zu Stuttgart 21 hätte ich etwas zu sagen gehabt. Ist doch klar, dass diese Leute diesen Bahnhof nicht haben wollten. Haben Sie sich mal die Bilder der Entwürfe angeschaut? Alles in Weiß und Glas und Stahl. Das sah ja eher aus wie eine Scientologenzentrale oder wie ein Apple Store oder wie was anderes Religiöses. Man hätte schon in den Zeichnungen das Ganze eher in ein gedecktes Braun setzen sollen. Denn Brauntöne erinnern den Deutschen an ein Zuhause. Aber mich fragt ja keiner. Ich will mich ja nicht beschweren, wir haben es schon hin und wieder lustig in der Politik. Wenn ich zum Beispiel die Angie ab und zu am Bundesbusbahnhof aufgabel, dann fahren wir zusammen zum EU-Ministerrat nach Brüssel, immer das gleiche Programm, zwangloser Informationsaustausch von Problemen, die ich vermitteln darf, anschließend Bastelstunde mit Hermann von Rompuy, da falten wir uns einen kleinen Papiertiger, dann Shampoos und Kaviar und zurück nach Berlin. Was? Entscheidungen treffen. Naja, man geht ja auch nicht auf den Weihnachtsmarkt, um einen Esel zu streicheln. Oder sagen wir mal so, eine politische Diskussion ist nicht dazu da, gute Entscheidungen zu treffen, sondern schlechte möglichst lange aufzuschieben. Und dann halte ich viele Vorträge in Unternehmen oder wie ich sie scherzhaft nenne, bei der RAF, reiche Aufsichtsräte und Führungskräfte, und ich kriege dafür nicht das Salär, das Peer Steinbrück bekommt. Mit Kleingeld gebe ich mich nicht ab. Und nach so einem Vortrag bin ich immer erstaunt, was ich wieder so alles von mir erfahren habe. Es ist gut, dass es Menschen wie mich gibt, sonst würde sich ja keiner um diese Welt kümmern. Alle Macht geht vom Volke aus, nur wo geht sie hin? Die jungen Leute interessieren sich ja nicht für Politik. Wenn man vom Gespenst spricht, das in Europa umgeht, denken die ja nicht an Karl Marx, sondern an Huibu. Unterhalten Sie sich mal mit einem Deutschen auf der Straße über Politik. Da können Sie sich auch mit Daniela Katzenberger über Poststrukturalismus unterhalten. Um ehrlich zu sein, wir wollen auch gar nicht, dass die Leute sich dafür interessieren. Dann sind die doch nur frustriert, dass die überhaupt nichts tun können. Der Mensch denkt, der Markt lenkt. Die Menschen richten ihren Blick doch nur dann auf die gesellschaftliche Lage, wenn man Pferdefleisch in ihrer Lasagne entdeckt. Aber nachdem IKEA Entwarnung gegeben hatte, deutsche Fleischbällchen sind sicher, war wieder alles in Ordnung. Dass man aber menschliches Resthirn in Berlusconi entdeckt hat, das interessiert keinen. Naja, was können wir daraus schließen, außer dem Muskel? Oh, Frankfurt, da muss ich raus. Ich wünsche Ihnen eine gute Reise. Vielleicht sieht man sich ja mal wieder. Ich bin auf dem Weg nach Bulgarien mit einer Delegation der Hamburg-Mannheimer. Wir fahren mit den Jungs von VW auf eine Geschäftsreise. Und ich muss erst mal testen, ob das Laufhaus begehbar ist. Es sind doch Spieler von Bayern München dabei. Die bekommen da immer Bordellrabatt oder wie ich es nenne, Freistöße. Ja, man muss seine Geschäftspartner umgarnen. Übrigens, wussten Sie, dass das Wort umgarnen ein Begriff aus der Jägersprache ist? Hier ist meine Karte. Rufen Sie mich doch mal an, wenn Sie ein Problem brauchen. Glauben Sie mir, die westliche Welt hat noch nicht alles erreicht. Da ist noch viel zu tun. Denn wie steht es schon in der Bibel? Was hülfe es dem Menschen, wenn er die ganze Welt gewönne? Es fehlte ihm ja immer noch der Mond. Gute Reise.
0: Ja, soweit René Südow über die Blau Dramatisches. Auch morgen werden wir einen Text von ihm hören. Kommen wir jetzt zur CD der Woche.

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1: Cold April, ein Titel von Mitt Allison Russell aus ihrem vergangenen Freitag erschienenen Album In the Hour of Chaos. Ich bin Olbert Hiersmüller, wünsche Ihnen noch einen angenehmen Tag, machen Sie das Beste draus. Genießen Sie das Leben gerne immer mal wieder, begleitet von mit dem Programm von Radio Urkewelle. Und bis hin zu den Nachrichten hören Sie noch ein paar Takte Musik mit James Heather.

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1: Um 14 Uhr mit Astrid Fietz. VW-Chef Blume hat im Intranet des Autobauers erstmals direkt zu Sparplänen des Konzerns Stellung genommen. Dabei stellte er den Abbau von weiteren 50.000 Stellen in Aussicht. Aus Hannover Bertel Starke.
2: VW-Konzernchef Blume hat sich vor allem zu den Kosten beim Wolfsburger Autobauer geäußert. Die seien noch immer 20% höher als bei vergleichbaren Unternehmen. Und das muss sich aus seiner Sicht ändern. Blume rechnet vor, dass rund 50.000 Stellen reduziert werden müssten, um die Kosten auf ein wettbewerbsfähiges Niveau zu senken. Es handelt sich also im Moment um eine eher theoretische Zahl, denn wo genau Beschäftigte ihre Jobs verlieren könnten, das lässt Blume offen.
1: Von der EU-Kommission beauftragte Experten empfehlen, den Zugang zu Social Media für Kinder unter 13 Jahren in allen Mitgliedsländern zu beschränken. Social Media-Nutzung nur unter Aufsicht und zeitlich begrenzt. Aus Brüssel dazu Katrin Schmidt.
3: Danach biete sich ein abgestufter Zugang an. Also bestimmte Internetseiten und Apps könnten dann ab 13 Jahren erlaubt sein, andere erst ab 15 oder ab 16 Jahren. Und zwar abhängig davon, wie die Plattformen ihre Sicherheit für Kinder und Jugendliche nachweisen. Kommissionschefin von der Leyen vergleicht es mit Regeln zur Produktsicherheit, etwa in der Automobilbranche. Autohersteller müssten ihre Fahrzeuge per se sicher machen. Wir erwarten nicht, so von der Leyen, dass Kinder ihre eigenen Sicherheitsgurte entwerfen und ebenso wenig, dass Eltern Airbags zu Hause einbauen.
1: Der Polizist, der im April in der Oldenburger Innenstadt einen 21-jährigen Schwarzen erschossen hat, kommt vor Gericht. Das Landgericht Oldenburg ließ die Anklage gegen den Beamten zu und erklärte, es habe sich nicht um Notwehr gehandelt. Aus Oldenburg Maren Bruns.
4: Der 21-jährige Lorenz A. habe zwar vor der Schussabgabe Reizgas gegen den Polizeibeamten eingesetzt, aber das Messer, das er bei sich trug, hatte er nicht benutzt. Der Beamte hatte das nach Ansicht der Staatsanwaltschaft irrtümlich geglaubt. Sie sagt ganz klar, zum Zeitpunkt der Schussabgabe habe der Getötete lediglich fliehen wollen und der Polizist habe das erkennen müssen. Wann der 28-jährige Polizist vor Gericht kommt, steht noch nicht fest. Ende April 2025 war der Schwarze Lorenz A. nach einem Streit in der Oldenburger Innenstadt vor der Polizei geflüchtet. Dabei versprühte er Reizgas. Der Angeklagte schoss daraufhin mehrmals auf den 21-Jährigen.
1: Das Auswärtige Amt hat am Vormittag den russischen Botschafter wegen Cyberangriffen einbestellt. Eine Ministeriumssprecherin sagte, seit vielen Jahren würden bösartige Cyberaktivitäten aus Russland gegen Deutschland und die EU beobachtet. Das sei inakzeptabel. Aus Berlin Georg Schwarte.
5: Noch heute werden von der EU auch deshalb weitere Sanktionen verhängt. So kommen 9 weitere Einzelpersonen und 4 Unternehmen auf die Sanktionsliste. Darunter hochrangige Mitglieder des russischen Militärgeheimdienstes. In einem gemeinsamen Statement der 27 EU-Staaten hatte zuvor die Außenbeauftragte der EU, Kaja Kallas, russischen Hackern vorgeworfen, seit Jahren Ziele in Deutschland, Frankreich, den Niederlanden, Österreich, Finnland, Rumänien, der Slowakei und Zypern angegriffen zu haben. Die russischen Geheimdienste würden dabei eng mit kriminellen Gruppen und privaten Unternehmen zusammenarbeiten.
1: Nachdem die USA in der Nacht iranische Ziele angegriffen haben, meldet der Iran erneut Bombardierungen im Südwesten des Landes. Laut der Nachrichtenagentur INSA wurden an der Grenze zum Irak 2 Menschen getötet und 3 weitere verletzt. Die Angriffe sollen sich kurz nach Mittag Ortszeit ereignet haben. Der Iran macht die USA für die Angriffe verantwortlich. Bereits heute früh hatte das US-Militär seine Angriffe eigentlich für beendet erklärt. Rauchen könnte in Deutschland bald noch teurer werden, als ohnehin geplant ist. Wie das Redaktionsnetzwerk Deutschland berichtet, will die schwarz-rote Koalition die Tabaksteuer entsprechend stärker erhöhen. Der Bericht beruft sich auf ein Papier aus dem Bundesfinanzministerium. Danach soll der Preis für eine Packung mit 20 Zigaretten bis 2030 schrittweise von aktuell rund 8 Euro auf fast 12 Euro steigen. Das wären etwa 11 Cent mehr als kürzlich vom Bundeskabinett beschlossen. Hintergrund sei eine Lücke im Bundeshaushalt. Außerdem diene die Anhebung dem Schutz der öffentlichen Gesundheit, heißt es. Das waren die Nachrichten.
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7: Und da liegt nur eine Meldung für die A2 vor Berlin Richtung Hannover. Zwischen Peine und Lehrter Ost 5 Kilometer stockender Verkehr. Weitere Meldungen habe ich nicht für Sie. Ich wünsche Ihnen weiterhin gute und sichere Fahrt um 14 Uhr. Und 5 Minuten.
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9: Hallo und herzlich willkommen bei Latschutibes, dem Musik- und Kulturmagazin des Sinti. Und heute mit Musik nonstop, querbeet durch verschiedene Stilrichtungen, mit bekannten Melodien, besonderen Entdeckungen vielleicht und natürlich ganz viel gute Stimmung. Lehnen Sie sich zurück, drehen Sie das Radio etwas lauter und genießen Sie die nächsten Minuten mit Musik nonstop hier bei Latschutibes. Mein Name ist Manuel Laubinger und ich wünsche Ihnen gute Unterhaltung.

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0: Elvis Presley, Welcome to My World. Und mit diesem Hit möchte ich mich schon mal bei Ihnen verabschieden. Und ich hoffe, die musikalische Reise, die noch nicht ganz zu Ende ist, hat Ihnen gefallen. Und Sie hatten Freude an unserer bunten Auswahl quer durch verschiedene Genres. Von Elvis bis Henze Weiß. Vielen Dank fürs Zuhören. Wir verabschieden uns für heute, wünschen Ihnen eine gute Zeit und freuen uns auf das nächste Wiederhören bei Lacho Dives, dem Musik- und Kulturmagazin des Sinti. Machen Sie es gut und bleiben Sie gesund. Bis zum nächsten Mal, Ihr Manuel Laubinger.
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1: Um 15 Uhr mit Benjamin Kirsch. VW-Vorstandschef Blume hat erstmals seit Wochen schriftlich Stellung zu seinem Sparkurs genommen. Er reagiert damit auf den Druck der Gewerkschaften und des Betriebsrates. Aus Hannover, Torben Hildebrandt.
2: Die Kosten bei VW seien weiter zu hoch, schreibt Blume. Sie liegen 20% höher als bei vergleichbaren Unternehmen. Um das reinzuholen, müssten rechnerisch 50.000 Stellen zusätzlich abgebaut werden, so Blume. Dieses Ziel sei aber noch nicht fix. Und wenn sich auf andere Weise Kosten einsparen ließen, könne der Stellenabbau auch geringer ausfallen. Bei VW läuft bereits ein Sparprogramm im Umfang von 50.000 Stellen. Die von Blume genannten weiteren 50.000 Arbeitsplätze kämen also obendrauf. Damit bestätigt der Konzernchef das, was seit Wochen durch die Medien geistert. Erstmals nennt Blume auch konkret die Werke Hannover, Zwickau, Emden und Neckarsulm, die auf der Kippe stehen. Aber auch da ist laut Blume noch nichts entschieden. Die Zukunft sei aber unsicher. IG Metall und Betriebsrat wehren sich gegen Fabrikschließungen. Die Arbeitnehmerseite organisiert Betriebsversammlungen.
1: Der Polizist, der im April in der Oldenburger Innenstadt einen 21-jährigen Schwarzen erschossen hat, kommt vor Gericht. Das Landgericht Oldenburg ließ die Anklage gegen den Beamten zu und erklärte, es habe sich nicht um Notwehr gehandelt. Aus Oldenburg, Maren Bruns.
3: Der 21-jährige Lorenz A. habe zwar vor der Schussabgabe Reizgas gegen den Polizeibeamten eingesetzt, aber das Messer, das er bei sich trug, hatte er nicht benutzt. Der Beamte hatte das nach Ansicht der Staatsanwaltschaft irrtümlich geglaubt. Sie sagt ganz klar, zum Zeitpunkt der Schussabgabe habe der Getötete lediglich fliehen wollen und der Polizist habe das erkennen müssen. Wann der 28-jährige Polizist vor Gericht kommt, steht noch nicht fest. Ende April 2025 war der Schwarze Lorenz A. nach einem Streit in der Oldenburger Innenstadt vor der Polizei geflüchtet. Dabei versprühte er Reizgas. Der Angeklagte schoss daraufhin mehrmals auf den 21-Jährigen.
1: Von der EU-Kommission beauftragte Experten empfehlen, den Zugang zu Social Media für Kinder unter 13 Jahren in allen Mitgliedsländern zu beschränken. Social Media-Nutzung nur unter Aufsicht und zeitlich begrenzt. Aus Brüssel dazu Katrin Schmidt.
4: Danach biete sich ein abgestufter Zugang an. Also bestimmte Internetseiten und Apps könnten dann ab 13 Jahren erlaubt sein, andere erst ab 15 oder ab 16 Jahren. Und zwar abhängig davon, wie die Plattformen ihre Sicherheit für Kinder und Jugendliche nachweisen. Kommissionschefin von der Leyen vergleicht es mit Regeln zur Produktsicherheit, etwa in der Automobilbranche. Autohersteller müssten ihre Fahrzeuge per se sicher machen. Wir erwarten nicht, so von der Leyen, dass Kinder ihre eigenen Sicherheitsgurte entwerfen und ebenso wenig, dass Eltern Airbags zu Hause einbauen. Im September will die Kommissionschefin ankündigen, wie sie die Empfehlungen des Social-Media-Gremiums in EU-Gesetze umsetzen will. Danach beraten darüber das EU-Parlament und die Mitgliedstaaten. Diese können theoretisch ihr eigenes Mindestalter festlegen. Ein EU-weit abgestimmter Ansatz könnte aber helfen, da für die Umsetzung ohnehin die EU-Kommission zuständig ist.
1: Die Kürzungspläne von Bundesfamilienministerin Prien stoßen weiter auf Kritik. Neben Opposition und Verbänden warnt auch der Koalitionspartner SPD vor den Folgen der Einschnitte für Alleinerziehende und ihre Kinder. Aus Berlin Dietrich Karl Meurer.
5: Mit deutlicher Kritik reagiert Mecklenburg-Vorpommerns Ministerpräsidentin Manuela Schwesig auf die Pläne. Die SPD-Politikerin lehnt eine Kürzung des Unterhaltsvorschusses ab. Statt bei Kindern zu sparen, sollten säumige Unterhaltspflichtige stärker in die Verantwortung genommen werden. Auch aus der Opposition kommt Widerspruch. Linken-Co-Chefin Ines Schwertner spricht von einer Horrornachricht für Alleinerziehende und ihre Kinder. Familienministerin Prien habe, so wörtlich, nicht mehr alle Tassen im Schrank. Grünen-Co-Chefin Franziska Brandner wirft der Bundesregierung vor, ihren Haushalt auf dem Rücken von Familien und Alleinerziehenden sanieren zu wollen. Auch Verbände protestieren. Der Deutsche Frauenrat bezeichnet die Pläne als schlicht skandalös.
1: Nachdem die USA in der Nacht iranische Ziele angegriffen haben, meldet der Iran erneut Bombardierungen im Südwesten des Landes. Laut der Nachrichtenagentur ISNA wurden an der Grenze zum Irak 2 Menschen getötet und 3 weitere verletzt. Die Angriffe sollen sich kurz nach Mittag Ortszeit ereignet haben. Der Iran macht die USA für die Angriffe verantwortlich. Bereits heute früh hatte das US-Militär seine Angriffe eigentlich für beendet erklärt. Das waren die Nachrichten.
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7: Derzeit liegt mir nur eine Meldung vor. Auf der A2 Berlin Richtung Hannover zwischen Peine und Lehrte Ost sind 3 Kilometer stockender Verkehr. Ich wünsche Ihnen weiterhin eine gute und vor allem sichere Fahrt durch die Region Braunschweig. Wir haben es 15.05 Uhr.
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8: Forderung zur Kommunalwahl. Handwerk verlangt spürbare Entlastung von den Städten und Gemeinden. Braunschweig führt digitale Wohnsitzanmeldung ein und Umgang mit scharfen Waffen im Landkreis Goslar. Behördenmitarbeiter erhalten Schulung durch die örtliche Polizei. Mein Name ist Nicole Bayes und das sind die Meldungen im Einzelnen. Die Vollversammlung der Handwerkskammer Braunschweig-Lüneburg-Stade hat ein Positionspapier zu den niedersächsischen Kommunalwahlen verabschiedet. Darin formuliert die Kammer Erwartungen an die künftige Kommunalpolitik und Verwaltung. Handwerksbetriebe sicherten die Versorgung vor Ort und setzten wichtige Zukunftsaufgaben wie die Energiewende praktisch um, erklärte der Präsident der Handwerkskammer Braunschweig-Lüneburg-Stade, Detlef Bade. Damit das gelinge, bräuchten die Betriebe Kommunen, die Verfahren beschleunigen, Flächen sich und faire Vergaben ermöglichen. Konkret fordert die Kammer unter anderem praxistaugliche Lösungen für den Wirtschaftsverkehr, digitales Handwerkerparken sowie modernere Berufsschulen. Wer das Handwerk vor Ort entlaste, stärke zugleich die Zukunftsfähigkeit der gesamten Region, so Bade. Die Stadt Braunschweig bietet ab sofort die elektronische Wohnsitzanmeldung an. Wie die Verwaltung mitteilte, können Bürger nach einer erfolgreichen Testphase ihren neuen Hauptsitz nun rund um die Uhr online anmelden. Damit gehe die Stadt einen weiteren wichtigen Schritt hin zu einer modernen, barrierefreien und zeitsparenden Verwaltung, erklärte Stadtrat Tobias Pollmann. Für die Identifikation im Serviceportal wird lediglich ein deutscher Personalausweis oder eine E-ID-Karte mit aktivierter Online-Anmeldung Ausweisfunktion sowie ein NFC-fähiges Smartphone benötigt. Nach der Prüfung durch die Meldebehörde erhalten die Nutzer eine Meldebestätigung per E-Mail, während der physische Adressaufkleber für das Dokument automatisch per Post zugestellt wird. Ausgenommen vom neuen Online-Verfahren sind aktuell allerdings noch Inhaber von elektronischen Aufenthaltstiteln sowie EU-Bürger ohne EID-Karte. Mitarbeiter der Waffenbehörde im Landkreis Goslar bekommen Unterstützung durch die örtliche Polizei. Wie der Landkreis mitteilte, haben die Beamten erstmals eine gemeinsame Schulung mit 2 erfahrenen Waffentrainern der Polizei absolviert. Damit soll die Sicherheit der Angestellten beim Transport oder der Einlagerung von Waffen erhöht werden. Allein in diesem Jahr seien bereits 261 Waffen sichergestellt worden, so der Landkreis. Im vergangenen Jahr seien es insgesamt 213 gewesen. Ziel des Trainings sei es, dass jeder Mitarbeiter bei unterschiedlichsten Modellen bis hin zu historischen Sammlerstücken jederzeit den Ladezustand überprüfen könne. Zwar zeigten sich die Bürger bei Kontrollen meist kooperativ, dennoch komme es immer wieder zu herausfordernden und unangenehmen Situationen. Künftig soll die Kooperation weiter ausgebaut werden. Die AWO-Salto-Suchthilfe und das Lukas-Werk in Salzgitter wollen künftig im Bereich der ambulanten medizinischen Rehabilitation enger zusammenarbeiten. Das haben die beiden Träger angekündigt. Das Angebot richtet sich an Menschen mit Alkohol-, Medikamenten- oder Drogenabhängigkeit im Großraum Salzgitter, die ihre Behandlung im gewohnten sozialen Umfeld absolvieren möchten. Da zwischen der AWO und dem Lukas-Werk nur wenige Gehminuten liegen, seien die Wege für die Patienten denkbar kurz, hieß es. Durch die enge Zusammenarbeit sollen Beratung, Antragstellung, Therapie und Nachsorge künftig nahtlos ineinander greifen, erklärte die Suchttherapeutin vom Lukas-Werk Wolfenbüttel, Stefanie Bischoff. Das gemeinsame Ziel beider Einrichtungen bleibe es, Abhängige unkompliziert auf dem Weg in ein suchtfreies Leben zu unterstützen. Und das waren Nachrichten aus der Region. 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

Am Mikrofon ist für Sie Verena Radkau, verantwortlich für die Technik zeichnet Helmut Briedigkeit. Wir erinnern heute an die mexikanische Malerin Frida Kahlo. Sie wurde 1907 in Mexiko-Stadt geboren und starb dort 1954. Ihr Vater, Guillermo Kahlo, hatte deutsche, jüdische und ungarische Wurzeln. Bevor er nach Mexiko auswanderte, hieß er Wilhelm Kahl. Er war damals ein gefragter Porträtfotograf in der mexikanischen Hauptstadt. Auch das spielt eine Rolle für die Kunst seiner Tochter. Frida begleitete ihren Vater häufig zu Fototerminen und war selbst eine sehr gute Fotografin. Lange Zeit stand Frida Kahlo im Schatten ihres Mannes, des bekannten Malers Diego Rivera. Mit ihm war sie zweimal verheiratet, von 1929 bis 1939 und dann noch einmal von 1940 bis zu ihrem Tod 1954. Das lässt auf eine turbulente Beziehung schließen. Und das war diese Verbindung in der Tat. In Europa ist Frida Kahlo nicht zuletzt durch die feministische Bewegung seit Beginn der 1970er Jahre bekannt und im Laufe der Zeit zur Ikone geworden. Ihr 1995 publiziertes Tagebuch lässt uns den Menschen hinter der Ikone sehen. Es dokumentiert die letzten 10 Jahre der Malerin von 1944 bis 1954.

Das war Viva la Vida aus dem Soundtrack zu dem Film Frida. Der mexikanische Maler Diego Rivera sagte über Frida: Nie hat eine Frau so viel mit dem Tode ringende Poesie auf eine Leinwand gebracht. Mit 18 Jahren hatte Frida Kahlo einen Unfall, der ihren Körper und damit ihr Leben für immer veränderte. Ohne ihn ist ihre Malerei nicht zu verstehen. Carlos Fuentes, der bekannte mexikanische Schriftsteller und Essayist, beschreibt in seiner Einleitung zum Tagebuch von Frida Kahlo mit erschreckender Offenheit, ja Brutalität, diesen Unfall und seine Folgen. Die Stadt Mexiko, die sie so sehr liebte und fürchtete, attackierte Frida gnadenlos. Im September 1925 stieß eine Straßenbahn mit dem klapprigen Bus zusammen, in dem Frida fuhr. Sie zerstörte ihre Wirbelsäule, den Hals, die Rippen, das Becken. Ihr krankes Bein, dazu muss man wissen, dass Frida Kahlo als Kind Kinderlähmung hatte, ihr krankes Bein erlitt dabei 11 Brüche. Ihre linke Schulter blieb für immer verrenkt und ein Fuß für immer verletzt. Eine Haltestange drang in ihren Rücken ein und trat durch die Scheide wieder aus. Gleichzeitig ließ die Gewalt des Aufpralls Frida blutend und nackt zurück. Ohne Kleidung wurde ihr nackter Körper, wie von fantastischem Tau, von einem Sprühregen aus Goldpulver bedeckt, aus einem Päckchen, das ein Kunsthandwerker auf dem Weg zur Arbeit bei sich trug. Soweit Carlos Fuentes.

Chavela Vargas, die Sängerin der Schwarzen Taube, des Liedes, das Sie gerade gehört haben, stammte aus Costa Rica, lebte aber in Mexiko und gehört zu den Sängerinnen, die traditionelle mexikanische Musik am überzeugendsten interpretieren. Hinter der von ihr besungenen Taube verbirgt sich Frida Kahlo, zu der sie zeitweilig eine Liebesbeziehung hatte. Hören wir noch einmal Carlos Fuentes 1995 in seiner Einleitung zum Tagebuch Frida Kahlos. Frida Kahlo übersetzte wie keine andere Künstlerin unseres gequälten Jahrhunderts den Schmerz in Kunst. Zwischen dem Tag ihres Unfalls und dem ihres Todes erlitt sie 32 Operationen. Ihre Biografie besteht aus 29 Jahren nicht endenden Schmerzes. Fridas Bilder wirken auf den Betrachter oder die Betrachterin oft surrealistisch. Sie selbst betonte immer wieder: Ich habe nie meine Träume gemalt. Ich habe nur meine eigene Wirklichkeit gemalt.

Alcoba Azul, blaues Schlafzimmer, sang Lila Downs, die US-amerikanisch-mexikanische Sängerin, in Anspielung auf das blaue Schlafzimmer von Frida in ihrem Haus in Coyoacán.

Das Lied, das Sie gerade gehört haben, ist ein Corrido aus der mexikanischen Revolution von 1910 bis 1920. Sie beendete die 30-jährige Regierungszeit von Porfirio Díaz. Das Regime und die Person von Don Porfirio sind in der Geschichtswissenschaft umstritten. Einigkeit besteht jedoch darin, dass seine Regierungszeit eine autoritäre, wenn nicht diktatorische war. Corridos sind übrigens für Mexiko, was der Bänkelsang für Europa ist. Frida Kahlo wurde am Vorabend dieser Revolution geboren und erlebte als Jugendliche und Erwachsene die nachrevolutionäre Zeit. Als Verwalterin des revolutionären Erbes hatte sich eine Einheitspartei mit dem bezeichnenden Namen Partei der institutionalisierten Revolution, Partido Revolucionario Institucional PRI, durchgesetzt. Der Name war Programm. Um die Errungenschaften der Revolution und die nationale Einheit nachhaltig zu sichern, verlangte die Partei monolithische Unterwerfung, wie es Carlos Fuentes formuliert. Anders waren die Feinde der Revolution aus Sicht der Regierenden nicht zu bekämpfen. Die katholische Kirche und die enteigneten Großgrundbesitzer im Land als äußere Bedrohung, die US-amerikanischen Regierungen und Großkonzerne, die Washington in Mexiko beschützte. Im Gegenzug gab die Regierung den Mexikanern wirtschaftliche Entwicklung und sozialen Frieden. Der PRI sollte das Land in den kommenden Jahrzehnten entscheidend prägen und ist bis heute politisch aktiv. Die Erfolge der Revolution, Agrar- und Bildungsreform, Gesundheitssystem, Kommunikationsinfrastruktur waren für viele radikale Linke aus aller Welt attraktiv. Frida lernte Julio Antonio Mella kennen, den Gründer der Kommunistischen Partei Kubas, und auch seine nicht weniger radikale Geliebte, die italienische Fotografin Tina Modotti. Ihre Fotos sind heute weltberühmt. Vor ihren Augen wurde Mella in Mexiko-Stadt auf offener Straße von Agenten der kubanischen Regierung erschossen.

La Bruja, die Hexe, die Sie gerade gehört haben, war ein Lieblingslied von Diego Rivera, dem mexikanischen Maler und zweimaligen Ehemann von Frida Kahlo. Es ist ein traditioneller Son Jarocho, ein Stück aus dem mexikanischen Bundesstaat Veracruz an der Atlantikküste. Salma Hayek überzeugt in dieser Szene des Films, sie spielt in einer Bar, nicht nur als Schauspielerin, sondern auch als Sängerin. Carlos Fuentes, der bekannte mexikanische Schriftsteller und Essayist, hat Frida Kahlo nur einmal persönlich gesehen. Anlässlich einer Aufführung von Richard Wagners Oper Parsival im Palast der schönen Künste in Mexiko-Stadt. Er war beeindruckt, als sie ihre Loge betrat. Es war der Auftritt einer aztekischen Göttin, vielleicht Cuauhtlicue, der Mutter, gehüllt in Röcke aus Schlangen, die ihren verwundeten Körper und ihre blutverschmierten Hände zur Schau stellte, wie andere Frauen ihre Schmuckstücke. Soweit Carlos Fuentes. Frida Kahlo trug gern die Festtagskleidung der indigenen mexikanischen Frauen. Reich bestickte Blusen, kostbare Spitzen, farbenfreudige Röcke, opulenten Gold- und Silberschmuck. In der Erinnerung von Fuentes übertönte das Geräusch ihrer Ketten, Armbänder und Ohrringe die Musik von Wagner. Ganz zu schweigen von der Aufmerksamkeit der Operngäste, die für diesen Moment allein Frida in ihrer Loge galt.

Das war ein Son Huasteco, ein Musikstil aus der gleichnamigen Region der Huasteca. Sie reicht von der Sierra Madre Oriental bis zum Golf von Mexiko und umfasst mehrere mexikanische Bundesstaaten. Der Stil ist im 19. Jahrhundert entstanden und vereint spanische, afrikanische und indigene Einflüsse. Typisch ist das Falsett. Es sang das Trio Huasteco Caimanes de Tamuin. Jetzt folgt eines der Lieblingslieder von Frida Kahlo. Ein traditionelles Lied aus Oaxaca, die weinende Frau, La Llorona.

Ich mache sehr gern Radiosendungen, für Radio Uckerwelle sowieso. Aber manchmal würde ich Fernsehen vorziehen. Ich könnte Ihnen nämlich, selbst wenn ich die Sprachgewalt eines Carlos Fuentes besäße, die Bilder von Frida Kahlo nicht beschreiben. Zum Glück gibt es mittlerweile erschwingliche Bildbände und hoffentlich bald wieder eine Ausstellung wie die große Frida Kahlo-Retrospektive im Martin-Gropius-Bau in Berlin im Jahre 2010. Zu ihr schreibt Ingeborg Rute in der Frankfurter Rundschau vom 3. Mai 2010: Mit glühenden Farben, mit entgeisternden Drapierungen und Inszenierungen von Körperfolklorekleidern, Schmuck, Haar und rätselhaften Symbolen verjagte die Malerin die Pein der Krankheit, die Angst vorm Alleinsein, vor dem Tod. Das klingt nach Sentimentalität, nach dem Herz-Schmerz-Pathos einer Seifenoper. Aber in den Bildern ist kein Lamento. Da sind im Gegenteil Lebenshunger, Trotz und Widerstand. Soweit Ingeborg Rute. Der französische Surrealist André Breton, der Frida in Paris kennengelernt hatte, sagte einmal, ihre Kunst sei wie eine Schleife um eine Bombe.

La Calavera, der Totenkopf, war das gerade. Die Beziehung der Mexikaner zum Tod ist übrigens sehr speziell. Am 2. November, in Deutschland aller Seelen, wird mit dem Día de los Muertos, dem Tag der Toten, der Verstorbenen gedacht. In den Bäckereien werden Totenköpfe aus Zuckerguss verkauft und Gebäck in Knochenform. Die Straßenhändler bieten kleine und große bewegliche Skelette aus Kunststoff an. Die Leute wetteifern um den schönsten Altar für ihre Toten, die Ofrenda. Sie wird mit Fotos der Verstorbenen, ihrem Lieblingsschnaps, den Lieblingszigaretten und anderen persönlichen Gegenständen, kleinen Totenköpfen aus Ton und anderem Kunsthandwerk und natürlich mit vielen roten und gelben Blumen geschmückt. Abends ziehen die Familien zu den Friedhöfen und picknicken beim Schein unzähliger Kerzen an den Gräbern ihrer verstorbenen Lieben. In diesem Moment sind sie mit ihnen vereint. Der Tag der Toten wurde 2003 von der UNESCO zum Meisterwerk des mündlichen und immateriellen Erbes der Menschheit erklärt und gehört damit zum Weltkulturerbe. Natürlich pflegten auch Frida und Diego diese Tradition, die auf vorspanische Einflüsse zurückgeht.

Vulkanzuflucht, einem idyllischen Stadtteil in der mexikanischen Hauptstadt. Diego Rivera bot Trotzki Unterstützung an und wurde dafür von den mexikanischen Kommunisten heftigst angegriffen. Frida Kahlo wurde Trotzkis Geliebte, kam aber wie immer zu Diego zurück, obwohl der ihr weiterhin untreu war. Ich sagte ja schon, eine turbulente Beziehung. Leon Trotzki entkam dem langen Arm Stalins nicht. Er wurde in seinem Haus in Coyoacán mit einem Eispickel erschlagen.

Was die politische Einstellung von Frida Kahlo und Diego de Vera angeht, so hat vermutlich Carlos Fuentes recht, wenn er schreibt, vielleicht überschätzten Frida und Diego das Versprechen des sowjetischen Kommunismus. Die Bedrohung durch den nordamerikanischen Imperialismus unterschätzten sie nicht. Am 2. Juli 1954 nehmen Frida und Diego an einem Protestmarsch gegen den Sturz der demokratischen Regierung in Guatemala durch den US-amerikanischen Geheimdienst CIA teil. Fridas Gesundheitszustand ist zu diesem Zeitpunkt bereits sehr schlecht.

The Departure war das. Am 13. Juli stirbt Frida Kahlo im Blauen Haus in Coyoacán. Laut Totenschein an einer Lungenembolie. Der Verdacht auf Selbstmord konnte nicht erhärtet, aber auch nicht ausgeräumt werden. Die letzte Eintragung in ihrem Tagebuch, noch von ihrem Krankenhausbett aus, lautet: Espero alegre la salida y espero no volver jamás, Frida. Ich warte freudig auf meine Entlassung und hoffe, niemals zurückzukehren. Ich verabschiede mich von Ihnen, liebe Hörerinnen und Hörer. Vielleicht sind Sie neugierig auf Frida Kahlo und ihre Bilder geworden. Dann kann ich Ihnen nur Ihr Tagebuch empfehlen, das auch auf Deutsch erschienen ist und sie als Mensch und Künstlerin zeigt. Burn It Blue heißt das Stück, das Elliot Goldenthal geschrieben hat, der Schöpfer des Soundtracks für den Film Frida. Gesungen wird es von dem Brasilianer Caetano Veloso und der US-amerikanisch-mexikanischen Sängerin Lila Downs auf Spanisch und Englisch. Der Text von Julie Tamer beschreibt in poetischen Bildern die Einäscherung Frida Kahlos.

0: Zum Schluss noch ein aktueller Tipp für Frida Kahlo-Fans und solche, die es werden wollen. Seit Februar 2026 und noch bis zum 4. Oktober präsentiert das Kunstkraftwerk Leipzig die Ausstellung Viva Frida Kahlo – Immersive Experience. Auf der Internetseite heißt es dazu: Erleben Sie Frida Kahlo so nah und intensiv wie nie zuvor. Viva Frida Kahlo ist eine immersive 360-Grad-Ausstellung, die Kunst, Leben und Emotionen der weltberühmten Künstlerin in ein eindrucksvolles digitales Erlebnis verwandelt. Tauchen Sie ein in die farbenprächtige Welt Mexikos und reisen Sie in die Casa Azul in Coyoacán, den Ort, an dem Frida Kahlo nach einem schweren Unfall ihre künstlerische Stimme fand. Hochauflösende Projektionen, raumfüllende Bilder und eine atmosphärische Klanglandschaft lassen die 1920er bis 1940er Jahre lebendig werden und eröffnen einen neuen Zugang zu ihren kraftvollen Gemälden und ikonischen Selbstporträts. Leuchtende Farben, starke Symbole und Frida Kahlos unverwechselbare Bildsprache entfalten sich als emotionales Gesamterlebnis.
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2: Das müssten eigentlich die Nachrichten vom NDR kommen, liegen aber nicht vor. 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Muss ich es hier einmal abrufen.
3: Beispiel für alternative Nutzungskonzepte. Statt Motorhauben lackieren, könnte dort bald ein israelischer Rüstungskonzern Raketentechnik bauen lassen. Die Belegschaft hängt weiter in der Luft. Einen Protesttag und ein Ultimatum von Betriebsratschefin Cavallo hatte Blume Ende vergangener Woche ignoriert.
4: Die Bundesregierung will die Tabaksteuer stärker erhöhen als bisher geplant. Nach Angaben aus Koalitionskreisen hat die schwarz-rote Koalition entschieden, fast 40 Cent mehr draufzuschlagen als vor kurzem beschlossen. Aus Berlin Jakob Mayer.
5: Die Erhöhung der Tabaksteuer stehe im Einklang mit dem Ziel der Bundesregierung, die Raucherquote von Jugendlichen und Erwachsenen zu senken. Außerdem diene sie der Haushaltskonsolidierung. Der Bund muss Milliardenlücken schließen. Kanzleramtsminister Thorsten Frey verwies in diesem Zusammenhang auf finanzielle Zugeständnisse, die der Bund den Ländern bei der Reform der gesetzlichen Krankenversicherung Ende vergangener Woche gemacht hat. Nach Angaben des Redaktionsnetzwerks Deutschland ergibt sich aus einer sogenannten Formulierungshilfe des Bundesfinanzministeriums, dass der Durchschnitt der durchschnittliche Preis für eine Packung Zigaretten bis 2030 damit schrittweise auf fast 11,80 Euro steigen würde.
4: Die Europäische Union hat wegen mutmaßlicher Cyberangriffe Sanktionen gegen Russland verhängt. Konkret treffen sie 4 Organisationen und 9 Einzelpersonen, darunter Offiziere vom Militärgeheimdienst und russische Hacker. Sie sollen mitgeholfen haben, in EU-Ländern Regierungsnetzwerke und kritische Infrastruktur mit Cyberattacken lahmzulegen oder ausspioniert zu haben. Auch Deutschland ist demnach betroffen. Das Auswärtige Amt bestellte deshalb heute auch den russischen Botschafter ein. Der Polizist, der im April 2025 in der Oldenburger Innenstadt einen 21-Jährigen erschossen hat, kommt vor Gericht. Das Landgericht Oldenburg ließ die Anklage gegen den Beamten zu und erklärte, es habe sich nicht um Notwehr gehandelt. Aus Oldenburg, Maren Bruns.
6: Der 21-jährige Lorenz A. habe zwar vor der Schussabgabe Reizgas gegen den Polizeibeamten eingesetzt, aber das Messer, das er bei sich trug, hatte er nicht benutzt. Der Beamte hatte das nach Ansicht der Staatsanwaltschaft irrtümlich geglaubt. Sie sagt ganz klar, zum Zeitpunkt der Schussabgabe habe der Getötete lediglich fliehen wollen und der Polizist habe das erkennen müssen. Wann der 28-jährige Polizist vor Gericht kommt, steht noch nicht fest. Ende April 2025 war der Schwarze Lorenz A. nach einem Streit in der Oldenburger Innenstadt vor der Polizei geflüchtet. Dabei versprühte er Reizgas. Der Angeklagte schoss daraufhin mehrmals auf den 21-Jährigen.
4: Die britische Polizei geht nach der Ermordung der Politikerin Anne Widdecombe nun doch von einem terroristischen Motiv aus. Wie die Ermittler weiter mitteilten, befindet sich ein junger Brite in Haft. Die Reform UK-Politikerin war am Donnerstag tot in ihrem Haus gefunden worden. Aus London, Lisa Maria Röhling.
7: Der 28-jährige Tatverdächtige ist am Sonntag im Norden Englands festgenommen worden, mehr als 4 Autostunden vom Tatort entfernt, so die Polizei. Videoaufnahmen sollen den Mann zeigen, wie er mit einem länglichen Objekt in der Tasche am Tag der Tat in ein Auto steigt. Die 78-jährige Politikerin der rechtspopulistischen Partei Reform UK war am Donnerstag tot in ihrem Haus gefunden worden. Sie habe schwere Verletzungen aufgewiesen, so die Polizei. Noch am Freitag hatten die Ermittlungsbehörden erklärt, dass sie weder von einem terroristischen Hintergrund noch von einer politisch motivierten Tat ausgehen. Ein am Freitag festgenommener 26-Jähriger war bereits einen Tag später wieder freigelassen worden. Anne Widdecombe saß bis 2010 als Mitglied der konservativen Tories im britischen Parlament. Sie war eine Befürworterin des Brexits und seit 2023 in der rechtspopulistischen Partei Reform UK aktiv.
4: Für den Deutschen Fußballbund ist die Weltmeisterschaft auch finanziell ein Rückschlag gewesen. Laut DFB-Schatzmeister Grunwald bleibt unter dem Strich ein Minus von 9,4 Millionen Euro. Hätte es die Mannschaft ins Viertelfinale geschafft, wären auch noch Leistungsprämien für Spieler und Trainerteam fällig gewesen. Grunwald sagte, niemand müsse in Panik ausbrechen. Mit ähnlichen Zahlen habe der DFB vorher kalkuliert. Das waren die Nachrichten.
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2: Und da haben wir eine Meldung für die A2 Berlin Richtung Hannover. Zwischen Peine und Lehrte Ost 3 Kilometer stockender Verkehr. Ich wünsche Ihnen weiterhin gute und sichere Fahrt. Um 16 Uhr und 5 Minuten.
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8: Forderung zur Kommunalwahl. Handwerk verlangt spürbare Entlastung von den Städten und Gemeinden. Braunschweig führt digitale Wohnsitzanmeldung ein und Umgang mit scharfen Waffen im Landkreis Goslar. Behördenmitarbeiter erhalten Schulung durch die örtliche Polizei. Mein Name ist Nicole Bayes und das sind die Meldungen im Einzelnen. Die Vollversammlung der Handwerkskammer Braunschweig-Lüneburg-Stade hat ein Positionspapier zu den niedersächsischen Kommunalwahlen verabschiedet. Darin formuliert die Kammer Erwartungen an die künftige Kommunalpolitik und Verwaltung. Handwerksbetriebe sicherten die Versorgung vor Ort und setzten wichtige Zukunftsaufgaben wie die Energiewende praktisch um, erklärte der Präsident der Handwerkskammer Braunschweig-Lüneburg-Stade, Detlef Bade. Damit das gelinge, bräuchten die Betriebe Kommunen, die Verfahren beschleunigen, Flächen sich und faire Vergaben ermöglichen. Konkret fordert die Kammer unter anderem praxistaugliche Lösungen für den Wirtschaftsverkehr, digitales Handwerkerparken sowie modernere Berufsschulen. Wer das Handwerk vor Ort entlaste, stärke zugleich die Zukunftsfähigkeit der gesamten Region, so Bade. Die Stadt Braunschweig bietet ab sofort die elektronische Wohnsitzanmeldung an. Wie die Verwaltung mitteilte, können Bürger nach einer erfolgreichen Testphase ihren neuen Hauptsitz nun rund um die Uhr online anmelden. Damit gehe die Stadt einen weiteren wichtigen Schritt hin zu einer modernen, barrierefreien und zeitsparenden Verwaltung, erklärte Stadtrat Tobias Pollmann. Für die Identifikation im Serviceportal wird lediglich ein deutscher Personalausweis oder eine E-ID-Karte mit aktivierter Online Ausweisfunktion sowie ein NFC-fähiges Smartphone benötigt. Nach der Prüfung durch die Meldebehörde erhalten die Nutzer eine Meldebestätigung per E-Mail, während der physische Adressaufkleber für das Dokument automatisch per Post zugestellt wird. Ausgenommen vom neuen Online-Verfahren sind aktuell allerdings noch Inhaber von elektronischen Aufenthaltstiteln sowie EU-Bürger ohne EID-Karte. Mitarbeiter der Waffenbehörde im Landkreis Goslar bekommen Unterstützung durch die örtliche Polizei. Wie der Landkreis mitteilte, haben die Beamten erstmals eine gemeinsame Schulung mit 2 erfahrenen Waffentrainern der Polizei absolviert. Damit soll die Sicherheit der Angestellten beim Transport oder der Einlagerung von Waffen erhöht werden. Allein in diesem Jahr seien bereits 261 Waffen sichergestellt worden, so der Landkreis. Im vergangenen Jahr seien es insgesamt 213 gewesen. Ziel des Trainings sei es, dass jeder Mitarbeiter bei unterschiedlichsten Modellen bis hin zu historischen Sammlerstücken jederzeit den Ladezustand überprüfen könne. Zwar zeigten sich die Bürger bei Kontrollen meist kooperativ, dennoch komme es immer wieder zu herausfordernden und unangenehmen Situationen. Künftig soll die Kooperation weiter ausgebaut werden. Die AWO Salto Suchthilfe und das Lukaswerk in Salzgitter wollen künftig im Bereich der ambulanten medizinischen Rehabilitation enger zusammenarbeiten. Das haben die beiden Träger angekündigt. Das Angebot richtet sich an Menschen mit Alkohol-, Medikamenten- oder Drogenabhängigkeit im Großraum Salzgitter, die ihre Behandlung im gewohnten sozialen Umfeld absolvieren möchten. Da zwischen der AWO und dem Lukaswerk nur wenige Gehminuten liegen, seien die Wege für die Patienten denkbar kurz, hieß es. Durch die enge Zusammenarbeit sollen Beratung, Antragstellung, Therapie und Nachsorge künftig nahtlos ineinandergreifen, erklärte die Suchttherapeutin vom Lukaswerk Wolfenbüttel, Stefanie Bischoff. Das gemeinsame Ziel beider Einrichtungen bleibe es, Abhängige unkompliziert auf dem Weg in ein suchtfreies Leben zu unterstützen. Und das waren Nachrichten aus der Region. 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
11: Ahoi und herzlich willkommen bei den Okapiraten auf Radio Okawelle 104,6. Am Mikrofon für euch sind heute Lilian und Selina. Wir haben noch eine besondere Information. Wenn ihr die Okapiraten mitgestalten wollt, Liedwünsche oder Feedback für uns habt, schreibt uns eine E-Mail unter kinder@okawelle.de. Und jetzt lichten wir den Anker, denn wir haben einiges mit an Bord. Wir haben heute einen Filmtipp zu dem Film Bambi, einen Schlaumeier zu der Deutschlandflagge und ein Tier aus dem Tierlexikon. Aber wir haben auch noch einige Lieder, bei denen ihr einfach mittanzen könnt. Also setzt die Segel und Leinen los. Die OK-Piraten haben freie Fahrt voraus und starten mit dem Lied 194 Länder.

0: 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Hier kommt der Filmtipp bei den Okapiraten.
1: Heute haben wir einen ganz besonderen Filmtipp für euch, den Disney-Klassiker Bambi. Stellt euch vor, in einem wunderschönen Wald wird ein kleiner Hirsch namens Bambi geboren. Alle Tiere sind ganz aufgeregt und freuen sich riesig über das kleine Kitz. Doch dann passiert etwas Trauriges. Bambis Mama wird von einem Jäger getötet. Aber Bambis Papa, der Fürst des Waldes, kümmert sich liebevoll um ihn.
2: Du musst jetzt tapfer sein und lernen, auf dich allein aufzupassen.
1: Bambi wächst heran, lernt viel über den Wald, seine Freunde und die Natur. Dabei erlebt er spannende Abenteuer, hat manchmal Angst, ist neugierig und entdeckt sogar, was es heißt, verliebt zu sein in die Hirschkuh Feline.
3: Ich bin Feline.
1: Aber es gibt auch einen Rivalen, gegen den Bambi sich beweisen muss, um sie für sich zu gewinnen. Der Film erzählt eine wichtige Geschichte, wie das Leben immer weitergeht, von der Geburt über schwierige Momente bis hin zum Erwachsenwerden. Ihr erlebt mit Bambi Gefühle wie Trauer, Mut, Neugier, aber auch Freude. Wenn ihr schon Dumbo, das Dschungelbuch oder den König der Löwen mögt, dann wird euch Bambi bestimmt auch gefallen. Also macht es euch gemütlich, lehnt euch zurück und begleitet Bambi auf seiner Reise durch den Wald. Ein Film voller Gefühle und Naturwunder. Viel Spaß beim Anschauen.
4: Das war ein Filmtipp zu dem Film Bambi. 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

0: Ahoi, ihr Okapiraten, wir sind
1: Lillian
0: und Selina und ihr hört Radio Okawelle. Schön, dass ihr bei uns mit an Bord seid.
1: Gleich geht's weiter mit einem Lied aus dem Film Die Eiskönigin.
0: Also hört gut hin und habt Spaß bei unserem nächsten Song. Hier kommt für euch Im Sommer.
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0: Guck mal im Fernsehen. Bei Olympia gibt es alle möglichen Flaggen zu sehen. Da ist auch die deutsche.
1: Ja, ich sehe es genau. Schwarz, Rot und Gold.
0: Genau.
1: Warum eigentlich Schwarz, Rot und Gold?
0: Keine Ahnung, das ist eine gute Frage.
2: Das haben wir uns auch gefragt und haben in Braunschweig Passanten interviewt.
3: Ich vermute mal Einigkeit, Brüderlichkeit und Freiheit. Mit der Wartburg hat das was zu tun.
4: Das kann ich Ihnen auch nicht sagen.
5: Oh, das müsste ich jetzt überlegen. Nee, weiß ich so spontan nicht.
6: Oh, das stammt von irgendeiner Kriegsdivision oder so, die, glaube ich, 1900 oder so mal war. Und zwar waren das die typischen Farben von ihren Anzügen. Goldene Knöpfe, glaube ich, eine rote Schärpe und ja, schwarze Anzüge.
7: Oh Gott, ich habe einen verkehrten Fuß erwischt.
8: Ich habe keine Ahnung.
2: Das war doch schon mal gar nicht schlecht. Manche Braunschweiger sind ziemlich nah dran. Die Farben der Deutschlandflagge stammen ursprünglich von den Farben einer Studentenorganisation, die für Einheit und Gerechtigkeit stand und die Farben Schwarz, Rot und Gold als Symbol hatte. Sie trugen schwarze Mäntel mit goldenen Knöpfen und roten Schultermanschetten.
9: Das war ein Schlaumeier zu der Deutschlandflagge.

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1: Sicherlich kennt ihr den Begriff Turteltauben für Verliebte, die ihre Zuneigung besonders offen zeigen. Aber wusstet ihr, dass dieser Ausdruck tatsächlich von den gleichnamigen Vögeln stammt? Mehr über die Turteltauben erfahrt ihr jetzt im Tierlexikon.

0: an südlich der Sahara. Fun Fact: Wusstet ihr, dass es weltweit mehr als 300 verschiedene Taubenarten gibt? Ganz schön beeindruckend, oder? Doch für all diese Arten ist in der heutigen Tierlexikon-Folge kein Platz mehr. Damit schlagen wir für heute die Flügel zusammen.
1: Das war ein Tier aus dem Tierlexikon, vorgestellt von Annike.

0: Ihr hört die Oka-Piraten bei Radio Okawelle. Wir sind
1: Selina
0: und Lillian.
1: Und jetzt haben wir für euch ein richtig tolles Lied ausgesucht.
0: Wisst ihr, was Riptide auf Deutsch heißt?
1: Riptide bedeutet so viel wie eine starke Meeresströmung.
0: Jetzt kommt dazu ein passender Song. Also spitzt die Ohren, hier kommt Riptide.
1: Viel Spaß!

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1: Um 17 Uhr mit Benjamin Kirsch. Bei Volkswagen hat Konzernchef Blume zum ersten Mal konkrete Zahlen zu seinen Sparplänen genannt. Im VW-Intranet spricht er von bis zu 100.000 Stellen, die wegfallen sollen. Aus der NDR-Nachrichtenredaktion Thomas Kuhlmann.
2: Damit bestätigt Blume, dass zu den schon vereinbarten 50.000 nochmal 50.000 gestrichene Stellen dazukommen könnten. Nichts Neues zu den Standorten. Die Werke Hannover, Emden, Zwickau und Neckarsulm seien unsicher, wenn dort die Autoproduktion in 5 bis 8 Jahren ausläuft. Blume verweist im VW-Intranet auf das Werk in Osnabrück als Beispiel für alternative Nutzungskonzepte. Statt Motorhauben lackieren könnte dort bald ein israelischer Rüstungskonzern Raketentechnik bauen lassen. Allerdings sieht das der Volkswagen-Großaktionär Katter noch kritisch, sagt Blume. Die Verhandlungen steckten fest. Die Belegschaft hängt weiter in der Luft. Betriebsrat und IG Metall hatten dem ersten Sparpaket zugestimmt und fordern seit Wochen Klarheit über die jetzt geplanten zusätzlichen Streichungen. Einen Protesttag und ein Ultimatum von Betriebsratschefin Cavallo hatte Blume Ende vergangener Woche ignoriert.
1: Die USA wollen im Persischen Golf erneut alle Schiffe blockieren, die iranische Häfen anfahren oder verlassen. Das kündigte US-Präsident Trump auf seiner Plattform Truth Social an. Die USA würden künftig für andere Länder und deren Schiffe einen ungehinderten Zugang zu der Meerenge sicherstellen. Die Straße von Hormuz sei offen und bleibe offen, so Trump. Aus Gründen der Gerechtigkeit würden die USA jedoch künftig Geld für eine sichere Durchfahrt verlangen, und zwar 20% des Wertes der beförderten Fracht. Social-Media-Apps sollten nach Ansicht eines Expertengremiums der EU-Kommission für unter 13-Jährige verboten werden. Die von EU-Kommissionspräsidentin von der Leyen beauftragten Fachleute wollen damit den Jugendschutz stärken. Von der Leyen selbst nannte die Vorschläge überzeugend. Ein Gesetz dazu soll in den kommenden Monaten ausgearbeitet werden. Der Digitalverband Bitkom sieht in einem Verbot keine Lösung. Hauptgeschäftsführer Rohleder sprach sich stattdessen für einen begleiteten Zugang für unter 13-Jährige aus. Meta, der Konzern hinter Instagram und Facebook, erlaube die Nutzung dieser Apps ohnehin erst ab einem Mindestalter von 13 Jahren. Auch die bei Jugendlichen besonders beliebte Social-Media-App TikTok ist offiziell erst ab 13 Jahren freigegeben. Der Polizist, der im April 2025 in der Oldenburger Innenstadt einen 21-Jährigen erschossen hat, kommt vor Gericht. Das Landgericht ließ die Anklage gegen den Beamten zu und erklärte, es habe sich nicht um Notwehr gehandelt. Aus Oldenburg, Maren Bruns.
3: Der 21-jährige Lorenz A. habe zwar vor der Schussabgabe Reizgas gegen den Polizeibeamten eingesetzt, aber das Messer, das er bei sich trug, hatte er nicht benutzt. Der Beamte hatte das nach Ansicht der Staatsanwaltschaft irrtümlich geglaubt. Sie sagt ganz klar, zum Zeitpunkt der Schussabgabe habe der Getötete lediglich fliehen wollen und der Polizist habe das erkennen müssen. Wann der 28-jährige Polizist vor Gericht kommt, steht noch nicht fest. Ende April 2025 war der Schwarze Lorenz A. nach einem Streit in der Oldenburger Innenstadt vor der Polizei geflüchtet. Dabei versprühte er Reizgas. Der Angeklagte schoss daraufhin mehrmals auf den 21-Jährigen.
1: Ein internationales Forschungsteam hat zum ersten Mal Zucker tief im interstellaren Raum der Milchstraße gefunden. Das könnte möglicherweise eine Erklärung für die Entstehung des Lebens liefern. Aus der ARD-Wissenschaftsredaktion Franziska Müller-Ehrenfeld.
4: Das Forschungsteam vermutet, dass dieser Zucker, die Erythrolose, bei der Entstehung des Lebens von entscheidender Bedeutung gewesen sein könnte. Denn das Gerüst der DNA unseres Erbguts besteht unter anderem aus Desoxyribose, einem Zucker. Und bisher ist nicht geklärt, ob und in welchen Mengen Zucker auf der Erde entstanden oder aus dem Weltall gekommen ist. Außerdem ist unklar, warum sich die Anfänge des Lebens auf der Erde so schnell entwickelt haben. Eine mögliche Erklärung könnte sein, dass es Zucker vielleicht schon viel früher gab als die Erde und sich das Leben hier deshalb erstaunlich schnell entwickeln konnte.
1: Das waren die Nachrichten.
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5: Mit Nicole Bayes. Forderung zur Kommunalwahl. Handwerk verlangt spürbare Entlastung von den Städten und Gemeinden. Nie wieder Schlange stehen im Amt. Braunschweig führt digitale Wohnsitzanmeldung ein. Und Umgang mit scharfen Waffen im Landkreis Goslar. Behördenmitarbeiter erhalten Schulung durch die örtliche Polizei. Mehr dazu hören Sie in rund 20 Minuten in den Nachrichten aus der Region.
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7: Zunächst das Wetter für die Region Braunschweig. In der Nacht zu Dienstag kühlt es ab auf angenehme 15 Grad. Am Dienstag und auch die folgenden Tage ist es überwiegend heiter, vereinzelt bewölkt bei 27 bis 29 Grad, nachts bei 15 Grad. Die weiteren Aussichten: Am Freitag und Samstag ist es heiter bis wolkig mit örtlicher Gewitterneigung bei 28 bis 25 Grad. Radio Kavelle mit dem Verkehrsservice. Mit einer folgenden Meldung. Zurzeit liegen uns keine Informationen über Verkehrsbehinderungen vor. Ich wünsche Ihnen weiterhin gute und sichere Fahrt.
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7: Herzlich willkommen. Schön, dass Sie eingeschaltet haben. Mein Name ist Martin Renke und das sind unsere Themen. Premiere auf dem Hockenheimring. Die Lions Racing Team der TU Braunschweig stellt neues Rennwagenmodell vor. Weniger Plastikmüll in der Küche, Expertentipps für mehr Nachhaltigkeit und ein Veranstaltungstipp für heute Abend. Macht 17.30 Uhr dann die Nachrichten von hier. Mein Name ist Martin Renke. Ich wünsche Ihnen gute Unterhaltung mit dem Programm von Radio Okawelle.

0: Das waren Madness mit Our House. Sie hören Regionocktail am Abend um 17 Uhr und 9 Minuten. Kommen wir zu unserem ersten Beitrag. Von 0 auf 100 unter 4 Sekunden. So schnell beschleunigt das neue Rennwagenmodell des Lions Racing Teams der TU Braunschweig. Die Gruppe von Studierenden baut jedes Jahr einen neuen Wagen, um damit an internationalen Rennen teilzunehmen. Und das ohne Anleitung durch einen Professor. Im August geht es mit dem LR26 auf den Hockenheimring. Marike Eichner durfte den Flitzer schon mal in der Werkstatt begutachten.
1: Matt schwarz und etwas kleiner als ein klassisches Formel-1-Auto. So steht der LR26 aufgebockt in der Werkstatt des Lions Racing Teams im niedersächsischen Forschungszentrum Fahrzeugtechnik in Braunschweig. Hinterm Fahrersitz bringen zwei Motoren 80 Kilowattstunden oder 108 PS Leistung an die Hinterachse. Vorn auf der Nase prangt ein rotes Etikett mit der Aufschrift »Warum Braunschweig, Digga?«
2: Wenn man als TU Braunschweig dann gegen so eine Uni wie das MIT fährt und dann auch so ein Auto von denen sieht, dann stellt man sich hin und weg dann doch mal die Frage, warum habe ich mich in der Schule damals nicht ein bisschen mehr angestrengt, um ans MIT zu gehen, um dann bei denen ins Rennteam zu kommen und dann hier in Braunschweig gelandet bin. Aber am Ende des Tages ist natürlich bei uns der primäre Fokus darum, immer Spaß zu haben, unseren Studenten das zu bieten, was sie machen wollen, eben die Ingenieurskunst in die Praxis umzusetzen, was sie eben in der theoretischen Vorlesung nicht machen können. Und das übergeordnete Ziel, jedes Jahr einfach besser als Hannover zu sein.
1: Max Damm studiert Technologie und technologieorientiertes Management an der TU und leitet seit 2 Jahren das Lions Racing Team. Alle Teile des Wagens haben er und seine Kommilitoninnen und Kommilitonen selbst gebaut. Nur die Zellen im 600-Volt-Akku hinterm Fahrersitz und das Gummi auf den 4 Reifen sind zugekauft. Seit dem Jahr 2000 gibt es das Lions Racing Team an der TU. Seit 2012 fahren sie elektrisch, als eines der ersten Teams in der Formula Student. Die Fahrerkabine des aktuellen Modells ist aus einem Carbon-Aluminium-Sandwich gebaut, erklärt Max Damm.
2: Das heißt, man kann sich das vorstellen, man hat eine Lage Carbon, dazwischen ist Aluminium in so einer Wabenstruktur, wie man das von Dean zum Beispiel kennt. Und dann kommt wieder Carbon, heißt einfach nur, dass es extremst leicht ist. Das heißt, unser Monocoque als solches wiegt ungefähr 24 Kilo nur. Das heißt, das kann man auch alleine einmal hochheben und macht das Ganze halt einfach super stabil, sodass halt unser Fahrer auch wirklich geschützt ist bei den Geschwindigkeiten, die wir erreichen können. Wir schaffen zum Beispiel von 0 auf 100 in unter 4 Sekunden. Und da ist natürlich wichtig, dass auch unsere Fahrer dann die maximale Sicherheit, sage ich mal, dann bekommen können.
1: Die Geschwindigkeit des LR26 ist bei 120 km/h abgeriegelt. Denn in der Formula Student geht es etwas anders zu als bei Formel 1 Rennen. Zunächst werden die Rennen nicht zeitgleich gegeneinander gefahren, sondern die Autos rasen einzeln auf Zeit über die Strecke. Und die ist kürzer, kurvenreicher und ohne lange Geraden. Einen Vorteil hat also, wer im manövrierfähigen Wagen nach Kurven möglichst schnell beschleunigen kann. Bevor es auf die Rennstrecke geht, arbeiten die Studierenden aber noch an der Feinjustierung.
2: Hier unten sitzt der Akku drin, dann haben wir da drüber den Umrichter. Hier dann noch die gesamte Low-Voltage-Elektronik, das heißt alles, was mit Niedervolt zu tun hat, um das Auto überhaupt anmachen zu können. Vorne haben wir dann das Lenkrad und eine kleine Dashboard-Sache, dass der Fahrer auch sehen kann, wie ist aktuell die Spannung am Akku, wie schnell fährst du überhaupt gerade. Und ganz vorne sind dann noch die Pedalen.
1: Wie Max Damm beschreibt, fährt das Lions Racing Team bei den internationalen Rennen im oberen Drittel bis oberen Viertel mit. Es sei natürlich eine Hausnummer, als mittelständische TU Braunschweig mit dem MIT, der Oxford University oder der TU München mitzuhalten. Rund 100 Studierende aus mehr als 25 verschiedenen Studiengängen an der TU Braunschweig, der Ostfalia und der HBK sind Mitglied im Lions Racing Team. Unterstützt werden sie von Sponsoren. Die helfen finanziell, stellen Werkzeug oder Maschinen zur Verfügung. Bei Fragen helfen natürlich auch die Profs der Hochschulen. Wir studieren ehrenamtlich und sind in Vollzeit in der Werkstatt, sagt Max Damm.
2: Wir sind einfach als Team, wächst man so schnell, so krass zusammen, weil man sich auch natürlich ein bisschen öfter sieht als vielleicht auch zu Hause die Freundin, die ein bisschen sauer manchmal ist, dass man so lange auch abends hier ist. Es ist wirklich einfach, dass man das machen kann, worauf man Lust hat, dass man die Theorie, die man kann oder vielleicht sogar noch nicht kann, in die Praxis umzusetzen. Weil was man hier praktisch lernt, findet man dann später in der Uni in der Theorie wieder. hat dann so ein bisschen auch den Vorteil, dass man vielleicht für die Klausur nicht ganz so intensiv und nicht ganz so lange lernen muss, weil man einfach die ganzen Beispiele aus unserer Werkstatt schon kann.
1: Bei einem Konstruktionswettbewerb stehe eben der Spaß im Vordergrund, meint Max Damm. Das Lions Racing Team werkelt auch schon an den nächsten Generationen von Rennautos. Die Forschung der TU an Wasserstofftechnologie und dem autonomen Fahren soll zukünftig in ihren Wagen umgesetzt werden. Zunächst geht es für den LR26 jedoch im August auf den Hockenheimring bei der Formula Student Germany und anschließend zum französischen Pendant nach Lyon.
0: Weitere Informationen finden Sie auf Instagram im Profil @LionsRacingTeam und unter lionsracing.de. Lions Racing Team der TU Braunschweig stellt ein neues Rennwagenmodell vor. Das war ein Beitrag von Marike Eichner.

0: ich glaube, wir sind gekommen.
1: Um zu bleiben. Wir sind Helden. In Region Aktuell am Abend um 17 Uhr und 18 Minuten. Kommen wir zum nächsten Beitrag. Für unsere Umwelt ist Plastikmüll ein enormes Problem und auch eine Gefahr für Mensch und Tier. Dabei lassen sich viele dieser Abfälle im Alltag ziemlich einfach vermeiden. Mehr zum Thema jetzt von Arne Wedemeyer.
2: In der Küche sammeln sich schnell Wegwerfartikel aus Plastik, zum Beispiel Verpackungsmüll, Kunststoffschwämme oder Kochlöffel. Dieser Müll berge auch gesundheitliche Risiken, erklärt AOK-Gesundheitsexpertin Caroline Wagner.
3: Von Plastikgeschirr, Aufbewahrungsdosen und Verpackungen aus Plastik können Schadstoffe in Lebensmittel übergehen. Das gilt vor allem für Weichmacher, die sogenannten Phthalate oder den Stoff Bisphenol A. Beide sind in so manchen Plastikutensilien enthalten. Vor allem fett- und säurehaltige Lebensmittel nehmen Inhaltsstoffe aus der Verpackung auf.
2: Ob das auch für Mikroplastik gilt, wird derzeit noch untersucht. Tonnen von Plastikmüll landen in den Meeren, wo sich dann Meerestiere unter anderem in Plastiktüten verfangen. Für Nachhaltigkeit und um Plastik in der Küche zu vermeiden, hat die Expertin einige Tipps für Alternativen.
3: Statt Schneidebretter aus Plastik eignen sich durchaus Bretter aus Holz. Die Sorge, dass sie unhygienischer sein könnten, ist unnötig. Man kann das Brett mit kochendem Wasser abspülen und so Bakterien töten. Spülbürsten und Tücher sind oft aus Nylon oder Mikrofaser, alles Formen von Kunststoff. Alternativen sind auch für Küchenrolle beispielsweise Baumwolltücher und Bürsten gibt es auch aus Holz mit Naturborsten. Kochlöffel und Co. gibt es ebenfalls aus Edelstahl oder Holz.
2: Statt der Teflonpfanne eignet sich auch die klassische Pfanne aus Gusseisen. Und Mineralwasser aus nicht recycelbaren Plastikflaschen lässt sich durch Leitungswasser ersetzen. Beim Einkauf lässt sich ebenfalls gut der Müll reduzieren.
3: Beim Einkaufen kann man zum Beispiel loses Obst und Gemüse in Obst- und Gemüsenetzen transportieren, die man wiederverwenden kann. Oder man kann ganz klassisch einen Einkaufskorb aus Weidengeflecht nutzen. Natürlich bieten sich auch viele Bio- und Unverpacktläden an, um Nudeln, Müsli und Co. abzufüllen. Statt Plastiktüten bieten viele Supermärkte bereits Papiertüten an. Noch besser ist es, wenn man selbst nachhaltige Leinentaschen oder Körbe mitbringt.
1: Expertentipps für mehr Nachhaltigkeit. Weniger Plastikmüll in der Küche. Das war ein Beitrag von Arne Wedemeyer um 17 Uhr und 20 Minuten.

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1: Heute mit einem etwas ausführlicheren Hinweis auf einen besonderen Kinoabend in Braunschweig. Der Film Aufstand in Auschwitz dokumentiert den einzigen bewaffneten Aufstand im Vernichtungslager des NS-Regimes. Am 7. Oktober 1944 erhoben sich dort Häftlinge des jüdischen Sonderkommandos, das die abscheulichste und grausamste Arbeit in Auschwitz zu verrichten hatte, gegen ihre Mörder. Sie mussten unter Zwang als Zeugen des industrialisierten Massenmords in Gaskammern und Öfen arbeiten und waren selbst dem Tod geweiht. Der Film zeigt ihren grausamen Alltag, ihre Entscheidung zum Widerstand und ihre Hoffnung zu überleben. Zeitzeugenberichte sowie Kommentare von Angehörigen und Historikern ergänzen die Dokumentation. Die Vorstellung in Anwesenheit der Regisseurin Gabi Schlag beginnt um 19 Uhr im Universum Filmtheater Braunschweig.

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1: Della Reese mit Whatever Lola Wants. Nach einem kurzen Hinweis gibt es hier gleich die Nachrichten von hier. Und dann habe ich noch folgende Themen für Sie. Niedersachsen Kompakt vom heutigen 13. Juli und die Presseschau vom heutigen Montag. Also gleich gibt es hier die Nachrichten aus der Region.
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4: Forderung zur Kommunalwahl. Handwerk verlangt spürbare Entlastung von den Städten und Gemeinden. Braunschweig führt digitale Wohnsitzanmeldung ein und Umgang mit scharfen Waffen im Landkreis Goslar. Behördenmitarbeiter erhalten Schulung durch die örtliche Polizei. Mein Name ist Nicole Bayes und das sind die Meldungen im Einzelnen. Die Vollversammlung der Handwerkskammer Braunschweig-Lüneburg-Stade hat ein Positionspapier zu den niedersächsischen Kommunalwahlen verabschiedet. Darin formuliert die Kammer Erwartungen an die künftige Kommunalpolitik und Verwaltung. Handwerksbetriebe sicherten die Versorgung vor Ort und setzten wichtige Zukunftsaufgaben wie die Energiewende praktisch um, erklärte der Präsident der Handwerkskammer Braunschweig-Lüneburg-Stade Detlef Bade. Damit das gelinge, bräuchten die Betriebe Kommunen, die Verfahren beschleunigen, Flächen sichern und faire Vergaben ermöglichen. Konkret fordert die Kammer unter anderem praxistaugliche Lösungen für den Wirtschaftsverkehr, digitales Handwerkerparken sowie modernere Berufsschulen. Wer das Handwerk vor Ort entlaste, stärke zugleich die Zukunftsfähigkeit der gesamten Region, so Bade. Die Stadt Braunschweig bietet ab sofort die elektronische Wohnsitzanmeldung an. Wie die Verwaltung mitteilte, können Bürger nach einer erfolgreichen Testphase ihren neuen Hauptsitz nun rund um die Uhr online anmelden. Damit gehe die Stadt einen weiteren wichtigen Schritt hin zu einer modernen, barrierefreien und zeitsparenden Verwaltung, erklärte Stadtrat Tobias Pollmann. Für die Identifikation im Serviceportal wird lediglich ein deutscher Personalausweis oder eine E-ID-Karte mit aktivierter Online-Anmeldung Ausweisfunktion sowie ein NFC-fähiges Smartphone benötigt. Nach der Prüfung durch die Meldebehörde erhalten die Nutzer eine Meldebestätigung per E-Mail, während der physische Adressaufkleber für das Dokument automatisch per Post zugestellt wird. Ausgenommen vom neuen Online-Verfahren sind aktuell allerdings noch Inhaber von elektronischen Aufenthaltstiteln sowie EU-Bürger ohne EID-Karte. Mitarbeiter der Waffenbehörde im Landkreis Goslar bekommen Unterstützung durch die örtliche Polizei. Wie der Landkreis mitteilte, haben die Beamten erstmals eine gemeinsame Schulung mit zwei erfahrenen Waffentrainern der Polizei absolviert. Damit soll die Sicherheit der Angestellten beim Transport oder der Einlagerung von Waffen erhöht werden. Allein in diesem Jahr seien bereits 261 Waffen sichergestellt worden, so der Landkreis. Im vergangenen Jahr seien es insgesamt 213 gewesen. Ziel des Trainings sei es, dass jeder Mitarbeiter bei unterschiedlichsten Modellen bis hin zu historischen Sammlerstücken jederzeit den Ladezustand überprüfen könne. Zwar zeigten sich die Bürger bei Kontrollen meist kooperativ, dennoch komme es immer wieder zu herausfordernden und unangenehmen Situationen. Künftig soll die Kooperation weiter ausgebaut werden. Die AWO-Salto-Suchthilfe und das Lukas-Werk in Salzgitter wollen künftig im Bereich der ambulanten medizinischen Rehabilitation enger zusammenarbeiten. Das haben die beiden Träger angekündigt. Das Angebot richtet sich an Menschen mit Alkohol-, Medikamenten- oder Drogenabhängigkeit im Großraum Salzgitter, die ihre Behandlung im gewohnten sozialen Umfeld absolvieren möchten. Da zwischen der AWO und dem Lukas-Werk nur wenige Gehminuten liegen, seien die Wege für die Patienten denkbar kurz, hieß es. Durch die enge Zusammenarbeit sollen Beratung, Antragstellung, Therapie und Nachsorge künftig nahtlos ineinander greifen, erklärte die Suchttherapeutin vom Lukas-Werk Wolfenbüttel, Stefanie Bischoff. Das gemeinsame Ziel beider Einrichtungen bleibe es, Abhängige unkompliziert auf dem Weg in ein suchtfreies Leben zu unterstützen. Und das waren Nachrichten aus der Region. 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
1: Kommen wir zum Wetter für die Region Braunschweig. In der Nacht zum Dienstag kühlt es ab auf angenehme 15 Grad. Am Dienstag und die folgenden Tage ist es überwiegend heiter. Vereinzelt bewölkt bei 27 bis 29 Grad, nachts bei 15 Grad. Die weiteren Aussichten. Am Freitag und Samstag ist es heiter bis wolkig mit örtlicher Gewitterneigung bei 28 bis 25 Grad. Radio Okawelle mit dem Verkehrsservice. Da habe ich gute Meldungen für Sie. Zurzeit liegen uns keine Informationen über Verkehrsbehinderungen vor. Ich wünsche Ihnen weiterhin gute und sichere Fahrt um 17 Uhr und 34 Minuten.
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1: Schönen guten Abend, mein Name ist Martin Renke und darum geht es in der kommenden halben Stunde. Niedersachsen kompakt, die heutigen Themen in unserem Bundesland am 13. Juli. Und wir blicken in der Presseschau in die regionalen Zeitungen vom heutigen Montag. Um 18 Uhr dann die Nachrichten vom NDR. Dazu wie immer viel Musik. Kommen Sie gut in Ihren Feierabend mit Musik und Informationen auf Radio Okawelle und den Toten Hosen. Nur nach vorn, schönen Feierabend.

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0: Dickes B von Seed war das in der Gönn-Aktuell am Abend um 17.43 Uhr, gleich Viertel vor sechs. Kommen wir nun zu Niedersachsen Kompakt. Der Bundesrat hat das umstrittene Sparprogramm der Bundesregierung für die gesetzliche Krankenversicherung passieren lassen. Die Länderkammer votierte gegen eine Anrufung des Vermittlungsausschusses von Bundestag und Bundesrat. Damit kann die Reform nun in Kraft treten. Kritik kommt unter anderem vom Marburger Bund bei uns im Land. Mehr unter anderem dazu von Nicole Beiß in Niedersachsen Kompakt.
1: Nach der Entscheidung im Bundesrat drohen Niedersachsens Krankenhäusern laut Ärztegewerkschaft Marburger Bund massive finanzielle Engpässe und ein spürbarer Qualitätsverlust bei der Patientenversorgung. Das Paket gefährde die wirtschaftliche Stabilität der Kliniken und belaste die Beschäftigten, noch bevor die geplante Krankenhausreform überhaupt wirken könne. Die Bundesregierung versuche, die Finanzprobleme der Krankenkassen einseitig auf dem Rücken der Krankenhäuser auszutragen, kritisierte der Vorsitzende des Marburger Bundes, Hans-Martin Wollenberg. Das schwäche die Kliniken in einer Phase, in der sie eigentlich Stabilität für den Strukturwandel bräuchten. Zudem fehle die ärztliche Arbeitszeit am Krankenbett, weil höhere Prüfquoten und zusätzliche

0: automatisch als Budget bereitgestellt werden. Außerdem wolle das Land pro Landkreis dauerhaft eine Stelle finanzieren. Bis 2028 müssen alle Landkreise Konzepte zur Klimafolgenanpassung und Hitzeplanung vorlegen. Hitzeschutz sei Menschenschutz, erklärte Meyer. Es gehe aber beispielsweise auch um den Handel. Schließlich halte sich niemand in überhitzten Innenstädten auf. Dafür brauche es auch die Unterstützung des Bundes über die 100 Milliarden Euro aus dem Sondervermögen hinaus, forderte Meyer. Trotz des weiterhin bestehenden Lehrkräftemangels zeichnet sich an Niedersachsens Schulen bei der Unterrichtsversorgung eine spürbare Besserung ab. In ihrer bisherigen Amtszeit sei die Unterrichtsversorgung bereits von 96,3 auf 97,2% gestiegen, sagte Kultusministerin Julia Willi-Hamburg, Medienberichten zufolge. In der laufenden Legislaturperiode wolle das Land mehr als 5.600 zusätzliche Stellen schaffen. Besonders groß sei der Bedarf an Haupt-, Real- und Oberschulen. Wer sich für dieses Lehramt entscheide, habe laut Hamburg eine absolute Einstellungsgarantie. Eine von der Opposition geforderte Quereinsteigeroffensive lehnte die Ministerin ab, da das Potenzial in diesem Bereich bereits ausgeschöpft sei. Im Braunschweiger Stadtbezirk Wabe-Schunter-Beberbach fordern die Fraktionen von CDU, BIPs und FDP von der Stadtverwaltung Aufklärung über eine mutmaßliche Kürzung von Büchereimitteln. Einer gemeinsamen Erklärung der Fraktionen zufolge seien die vom Bezirksrat einstimmig beschlossenen Zuwendungen für die örtlichen Büchereien offenbar eigenmächtig um 10% zusammengestrichen worden. Konkret geht es um ein Budget von insgesamt 4.900 Euro, das den Einrichtungen im April zugesagt worden war. Weder die betroffenen Büchereien noch die Kommunalpolitiker seien über die Hintergründe oder die Kürzung informiert worden. Die Stadt treibe trotz angespannter Haushaltslage Millionenprojekte in der Innenstadt voran, während bei der wohnortnahen Bildung im Kleinen gespart werde, kritisierten die Fraktionen. Die Ortsbüchereien seien unverzichtbare Treffpunkte und würden in hohem Maße von ehrenamtlichem Engagement getragen. Wer den Wert des Ehrenamts regelmäßig betone, müsse dieses auch verlässlich unterstützen. Zudem dürften demokratisch gefasste Beschlüsse des Stadtbezirksrats nicht ohne eine nachvollziehbare Begründung abgeändert werden, so die Fraktionen.
1: Niedersachsen Kompakt war das heute zusammengestellt von Nicole Bayes.
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0: David Bowie mit Lance Dance. Und kommen nun zum Ende der Stunde, werfen wir einen Blick in die Presse, in die Zeitung von heute, in der Presseschau am heutigen Montag.
1: Radio Okerwelle jetzt mit dem Blick in die Kommentarspalten, die Pressestimmen aus der Region. Thema in der Braunschweiger Zeitung sind die Pläne der Bundesregierung, Minijobs weitgehend abzuschaffen. Dazu heißt es in der BZ: Die Minijobs sollten für bestimmte Gruppen erhalten bleiben. Dazu gehören Schüler, Studenten, aber auch Rentner. Bei Ersteren ist klar, dass sie ohnehin nur nebenbei arbeiten können. Für Letztere sind Minijobs ein wirksames Instrument gegen Altersarmut. Bei allen anderen Alters- und Berufsgruppen wäre ein Abbau dieser Subvention ökonomisch sinnvoll. Ihren Zweck haben die geringfügigen Beschäftigungen nie erfüllt. Sie sollten für Arbeitslose zu einer Brücke in den Arbeitsmarkt werden. Aber Studien zeigen, dass die Minijobs den Aufbau von Hunderttausenden sozialversicherungspflichtigen Stellen verhindert haben. Auch viele Arbeitgeber schätzen Minijobs, halten sie den Laden doch in einigen Branchen erst am Laufen. In der Gastronomie, im Handel oder auch in der Landwirtschaft sind sie fester Bestandteil der kalkulierten Arbeitskosten. Insofern macht Bayerns Ministerpräsident Markus Söder durchaus einen Punkt in seiner Ablehnung einer Abschaffung der Minijobs. Jedoch werden Arbeitgeber und Beschäftigte zulasten der Sozialkassen durch geringe Abgaben gefördert. Das ist aus zwei Gründen fragwürdig. Erstens steht die Sozialversicherung finanziell ziemlich schlecht da. Jeder zusätzliche Beitragseuro ist daher willkommen. Zweitens gibt es nach wie vor einen Mangel an Arbeitskräften. Daher sollten alle Möglichkeiten zur Ausweitung der geleisteten Arbeitsstunden auch genutzt werden. Die 10-Stunden-Woche der Minijobber passt da nicht ins Bild. Liebgewonnene Subventionen lassen sich bekanntlich nur schwer wieder streichen. Hier sollte es mit Ausnahmen endlich einmal gelingen. Die Wolfsburger Allgemeine Zeitung bilanziert unterdessen den bisherigen Verlauf der XXL-Fußball-WM in Nordamerika. Dazu bemerkt das Blatt: Die Ausweitung des Teilnehmerfelds auf 48 Teams sollte das Turnier interessanter, offener, überraschender machen. Und klar, Länder wie die Demokratische Republik Kongo oder Kap Verde haben der Veranstaltung in Nordamerika eine frische Note verliehen und gute Geschichten geschrieben. Trotz der Gigantomanie ist die WM deprimierend vorhersehbar. Eine Überraschung wie vor 4 Jahren, als Marokko ins Halbfinale kam, hat das Turnier nicht im Programm. Allerdings, die letzte WM-Woche verspricht Spannung. Spanien gegen Frankreich am Dienstag und England gegen Argentinien am Mittwoch sind würdige Halbfinale, die auf und neben dem Rasen viel Stoff für Geschichten bieten. Wirklich überzeugt haben von den Teams bisher nur die Franzosen. Doch das ist keine Garantie für den Titel. Die Spanier haben ihren Superjoker Mikel Merino, England hat Harry Kane und Jude Bellingham und Argentinien hat Messi. Das heißt, so erwartbar die 4 Halbfinalisten sind, so wenig lässt sich sagen, welche Mannschaft am Sonntag in New Jersey den Weltpokal in Empfang nimmt, nach dem 104. und letzten Spiel dieser WM. Soweit die Pressestimmen aus der Region am heutigen Montag, dem 13. Juli.

0: Dusty Springfield mit In Private. Das war die erste Stunde Region aktuell am Abend. Nach den Nachrichten des NDR geht es dann mit folgenden Themen hier weiter. Schön und fröhlich statt Applausgarten, beliebte Braunschweiger Konzertreihe kurzfristig verlegt. Um 18.30 Uhr dann die Nachrichten von hier. Und in der letzten halben Stunde Jahrestage. Diesmal erinnern wir an einen Braunschweiger Physiker und kurz vor 19 Uhr die 5 Minuten nach der Aufzeichnung aus dem Braunschweiger Dom. Also bleiben Sie dran. Jetzt gibt es hier die Nachrichten des NDR. Also bis gleich.
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2: Um 18 Uhr mit Katja Kindermann. VW-Chef Oliver Blume hat erstmals direkt zu Sparplänen des Konzerns Stellung genommen. Im Internet des Autobaus stellte er den Abbau von weiteren 50.000 Stellen in Aussicht. Aus Hannover Bertil Starke.
3: VW-Konzernchef Blume hat sich vor allem zu den Kosten beim Wolfsburger Autobauer geäußert. Die seien noch immer 20% höher als bei vergleichbaren Unternehmen. Und das muss sich aus seiner Sicht ändern. Blume rechnet vor, dass rund 50.000 Stellen reduziert werden müssten, um die Kosten auf ein wettbewerbsfähiges Niveau zu senken. Es handelt sich also im Moment um eine eher theoretische Zahl, denn wo genau Beschäftigte ihre Jobs verlieren könnten, das lässt Blume offen. Dafür äußerte er sich erstmals öffentlich zu den VW-Fabriken in Deutschland mit einer ungewissen Zukunft. Konkret handelt es sich da um die Standorte Hannover, Emden, Zwickau sowie Audi in Neckarsulm. Für diese Fabriken existiere noch keine Belegung. Wenn die bisher laufende Fahrzeugproduktion auslaufe, so Blume, das heißt, momentan gibt es für diese Werke Anfang der 2030er Jahre keine Produkte, die dort gefertigt werden.
2: Die USA wollen im Persischen Golf erneut alle Schiffe blockieren, die iranische Häfen anfahren oder verlassen. Das kündigte US-Präsident Trump auf seiner Plattform Truth Social an. Die USA würden künftig für andere Länder und deren Schiffen einen ungehinderten Zugang zu der Meerenge sicherstellen. Die Straße von Hormus sei offen und bleibe offen, so Trump. Aus Gründen der Gerechtigkeit würden die USA jedoch künftig Geld für eine sichere Durchfahrt verlangen. Und zwar 20% des Wertes der beförderten Fracht. In Paris haben die Gespräche der sogenannten Koalition der Willigen begonnen. Das Treffen von westlichen Unterstützerländern der Ukraine wird geleitet von Frankreichs Präsident Macron, dem britischen Premier Starmer und Bundeskanzler Merz. Aus Paris Kai Rienecker.
4: Der ukrainische Präsident Zelensky traf schon etwas vor den Mitgliedern der Koalition der Willigen ein. Zelensky will den europäischen Verbündeten ein neues Programm zur Raketenabwehr vorstellen. Ansonsten geht es bei dem Treffen der Koalition der Willigen vor allem um ein Signal der Einheit und Entschlossenheit gegenüber Russland. In einer programmatischen Rede im Vorfeld des französischen Nationalfeiertages sagte Präsident Macron, Europa sende die Botschaft aus, dass es Frieden wolle, aber auch bereit sei zu kämpfen, um Freiheit und Recht zu verteidigen, notfalls um den Preis des Blutes, so der französische Präsident.
2: Die Erhöhung der Tabaksteuer wird offenbar stärker ausfallen als zunächst geplant. Laut einem Papier des Bundesfinanzministeriums für die schwarz-rote Koalition soll der Preis für eine Packung mit 20 Zigaretten bis 2030 auf fast 12 Euro steigen. Wie die Bundesregierung das begründet, erläutert Berlin-Korrespondent Jakob Mayer.
5: Die Bundesregierung begründet die Maßnahme mit dem Gesundheitsschutz. Der soll durch den Aufschlag bei der Tabaksteuer gestärkt werden, heißt es. Die Erhöhung stehe im Einklang mit dem Ziel der Bundesregierung, die Raucherquote von Jugendlichen und Erwachsenen zu senken. Und wenn durch eine höhere Tabaksteuer mehr Geld an den Staat fließt, dann hilft das, Haushaltslöcher zu stopfen oder, wie es in der Koalition heißt, den Haushalt zu konsolidieren. Das wiederum sei notwendig, damit der Bund künftig noch Handlungsspielräume hat, denn da klaffen Milliardenlücken. Zum Beispiel, weil der Bund Ende vergangener Woche den Ländern bei der Reform der gesetzlichen Krankenversicherung finanzielle Zugeständnisse gemacht hat. Kanzleramtsminister Thorsten Frey hat im Zusammenhang mit der geplanten Erhöhung der Tabaksteuer auf Veränderungen zugunsten der Krankenhäuser und der stationären Versorgung verwiesen.
2: Ob es einen zusätzlichen Militärhafen in Bremerhaven geben soll, wird voraussichtlich in 2 bis 3 Monaten entschieden. Das hat Verteidigungsminister Boris Pistorius bei seinem Besuch in der Marineoperationsschule Bremerhaven angekündigt. Aus Bremerhaven Katharina Spätmann.
6: Pistorius blieb allerdings vage, als er gefragt wurde, wie Bremerhavens Chancen stehen, Standort eines zusätzlichen Militärhafens zu werden. Er gebe dazu keine Wasserstandsmeldungen, sagte der SPD-Politiker auf der Pressekonferenz. Hinsichtlich der 1,35 Milliarden Euro für den Hafen in Bremerhaven aus dem Verteidigungsministerium sagte Pistorius, die Planungen hätten begonnen. Das sei ein wichtiges Signal an die NATO, an die USA und alle alliierten Streitkräfte. Der Bund hatte die Investition im November vergangenen Jahres bekannt gegeben.
2: Das waren die Nachrichten.
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7: Mit Nicole Bayes. Forderung zur Kommunalwahl. Handwerk verlangt spürbare Entlastung von den Städten und Gemeinden. Nie wieder Schlange stehen im Amt. Braunschweig führt digitale Wohnsitzanmeldung ein. Und Umgang mit scharfen Waffen im Landkreis Goslar. Behördenmitarbeiter erhalten Schulung durch die örtliche Polizei. Mehr dazu hören Sie in rund 20 Minuten in den Nachrichten aus der Region.
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0: Kommen wir zum Wetter für die Region Braunschweig. In der Nacht zum Dienstag kühlt es ab auf angenehme 15 Grad. Am Dienstag und auch die folgenden Tage ist es überwiegend heiter. Vereinzelt bewölkt bei 27 bis 29 Grad. Nachts bei 15 Grad. Die weiteren Aussichten: am Freitag und Samstag ist es dann heiter bis wolkig mit örtlicher Gewitterneigung bei 28 bis 25 Grad. Radio Okerwelle mit dem Verkehrsservice für die Region Braunschweig. Mit einer Meldung für den Stadtverkehr. Zähfließender Verkehr auf der Stöckheimer Straße. Weitere Meldungen habe ich nicht für Sie. Die Zeit 18 Uhr und 5 Minuten.
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0: Mein Name ist Martin Renke. Schön, dass Sie eingeschaltet haben. Schön und fröhlich statt Applausgarten. Beliebte Braunschweiger Konzertreihe kurzfristig verlegt. Um 18.30 Uhr dann wie gewohnt die Nachrichten von hier. Und in der letzten halben Stunde Jahrestage. Diesmal erinnern wir an einen Braunschweiger Physiker. Und kurz vor 19 Uhr, die 5 Minuten danach, in einer Aufzeichnung aus dem Braunschweiger Dom. Ich wünsche gute Unterhaltung mit Musik und Informationen auf Radio Okerwelle. Wir starten in der zweiten Stunde mit Amy Winehouse, Back to Black. Schönen Feierabend wünsche ich.

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0: Die Sportfreunde Stiller, keine Blumen ohne Regen. Sie hören Regina Kell am Abend um 18 Uhr und 14 Minuten gleich Viertel nach sechs. Die Krise bei der Braunschweiger Brauerei Wolters hat auch Auswirkungen auf das sommerliche Kulturprogramm in der Löwenstadt. Die geplante Open-Air-Konzertreihe im Applausgarten an der Wolfenbüttler Straße zieht kurzfristig um. Einzelheiten hat Albert Hürstmüller vom Veranstalter Paul Kunze erfahren.
1: Paul, hast du eigentlich schon länger damit gerechnet, dass das so kommt, wie es nun gekommen ist? Oder war es für dich auch eher eine Überraschung?
2: Es war doch eher eine Überraschung. Also ja, die Probleme, die die Wolters-Brauerei hatte, waren offensichtlich. Dennoch habe ich da im Leben nicht mit gerechnet. Und wir sind sehr, sehr glücklich, dass wir in Anführungszeichen so weich fallen, die Veranstaltungen verlegen zu können. Zumindest 16 von 19, beziehungsweise 17 von 19 mit einer kleinen Terminänderung, dazu gleich mehr. Aber doch, das war schon ein Schock.
1: Wie hast du das da erfahren? Sind dann die Verantwortlichen zu dir gekommen und haben gesagt, Herr Kunze oder Paul, hör mal, es geht so nicht. Wir haben selber ganz, ganz große Probleme. Und ich habe jetzt so am Rande mitbekommen, dass er nicht Wolters alleine so ein Player war, sondern auch die Bravo Bank.
2: Naja klar, die sind Eigentümer der Brauerei zu 100%. Insofern hängt das sehr eng mit denen zusammen. Also ich habe davon unmittelbar erfahren, nachdem die Belegschaft informiert worden ist. Und auf mich ist da erstmal keiner zugekommen, was ich auch nachvollziehen kann. Da gibt es ganz andere Prioritäten gerade. Da geht es um die Fortführung des Betriebs und um die Erhaltung der Arbeitsplätze. Letztlich bin ich dann proaktiv auf die Brauerei zugegangen und habe gesagt, wie sieht das denn aus hier mit unseren Konzerten und den Vereinbarungen, die wir getroffen haben. Und wir haben uns da sehr schnell aufeinander zubewegt. Auch wir sind grundsätzlich natürlich daran interessiert, dass die Brauerei erhalten bleibt. Und wenn wir dadurch auch was dazu beitragen können, dann ist das doch etwas, wozu ich mich geradezu moralisch verpflichtet fühle.
1: Ja, ich stelle mir das auch vor, dass es für einen Veranstalter eines solch großen Festivals dann auch nicht ganz einfach ist, da mit den betroffenen Bands und Künstlern darüber zu reden. Oder ist das ganz außen vor geblieben?
2: Das war natürlich Teil der Prüfungen. Also deswegen hat es jetzt auch 2 Wochen gedauert nach der Ankündigung der Insolvenz, dass wir die Verlegung der Konzerte kommuniziert haben, weil da natürlich viele Absprachen dran hängen, die erst getroffen werden müssen. Aber es haben alle sehr, sehr verständnisvoll reagiert und es ist natürlich auch eine wahnsinnig glückliche Situation, dass wir die Konzerte am exakt gleichen Termin nur an anderer Stelle stattfinden lassen können. Das ist ja längst nicht selbstverständlich und ich glaube, das wäre alles auch sehr, sehr viel schwieriger geworden, sowohl mit den Künstlern als auch mit der Brauerei und uns, wenn wir diesen Umstand nicht hätten.
1: Ja, lassen Sie uns dazu kommen, wie das jetzt dann aussehen wird. Du hast eben schon gesagt, ihr seid relativ weich gefallen, dass ihr meint, dass ihr ins Schöne und Fröhlich ausweichen könnt.
2: So ist es. Da hatten wir im August ein paar Veranstaltungen geplant, aber nicht sehr viele. Und insofern ist es natürlich wirklich sowas von schön, dass wir dahin ausweichen können. Die Konzerte, die bestuhlt gewesen wären im Applausgarten, sind es dann auch drin. Wir haben den Vorteil, dass das Ganze nun wettersicher ist. Das hat sicherlich auch was Positives. Und der Verkehr der Wolfenbüttler Straße fällt weg. Das ist doch auch was Feines.
1: Also war eigentlich fast schon ein Gewinn, das ganze Drama um die Insolvenz bei Wolters und auch bei der Brauerbank sieht es auch nicht besonders rosig aus, wie man hört und lesen kann. Du hast eben gesagt, ihr hättet da einige Konzerte geplant im Schönen und Fröhlich im August. Fallen die jetzt aus oder habt ihr das Glück gehabt, dass die Termine so passend sind?
2: Nein, also natürlich halten wir uns da an die Verträge, die wir da schon geschlossen hatten. Das waren auch keine Konzerte, da ist dann unter anderem eine Veranstaltung von dem Online-Magazin Hello Braunschweig dabei, die sich dort eingemietet haben, oder eine Drum-and-Bass-Veranstaltung vom Brain Club. Die finden natürlich weiterhin statt und wir schmiegen uns mit den Konzerten drumherum. Was wir leider nicht umsetzen konnten, war das Mitternachtskonzert Silent Lights von Jan Behrens. das wäre jetzt parallel dann zu der Techno-Veranstaltung vom Brain Club gewesen. Das passt natürlich nicht zusammen, das können wir nicht umsetzen. Das fällt erstmal komplett aus, aber Jan und ich kennen uns ja lange und gut und werden da sicherlich zu gegebener Zeit einen neuen Termin ansetzen, weil das Konzept uns beiden sehr, sehr gut gefallen hat. Das wollen wir auf jeden Fall an anderer Stelle und zu anderer Zeit dann fortführen. Und wir haben ein ganz tolles, großes Konzert geplant am 29.08., nämlich Barnaby's Big Bang in Kooperation mit der wunderbaren Barnaby's Blues Bar. Und da hatten wir Motorblast, eine Motorhead Tribute Band im Applausgarten vorgesehen. Das kriegen wir da auch nicht übereinander gelegt. Wir hatten auch kurz überlegt, die einfach mit in das Festival im Schön und Fröhlich zu integrieren an dem Termin. Aber da haben wir schon 5 Bands auf der Bühne und für noch eine 6. hätten wir weder Zeit noch Platz gehabt. Das kann also leider auch nicht stattfinden. Ist aber im Großen und Ganzen bei 19 geplanten Veranstaltungen sehr zu verschmerzen, wenn 2 nicht verlegt werden können an einen anderen Ort. Und eine kleine Besonderheit haben wir noch bei dem Konzert von Voodoo Lounge. Da ist es so, dass wir auch eine Terminüberschneidung gehabt hätten, die sich nicht auflösen ließ. Und dann haben wir kurzerhand mit der Band entschieden, das ohnehin für nächstes Jahr geplante Konzert anlässlich des 30-jährigen Bandjubiläums mit dieser Veranstaltung zusammenzuziehen. Und jetzt findet das also am 16. Januar im Schön und Fröhlich statt unter 30 Jahre Voodoo Lounge.
1: Also im Prinzip gute bis sehr gute Ausweichmöglichkeiten gefunden und das eine oder andere Wertzuckel kommt ja dazu, das eben schon angesprochen, auf jeden Fall wettersicher, eben schön und fröhlich. Wenn auch die Atmosphäre im Wolters Applausgarten, bleibt mal bei diesem Begriff, ja doch eine ganz besondere war.
2: Ja, da blutet natürlich das Herz und sicherlich sind wir jetzt auch bemüht, das Positive hervorzuheben. Aber wenn es von Anfang an alles so viel besser gewesen wäre, das in der Indoor-Location im August zu machen, dann hätten wir es ja getan. Nein, es war schon der Plan, dass das im wunderschönen Applausgarten auf dem Wolters Gelände stattfindet. Und es geht jetzt vor allen Dingen darum, dabei die gute Laune nicht zu verlieren und das Positive hervorzuheben. Denn es ist ja schon ein Kompromiss, den wir da eingehen müssen. Das will ich auch nicht beschönigen.
1: Wie lange hast du denn gebraucht, bis du gesagt hast, und jetzt erst recht?
2: Ungefähr 3 Minuten.
1: Auch mit deinem Team, nehme ich an.
2: Ja, klar. Also unser Team ist sehr, sehr leidenschaftlich und engagiert und wir sind Rückschläge in den letzten 5 Jahren en masse gewohnt, leider. Die Situation so im Mittelstand der Kulturwirtschaft ist nach der Corona-Pandemie nie wirklich wieder zur Ruhe gekommen. Insofern, ich würde uns als sehr resilient bezeichnen, was sowas angeht.
1: Drücke aber ganz fest die Daumen, dass die Resilienz auch beibehalten wird und es dann eben fantastische Konzerte im Schön und Fröhlich gibt, die es wahrscheinlich in vielen, vielen Konzerten im Wolters Applausgarten gegeben hätte. Dann habe ich ein Konzert gefunden, also das letzte Mal hier im Studio war es, um die Konzerte im Schön und Fröhlich und auch im Wolters Applausgarten vorzustellen. Da habe ich das gar nicht auf dem Schirm gehabt, ein Konzert zusammen mit Max Muske und Matthias, glaube ich, heißt er, Klein. Ist das neu dazugekommen oder habe ich es einfach übersehen?
2: Das hast du übersehen, Albert. Das war da von Anfang an geplant. Ja. Das Matti Klein Soul Trio, die auch hier in der Brunsviga waren, glaube ich, Anfang des Jahres und jetzt mit dem großartigen Gastsänger Mats Mutzke wiederkommen, der in regelmäßigen Abständen bei uns zu Gast ist. Wir hatten den auch schon mal mit Rüdiger Bald aufs Trumpet Night auf der Bühne im Applausgarten und das ist auf jeden Fall eine der großartigsten Stimmen, die wir in diesem Land haben und auf den freuen wir uns sehr.
1: Ich kann mir vorstellen, das eine oder andere ist schon ganz stark nachgefragt. Die Karten gibt es an den üblichen Vorverkaufsstellen. Habt ihr da die Hoffnung? Ich glaube, im Schön und Fröhlich passen mehr Leute als im Wolters Applausgarten oder nimmt sich das nichts?
2: Das nimmt sich tatsächlich nichts, wenn wir die Location bestuhlen, was wir natürlich tun werden. Also alles, was mit Sitzplätzen verkauft war im Applausgarten, wird auch Sitzplätze im Schön und Fröhlich haben. Dann deckt sich die Kapazität relativ genau. Und ja, es gibt einige Veranstaltungen, die schon sehr, sehr gut verkauft waren, aber für die meisten gibt es noch Karten. Und ich hoffe natürlich sogar, dass viele, die immer schon im Hinterkopf hatten, seit April, seit wir da eröffnet haben, Mensch, da würde ich mir auch mal was angucken, sich freuen, dass sie jetzt die Gelegenheit dazu haben. Und vielleicht motivieren wir ja sogar noch den einen oder anderen mehr.
1: Hast du denn schon welche gehört, die Karten zurückgeben möchten, weil sie nicht im Haus, sondern Open Air zum Konzert wollten?
2: So gut wie gar nicht, ehrlich gesagt. Ein paar haben sich bei uns gemeldet. Das ist auch zu erwarten und normal. Aber bislang sehr, sehr wenige. Und ich möchte auch gerne nochmal dazu appellieren, das trotzdem anzunehmen und zu kommen. Denn sowohl die Künstler als auch wir sind natürlich auch auf diese Einnahmen dringend angewiesen. Und da wäre es sehr schön, diese Unterstützung zu bekommen. Und vor allen Dingen, was ich besonders hervorheben möchte, ist, dass wir viele regionale Acts haben, die wir aber quasi exklusiv haben. Also die Programme von Louis beispielsweise gibt es immer nur bei uns und auch die Ochre-Tones, die jetzt eigentlich zum zweiten Mal erst in großer Besetzung spielen werden. Oder Maike Jacobs und Markus Schulze mit ihren fetten Duetten, die das quasi für die Freundschaftsbühne ursprünglich mal konzipiert haben, dieses Programm. Also auch da, wo es um regionale Künstler geht, ist es wirklich immer etwas, was ganz speziell eigentlich für uns inszeniert ist.
0: Ja, alle Infos zum Programm und zum Ticketsverkauf bietet die Webseite applaus-kulturproduktionen.de. Mit Paul Kunz sprach Albert Hürsmüller. Und das ist Asri mit Tuka Roots Rhythm. Und gleich gibt's hier die Nachrichten von hier.

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1: Forderung zur Kommunalwahl. Handwerk verlangt spürbare Entlastung von den Städten und Gemeinden. Braunschweig führt digitale Wohnsitzanmeldung ein und Umgang mit scharfen Waffen im Landkreis Goslar. Behördenmitarbeiter erhalten Schulung durch die örtliche Polizei. Mein Name ist Nicole Bayes und das sind die Meldungen im Einzelnen. Die Vollversammlung der Handwerkskammer Braunschweig-Lüneburg-Stade hat ein Positionspapier zu den niedersächsischen Kommunalwahlen verabschiedet. Darin formuliert die Kammer Erwartungen an die künftige Kommunalpolitik und Verwaltung. Handwerksbetriebe sicherten die Versorgung vor Ort und setzten wichtige Zukunftsaufgaben wie die Energiewende praktisch um, erklärte der Präsident der Handwerkskammer Braunschweig-Lüneburg-Stade, Detlef Bade. Damit das gelinge, bräuchten die Betriebe Kommunen, die Verfahren beschleunigen, Flächen sichern und faire Vergaben ermöglichen. Konkret fordert die Kammer unter anderem praxistaugliche Lösungen für den Wirtschaftsverkehr, digitales Handwerkerparken sowie modernere Berufsschulen. Wer das Handwerk vor Ort entlaste, stärke zugleich die Zukunftsfähigkeit der gesamten Region, so Bade. Die Stadt Braunschweig bietet ab sofort die elektronische Wohnsitzanmeldung an. Wie die Verwaltung mitteilte, können Bürger nach einer erfolgreichen Testphase ihren neuen Hauptsitz nun rund um die Uhr online anmelden. Damit gehe die Stadt einen weiteren wichtigen Schritt hin zu einer modernen, barrierefreien und zeitsparenden Verwaltung, erklärte Stadtrat Tobias Pollmann. Für die Identifikation im Serviceportal wird lediglich ein deutscher Personalausweis oder eine E-ID-Karte mit aktivierter Online-Anmeldung Ausweisfunktion sowie ein NFC-fähiges Smartphone benötigt. Nach der Prüfung durch die Meldebehörde erhalten die Nutzer eine Meldebestätigung per E-Mail, während der physische Adressaufkleber für das Dokument automatisch per Post zugestellt wird. Ausgenommen vom neuen Online-Verfahren sind aktuell allerdings noch Inhaber von elektronischen Aufenthaltstiteln sowie EU-Bürger ohne EID-Karte. Mitarbeiter der Waffenbehörde im Landkreis Goslar bekommen Unterstützung durch die örtliche Polizei. Wie der Landkreis mitteilte, haben die Beamten erstmals eine gemeinsame Schulung mit zwei erfahrenen Waffentrainern der Polizei absolviert. Damit soll die Sicherheit der Angestellten beim Transport oder der Einlagerung von Waffen erhöht werden. Allein in diesem Jahr seien bereits 261 Waffen sichergestellt worden, so der Landkreis. Im vergangenen Jahr seien es insgesamt 213 gewesen. Ziel des Trainings sei es, dass jeder Mitarbeiter bei unterschiedlichsten Modellen bis hin zu historischen Sammlerstücken jederzeit den Ladezustand überprüfen könne. Zwar zeigten sich die Bürger bei Kontrollen meist kooperativ, dennoch komme es immer wieder zu herausfordernden und unangenehmen Situationen. Künftig soll die Kooperation weiter ausgebaut werden. Die AWO Salto Suchthilfe und das Lukaswerk in Salzgitter wollen künftig im Bereich der ambulanten medizinischen Rehabilitation enger zusammenarbeiten. Das haben die beiden Träger angekündigt. Das Angebot richtet sich an Menschen mit Alkohol-, Medikamenten- oder Drogenabhängigkeit im Großraum Salzgitter, die ihre Behandlung im gewohnten sozialen Umfeld absolvieren möchten. Da zwischen der AWO und dem Lukaswerk nur wenige Gehminuten liegen, seien die Wege für die Patienten denkbar kurz, hieß es. Durch die enge Zusammenarbeit sollen Beratung, Antragstellung, Therapie und Nachsorge künftig nahtlos ineinander greifen, erklärte die Suchttherapeutin vom Lukaswerk Wolfenbüttel, Stefanie Bischoff. Das gemeinsame Ziel beider Einrichtungen bleibe es, Abhängige unkompliziert auf dem Weg in ein suchtfreies Leben zu unterstützen. Und das waren Nachrichten aus der Region. 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
2: Das Wetter für die Region Braunschweig. In der Nacht zum Dienstag kühlt es ab auf angenehme 15 Grad. Am Dienstag und auch die folgenden Tage ist es überwiegend heiter. Vereinzelt bewölkt bei 27 bis 29 Grad, nachts bei 15 Grad. Die weiteren Aussichten: Am Freitag und Samstag ist es heiter bis wolkig mit örtlicher Gewitterneigung bei 28 bis 25 Grad. Radio Uckerwelle mit dem Verkehrsservice für die Region Braunschweig. Und wenn ich mich da mal genau umschaue, sieht es gut aus. Zurzeit liegen uns keine Meldungen über Verkehrsbehinderungen vor. Ich wünsche Ihnen weiterhin gute und sichere Fahrt um 18 Uhr und genau 35 Minuten.
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2: Mein Name ist Martin Renke und schön, dass Sie mich noch bis 19 Uhr begleiten. Und zwar mit folgenden Themen. In den Jahrestagen erinnern wir diesmal an einen Braunschweiger Physiker und kurz vor 19 Uhr die 5 Minuten der Nacht in einer Aufzeichnung aus dem Braunschweiger Dom. Heute mit Predikantin. Jetzt muss ich gucken, jetzt habe ich es nicht. Die Predikantin heißt Christine Lehmann, genau. So viel Zeit muss sein. Also das und mehr Musik und Informationen auf Radio Okawelle gibt es hier. Und wir beginnen mit Wingenfelder, mitten im Leben. Schönen Feierabend wünsche ich.

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0: Zweiraumwohnung mit Wir sind die anderen um 17, 18 Uhr und 44 Minuten, gleich Viertel vor sieben. Zeit für die Jahrestage. Heute geht es um einen Braunschweiger Physiker. Auf dem Höhepunkt seiner Karriere erschoss er sich kurz vor seinem 43. Geburtstag. Der Grund für seinen Freitod ist bis heute ungeklärt. Marie Ann Conradi klärt auf.
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2: Vom ruhigen Gelehrten zum getriebenen Forscher. Paul Drude entstammte einer Medizinerfamilie. Der Vater und der Großvater waren beide als Ärzte tätig. Drude wurde am 12. Juli 1863 in Braunschweig geboren und ging auch hier zur Schule.

0: und erhielt schon bald darauf einen Ruf als außerordentlicher Professor an die Universität Leipzig. Für die nächsten Jahre lebte er mit seiner Frau und den gemeinsamen Kindern in Leipzig. Als Wissenschaftler konzentrierte er sich mehr und mehr von der mechanischen Optik weg hin zu wellenoptischen Problemen. Als einer der ersten unter den Physikern brachte er die optischen Eigenschaften von Materie mit den Elektronen in der Materie in Zusammenhang. Innerhalb seiner Forschungstätigkeit auf diesem Gebiet entdeckte Paul Drude die Grundlagen für ein Verständnis der elektrischen Leitfähigkeit und der Wärmeleitfähigkeit sowie den optischen Eigenschaften von Metallen. Seit dem Jahre 1900 gab er die Annalen der Physik heraus, damals eine der bedeutendsten Fachzeitschriften für Physik. Schon bald wurde Drude als Professor nach Gießen berufen. Hier entwickelte er die nach ihm benannte Drude-Theorie, in der er unter Verwendung von Begriffen der Thermodynamik Elektronen in Metallen als Elektronengas behandelte. In seiner Theorie erfasste er zumindest einige Aspekte der Elektrizität korrekt und ebnete damit den Weg zur modernen Theorie des Elektrons. Allein stand er mit dieser Vorgehensweise nicht. Auch andere namhafte Physiker, wie zum Beispiel der Niederländer Hendrik Anton Lorentz, auf dessen Grundlagen Einstein seine Relativitätstheorie aufbaute, oder der Nobelpreisträger Joseph John Thomson, beschäftigten sich in ähnlicher Weise mit diesen Problemen. Berlin war Drudes letzte Lebensstation, wo er als Direktor das Physikalische Institut der Friedrich-Wilhelm-Universität leitete. In seiner Antrittsrede als Mitglied der Preußischen Akademie der Wissenschaften im Juni 1906, 7 Tage vor seinem Tod, beklagt er, dass die moderne wissenschaftliche Forschung sich mehr und mehr von der Ruhe, mit der noch wenige Jahrzehnte davor mancher Gelehrte seine Probleme im Laboratorium ausreifen lassen konnte, zu einer ungesund rastlosen entwickle. Ob dieses Gefühl der Getriebenheit des Universitätsbetriebes allerdings der Grund für seinen Suizid war, bleibt Spekulation.
1: Das waren die Jahrestage für diese Woche von und mit Marie-Anne Conradi.

Und so langsam gehen wir raus aus der Sendung. Das waren 2 Stunden Regionaktuell am Abend. Ich möchte mich aber nicht verabschieden, ohne Sie noch auf die nachfolgenden Sendungen hinzuweisen. Um 20 Uhr dann gibt es heute Platt, Party, Platt und Plüschmoors. 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Heute um 20 Uhr Party, Platt und Plüschmoors. Um 21 Uhr die Schlagerparty, präsentiert von Matthias Behmt-Marotzke. Und um 22 Uhr 80%, die Sendung, die früher mal Punk war. Und um 23 Uhr der exklusive Rock- und Popladen Stargazer. Von und mit Florian Damm. Und auch morgen gibt es wieder ein Magazin Region Aktuell. Am Morgen dann zwischen 7 und 9. Mein Name ist Martin Renke. Ich wünsche Ihnen noch einen schönen Abend. Machen Sie es gut. Tschüss. Und hier gibt es gleich die 5 Minuten Andacht.

0: Sie hören nun die 5 Minuten danach einer Aufzeichnung aus dem Braunschweiger Dom. Heute spricht Christine Lehmann von der Nagelkreuzgemeinschaft.
1: Sommer ist Ferienzeit, Urlaubszeit, Reisezeit. Vielleicht bleiben Sie hier in der Umgebung mit Zeit für den Wald, für ein Buch, für Musik, fürs Museum. Zeit für Dinge, die sonst zu kurz kommen. Vielleicht fahren Sie weit weg. Auch zu biblischen Zeiten sind Menschen gereist, aber viel beschwerlicher, mit viel kleinerem Radius und nicht als Freizeitbeschäftigung wie wir. Sie trieben Handel, kundschafteten neue Weideplätze aus, überbrachten Nachrichten. Propheten wie Jona oder Elia zogen mit einem göttlichen Auftrag in die Fremde. Jesus ist durch Galiläa gewandert und hat im Namen Gottes Menschen geheilt. Paulus hat es geschafft, christliche Vorstellungen bis nach Rom zu bringen. Wenn wir biblischen Erzählungen vom Unterwegssein lesen, dann können wir an Erfahrungen teilhaben, die Menschen auf ihren Reisen machten. Wir können miterleben, dass ihre Sichtweisen und ihre Handlungen sich verändert haben. Wir können auch selbst erleben, wie Reisen uns verändert. Ich durfte kürzlich etwas Zeit in Litauen verbringen. Anreise mit Zug und Fahrrad nach Kiel, Fähre nach Klaipeda, Zeit für die Stadt, Zeit für die kurische Nährung. Dort nahm ich viel imposante Natur wahr, schön restaurierte Gebäude, erfuhr aber auch von der Mühe, die Menschen seinerzeit aufbringen mussten, um in der kargen Dünenlandschaft zu überleben. Im Museum folgte ich Erinnerungsspuren, die von mutigen Eisfischern auf dem zugefrorenen Haff erzählt haben. Es wurden Menschen gezeigt, die Krähen fingen, damit ihre Familien im Winter nicht verhungerten. Ich sah Fotos, die die Annexion des fruchtbaren Memellandes durch Nazi-Deutschland festhalten. Fotos von flüchtenden Menschen und von russischer Besetzung. Von solchen Schrecken ahnt man als Urlauber nichts, wenn man heute durch die Natur streift oder im Café Kuchen verspeist. Man muss schon genauer hinschauen und etwas über die Menschen und die Gegend wissen wollen. Auf meiner Reise erwachte in mir ein Wunsch. Der Wunsch, dass die Bäume doch sprechen könnten, um von Erfahrungen früherer Menschen zu erzählen. Und das nicht nur in Litauen. Denn jede Landschaft, jede Stadt birgt Erinnerungen, die zu wichtig sind, um vergessen zu werden. Auch hier in Braunschweig könnten die Bäume und die Gebäude, wie unser Dom, davon erzählen, was Hass und Gewalt in unserer Stadt angerichtet haben. Nicht nur in der Ferne können wir Erinnerungsspuren schauend und durch Begegnungen mit Menschen folgen, sondern auch, wenn wir die Urlaubszeit hier in Braunschweig verbringen. Der ehemalige Bundespräsident Richard von Weizsäcker hat 1985 zum 40. Jahrestages des Kriegsendes in Europa und der nationalsozialistischen Gewaltherrschaft eine Bitte an die Menschen formuliert. Sie lautet: Lassen Sie sich nicht hineintreiben in Feindschaft und Hass gegen andere Menschen, gegen Russen und Amerikaner, gegen Juden oder gegen Türken, gegen Schwarz oder gegen Weiß. Die Bibel erzählt von Anfang an von der Auseinandersetzung mit Hass und Gewalt. Sie beginnt mit Kain und Abel, als Gott dem Mörder Kain mit folgender Frage Rechenschaft abverlangt. Kain, wo ist dein Bruder Abel? Und die Bibel zeigt auch, dass Hass und Gewalt überwunden werden können. Josef setzt dem Unrecht, das seine Brüder ihm zufügen, Großmut entgegen. Jesus preist die Gewaltfreien und Sanftmütigen selig. Unsere humanistischen Werte schöpfen aus solchen Quellen. Auch das Reisen, das Unterwegssein kann dazu beitragen, dass unliebsame Erinnerungen wachgehalten werden. Sich dem Hass und der Gewalt zu widersetzen, beginnt dort, wo wir aufmerksam für die kulturellen Wurzeln einzelner Menschen sind. Ihnen offen begegnen, einander zuhören und versuchen, einander zu verstehen. Denn Richard von Weizsäckers Bitte ist heute, nach über 80 Jahren, aktueller denn je. Wir wünschen Ihnen gute Erlebnisse und gute Begegnungen während Ihrer Urlaubszeit. Bleiben Sie behütet.

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1: Um 19 Uhr mit Katja Kindermann. VW-Vorstandschef Blume hat erstmals seit Wochen schriftlich Stellung zu seinem Sparkurs genommen. Er reagiert damit auf den Druck der Gewerkschaften und des Betriebsrates. Aus Hannover, Torben Hildebrandt.
2: Die Kosten bei VW seien weiter zu hoch, schreibt Blume. Sie liegen 20% höher als bei vergleichbaren Unternehmen. Um das reinzuholen, müssten rechnerisch 50.000 Stellen zusätzlich abgebaut werden, so Blume. Dieses Ziel sei aber noch nicht fix. Und wenn sich auf andere Weise Kosten einsparen ließen, könne der Stellenabbau auch geringer ausfallen. Bei VW läuft bereits ein Sparprogramm im Umfang von 50.000 Stellen. Die von Blume genannten weiteren 50.000 Arbeitsplätze kämen also obendrauf. Damit bestätigt der Konzernchef das, was seit Wochen durch die Medien geistert.
1: Die USA wollen im Persischen Golf erneut alle Schiffe blockieren, die iranische Häfen anfahren oder verlassen. Das kündigte US-Präsident Trump auf seiner Plattform Truth Social an. Die USA würden künftig für andere Länder und deren Schiffe einen ungehinderten Zugang zu der Meerenge sicherstellen. Die Straße von Hormuz sei offen und bleibe offen, so Trump. Aus Gründen der Gerechtigkeit würden die USA jedoch künftig Geld für eine sichere Durchfahrt verlangen. Und zwar 20% des Wertes der beförderten Fracht. In der Europäischen Union gibt es laut der EU-Außenbeauftragten Kallas weiter keine Einigung auf Einfuhrverbote für Waren aus israelischen Siedlungen im Westjordanland. Deutschland und andere Staaten stellten auf einem EU-Außenministertreffen klar, dass sie solche Sanktionen derzeit ablehnen. Aus Brüssel, Thomas Spickhofen.
3: Die Kommission hatte Vorschläge von einem vollständigen Handelsembargo bis hin zu Zöllen vorgelegt. Die Botschafter bei der EU sind nun beauftragt, die Arbeit an dem Katalog voranzutreiben. Dem müssten die Ministerinnen und Minister dann noch zustimmen. Die Maßnahmen richteten sich nicht gegen Israel, erklärte Kallas, sondern gegen die illegalen Siedlungen, die eine Zwei-Staaten-Lösung unterliefen. Alle 27 EU-Mitglieder seien sich darin einig, dass die israelischen Siedlungen nach internationalem Recht illegal sind.
1: Die Bundesregierung will die Tabaksteuer erhöhen, und zwar stärker als bisher geplant. So steht es in einer sogenannten Formulierungshilfe des Bundesfinanzministeriums. Ziel sind Mehreinnahmen in Milliardenhöhe. Außerdem soll der Gesundheitsschutz gestärkt werden. Bis 2030 soll der Preis für eine Packung Zigaretten schrittweise steigen, von aktuell rund 8 auf fast 12 Euro. Das waren die Nachrichten. Das Wetter in Norddeutschland. Für den Abend warnt der Deutsche Wetterdienst vor allem entlang der Elbe vor heftigen Gewittern mit 40 Litern Regen pro Quadratmeter in kurzer Zeit und Hagel. Nachts nach letzten Schauern häufig trocken, Tiefstwerte 18 bis 12 Grad. Morgen freundlich bei 22 Grad an der Ostsee bis 30 Grad in Südniedersachsen. Und am Mittwoch viel Sonne, die Temperaturen liegen dann bei 22 bis 31 Grad. Die Zeit, es ist 19.03 Uhr.
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4: Forderung zur Kommunalwahl. Handwerk verlangt spürbare Entlastung von den Städten und Gemeinden. Braunschweig führt digitale Wohnsitzanmeldung ein und Umgang mit scharfen Waffen im Landkreis Goslar. Behördenmitarbeiter erhalten Schulung durch die örtliche Polizei. Mein Name ist Nicole Bayes und das sind die Meldungen im Einzelnen. Die Vollversammlung der Handwerkskammer Braunschweig-Lüneburg-Stade hat ein Positionspapier zu den niedersächsischen Kommunalwahlen verabschiedet. Darin formuliert die Kammer Erwartungen an die künftige Kommunalpolitik und Verwaltung. Handwerksbetriebe sicherten die Versorgung vor Ort und setzten wichtige Zukunftsaufgaben wie die Energiewende praktisch um, erklärte der Präsident der Handwerkskammer Braunschweig-Lüneburg-Stade, Detlef Bade. Damit das gelinge, bräuchten die Betriebe Kommunen, die Verfahren beschleunigen, Flächen sichern und faire Vergaben ermöglichen. Konkret fordert die Kammer unter anderem praxistaugliche Lösungen für den Wirtschaftsverkehr, digitales Handwerkerparken sowie modernere Berufsschulen. Wer das Handwerk vor Ort entlaste, stärke zugleich die Zukunftsfähigkeit der gesamten Region, so Bade. Die Stadt Braunschweig bietet ab sofort die elektronische Wohnsitzanmeldung an. Wie die Verwaltung mitteilte, können Bürger nach einer erfolgreichen Testphase ihren neuen Hauptsitz nun rund um die Uhr online anmelden. Damit gehe die Stadt einen weiteren wichtigen Schritt hin zu einer modernen, barrierefreien und zeitsparenden Verwaltung, erklärte Stadtrat Tobias Pollmann. Für die Identifikation im Serviceportal wird lediglich ein deutscher Personalausweis oder eine E-ID-Karte mit aktivierter Online-Anmeldung Ausweisfunktion sowie ein NFC-fähiges Smartphone benötigt. Nach der Prüfung durch die Meldebehörde erhalten die Nutzer eine Meldebestätigung per E-Mail, während der physische Adressaufkleber für das Dokument automatisch per Post zugestellt wird. Ausgenommen vom neuen Online-Verfahren sind aktuell allerdings noch Inhaber von elektronischen Aufenthaltstiteln sowie EU-Bürger ohne EID-Karte. Mitarbeiter der Waffenbehörde im Landkreis Goslar bekommen Unterstützung durch die örtliche Polizei. Wie der Landkreis mitteilte, haben die Beamten erstmals eine gemeinsame Schulung mit zwei erfahrenen Waffentrainern der Polizei absolviert. Damit soll die Sicherheit der Angestellten beim Transport oder der Einlagerung von Waffen erhöht werden. Allein in diesem Jahr seien bereits 261 Waffen sichergestellt worden, so der Landkreis. Im vergangenen Jahr seien es insgesamt 213 gewesen. Ziel des Trainings sei es, dass jeder Mitarbeiter bei unterschiedlichsten Modellen bis hin zu historischen Sammlerstücken jederzeit den Ladezustand überprüfen könne. Zwar zeigten sich die Bürger bei Kontrollen meist kooperativ, dennoch komme es immer wieder zu herausfordernden und unangenehmen Situationen. Künftig soll die Kooperation weiter ausgebaut werden. Und das waren Nachrichten aus der Region. 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
1: Um 20 Uhr mit Katja Kindermann. VW-Chef Oliver Blume hat im Intranet des Autobauers erstmals direkt zu Sparplänen des Konzerns Stellung genommen. Dabei stellte er den Abbau von zusätzlichen 50.000 Stellen in Aussicht. Aus Hannover, Bertil Starke.
2: VW-Konzernchef Blume hat sich vor allem zu den Kosten beim Wolfsburger Autobauer geäußert. Die seien noch immer 20% höher als bei vergleichbaren Unternehmen. Und das muss sich aus seiner Sicht ändern. Blume rechnet vor, dass rund 50.000 Stellen reduziert werden müssten, um die Kosten auf ein wettbewerbsfähiges Niveau zu senken. Es handelt sich also im Moment um eine eher theoretische Zahl, denn wo genau Beschäftigte ihre Jobs verlieren könnten, das lässt Blume offen.
1: Die USA wollen im Persischen Golf erneut alle Schiffe blockieren, die iranische Häfen anfahren oder verlassen. Das kündigte US-Präsident Trump auf seiner Plattform Truth Social an. Die USA würden künftig für andere Länder und deren Schiffe einen ungehinderten Zugang zu der Meerenge sicherstellen. Die Straße von Hormuz sei offen und bleibe offen, so Trump. Aus Gründen der Gerechtigkeit würden die USA jedoch künftig Geld für eine sichere Durchfahrt verlangen, und zwar 20% des Wertes der beförderten Fracht. Frankreich, Deutschland und die Ukraine und mehrere weitere europäische Länder haben sich zu einer Koalition zur Raketenabwehr zusammengeschlossen. Man wolle eine gemeinsame Fähigkeit gegen ballistische Raketen in Europa aufbauen, hieß es. Aus Paris, Kai Rienecker.
3: Das System einer gemeinsamen Raketenabwehr solle alle bestehenden Systeme ergänzen und eine industrielle Basis schaffen. Dazu habe sich eine Koalition aus 9 europäischen Ländern gebildet, darunter Deutschland, Frankreich und Großbritannien. Gemeinsam mit der Ukraine solle ein solches System aufgebaut werden. Das Treffen zur Raketenabwehr fand am Rande des Gipfels der Koalition der Willigen statt. Vertreter von insgesamt 37 Staaten wollen in Paris ein Zeichen der Unterstützung für die Ukraine setzen.
1: Im Müritz-Nationalpark bei Waren in Mecklenburg-Vorpommern ist ein Waldbrand ausgebrochen. Weil sich das Feuer wegen Trockenheit und Wind weiter ausbreitet, hat die Polizei damit begonnen, die Ortschaft Granzin zu evakuieren. Der Landkreis hat mehrere Löschzüge aus der Umgebung alarmiert. Außerdem wurde Unterstützung aus anderen Landkreisen angefordert. Erschwert werden die Löscharbeiten durch alte Munition im Boden. Das waren die Nachrichten. Das Wetter in Norddeutschland. Für den Abend warnt der Deutsche Wetterdienst vor allem entlang der Elbe vor heftigen Gewittern mit 40 Litern Regen pro Quadratmeter. In kurzer Zeit und Hagel. Nachts nach letzten Schauern häufig trocken. Tiefstwerte liegen dann bei 18 bis 12 Grad. Morgen freundlich bei Höchstwerten von 22 Grad an der Ostsee bis 30 Grad in Südniedersachsen. Am Mittwoch viel Sonne. Die Temperaturen liegen dann bei 22 bis 31 Grad. Und am Donnerstag ebenfalls wieder einige Schauer, hier die Temperaturen 24 bis 31 Grad. Es ist jetzt 20.03 Uhr.
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4: Forderung zur Kommunalwahl. Handwerk verlangt spürbare Entlastung von den Städten und Gemeinden. Braunschweig führt digitale Wohnsitzanmeldung ein und Umgang mit scharfen Waffen im Landkreis Goslar. Behördenmitarbeiter erhalten Schulung durch die örtliche Polizei. Mein Name ist Nicole Bayes und das sind die Meldungen im Einzelnen. Die Vollversammlung der Handwerkskammer Braunschweig-Lüneburg-Stade hat ein Positionspapier zu den niedersächsischen Kommunalwahlen verabschiedet. Darin formuliert die Kammer Erwartungen an die künftige Kommunalpolitik und Verwaltung. Handwerksbetriebe sicherten die Versorgung vor Ort und setzten wichtige Zukunftsaufgaben wie die Energiewende praktisch um, erklärte der Präsident der Handwerkskammer Braunschweig-Lüneburg-Stade, Detlef Bade. Damit das gelinge, bräuchten die Betriebe Kommunen, die Verfahren beschleunigen, Flächen sichern und faire Vergaben ermöglichen. Konkret fordert die Kammer unter anderem praxistaugliche Lösungen für den Wirtschaftsverkehr, digitales Handwerkerparken sowie modernere Berufsschulen. Wer das Handwerk vor Ort entlaste, stärke zugleich die Zukunftsfähigkeit der gesamten Region, so Bade. Die Stadt Braunschweig bietet ab sofort die elektronische Wohnsitzanmeldung an. Wie die Verwaltung mitteilte, können Bürger nach einer erfolgreichen Testphase ihren neuen Hauptsitz nun rund um die Uhr online anmelden. Damit gehe die Stadt einen weiteren wichtigen Schritt hin zu einer modernen, barrierefreien und zeitsparenden Verwaltung, erklärte Stadtrat Tobias Pollmann. Für die Identifikation im Serviceportal wird lediglich ein deutscher Personalausweis oder eine E-ID-Karte mit aktivierter Online-Anmeldung Ausweisfunktion sowie ein NFC-fähiges Smartphone benötigt. Nach der Prüfung durch die Meldebehörde erhalten die Nutzer eine Meldebestätigung per E-Mail, während der physische Adressaufkleber für das Dokument automatisch per Post zugestellt wird. Ausgenommen vom neuen Online-Verfahren sind aktuell allerdings noch Inhaber von elektronischen Aufenthaltstiteln sowie EU-Bürger ohne EID-Karte. Mitarbeiter der Waffenbehörde im Landkreis Goslar bekommen Unterstützung durch die örtliche Polizei. Wie der Landkreis mitteilte, haben die Beamten erstmals eine gemeinsame Schulung mit zwei erfahrenen Waffentrainern der Polizei absolviert. Damit soll die Sicherheit der Angestellten beim Transport oder der Einlagerung von Waffen erhöht werden. Allein in diesem Jahr seien bereits 261 Waffen sichergestellt worden, so der Landkreis. Im vergangenen Jahr seien es insgesamt 213 gewesen. Ziel des Trainings sei es, dass jeder Mitarbeiter bei unterschiedlichsten Modellen bis hin zu historischen Sammlerstücken jederzeit den Ladezustand überprüfen könne. Zwar zeigten sich die Bürger bei Kontrollen meist kooperativ, dennoch komme es immer wieder zu herausfordernden und unangenehmen Situationen. Künftig soll die Kooperation weiter ausgebaut werden. Und das waren Nachrichten aus der Region. 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
6: Von harten Willkommen wie
7: Party, Platt und Plüschmoss.
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0: 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Und dann bist du eben auch nicht mehr allein, wenn du dann über Kunst nährst. Und das kann dich eben auch helfen, die persönliche Reflexion verstärken und die eine Identität. Und dass du das Gefühl hast, ja, da ist ein Sinn in der Welt. 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
0: 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Nicht bloß hier immer auf dem Smartphone, auf dem Handybildschirm rumtackern, da füllt ihn ja gar nichts. 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
2: 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Einfach das zu sehen, was wir all habt. 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Also, das ist nicht, dass wir einfach zufrieden mit allem sind und das scheint nicht mehr wiedergehen. Absolut nicht. Aber mit diesem Grundbaustein einfach mal zu sehen, was ich eigens habe. 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Kann ich vernünftig leben? All diese Sorgen habe ich Familie und Freunde um mich herum. Der hat das, was mich glücklich und zufrieden macht. 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
2: Um 21 Uhr mit Katja Kindermann. US-Präsident Trump hat erneut eine Blockade gegen den Iran in der Straße von Hormus angekündigt. Kein Schiff, das künftig den Iran ansteuert oder von dort kommt, dürfe die Meeresstraße passieren, teilte Trump im Internet mit. Aus Washington, Carsten Kühntop.
3: Allen anderen Schiffen gestatte man die Durchfahrt, allerdings sei eine sogenannte Entschädigung an die USA zu zahlen, und zwar in Höhe von 20% des Wertes der Fracht. Begründung: dieser Teil der Welt sei instabil und Amerika müsse für seine Anstrengungen, dort für Sicherheit zu sorgen, entschädigt werden. Faktisch kündigte Trump damit an, für die Meerenge eine Maut zu verhängen. Wann der Präsident mit dem Eintreiben von Maut beginnen will und genau wie das ablaufen soll, teilte er nicht mit.
2: Frankreich, Deutschland, die Ukraine und mehrere weitere europäische Länder haben sich zu einer Koalition zur Raketenabwehr zusammengeschlossen. Man wolle eine gemeinsame Fähigkeit gegen ballistische Raketen in Europa aufbauen, hieß es. Aus Paris, Kai Rienecker.
4: Das System einer gemeinsamen Raketenabwehr solle alle bestehenden Systeme ergänzen und eine industrielle Basis schaffen. Dazu habe sich eine Koalition aus 9 europäischen Ländern gebildet, darunter Deutschland, Frankreich und Großbritannien. Gemeinsam mit der Ukraine solle ein solches System aufgebaut werden. Das Treffen zur Raketenabwehr fand am Rande des Gipfels der Koalition der Willigen statt. Vertreter von insgesamt 37 Staaten wollen in Paris ein Zeichen der Unterstützung für die Ukraine setzen.
2: Bei Volkswagen hat Konzernchef Blume zum ersten Mal konkrete Zahlen zu seinen Sparplänen genannt. Er bestätigte im VW-Intranet, dass bis zu 50.000 zusätzliche Stellen abgebaut werden könnten, falls die Arbeitskosten nicht deutlich sinken. Diese Zahl ergibt sich laut Blume, wenn die Kosten auf ein wettbewerbsfähiges Niveau gesenkt werden sollen. Die Kosten lägen bei VW noch um 20% über dem Durchschnitt anderer Konzerne. Im Müritz-Nationalpark bei Waren in Mecklenburg-Vorpommern ist ein Waldbrand ausgebrochen. Wegen Trockenheit und Wind breiten sich die Flammen immer weiter aus. Zwei Orte wurden nach Angaben des Landkreises schon evakuiert: Granzin und Granziner Mühle. Auch die Bewohner des Dorfes Krinke sollen den Ort verlassen. Der Landkreis hat mehrere Löschzüge aus der Umgebung alarmiert. Außerdem wurde Unterstützung aus anderen Landkreisen angefordert. Erschwert werden die Löscharbeiten durch alte Munition im Boden. Das waren die Nachrichten. Das Wetter in Norddeutschland. Für den Abend warnt der Deutsche Wetterdienst in Teilen Niedersachsen vor heftigen Gewittern mit 40 Litern Regen pro Quadratmeter in kurzer Zeit mit Hagel. Nachts nach letzten Schauern häufig trocken, die Tiefstwerte 18 bis 12 Grad. Morgen freundlich bei Höchstwerten von 22 Grad an der Ostsee bis 30 Grad in Südniedersachsen. Am Mittwoch viel Sonne bei 22 bis 31 Grad und am Donnerstag einige Schauer. Es ist jetzt 21.03 Uhr.
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5: Forderung zur Kommunalwahl. Handwerk verlangt spürbare Entlastung von den Städten und Gemeinden. Braunschweig führt digitale Wohnsitzanmeldung ein und Umgang mit scharfen Waffen im Landkreis Goslar. Behördenmitarbeiter erhalten Schulung durch die örtliche Polizei. Mein Name ist Nicole Bayes und das sind die Meldungen im Einzelnen. Die Vollversammlung der Handwerkskammer Braunschweig-Lüneburg-Stade hat ein Positionspapier zu den niedersächsischen Kommunalwahlen verabschiedet. Darin formuliert die Kammer Erwartungen an die künftige Kommunalpolitik und Verwaltung. Handwerksbetriebe sicherten die Versorgung vor Ort und setzten wichtige Zukunftsaufgaben wie die Energiewende praktisch um, erklärte der Präsident der Handwerkskammer Braunschweig-Lüneburg-Stade, Detlef Bade. Damit das gelinge, bräuchten die Betriebe Kommunen, die Verfahren beschleunigen, Flächen sichern und faire Vergaben ermöglichen. Konkret fordert die Kammer unter anderem praxistaugliche Lösungen für den Wirtschaftsverkehr, digitales Handwerkerparken sowie modernere Berufsschulen. Wer das Handwerk vor Ort entlaste, stärke zugleich die Zukunftsfähigkeit der gesamten Region, so Bade. Die Stadt Braunschweig bietet ab sofort die elektronische Wohnsitzanmeldung an. Wie die Verwaltung mitteilte, können Bürger nach einer erfolgreichen Testphase ihren neuen Hauptsitz nun rund um die Uhr online anmelden. Damit gehe die Stadt einen weiteren wichtigen Schritt hin zu einer modernen, barrierefreien und zeitsparenden Verwaltung, erklärte Stadtrat Tobias Pollmann. Für die Identifikation im Serviceportal wird lediglich ein deutscher Personalausweis oder eine E-ID-Karte mit aktivierter Online-Ausweisfunktion sowie ein NFC-fähiges Smartphone benötigt. Nach der Prüfung durch die Meldebehörde erhalten die Nutzer eine Meldebestätigung per E-Mail, während der physische Adressaufkleber für das Dokument automatisch per Post zugestellt wird. Ausgenommen vom neuen Online-Verfahren sind aktuell allerdings noch Inhaber von elektronischen Aufenthaltstiteln sowie EU-Bürger ohne E-ID-Karte. Mitarbeiter der Waffenbehörde im Landkreis Goslar bekommen Unterstützung durch die örtliche Polizei. Wie der Landkreis mitteilte, haben die Beamten erstmals eine gemeinsame Schulung mit zwei erfahrenen Waffentrainern der Polizei absolviert. Damit soll die Sicherheit der Angestellten beim Transport oder der Einlagerung von Waffen erhöht werden. Allein in diesem Jahr seien bereits 261 Waffen sichergestellt worden, so der Landkreis. Im vergangenen Jahr seien es insgesamt 213 gewesen. Ziel des Trainings sei es, dass jeder Mitarbeiter bei unterschiedlichsten Modellen bis hin zu historischen Sammlerstücken jederzeit den Ladezustand überprüfen könne. Zwar zeigten sich die Bürger bei Kontrollen meist kooperativ, dennoch komme es immer wieder zu herausfordernden und unangenehmen Situationen. Künftig soll die Kooperation weiter ausgebaut werden. Und das waren Nachrichten aus der Region. 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
2: Hallo und herzlich willkommen zur Schlagerparty. Entweder hören Sie uns am Montagabend in der Live-Sendung oder am Samstagmorgen in der Wiederholung. Ich wünsche Ihnen ganz viel Spaß in dieser Stunde. Wir haben viel, viel neue Musik für Sie dabei und natürlich Altes und Bekanntes. Und damit viel Spaß in der Schlagerparty mit neuer Musik jetzt von Julia Lindholm. Bleiben, wenn es am schönsten ist. Also die Stunde bleiben wir gerne.

Ein Partykracher für den Sommer 2026 war in den 80er Jahren schon gut und jetzt auch wieder. Mella Rose hat diesen Titel neu aufgenommen. Manuel Goodbye, damals von Audrey Landers gesungen. Als nächstes in der Schlagerparty hier bei Radio Kabel eine Comeback-Single von Ellen Krenz. Was kann ich tun, um dein Herz zu gewinnen? Steigt auch gerade in den Hitparaden nach oben. Und danach gibt's die neue Single von Ella Endlich. Die heißt Cinderella. Hier kommt aber erstmal Ellen Krenz.

0: schönes Wortspielchen mit ihrem Namen Cinderella Ella. Endlich ihre neue Single hier in der Schlagerparty bei Radio Kavelle. Entweder am Montagabend oder am Samstagmorgen in der Wiederholung. Jetzt haben wir Musik für jemanden oder für jeden, der Lena heißt. Und das singt Herzpunkt 2, die Schlageragenten. Und der Titel wird begleitet von einem netten Gruß.
1: Matthias, liebes Team von Radio Uckerwelle, hier ist Herzpunkt 2, die Schlageragenten. 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

neue Single von Pia Marlo, Herz an in der Schlagerparty, hier bei Radio KBL, entweder am Montagabend in der Live-Sendung oder am Samstagmorgen in der Wiederholung. Jetzt zaubern wir ein bisschen italienisches Urlaubsflair ins Radio. Gabriella Massa mit Fragile als nächstes und danach gibt's von der neuen Künstlerin Marlene, heißt sie, Chaoten wie wir.

0: Eine neue Künstlerin Marleen heißt sie, Chaoten, wie wir gehört in der Schlagerparty bei Radio Okerwelle am Montagabend und am Samstagmorgen in der Wiederholung. Jetzt haben wir einen Mutmacher-Song für allen, den die es momentan nicht so gut erwischt hat. Und dieser Mutmacher-Song kommt von Franzin Jordi und danach geht's ans Meer. Unendlich wie das Meer von Linda Fee.
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Sängerin, Moderatorin und vor knapp 15 Jahren war sie mal Miss Schweiz, Linda Fee, mit Unendlich wie das Meer in der Schlagerparty. Jetzt kommen wir zu einem Geburtstagskind der letzten Woche. Melissa Naschenwegen aus Österreich ist 36 geworden und jetzt haben wir einen Titel von ihr, Michel mit der Sichel. Herzlichen Glückwunsch noch nachträglich.

Live-Aufnahme von Roland Kaiser, kurios, einer der ganz, ganz Großen, auch live. Das war's schon wieder mit der Schlagerparty am Montagabend oder am Samstagmorgen in der Wiederholung, wenn Sie uns am Samstag hören. Hören wir uns nach den Nachrichten gleich wieder zur Traumparade, der Schlager-Hitparade von Radio Kavelle. Ansonsten darf ich mich schon mal verabschieden. Nächste Woche in der Schlagerparty begrüßt Sie wieder Michael Wieser und wenn Sie mögen, hören wir uns wieder in 14 Tagen. Jetzt gibt's auch Neumusik von Sandra Haag, Du machst mir Gänsehaut, und damit wünsche ich Ihnen eine schöne Woche. Tschüss.

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1: Um 22 Uhr mit Katja Kindermann. US-Präsident Trump hat erneut eine Blockade gegen den Iran in der Straße von Hormus angekündigt. Kein Schiff, das künftig den Iran ansteuert oder von dort kommt, dürfe die Meeresstraße passieren, teilte Trump im Internet mit. Aus Washington, Carsten Kühntop.
2: Allen anderen Schiffen gestatte man die Durchfahrt. Allerdings sei eine sogenannte Entschädigung an die USA zu zahlen. Und zwar in Höhe von 20% des Wertes der Fracht. Begründung, dieser Teil der Welt sei instabil. Und Amerika müsse für seine Anstrengungen, dort für Sicherheit zu sorgen, entschädigt werden. Schließlich sei man als Wächter der Straße von Hormus bekannt. Faktisch kündigte Trump damit an, für die Meerenge eine Maut zu verhängen. Bis zum Kriegsbeginn Ende Februar war die Meerenge jahrzehntelang frei befahrbar.
1: Die Europäische Schutztruppe für die Ukraine soll in den kommenden Monaten erstmals gemeinsame Manöver abhalten. Diese sollten in den Nachbarstaaten der Ukraine stattfinden, sagte Frankreichs Präsident Macron nach Beratungen der sogenannten Koalition der Willigen. Aus Paris, Kai Rienecker.
3: Bei den Manövern geht es um eine bereits bei früheren Treffen beschlossene multinationale Truppe unter der Führung von Frankreich und Großbritannien. Diese soll einen Waffenstillstand oder ein Friedensabkommen in der Ukraine absichern, vorausgesetzt es kommt dazu. Darüber hinaus hat sich eine Gruppe von europäischen Ländern entschieden, mit der Ukraine ein gemeinsames System einer ballistischen Raketenabwehr aufzubauen, darunter auch Deutschland. Diese gemeinsame Architektur der Luftabwehr solle der Ukraine, aber auch Europa insgesamt helfen, sich zu verteidigen.
1: Ungarns Parlament hat dafür gestimmt, das Grundgesetz zu ändern. Wichtigster Punkt ist die Absetzung von Staatspräsident Sulyok. Die neue Regierung betrachtet den 70-Jährigen als Marionette des abgewählten Ministerpräsidenten Orbán. Sein Nachfolger Modjo hatte nach seiner Wahl im Mai angekündigt, Gefolgsleute der alten Regierung zu beseitigen. Demokratieaktivisten sehen das Vorgehen kritisch. Eine schwere Gewitterfront mit Starkregen, Hagel und Sturmböen ist über weite Teile Westmecklenburgs hinweggezogen. In Hagenow stand das Wasser im Bereich eines Süßwarenherstellers zeitweise hüfthoch. Auch in Wittenburg liefen mehrere Straßen bis zu 20 Zentimeter mit Wasser voll. Nach Angaben der Stadt führten verstopfte Abläufe dazu, dass Regen- und Hagelwasser in Häuser eindrang. Verletzte gibt es bislang nicht. Aus Zarrentin wurden Hagelkörner mit einem Durchmesser von 10 bis 15 Zentimetern gemeldet. Das waren die Nachrichten. Das Wetter in Deutschland. Nachts häufig trocken, im Süden und Südwesten gebietsweise Schauer und Gewitter. Tiefstwerte 22 bis 12 Grad. Morgen oft freundlich, im Süden und in den Mittelgebirgen teils kräftige Schauer und Gewitter. Höchstwerte 23 Grad an den Küsten bis 36 Grad im Markgräflerland. Am Mittwoch viel Sonne, im Süden teils Schauer und einzelne starke Gewitter, 23 bis 33 Grad. Es ist jetzt 22.03 Uhr.
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4: Forderung zur Kommunalwahl. Handwerk verlangt spürbare Entlastung von den Städten und Gemeinden. Braunschweig führt digitale Wohnsitzanmeldung ein und Umgang mit scharfen Waffen im Landkreis Goslar. Behördenmitarbeiter erhalten Schulung durch die örtliche Polizei. Mein Name ist Nicole Bayes und das sind die Meldungen im Einzelnen. Die Vollversammlung der Handwerkskammer Braunschweig-Lüneburg-Stade hat ein Positionspapier zu den niedersächsischen Kommunalwahlen verabschiedet. Darin formuliert die Kammer Erwartungen an die künftige Kommunalpolitik und Verwaltung. Handwerksbetriebe sicherten die Versorgung vor Ort und setzten wichtige Zukunftsaufgaben wie die Energiewende praktisch um, erklärte der Präsident der Handwerkskammer Braunschweig-Lüneburg-Stade, Detlef Bade. Damit das gelinge, bräuchten die Betriebe Kommunen, die Verfahren beschleunigen, Flächen sich und faire Vergaben ermöglichen. Konkret fordert die Kammer unter anderem praxistaugliche Lösungen für den Wirtschaftsverkehr, digitales Handwerkerparken sowie modernere Berufsschulen. Wer das Handwerk vor Ort entlaste, stärke zugleich die Zukunftsfähigkeit der gesamten Region, so Bade. Die Stadt Braunschweig bietet ab sofort die elektronische Wohnsitzanmeldung an. Wie die Verwaltung mitteilte, können Bürger nach einer erfolgreichen Testphase ihren neuen Hauptsitz nun rund um die Uhr online anmelden. Damit gehe die Stadt einen weiteren wichtigen Schritt hin zu einer modernen, barrierefreien und zeitsparenden Verwaltung, erklärte Stadtrat Tobias Pollmann. Für die Identifikation im Serviceportal wird lediglich ein deutscher Personalausweis oder eine E-ID-Karte mit aktivierter Online-Ausweis Ausweisfunktion sowie ein NFC-fähiges Smartphone benötigt. Nach der Prüfung durch die Meldebehörde erhalten die Nutzer eine Meldebestätigung per E-Mail, während der physische Adressaufkleber für das Dokument automatisch per Post zugestellt wird. Ausgenommen vom neuen Online-Verfahren sind aktuell allerdings noch Inhaber von elektronischen Aufenthaltstiteln sowie EU-Bürger ohne EID-Karte. Mitarbeiter der Waffenbehörde im Landkreis Goslar bekommen Unterstützung durch die örtliche Polizei. Wie der Landkreis mitteilte, haben die Beamten erstmals eine gemeinsame Schulung mit zwei erfahrenen Waffentrainern der Polizei absolviert. Damit soll die Sicherheit der Angestellten beim Transport oder der Einlagerung von Waffen erhöht werden. Allein in diesem Jahr seien bereits 261 Waffen sichergestellt worden, so der Landkreis. Im vergangenen Jahr seien es insgesamt 213 gewesen. Ziel des Trainings sei es, dass jeder Mitarbeiter bei unterschiedlichsten Modellen bis hin zu historischen Sammlerstücken jederzeit den Ladezustand überprüfen könne. Zwar zeigten sich die Bürger bei Kontrollen meist kooperativ, dennoch komme es immer wieder zu herausfordernden und unangenehmen Situationen. Künftig soll die Kooperation weiter ausgebaut werden. Und das waren Nachrichten aus der Region. 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

0: Hallo und herzlich willkommen hier bei 80% auf Radio Okawelle, der Sendung, die früher mal Punk war.
1: Ja, wir werden alle nicht knackiger.
2: Mann, was muss der Typ denn immer so rumschreien?

Uiuiuiui, das, liebe Freunde der Punkmusik, war ein sehr gutes Lied. Lasst es euch gesagt sein. Und damit herzlich willkommen hier bei 80% der Sendung, die sagt, ob's noch Punk ist. Smirk waren das. Das Projekt, die Band von Nick Vicario aus Los Angeles mit einem Lied von ihrem dritten Album, das jüngst erschienen ist. Speculative Fiction heißt die Platte. Nach zwei Alben bei Feel It Records ist das jetzt bei Smoking Room erschienen und das Lied war Going Off to Die. Und weil das eine insgesamt sehr hörenswerte Platte ist, mache ich noch ein weiteres Stück davon an. Ritual Torture kommt jetzt von Smirk.

Die Wipers waren das natürlich mit dem Stück Mystery von ihrem ersten Album. Das ist 1980 rausgekommen. Is This Real? Und Greg Sage brauchte keine lange Anlaufzeit. Erstes Album, fast nur Hits. Sehr gut. Weiter geht es jetzt mit den Fulmars aus Hagen. Die haben gerade eine Debütplatte rausgebracht. Es gab schon mehrere kleine Veröffentlichungen von dem Duo aus Hagen. Static Age Musik aus Berlin hat die Self-Titled LP jetzt rausgebracht. Davon hören wir den Opener Space Turns.

0: Ja, los!
1: Ja, hallo, liebe Freunde der Punkmusik. Jetzt geht's wieder los. Die Sendung für euch. 80% Punkmusik, Ska und Bonuskrach. Am Mikrofon ist Thorsten.

NITA war das, ein Stück von den Young Marble Giants aus Wales, von deren einziger Platte Colossal Youth, ein ganz tolles Album, genau wie die Wipers-Platte, die ich vorhin angemacht habe, auch 1980 erschienen, bei Rough Trade Records. Jetzt geht es weiter mit Trent und dem Fräulein vom Amt. Und wie das zusammenpasst, das weiß ganz allein der Wind.

Das war She's Amazing von der ersten Platte von Team Dresch, Personal Best hieß die, ist 1995 rausgekommen. In der vergangenen Sendung hat Herr Neumann ja angekündigt, dass es ein neues Album und eine Tour in Deutschland geben wird von Team Dresch nach 30 Jahren oder so. Ich freue mich schon sehr drauf, habe für Berlin auch schon eine Karte für das Konzert, das Lied One Song, was man bis jetzt von der neuen Platte schon kennt und was Tobi auch gespielt hat, finde ich auch super. Und da dachte ich mir, suche ich doch eins von den alten Hits mal raus und ich glaube She's Amazing ist eins der coolsten Lieder von Team Dresch. Weiter geht es jetzt wiederum völlig anders mit Schimmel aus Berlin. Die sind ja derzeit relativ verbreitet in aller Munde. Wir hören das Lied. Ich muss einmal kurz rüber gucken. Schattenriss vom Album von Schimmel aus Berlin.

Die Buttox waren das aus Hamburg mit dem Lied Deutsche raus aus Deutschland, bekannt auch vom Nazis raus Sampler. Ich habe allerdings tatsächlich die Platte Law and Order mir neulich gekauft. Die ist mir zwischen die Finger gekommen. Ist nicht super rar, aber auch nicht in jeder Plattenkiste zu finden. Und darauf sind, ich glaube, fast alle Lieder von den Buttox. Eine der ersten politischen Punk- Hardcore-Bands aus Hamburg. So, politisch geht es auch weiter, allerdings in den USA mit den Dead Pioneers, eine Band um Greg Deal, einen Native American, der auch Spoken Word-Künstler ist und mit den Dead Pioneers wütende Musik gegen die Zustände in den USA macht. No Kings ist das nächste Lied vom aktuellen Album Wagon Burner.

Oh, oh, oh, jetzt geht mir die Sendung hier aber doch einigermaßen aus dem Leim. Die Minutemen waren das, mit Corona natürlich, der Jackass-Hymne vom Album Double Nickels on the Dime. Ich mache jetzt mal die Tubas an, weil die habe ich auch schon lange nicht mehr gehört. Hunger Artist heißt das Lied. Die Tubas fand ich immer super, als die live gespielt haben im Nexus mit Rich Deem an der Gitarre und am Gesang.

0: Turbo Start mit dem Lied Volta vom Album Abalodia. Und damit geht 80% dem Ende entgegen, hier bei dieser extrem wirren Sendung. Ich werde die nennen Laufmasche, Alter, weil ich nicht geschafft habe, mit irgendeiner Art von rotem Faden zwei Lieder aneinander zu binden. Sie sind mir zwischen den Händen zerronnen. Aber ich, ja, habe viele Lieder angemacht, die ich schon lange nicht mehr gehört habe. Und vielleicht hat euch das ja gefallen. Mir jedenfalls ja. Und das ist ja die Hauptsache bei 80%. Kommt gut durch die Nacht. Bis nächste Woche. Mal gucken, wer da am Mikrofon ist. Vielleicht jemand mit einem Konzept. Wie auch immer. Jetzt kommen noch die Nightbirds. Und dann ist es das, glaube ich, fast gewesen. Vielleicht kommt dann noch Snail Mail mit The Second Most Beautiful Girl in the World. Tschüss.
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2: Ja, mit der Hand kannst du es nicht festhalten.
1: Was, nicht?
2: Nein.

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1: Um 23 Uhr mit Katja Kindermann. Die europäische Schutztruppe für die Ukraine soll in den kommenden Monaten erstmals gemeinsame Manöver abhalten. Diese sollten in den Nachbarstaaten der Ukraine stattfinden, sagte Frankreichs Präsident Macron nach Beratungen der sogenannten Koalition der Willigen. Aus Paris Kai Rienecker.
2: Bei den Manövern geht es um eine bereits bei früheren Treffen beschlossene multinationale Truppe unter der Führung von Frankreich und Großbritannien. Diese soll einen Waffenstillstand oder ein Friedensabkommen in der Ukraine absichern, vorausgesetzt es kommt dazu. Darüber hinaus hat sich eine Gruppe von europäischen Ländern entschieden, mit der Ukraine ein gemeinsames System einer ballistischen Raketenabwehr aufzubauen, darunter auch Deutschland. Diese gemeinsame Architektur der Luftabwehr solle der Ukraine, aber auch Europa insgesamt helfen, sich zu verteidigen.
1: US-Präsident Trump hat erneut eine Blockade gegen den Iran in der Straße von Hormus angekündigt. Kein Schiff, das künftig den Iran ansteuert oder von dort kommt, dürfe die Meeresstraße passieren, teilte Trump im Internet mit. Aus Washington, Carsten Kühntop.
3: Allen anderen Schiffen gestatte man die Durchfahrt, allerdings sei eine sogenannte Entschädigung an die USA zu zahlen, und zwar in Höhe von 20% des Wertes der Fracht. Begründung: dieser Teil der Welt sei instabil und Amerika müsse für seine Anstrengungen, dort für Sicherheit zu sorgen, entschädigt werden. Schließlich sei man als Wächter der Straße von Hormus bekannt. Faktisch kündigte Trump damit an, für die Meerenge eine Maut zu verhängen. Bis zum Kriegsbeginn Ende Februar war die Meerenge jahrzehntelang frei befahrbar.
1: Ungarns Parlament hat dafür gestimmt, das Grundgesetz zu ändern. Wichtigster Punkt ist die Absetzung von Staatspräsident Sulyok. Die neue Regierung betrachtet den 70-Jährigen als Marionette des abgewählten Ministerpräsidenten Orbán. Sein Nachfolger Modyar hatte nach seiner Wahl im Mai angekündigt, Gefolgsleute der alten Regierung zu beseitigen. Demokratieaktivisten sehen das Vorgehen kritisch. Eine schwere Gewitterfront mit Starkregen, Hagel und Sturmböen ist über weite Teile Westmecklenburgs hinweggezogen. In Hagenow stand das Wasser im Bereich eines Süßwarenherstellers zeitweise hüfthoch. Auch in Wittenburg liefen mehrere Straßen bis zu 20 Zentimeter mit Wasser voll. Nach Angaben der Stadt führten verstopfte Abläufe dazu, dass Regen- und Hagelwasser in Häuser eindrang. Verletzte gibt es bislang nicht. Aus Zarrentin wurden Hagelkörner mit einem Durchmesser von 10 bis 15 Zentimetern gemeldet. Das waren die Nachrichten. Das Wetter in Deutschland. Nachts häufig trocken, im Süden und Südwesten gebietsweise Schauer und Gewitter. Tiefstwerte 22 bis 12 Grad. Morgen oft freundlich, im Süden und in den Mittelgebirgen teils kräftige Schauer und Gewitter. Höchstwerte 23 Grad an den Küsten bis 36 Grad im Markgräflerland. Am Mittwoch viel Sonne, im Süden teils Schauer und einzelne starke Gewitter. 23 bis 33 Grad. Es ist jetzt 23.03 Uhr.
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4: Forderung zur Kommunalwahl. Handwerk verlangt spürbare Entlastung von den Städten und Gemeinden. Braunschweig führt digitale Wohnsitzanmeldung ein und Umgang mit scharfen Waffen im Landkreis Goslar. Behördenmitarbeiter erhalten Schulung durch die örtliche Polizei. Mein Name ist Nicole Bayes und das sind die Meldungen im Einzelnen. Die Vollversammlung der Handwerkskammer Braunschweig-Lüneburg-Stade hat ein Positionspapier zu den niedersächsischen Kommunalwahlen verabschiedet. Darin formuliert die Kammer Erwartungen an die künftige Kommunalpolitik und Verwaltung. Handwerksbetriebe sicherten die Versorgung vor Ort und setzten wichtige Zukunftsaufgaben wie die Energiewende praktisch um, erklärte der Präsident der Handwerkskammer Braunschweig-Lüneburg-Stade, Detlef Bade. Damit das gelinge, bräuchten die Betriebe Kommunen, die Verfahren beschleunigen, Flächen sich und faire Vergaben ermöglichen. Konkret fordert die Kammer unter anderem praxistaugliche Lösungen für den Wirtschaftsverkehr, digitales Handwerkerparken sowie modernere Berufsschulen. Wer das Handwerk vor Ort entlaste, stärke zugleich die Zukunftsfähigkeit der gesamten Region, so Bade. Die Stadt Braunschweig bietet ab sofort die elektronische Wohnsitzanmeldung an. Wie die Verwaltung mitteilte, können Bürger nach einer erfolgreichen Testphase ihren neuen Hauptsitz nun rund um die Uhr online anmelden. Damit gehe die Stadt einen weiteren wichtigen Schritt hin zu einer modernen, barrierefreien und zeitsparenden Verwaltung, erklärte Stadtrat Tobias Pollmann. Für die Identifikation im Serviceportal wird lediglich ein deutscher Personalausweis oder eine E-ID-Karte mit aktivierter Online-Ausweis Ausweisfunktion sowie ein NFC-fähiges Smartphone benötigt. Nach der Prüfung durch die Meldebehörde erhalten die Nutzer eine Meldebestätigung per E-Mail, während der physische Adressaufkleber für das Dokument automatisch per Post zugestellt wird. Ausgenommen vom neuen Online-Verfahren sind aktuell allerdings noch Inhaber von elektronischen Aufenthaltstiteln sowie EU-Bürger ohne EID-Karte. Mitarbeiter der Waffenbehörde im Landkreis Goslar bekommen Unterstützung durch die örtliche Polizei. Wie der Landkreis mitteilte, haben die Beamten erstmals eine gemeinsame Schulung mit zwei erfahrenen Waffentrainern der Polizei absolviert. Damit soll die Sicherheit der Angestellten beim Transport oder der Einlagerung von Waffen erhöht werden. Allein in diesem Jahr seien bereits 261 Waffen sichergestellt worden, so der Landkreis. Im vergangenen Jahr seien es insgesamt 213 gewesen. Ziel des Trainings sei es, dass jeder Mitarbeiter bei unterschiedlichsten Modellen bis hin zu historischen Sammlerstücken jederzeit den Ladezustand überprüfen könne. Zwar zeigten sich die Bürger bei Kontrollen meist kooperativ, dennoch komme es immer wieder zu herausfordernden und unangenehmen Situationen. Künftig soll die Kooperation weiter ausgebaut werden. Und das waren Nachrichten aus der Region. 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
6: Hallo und herzlich willkommen zum Stargazer auf der Okawelle am Montagabend. Am Mikrofon ist wieder Florian Damm. Ja, und ich habe wieder Musik mitgebracht, quer durch den musikalischen Garten. Also, es fängt wieder ein bisschen härter an und hört dann weicher auf. Los geht's mit Alles Caro und dem Stück Faust. Und danach hören wir Jack White mit I Can Believe What I'm Hearing. Viel Spaß dabei.

Das war Jack White mit dem Stück I Can't Believe What I'm Hearing. Und weiter geht's jetzt hier mit Wishy und Lovesick heißt das Stück und danach gleich die Chris Barrows Band Monsters We Made.

Die Chris Barrett Band haben wir gehört mit Monsters We Made und weiter geht's mit The Go, Free Electricity und danach hören wir gleich die Ibibio Sound Machine mit Give Me Peace.

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Die CBO Sound Machine haben wir gerade gehört mit Give Me Peace featuring Dele Sosini. Ja, und weiter geht's mit Noah Yama und dem Stück mit dem schönen Titel Pumuckl-Kurve. Ja, wunderbar. Und danach James Ellis Ford mit Overtones.

James Ellis Ford war das eben gerade mit Overtones und weiter geht's mit No Melancholy, Goodbye with Ivory und danach hören wir gleich Jack Savoretti mit The One.

Jack Savoretti mit The One. Ja, drei Stücke habe ich noch in der heutigen Sendung, die will ich am Schluss allen nacheinander spielen. Zunächst Charm of Finches mit Body Suit. Dann haben wir Ready Punkt Pete mit Still I Love Him. Und am Schluss hören wir Panda Bear zusammen mit Sonic Boom, Never Giving In, denn das war schon wieder der Stargazer. Florian Damm sagt Danke fürs Zuhören und bis die Tage.

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1: Um 0 Uhr mit Milat Kupay. Die europäische Schutztruppe für die Ukraine soll in den kommenden Monaten erstmals gemeinsame Manöver abhalten. Diese sollten in den Nachbarstaaten der Ukraine stattfinden, sagte Frankreichs Präsident Macron nach Beratungen der sogenannten Koalition der Willigen. Aus Paris, Kai Rienecker.
2: Bei den Manövern geht es um eine bereits bei früheren Treffen beschlossene multinationale Truppe unter der Führung von Frankreich und Großbritannien. Diese soll einen Waffenstillstand oder ein Friedensabkommen in der Ukraine absichern, vorausgesetzt es kommt dazu. Darüber hinaus hat sich eine Gruppe von europäischen Ländern entschieden, mit der Ukraine ein gemeinsames System einer ballistischen Raketenabwehr aufzubauen, darunter auch Deutschland. Diese gemeinsame Architektur der Luftabwehr solle der Ukraine, aber auch Europa insgesamt helfen, sich zu verteidigen.
1: Die USA haben nach eigenen Angaben erneut iranische Ziele angegriffen. Gegen 23 Uhr deutscher Zeit hätten die Streitkräfte die dritte Nacht in Folge Angriffe gestartet, teilte das zuständige Regionalkommando des US-Militärs mit. Damit schränke man die Fähigkeit des Iran, Attacken auf unschuldige Zivilisten und die Handelsschifffahrt auszuüben, weiter ein, hieß es weiter. Die USA haben in den vergangenen Tagen wiederholt iranische Ziele angegriffen und begründeten das mit Attacken des Iran auf Schiffe in der Straße von Hormus. Der Iran verübte wiederum Vergeltungsangriffe, etwa auf US-Ziele in den Golfstaaten. Ungarns Parlament hat dafür gestimmt, das Grundgesetz zu ändern. Wichtigster Punkt ist die Absetzung von Staatspräsident Sulyok. Die neue Regierung betrachtet den 70-Jährigen als Marionette des abgewählten Ministerpräsidenten Orbán. Sein Nachfolger Motyar hatte nach seiner Wahl im Mai angekündigt, Gefolgsleute der alten Regierung zu beseitigen. Demokratieaktivisten sehen das Vorgehen kritisch. Eine schwere Gewitterfront mit Starkregen, Hagel und Sturmböen ist über den Südwesten von Mecklenburg-Vorpommern gezogen. In Hagenow stand das Wasser im Bereich eines Süßwarenherstellers zeitweise hüfthoch. Aus Zarentin wurden Hagelkörner mit einem Durchmesser von 10 bis 15 Zentimetern gemeldet. Aus Schwerin Mirko Bock.
3: In Wittenburg hat das Wasser zeitweise etwa 10 bis 20 Zentimeter hoch gestanden, so Bürgermeister Greger. Durch den Regen und Hagel seien Abläufe verstopft worden, viele Keller seien mit Wasser vollgelaufen, so Greger weiter. Auch auf den Straßen hat sich das Wasser gesammelt und teilweise für Verkehrseinschränkungen gesorgt. Die Feuerwehrleitstelle war durch die Anzahl der Einsätze zeitweise schwer zu erreichen. Inzwischen werden die Notrufe weniger. Laut Leitstelle sind keine Menschen verletzt worden.
1: Das waren die Nachrichten. Das Wetter in Deutschland. Meist trocken, im Süden und Südwesten gebietsweise Schauer und Gewitter, Tiefstwerte 22 bis 12 Grad. Tagsüber oft freundlich, 23 bis 36 Grad. Es ist 0 Uhr 3.
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1: Um 1 Uhr mit Milat Kupay. Die Lage im Konflikt zwischen den USA und dem Iran spitzt sich wieder zu. Nun hat das US-Militär eine weitere Angriffswelle begonnen. Aus der Nachrichtenredaktion Johanna Schultheiß.
2: Die erneuten Angriffe auf iranische Ziele haben dem zuständigen US-Regionalkommando zufolge am späten Montagabend deutscher Zeit begonnen. In der Erklärung hieß es, die Angriffe würden den iranischen Streitkräften hohe Kosten auferlegen und ihre Fähigkeiten schwächen, unschuldige Zivilisten und die Handelsschifffahrt in der Straße von Hormus anzugreifen. Die USA wollen außerdem die Blockade iranischer Häfen wieder aufnehmen. Zudem sollen auf alle Güter, die durch die Straße von Hormus transportiert werden, Abgaben von 20% fällig werden.
1: Die geplante internationale Schutztruppe für die Ukraine soll demnächst erstmals Militärmanöver abhalten. Die von Frankreich und Großbritannien initiierte Truppe soll einen möglichen Waffenstillstand absichern, sollte sich Russland dazu bereit erklären. Frankreichs Präsident Macron sagte bei einem Treffen der sogenannten Koalition der Willigen in Paris, die Manöver seien in den Nachbarstaaten der Ukraine geplant. Konkrete Länder nannte er nicht. Im Rahmen des Pariser Treffens kündigten außerdem 9 Unterstützerstaaten an, mit der Ukraine eine gemeinsame europäische Raketenabwehr aufzubauen. Ungarns Parlament hat dafür gestimmt, das Grundgesetz zu ändern. Wichtigster Punkt ist die Absetzung von Staatspräsident Sulyk. Die neue Regierung betrachtet den 70-Jährigen als Marionette des abgewählten Ministerpräsidenten Orbán. Sein Nachfolger Motyar hatte nach seiner Wahl im Mai angekündigt, Gefolgsleute der alten Regierung zu beseitigen. Demokratieaktivisten sehen das Vorgehen kritisch. Eine schwere Gewitterfront mit Starkregen, Hagel und Sturmböen ist über den Südwesten von Mecklenburg-Vorpommern gezogen. In Hagenow stand das Wasser im Bereich eines Süßwarenherstellers zeitweise hüfthoch. Aus Zarentin wurden Hagelkörner mit einem Durchmesser von 10 bis 15 Zentimetern gemeldet. Aus Schwerin Mirko Bock.
3: In Wittenburg hat das Wasser zeitweise etwa 10 bis 20 Zentimeter hoch gestanden, so Bürgermeister Greger. Durch den Regen und Hagel seien Abläufe verstopft worden, viele Keller seien mit Wasser vollgelaufen, so Greger weiter. Auch auf den Straßen hat sich das Wasser gesammelt und teilweise für Verkehrseinschränkungen gesorgt. Die Feuerwehrleitstelle war durch die Anzahl der Einsätze zeitweise schwer zu erreichen. Inzwischen werden die Notrufe weniger. Laut Leitstelle sind keine Menschen verletzt worden.
1: Das waren die Nachrichten. Das Wetter in Deutschland. Meist trocken, im Süden und Südwesten gebietsweise Schauer und Gewitter, Tiefstwerte 22 bis 12 Grad. Tagsüber oft freundlich, im Süden und in den Mittelgebirgen teils kräftige Schauer und Gewitter, Höchstwerte 23 Grad an den Küsten bis 36 Grad im Markgräfler Land. Und die Zeit, es ist 1.03 Uhr.
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